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1: Ich bin Thomas Brockt. Kanzleramtschefin Warken ist überzeugt, dass die schwarz-rote Koalition die umstrittene Rentenreform planmäßig in diesem Jahr auf den Weg bringen wird. Das gelte auch für weitere Vorhaben wie die Reform der Pflegeversicherung und die Neuregelung des Arbeitszeitgesetzes, sagte Warken in den ARD-Tagesthemen. Alle hätten den gemeinsamen Willen, die Dinge jetzt auch auf einen guten Weg zu bringen. Das Bundeskabinett berät zurzeit bei einer Klausur auf Schloss Neuhardenberg in Brandenburg über den weiteren Reformfahrplan, über die Ankurbelung der Wirtschaft sowie einen stärkeren Schutz vor Hitze und weiteren Folgen des Klimawandels. Vizekanzler Klingbeil will den Klimaschutz stärker im Grundgesetz verankern, was die Union ablehnt. Das sagte Klingbeil am Abend im ZDF-Heute-Journal.
2: Alle müssen da Hand in Hand arbeiten. Dafür haben wir die Prüfung einer Grundgesetzänderung auch in den Koalitionsvertrag reingeschrieben. Investieren tun wir. Wir haben 100 Milliarden in den nächsten Jahren, die wir zusätzlich in den Klima- und Transformationsfonds stecken. Aber ich möchte eben, dass das Geld auch vernünftig eingesetzt werden kann. Und dafür hat Carsten Schneider einen vernünftigen Vorschlag gemacht. Und da setze ich auch drauf, dass wir einen pragmatischen Weg wählen. Und die Länder wollen diesen Weg ja auch gehen.
1: Vizekanzler Klingbeil. Die Bundesregierung plant auch eine Zuckersteuer, aber wie genau soll sie aussehen? Darüber zeichnet sich Streit ab. Medienberichten zufolge gibt es Pläne, dass die geplante Steuer mehr Produkte betreffen könnte als gedacht.
3: Im Papier aus dem Finanzministerium geht es neben zuckerhaltigen Limonaden auch um Getränke mit Süßungsmitteln, etwa Cola Zero, oder auch um Säfte, Milchgetränke, Eistees, Biermischgetränke, Haferdrinks und Fertigkaffees. Sie sollen der Zuckersteuer unterworfen werden, nicht nur, wie es heißt, um die Menschen zu gesünderer Ernährung zu bewegen, sondern ausdrücklich auch, um mehr Einnahmen für den Haushalt zu generieren. Widerstand kommt von Gesundheitspolitikern der Union und aus dem CSU-geführten Agrarministerium. Die erweiterte Zuckersteuer, heißt es da, entferne sich vom Ziel Gesundheit und gehe über die Vereinbarungen in der Koalition hinaus. Onni Torau, Berlin.
1: Die US-Country-Ikone Dolly Parton ist tot. Sie starb im Alter von 80 Jahren, wie ihre PR-Agentur bestätigte. Über die Todesursache ist noch nichts bekannt. Mit Hits wie Jolene oder 9 to 5 erlangte Dolly Parton weltweiten Ruhm.
0: Soweit das Neueste. 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
1: Zum Wetter, die aktuelle Vorhersage des Deutschen Wetterdienstes. Heute über der Mitte und im Südosten noch einzelne Schauer, später meist freundlich. Im Rest des Landes oft sonnig und es bleibt trocken, erst gegen Abend im Westen einzelne Gewitter. Dazu Höchstwerte bei 24 Grad an der Küste und bis zu 30 Grad im Südwesten. Morgen am Donnerstag im Westen wolkig und später teils kräftige Gewitter, ansonsten locker bewölkt oder sonnig und trocken und noch etwas wärmer.
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1: Ich bin Thomas Brockt. Mit Beratungen über die Hitzewelle und Dürre dieses Sommers wird die Bundesregierung heute ihre Klausurtagung auf Schloss Neu-Hardenberg in Brandenburg abschließen. Zunächst soll die Lage analysiert werden, Beschlüsse sollen dann erst in späteren Kabinettssitzungen folgen. Außerdem wird die Regierung mit Start-up-Unternehmern und Handwerkspräsident Dittrich über das Thema Wettbewerbsfähigkeit der Wirtschaft diskutieren. In der Bundesregierung zeichnet sich derweil ein Streit um die geplante Zuckersteuer ab. Es gibt Pläne, dass die Steuer mehr Produkte betreffen könnte als gedacht, etwa auch Biermischgetränke und Haferdrinks. Die Union lehnt das ab. SPD-Finanzminister Klingbeil hat die Pläne bei RTL und NTV verteidigt.
2: Das Ziel ist doch klar. Wir sehen, dass wir unsere Kinder schützen müssen, dass wir das Gesundheitssystem stärken müssen. Das ist in vielen anderen Ländern passiert. Das machen wir hier auch. Und ich kann Ihnen aus den Gesprächen da drin, ohne Vertraulichkeit zu brechen, glaube ich, sagen, dass da auch die ganze Bundesregierung dahinter steht. Das ist etwas, was wir auf den Weg bringen. Und das ist doch richtig, um unsere Kinder zu schützen, um dafür zu sorgen, dass man in Deutschland gesünder lebt. Dafür ist eine solche Steuer dann auch richtig.
1: Vizekanzler Klingbeil. Trauer um Dolly Parton, die US-Country-Sängerin, ist im Alter von 80 Jahren gestorben. Laut Medienberichten litt sie an Krebs.
3: Es kostet viel Geld, so billig auszusehen. Das war ein Lieblingsspruch der vollbusigen Country-Ikone. Aber Schönheitsoperationen, Schminke, Klunker und blonde Mähne gehörten zum Handwerk des Superstars. Oft sprach Dolly Parton von ihrer Kindheit in Armut als viertältestes von 12 Kindern in einer Hütte in den Smoky Mountains. Ihr Aufstieg und ihre Karriere in Nashville waren sagenhaft. 9 to 5, Jolene, I Will Always Love You wurden Welthits. Dolly wurde reich, baute den Rummelplatz Dollywood und spendete viel Geld für Arme und für Ausbildung. Vor allem Bücher für Kinder, damit die das Lesen lernen. Aus den USA, Tina Eck.
1: Auf einem Hamburger Volksfest haben 23 Fahrgäste eines Kettenkarussells rund 3 Stunden in großer Höhe festgesessen. Das Fahrgeschäft war am späten Abend wegen eines Defekts stehen geblieben. Feuerwehr und Polizei waren mit einem Großaufgebot vor Ort, um das Karussell wieder auf den Boden zu bringen und Panik unter den Fahrgästen zu vermeiden. Kurz nach Mitternacht gelang es dann, das Karussell wieder in Gang zu setzen. Die Betroffenen konnten unverletzt und ohne Hilfe der Feuerwehr aussteigen.
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1: Zum Wetter, die aktuelle Vorhersage des Deutschen Wetterdienstes. Heute über der Mitte und im Südosten noch einzelne Schauer, später meist freundlich. Im Rest des Landes oft sonnig und es bleibt trocken, erst gegen Abend im Westen einzelne Gewitter. Dazu Höchstwerte bei 24 Grad an der Küste und bis zu 30 Grad im Südwesten. Morgen am Donnerstag im Westen wolkig und später teils kräftige Gewitter, ansonsten locker bewölkt oder sonnig und trocken und noch etwas wärmer.
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1: Ich bin Thomas Brockt. Kanzleramtschefin Warken ist überzeugt, dass die schwarz-rote Koalition die umstrittene Rentenreform planmäßig in diesem Jahr auf den Weg bringen wird. Das gelte auch für weitere Vorhaben wie die Reform der Pflegeversicherung und die Neuregelung des Arbeitszeitgesetzes, sagte Warken in den ARD-Tagesthemen. Alle hätten den gemeinsamen Willen, die Dinge jetzt auch auf einen guten Weg zu bringen. Das Bundeskabinett berät zurzeit bei einer Klausur auf Schloss Neuhardenberg in Brandenburg über den weiteren Reformfahrplan, über die Ankurbelung der Wirtschaft sowie einen stärkeren Schutz vor Hitze und weiteren Folgen des Klimawandels. Vizekanzler Klingbeil will den Klimaschutz stärker im Grundgesetz verankern, was die Union ablehnt. Das sagte Klingbeil am Abend im ZDF-Heute-Journal.
2: Alle müssen da Hand in Hand arbeiten. Dafür haben wir die Prüfung einer Grundgesetzänderung auch in den Koalitionsvertrag reingeschrieben. Investieren tun wir. Wir haben 100 Milliarden in den nächsten Jahren, die wir zusätzlich in den Klima- und Transformationsfonds stecken. Aber ich möchte eben, dass das Geld auch vernünftig eingesetzt werden kann. Und dafür hat Carsten Schneider einen vernünftigen Vorschlag gemacht. Und da setze ich auch drauf, dass wir einen pragmatischen Weg wählen. Und die Länder wollen diesen Weg ja auch gehen.
1: Vizekanzler Klingbeil. Videospiele sind in jedem Alter beliebt und die vielen Gamer schauen ab heute nach Köln, denn dort startet die Gamescom. Das ist die größte Videospielmesse der Welt.
3: Rund 350.000 Gaming-Fans werden hier in den nächsten Tagen erwartet, gut zwei Drittel davon aus dem Ausland. Die können unter anderem die neuesten Spiele ausprobieren und stehen dafür zum Teil lange in der Schlange. Die Gaming-Branche ist für die Wirtschaft enorm wichtig, das zeigt sich auch an der politischen Prominenz. Neben Finanzminister Klingbeil und Forschungsministerin Bär wird erstmals auch ein Bundespräsident auf der Messe sprechen. Frank-Walter Steinmeier ist Gastredner beim Gamescom-Kongress. Aus Köln, Thomas Bremser.
1: Die US-Country-Ikone Dolly Parton ist tot. Die Sängerin starb im Alter von 80 Jahren, wie ihre PR-Agentur mitteilte. Laut Medienberichten litt Parton an Krebs. Mit Hits wie Jolene oder 9 to 5 erlangte sie weltweiten Ruhm. US-Präsident Trump ließ die Fahnen im ganzen Land für eine Woche auf Halbmast setzen.
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1: Zum Wetter, die aktuelle Vorhersage des Deutschen Wetterdienstes. Heute über der Mitte und im Südosten noch einzelne Schauer, später meist freundlich. Im Rest des Landes oft sonnig und es bleibt trocken, erst gegen Abend im Westen einzelne Gewitter. Dazu Höchstwerte bei 24 Grad an der Küste und bis zu 30 Grad im Südwesten. Morgen am Donnerstag im Westen wolkig und später teils kräftige Gewitter, ansonsten locker bewölkt oder sonnig und trocken und noch etwas wärmer.
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2: Es geht in die Öffis. Jetzt scheint ARD und ZDF endgültig, ja, ich sag's mal so banal und lapidar, die Düse zu gehen. Denn die AfD, ja, ist ja drauf und dran, die Wahl in Sachsen-Anhalt zu gewinnen und tatsächlich den Rundfunkstaatsvertrag aufzukündigen. Entsprechend aggressiv greifen sie in den Wahlkampf ein.
3: Ständige Unterbrechungen, falsche Behauptungen und besonders eifrige Faktenchecker. Wenn die AfD-Spitzen zum Sommerinterview zu Gast sind, fahren ARD und ZDF besonders groß auf und wollen offenbar in den derzeitigen Wahlkampf in Sachsen-Anhalt eingreifen. Bei der ARD etwa waren 15 sogenannte Faktenchecker im Einsatz, um die Aussagen von Tino Chrupalla in Echtzeit zu überprüfen. Bei SPD-Chef Lars Klingbeil war der personelle Aufwand nicht einmal halb so groß. Fast zeitgleich beim ZDF-Sommerinterview mit Co-Chefin Alice Weidel fiel Moderator Wulf Schmiese mit zwei Dingen auf: mehreren Falschaussagen seinerseits und zahlreichen Versuchen, Alice Weidel ins Wort zu fallen, um sie einzuordnen und zu korrigieren. Wie ARD und ZDF versuchen, in den Wahlkampf einzugreifen, jetzt unser Thema bei News Live.
2: Es gibt viel zu besprechen, packen wir es an. Kommt die AfD an die Macht, so ist es mit dem MDR vorbei, so der Sender laut eigener Aussage. Intendant Ralf Ludwig sagte, viele Menschen in Sachsen-Anhalt seien nicht sich der Auswirkungen bewusst. Sollte also die AfD bei der Landtagswahl siegen und der Rundfunkstaatsvertrag gekündigt werden, würden Programme fehlen.
4: Geburtstag gefeiert. Der dortige Reitverein wird in diesem Jahr 65. Lange Zeit war der Verein in einen tiefen Wissenschaft. Am Wochenende Reitverein.
5: Wie Sie sehen, sehen Sie nichts. Keinen MDR mehr in Sachsen-Anhalt. Und damit auch kein MDR Sachsen-Anhalt heute. Das könnte passieren. Alle Infos dazu auf mdr.de/unternehmen.
2: Wow, das ist krass. Die Auswirkungen seien schwarze Bilder, Sie haben es ja gesehen, oder einfach Stille, kein MDR mehr. Ist die Stille des MDR eine berechtigte Warnung oder ist das auch schon Wahlkampf? Julius, wie siehst du das?
6: Der MDR macht Wahlkampf für sein eigenes Überleben und greift so wie ARD und ZDF insgesamt in immer schärferer Art und Weise in den Wahlkampf ein. Natürlich immer wieder durch Dokumentationen und Magazinberichte, die politisch relativ einseitig geprägt sind. Es gibt diese Analysen der Selbsteinschätzung der Journalisten, die weit nach links tendieren. Es gibt die Analyse der Tagesthemenkommentare, also dieser große, lange Kommentar, der einmal am Tag bei ARD beispielsweise veröffentlicht wird, die bei allen Themen immer positiv nach links der Mitte und negativ nach rechts der Mitte ausschwenken, ausschweifen. Und man merkt jetzt, es geht offenbar an die Substanz, an die eigene Existenz. Denn die AfD verspricht in ihrem Wahlprogramm, Sachsen-Anhalt aus dem Rundfunkstaatsvertrag auszutreten und diesen Versuch zu wagen. Geht das denn, dass man als Bundesland sagt, keine Lust mehr auf öffentlich-rechtlichen Rundfunk, keine Lust mehr darauf, da in irgendeiner Form die Berichterstattung erleben und ertragen zu müssen?

0: dass diese Pläne existieren, dass andere Parteien diese Pläne kritisieren, ja, dass Experten und Juristen und wer auch immer diese Pläne kritisieren oder gutieren oder wie auch immer. Er darf es einordnen, berichten, so wie es eben passiert. Was er aber nicht darf, ist, sich selbst zum Aktivisten der eigenen Existenz zu machen, aus Angst, nicht mehr existieren zu dürfen. Da macht man sich plötzlich zu einem Player, der irgendwie wie so eine vorgesehene Sache in der Demokratie unentbehrlich ist, obligatorisch für die Demokratie ist, was wir ja aber gar nicht wissen, denn die Welt hat auch schon ohne öffentlich-rechtlichen Rundfunk existiert und es gibt doch fremde Demokratien außerhalb Deutschlands ohne MDR, soweit ich das weiß. Die USA existieren noch, obwohl der MDR nicht in den USA ist, berichtet und bezahlt werden muss. Und insofern überschreitet der MDR, wenn er nicht darüber berichtet, dass es die Debatte gibt, sondern sich selbst mit einstürzenden dunklen Studio und oh nein, uns gibt's da nicht mehr, Aktivismus zum Teil der Debatte und zum Gegenstand von sich selbst macht, betreibt der Aktivismus, und das ist definitiv, und da lege ich als Nichtjurist mein Hand ins Feuer, nicht der Auftrag, der gesetzliche Auftrag, für den die Menschen in Sachsen-Anhalt jeden Monat bezahlen müssen, was ja eine große Mehrheit der Menschen in Sachsen-Anhalt gar nicht mehr machen möchte. Und damit ein weiteres Argument liefert, dass der AfD helfen könnte, zur Tat zu schreiten, das umzusetzen.
1: Ja, das ist ja das Ding.
0: Ich hoffe, das war verständlich.
1: Nee, es war sehr verständlich. Ich meine, wir haben sofort rausgehört, dass der öffentlich-rechtliche Rundfunk sich als elementare Säule der Demokratie begreift. Da muss man natürlich sich auch mal fragen, ist es denn demokratisch, dass ich einen Beitrag zahlen muss, den ich nie gewählt habe? Mhm. Ist natürlich auch die Frage, die sich hier anschließt. Aber wir haben ja eben diese dramatischen Bilder, Gunnar, mit der Stille gesehen. Und wenn das so passiert, dann haben sie hier Stille, schwarz, dann ist der MDR nicht mehr da. Hat sich der zwangsbeitragfinanzierte Rundfunk hier schon selbst so eine Art Omen gesetzt? So eine self-fulfilling prophecy fast, die wir hier in diesen Beitrag, der ohne Not gemacht wird, sehen?
2: Sie haben ja gerade noch die Kurve gekriegt, ja, und nicht gesagt, in welchem Falle der MDR abgeschaltet wird. Das wäre dann ein richtiger Eingriff in den Wahlkampf gewesen, wenn Sie gesagt hätten, im Falle eines Wahlsieges der AfD, also bitte nicht AfD wählen. Aber ja, Sie haben es ja insinuiert, also Sie sind ganz an die Grenze gegangen. Und ich glaube, das ist schon zu weit gegangen. Ich glaube, so weit in den Wahlkampf darf man nicht eingreifen, wenn man Staatsfunk ist. Natürlich ist es demokratisch legitimiert, dass wir einen öffentlich-rechtlichen Rundfunk haben und Gebühren zahlen müssen. Das ist gar keine Frage. Andererseits ist die Idee der AfD auch gar nicht so revolutionär. Die AfD sagt, der öffentlich-rechtliche Rundfunk wird zurückgefahren. Dazu kündigen wir erstmal die Staatsverträge und kommen dann wieder zu einem neuen Ergebnis. Das ist in sehr vielen anderen europäischen Ländern schon längst geschehen, wo man dazu übergegangen ist, entweder die Beiträge für den öffentlich-rechtlichen Rundfunk zu senken oder ganz auf die Finanzierung durch Steuergeld umzustellen und so weiter und so weiter. Es gibt ganz viele verschiedene Modelle. Die AfD ist in Deutschland die einzige Partei, die das Thema anpackt. Warum? Weil sie sagen, und das sagen andere auch, ohne dass sie das Thema anpacken, weil sie sagen, der öffentlich-rechtliche Rundfunk ist erobert worden von Redakteuren und Journalisten und Reportern, die politisch einseitig berichten und kommentieren. Das Meinungsspektrum, das es in der Bevölkerung gibt, wird hier nicht mehr abgebildet, was eigentlich der Auftrag ist. So war es ja gedacht. Und weil das eben nicht mehr funktioniert, weil diese Institutionen, die ARD, ZDF und der Deutschlandfunk, sozusagen gekapert wurden von linken und grünen Journalisten, deswegen ist das Modell aus der Zeit gefallen und deswegen müssen wir es reformieren, deswegen müssen wir dafür sorgen, dass die Leute dafür nicht mehr ihre Zwangsgebühren entrichten müssen. Also diese Idee, die die AfD da aufbringt und im Wahlkampf propagiert, ist nicht revolutionär. Das ist eine Reform, die vorschlagen. Das ist eine Reform. Und das ist auch nicht unbedingt die Abschaffung des öffentlich-rechtlichen Rundfunks, auch wenn sie es plakativ so in den Wahlkampf einbringen. Es ist der Versuch, etwas zu korrigieren, was nicht korrigiert wird, dass wir über den Staatsfunk einseitig politisch indoktriniert werden, und zwar jeden Abend, jeden Morgen, jeden Tag.
1: Und das ist der Punkt, wenn ich mich als Säule der Demokratie begreife, dann muss ich auch das gesamte Spektrum abdecken.
2: So ist es.
1: Von links bis nach rechts, das hatten wir früher ja mal, da war die ARD so mehr ein bisschen rot und ZDF so mehr konservativ schwarz, da hatten wir noch Sendungen mit Kienzler und Hauser, der eine links, der andere rechts, da hat man sich noch gestritten, da hatten wir das Spektrum, das ist eben mittlerweile nicht mehr so. Wir kommen wieder zur Aktualität, zur Gegenwart. Und da geht es jetzt um das Schwert, ja, das schärfste Schwert im Kampf gegen die Opposition. Das sind die ARD-Faktenchecker, erleben wir immer wieder. 15 Redakteure an der Zahl haben die Aussagen von Tino Chrupalla im Sommerinterview für die ARD auf Herz und Nieren geprüft. Tino

0: Paller hatte, und das muss man auch sagen, gerade mal 14 Minuten und 46 Sekunden reine Redezeit in dem Gespräch mit Markus Preis, dem Leiter des ARD-Hauptstadtstudios. Also das heißt, umgerechnet, das ist also ein Faktenchecker pro 59 Sekunden gesprochenes Wort. Steht das, Julius, noch irgendwie in einem Verhältnis?
1: Naja, wer viele Mitarbeiter und viele Mittel hat, der muss diese Mitarbeiter auch einsetzen und darf sie nicht langweilig rumsitzen lassen, kann man auf der einen Seite sagen. Ja. Auf der anderen Seite kann man da einen gewissen Eifer bis hin zu Übereifer erkennen. Und auch ein Menschenbild, das an dem ich immer mehr Zweifel habe, nämlich den Menschen da draußen, die morgens aufstehen, die ihre Familie irgendwie in zusammenhalten, die zur Arbeit gehen, Steuern zahlen, vielleicht sich im Verein engagieren und abends noch ein Bierchen in der Kneipe trinken oder sich mit Freunden zum, was weiß ich, Bachelorette gucken verabreden, nicht zuzutrauen mit den Aussagen von Tino Chrupalla im Abgleich mit ihrem eigenen Leben und dem, was sie erfahren haben in ihrem Leben und Wissen, irgendwie zu einer selbstständigen Lebensentscheidung zu gelangen. Das ist ja, was man darunter verstehen muss. Wenn Tino Chrupalla sagt, naja, es ging ja wie in beiden Gesprächen, spannenderweise Weidel und Chrupalla in ARD und ZDF fast gleichzeitig zum Sommerinterview um den Klimawandel, und dann sagt Tino Chrupalla, naja, das mit dem Hitze- und Klimawandel, das ist bei den Gesprächen, die ich da draußen treffe, nicht das Nummer-1-Thema. So, da wird dann der Faktenchecker sagen, nee, Umfragen sagen aber das und der Klimawandel und früher war es und das größte Problem der Welt und irgendwelche Inseln gehen demnächst unter. Das muss ich ja nicht wissen. Wenn Tino Chrupalla aus seinen Erfahrungen und seinen Gesprächen berichtet, dann gibt es da nichts einzuordnen. Ja. Und die Menschen sind ja alle schlau genug, um zu erkennen, wenn jemand einem Käse auftischt. Beispiel, alle Politiker erzählen neuerdings, mir erzählt die Freundin von jemandem, dass dieses und jenes richtig sei. Und auf mich kommen Unternehmer zu, die sagen, ich würde gerne mehr Steuern bezahlen. Ja. Ist klar, Lars Klingbeil, den würde ich gerne mal sehen, diesen Unternehmer. Deswegen, es zeugt von einem gewissen Übereifer, da jemanden zu entlarven, der Falschaussage, der Lüge, des, was weiß ich, der bösen Absicht des Menschenbildes, die Leute sind zu doof. Ja. Zu erkennen, ob jemand wahrhaftig ist, zu spüren, ob jemand wahrhaftig ist.
0: Und das ist ja die Frage, Gunnar, du schaust schon mit den Hufen. Geht es hier um Faktenchecks? Ich weiß nicht, wie es dir geht. Wann immer ich Faktencheck, Faktenfüchse etc. höre, wird mir ganz komisch. Oder geht es hier eher um Einordnung?
2: Was soll denn das? Ist das eine Vorverurteilung? Also ich lade jemanden zum Gespräch ein und dann erwecke ich den Eindruck, dass das ja ohnehin Lügner ist, und bestelle 15 Leute in den Raum,
0: die das beweisen,
2: die ganze Zeit googeln, ob das jetzt irgendwie zutrifft, wobei es jetzt ja im Wesentlichen auch um Meinungsäußerungen handelt oder Erfahrungen, die diese Interviewpartner gemacht haben, in dem Fall von der AfD. Was ist denn das für eine Methode? Ich lade jemand ein, erwecke den Eindruck, dass er ein Lügner ist, den ich zeitgleich noch betreuen muss, damit er seine Lügen nicht verbreiten kann, dann soll ich ihn doch gar nicht erst einladen. Und sind wir alle so blöde, dass wir nicht einschätzen können, dass das, was Tino Chrupalla sagt oder Frau Weidel, natürlich deren Meinung ist. Natürlich deren Meinung und deren Erfahrung, die sie wiedergeben. Und das ist nämlich genau, und jetzt kommt nämlich der Punkt, das ist genau die Einstellung des öffentlichen rechtlichen Rundfunks vom Hohen Ross. Das sind alles Oberlehrer, das sind alles Betreuer.
0: Die Ritter der Moral.
2: Es geht überhaupt gar nicht mehr darum, um Informationen, um ein Gespräch darzustellen mit Politikern, sondern einfach nur uns, dem ganzen Publikum, zu meinen, was richtig und falsch ist. Das ist die Grundhaltung, und deswegen gibt es diese Stimmung gegen die Öffentlich-Rechtlichen.
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2: Wir sind hier in Strande in Schleswig-Holstein bei Wolfgang Kubicki, dem neu gewählten FDP-Chef. Herzlich willkommen.
3: Ich freue mich.
2: Wird eigentlich das Parteiensystem nach diesem Herbst noch das sein, was man über lange Jahre, Jahrzehnte kannte?
3: Nein, denn wir erleben ja aktuell schon die Diffundierung der Sozialdemokraten hin zu einer Partei in einer Größenordnung, die sich Helmut Schmidt oder Willy Brandt oder andere nie hätten vorstellen können. Und wir erleben das Gleiche auf der Seite der Union. Also eine Union, die damit zufrieden ist, dass sie bei 21 oder 22% geratet wird, das ist nicht die Union von Helmut Kohl und nicht die Union von Konrad Adenauer und auch nicht mehr die Union von Wolfgang Schäuble, um den von mir sehr geschätzten ehemaligen Präsidenten des Bundestages zu zitieren. Die traditionellen Parteien verlieren an Bindungskraft und zwar sehr massiv und die Ränder werden immer stärker. Übrigens sind die Linken von heute nicht mehr die Linken von vor 4 Jahren. Und wir müssen uns doch mal mit der Frage beschäftigen, was ist eigentlich passiert. 2021 waren wir als Freie Demokraten stärker als die AfD im Deutschen Bundestag vertreten. Seitdem sind nicht Neonazis neu dazugekommen, die sind nicht vom Himmel gefallen, sondern es ist ein Akt der Verzweiflung gegenüber der traditionellen Politik. Noch einmal, die Problemlösungskompetenz der etablierten Parteien wird immer mehr in Frage gestellt. Und wenn nicht bald etwas passiert, dann werden diese Parteien verschwinden, weil sie offensichtlich den Menschen nichts mehr bieten können.
2: Jetzt wäre die interessante
3: Frage. Das hatten wir in Italien schon, hatten wir teilweise in Frankreich. Das wird in Deutschland in gleicher Weise passieren.
2: Es ist ja die FDP eigentlich auch eine etablierte Partei. Und interessant wäre ja, was ist eigentlich für Sie der Kern des Liberalismus? Also was ist der inhaltliche Kern, um den sich Ihre FDP scharen soll?
3: Die Verteidigung der persönlichen Freiheit in jeder Form gegenüber staatlicher Einflussnahme, gegenüber kollektivistischer Einflussnahme von großen Organisationen. Alle anderen Formationen wollen, dass der Einzelne aufgeht in irgendwas Größerem. Im Staat, in der Volksgemeinschaft, im Kollektiv oder wie auch immer. Wir wollen, dass der Einzelne seine Rechte wahrnehmen kann, sein Leben so zu gestalten, wie er es selbst für richtig hält. Dass er aus eigener Kraft sein Leben gestalten kann und nicht darauf angewiesen ist, von anderen Tagesbefehle zu bekommen oder Unterstützungsleistung.
2: Und darin sind Sie sich aber auch mit allen die Partei jetzt in der Spitze tragenden Akteuren einig, mit Frau Strack-Zimmermann.
3: In der Freien Demokratischen Partei, ja. Also ja. In der FDP, ja. Wir haben ein wunderbares Präsidium, einen wunderbaren Vorstand und jeder hat jetzt seine Rolle, einschließlich Wolfgang Kubicki als Primus in der Pares und Marie-Agnes Strack-Zimmermann als diejenige, die uns davor bewahren soll jetzt, dass von europäischer Ebene immer mehr bürokratischer Unsinn auf uns niederprasselt.
2: Aber trotzdem gibt's natürlich im Augenblick eine ganze Reihe von interessanterweise von Bemühungen, liberale Bewegungen neben der FDP zu gründen. Da gibt's einmal Team Freiheit, was gerade im Wahlkampf ist, mit Frauke Petri und ihrem früheren Parteichef-Freund Herrn Kemmerich. Es gibt ein Projekt von Herrn Sattelberger, der eine neue liberale Kraft gründen möchte, aber ohne verbrauchte Köpfe. Also ganz offensichtlich gibt's sehr viele Liberalismen, die auch neben ihnen unterwegs sind.
3: Ja, interessanterweise gibt's immer wieder Bewegungen, die das versuchen, aber bisher war keine erfolgreich.
2: Sie jetzt auch nicht.
3: Solange ich Parteivorsitzender bin und in der FDP was zu sagen habe, wird Thomas Kemmerich die Partei nicht mehr erreichen. Ich habe nichts gegen René Garten, aber jemand, der dann austritt, er muss als amtierender Landesvorsitzender die FDP beschimpft mit neuen Parteigründungen. Also ich sehe das tiefenentspannt und gelassen und ich sehe momentan nicht, dass sie auch irgendwo nur ansatzweise eine Chance hätten, sagen wir mal, die Wahlkampfkostenerstattung zu erreichen.
2: Aber sowas wie ausgestreckte Hand, können zur FDP kommen, wollen Sie jetzt auch nicht?
3: Solange ich Parteivorsitzender bin und in der FDP was zu sagen habe, wird Thomas Kemmerich die Partei nicht mehr erreichen. Ich habe nichts gegen René Garten, aber jemand, der dann austritt, er muss als amtierender Landesvorsitzender die FDP beschimpft und mit dem Ansatz antritt, die FDP zu zerstören, hat jedes Recht verloren, dieser Partei wieder anzugehören.
2: War aber immerhin so erfolgreich, dass er mal Ministerpräsident war. Hat die FDP nicht viele von?
3: Ja, also nicht er war erfolgreich, sondern die Wahl zum Ministerpräsidenten war erfolgreich. Ja. Die Freien Demokraten waren dort auch knapp mit 5,001% ins Parlament gekommen. Mhm. Aber noch einmal, ich habe zu Thomas Kemmerich nach wie vor eine gute Beziehung. Persönlich ist es in Ordnung. Politisch habe ich mit ihm nichts mehr gemeint.
2: Wir haben uns jetzt schon so langsam rangeschlängelt an die Inhalte der FDP. Und da würde mich nochmal interessieren, wie Sie Thema Meinungsfreiheit sehen, die Bemühungen, die es derzeit gibt, Plattformen zu kontrollieren, neue Medien zu regulieren. Chatkontrolle ist gerade in Brüssel ein riesengroßes Thema, um so zumindest die Begründung, Kinderpornografie zu bekämpfen. Also wie viel Meinungsfreiheit verträgt die Gesellschaft und ist es richtig, Grenzen zu ziehen, weil sonst irgendetwas aus dem Ruder läuft?
3: Also das Bundesverfassungsgericht hat in ständiger Rechtsprechung erklärt, dass die Meinungsfreiheit, und zwar die Meinungsfreiheit, soweit es irgend geht, an der tragenden Säulen unseres demokratischen Gemeinwesens ist. Und immer wieder wird unter der großen Überschrift, wir wollen Kinderpornografie bekämpfen oder Prostitution oder Terrorismus oder OK oder Clankriminalität, wird versucht, den Raum immer weiter einzuengen. Ich bin ein massiver Gegner solcher Vorgehensweisen. Sie dürfen auch völlig unsinnige Meinungen haben und vertreten, das ist der Sinn der Veranstaltung. Sie dürfen auch Schwachsinn erklären. Abgesehen davon, dass man sich immer mit der Frage beschäftigen muss, wer beurteilt anschließend eigentlich, was richtig und was falsch ist, was Schwachsinn ist und was nicht Schwachsinn ist. Da sollte denn die unschuldige Meinung aufeinanderprallen, weil man glaubt, dass der mündige Bürger im Zweifel nachher selbst entscheiden kann, was er für sich selbst akzeptiert und was nicht. Es gibt Grenzen der Strafbarkeit sozusagen, nicht? Wenn die Menschenwürde massiv verletzt wird, wenn es nur noch darum geht, mit jemandem massiv zu beleidigen, ohne irgendeinen Anknüpfungspunkt an einen Inhalt, dann stellt das Strafrecht hier die Grenzen auf. Aber ansonsten ist alles erlaubt und muss auch erlaubt sein, weil ansonsten wir in eine Situation rutschen, in der wir uns kaum noch unterscheiden von autokratischen Systemen, in denen einige wenige darüber befinden, was andere denken, sagen oder tun dürfen.
2: Interessanterweise gab es da ein paar konkrete...
3: Also, ich war ja schon bei Ihnen in der Schule, nicht? Ja. Chatkontrollen für einen Eimer, diese ganzen wunderbaren Trusted Flagger-Organisationen, alle weg damit, die Finanzierung einstellen. Also wir brauchen nicht Menschen, die glauben, ohne jede Kompetenz darüber befinden zu können, was sinnvollerweise gedacht oder gesagt werden darf.
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2: Der ehemalige DDR-Politoffizier Sven Hüber gerät immer mehr unter Druck. Wir berichteten ja bereits. Unterlagen der Stasi offenbaren nun, dass er mitverantwortlich war für den Schießbefehl an der innerdeutschen Grenze, diesen durchzusetzen. Das berichtet Apollo News exklusiv. Und das ist jetzt unser Thema.
3: Die Rede ist von Misshandlungen und Erniedrigungen. Der politisch einflussreiche Gewerkschafter Sven Hüber sieht sich mit schweren Vorwürfen konfrontiert. Stasi-Akten, die dem Medium Apollo News vorliegen, belegen, dass der ehemalige SED-Offizier eine entscheidende Rolle an der Mauer spielte. Er sorgte dafür, dass Grenzsoldaten ohne Zögern auf die Menschen schießen, die in den Westen fliehen wollten. Mit einem dieser Grenzsoldaten konnte Apollo News sprechen. Der Zeitzeuge Axel Krause schildert, mit welch skrupellosen Methoden der heutige Polizeigewerkschafter der GdP an der Grenze vorging. Soldaten, die Flüchtende mit der Schusswaffe verfehlten, mussten mit harten Konsequenzen rechnen. Hüber selbst bestreitet die Vorwürfe. Welche Auswirkungen die neuen Details über das frühere Leben des Sven Hüber haben werden und wieso er überhaupt Karriere in der Bundesrepublik machen konnte, darüber sprechen wir jetzt bei News Live.
2: Und zwar unter anderem mit Max Mannhardt, dem Chefredakteur von Apollo News. Guten Morgen, lieber Max.
4: Ja, guten Morgen.
2: Immer eine große Freude, dich hier auf dem Sofa zu haben. Weiterhin bei uns natürlich Julius Böhm und Gunnar Schopelius. Was? Ich bin Alex Poroka. Recht herzlich willkommen auch von meiner Seite. Ja, auf eine Anfrage von Apollo News ließ Sven Hüber seinen Anwalt mit einem sechsseitigen Schreiben antworten, in dem dieser natürlich alle Vorwürfe zurückweist. Doch merkwürdigerweise untersagt der Anwalt, aus diesem Schreiben zu zitieren oder es in anderer Weise publizistisch zu nutzen. Viele schlimme Dinge sind in der DDR passiert, bei denen ja sich Menschen auf die Ausübung ihrer Pflicht berufen haben. Sven Hüber aber, er scheint darüber hinaus zu gehen. Max, du hast ja mit Herrn Krause gesprochen, einem Zeitzeugen. Wie geht es da einem Journalisten, wenn er sowas erlebt und wenn du seine Schilderungen von dem Todesstreifen, wenn du die hören musstest? Und das, was wir da zu hören und zu sehen bekommen, noch ist nicht ohne, ich sag's mal so.
4: Ja, es ist auf jeden Fall das dramatischste und bewegendste Kapitel meines bisherigen Berufslebens. Wir sind ja mit dem Zeitzeugen Axel Krause an dem Ort des Geschehens da langgelaufen, am Teltow-Kanal, Britzer-2-Kanal in Berlin, wer das kennt. Sowieso schon eine ganz gruselige, gespenstische Kulisse, wenn man sich vorstellt, ganz junge Leute, 19-, 20-Jährige, die dort mit der Kalaschnikow an der Mauer entlanglaufen, kurze, wenige Meter eigentlich nur über diesen Fluss hinübergucken. Es duftet nach Kaffee, weil da drüben im Westen bis heute noch so eine Kaffeefabrik steht. Also es ist eine ganz gespenstische Atmosphäre. Und man fragt sich ja, wie war das denn eigentlich möglich? Wie war das möglich, dass an dieser Grenze geschossen wurde, dass da Wehrpflichtige eingezogen wurden? Wie gesagt, 20-Jährige, die im Zweifel wirklich, wenn da jemand über die Grenze kommt, mitten in der Nacht die Kalaschnikow auf Dauerfeuer schießen und mit 10, 20 Schuss den vernichten, wie es im offiziellen Befehl oder in der Vergatterung der DDR hieß. Wie war das möglich? Und das ist eine ganz schwierige Frage. Und das war auch das, was die SED, was die Stasi immer am meisten besorgt hat, ist, dass diese Soldaten im Zweifel nicht schießen, weil das sind junge Leute, die sagen, da schieße ich halt daneben. Und dafür gab es eben gewisse Offiziere, Politoffiziere, die schon von einem ganz eigenen Kaliber waren, die mit einer Mischung aus Indoktrination, Rotlichtbestrahlung, wie man gesagt hat, aber auch, ich sage mal, Psychomethoden, diese Soldaten dazu gebracht haben, zu schießen. Und das, was unser Zeitzeuge hier sagt, der wirklich sehr mutig ist, das muss ich hier sagen, der mit Klarnamen, mit Gesicht, mit eidesstattlicher Versicherung hier nach so langer Zeit an die Öffentlichkeit geht, über dieses dunkle Kapitel auch seiner eigenen Karriere spricht. Und der zeigt eben ganz klar und sagt ganz klar, dass Sven Hüber, wie gesagt, einer der mächtigsten, wichtigsten Figuren in den Sicherheitsbehörden, jüngst damit aufgefallen, dass er eigentlich die Polizei gegen die AfD schon mal in Stellung bringen möchte, dass dieser Mann genau diese Rolle gespielt hat, dass er von Vernichten gesprochen haben soll, von zwei Schüssen, die immer abzugeben sind, von welchen der zweite der Warnschuss ist. Es geht um Misshandlungen von Mauerflüchtlingen in diesen Vorwürfen. Also das ist schon etwas, was einem die Sprache verschlägt.
2: Genau. Und du hast es ja gesagt, um solche jungen Menschen 19, 20, 21 umzudrehen, da bedarf es einer tiefen Indoktrination, der sogenannten Rotlichtbestrahlung. Wir wollen jetzt gleich auch im Folgenden natürlich in das Gespräch mit dem Herrn Krause, in den Zeitzeugen, den du interviewt hast, reinhören. Bei einem versuchten Grenzübertritt zum Beispiel, da wurde ein Mann in Gewahrsam genommen und gewaltsam auf dem Boden fixiert. Sven Hüber griff wohl trotzdem zur Waffe. Hören Sie.
5: Und dann ist der Ablauf so vorgesehen, dass im Prinzip ein Anruf an den OVD, an den Offizier vom Dienst passiert, so dass der dann diese Situation übernimmt. Und das war dann Hüber.
6: Und dann kam wie ein Wahnsinniger dieser Trabant um die Ecke gerast.
7: Von dahin.
6: Von der Seite, also von da kommend hier um die Kurve. Und noch im Bremsen sprang Hüber raus und rannte dann zu dem Mann, der dort quasi schon wehrlos und fixiert auf der Erde lag.
7: Und das war aber ganz klar zu erkennen als Hüber.
6: Das ist ganz von hier ganz klar zu erkennen.
5: Um dann an seine Seite zu greifen, wo die Pistole, die Makarov, drin war, um die zu ziehen. Und sich dann niederkniete in Richtung des Gefangenen. Jetzt war es aber so, dass einer der beiden Posten direkt sich neben ihm stand, sodass ich jetzt nicht unbedingt mehr genau sagen kann, was dann in diesem Moment passierte. Ich habe nur auf dem Rückweg nachher, auf dem LKW, von dem Nachbarkameraden gehört, der völlig fassungslos war und den Kopf schüttelte. Der hat dem die Pistole in den Mund gesteckt und der hat sich dabei eingenässt, der Gefangene. Und man muss sich das dann so vorstellen, ich habe jetzt keine Zeitangaben, wie lange sich das hinzog. Es kam dann aber relativ bald ein grauer Barkas in den Grenzabschnitt gefahren. Das war dann klar, das ist die Stasi und die holte dann den Gefangenen ab, um ihn nach Hohenschönhausen zu überstellen. Und ich sehe ganz klar vor mir, wie Hüber, nachdem der Grenzposten hier die Sicht mehr freigegeben hatte, der andere ihm dreimal ins Gesicht getreten hatte, bevor er wieder in seinen Trabant zurückging. Für uns war so die Frage, wird das Thema nochmal zum Thema danach, werden wir uns darüber unterhalten? Und wir haben das nicht getan. Das, ja, so ist das manchmal, ja. Das, solche Ereignisse, die so traumatischen Effekt haben, ich sag mal, lange verschüttet sind. Und ich würde es gut finden, wenn insbesondere der Gefangene, der dieses hört, sich meldet oder die Kameraden, die damals daran beteiligt waren, das hören und sich melden. Denn ich möchte solche Zustände nie wieder haben.
2: Ich fasse die Aussagen des Zeitzeugen nochmal kurz zusammen. Er sagte, er kniete sich zu dem fixierten Mann auf den Boden und steckte ihm seine Pistole in den Mund, als der Flüchtige, der sich nur nach Freiheit gesehnt hat, sich eingenässt hatte, tritt Sven Hüber ihm dreimal gegen den Kopf. Das sind die Beobachtungen des Zeitzeugen, die er hier ausgesagt hat. Und die Frage, die sich anschließt, ist, klingt das nach einem Mann, der heute stellvertretend für Männer und Frauen, ja, spricht, die das Gewaltmonopol tragen. Du merkst, ich komme da so ein bisschen ins Stocken, weil wenn man diese Beobachtungen hört und dann diese Funktion, die er jetzt bekleidet, sieht, Max, wie siehst du das?
7: Also man muss das eben nochmal unterstreichen. Ne? Sven Hüber ist seit fast 26 Jahren Hauptpersonalratsvorsitzender der Bundespolizei, ist damit oberster Personalvertreter von zehntausenden Bundespolizisten, ist maßgeblich daran beteiligt, Beförderung und so weiter dabei zu entscheiden. Stellvertretender Vorsitzender der Gewerkschaft der Polizei, Dudesfreund von Nancy Faeser, tritt regelmäßig im Fernsehen auf mit politischen Betrachtungen und eben jüngst mit diesem ganzen Versuch, ja, wenn die AfD in die Regierung kommt, müssten Polizisten da nicht Widerstand leisten. So, das ist ein Mann, der diese Karriere machen konnte, obwohl er dieses düstere Kapitel in seiner Biografie hat und er verklagt seit vielen Jahrzehnten alle Journalisten, die irgendetwas darüber berichten. Und ich denke doch, dass diese Zeit des Schweigens und dass er schafft, das immer wieder einzugrenzen, mit dieser Zeitzeugenaussage gebrochen ist, weil das muss man nochmal zur Glaubwürdigkeit eben sagen. Man kann natürlich sagen, das ist fast 40 Jahre her. Sven Hüber lässt das über seinen Anwalt bestreiten. Aber wie gesagt, wir haben hier einen Mann, den wir nach allem, was wir machen konnten, überprüft haben, der eidesstattlich all das hier versichert, dass sich das so zugetragen hat nach seiner Erinnerung. Wir haben alles abgeschrieben, wir haben alle Dokumente nun mal angefordert, die man bekommen konnte. und der Historiker Dr. Hubertus Knabe, der da ja wirklich eine große Expertise und Renommee hält, hält diesen Zeitzeugen für sehr glaubwürdig. Also das muss man eben dazu sagen. Und das sind natürlich diese Geschichte, die er da erzählt, das ist ja sicherlich die dramatischste. Das sind natürlich Geschichten, die man sich eigentlich gar nicht mehr vorstellen kann, die aber, finde ich, sehr klar zeigen, auf welchen menschlichen Abgründen diese Berliner Mauer basiert hat. Und ich denke, ohne solche Abgründe und ohne einen solchen, ja, Sadismus im Endeffekt, hätte dieses System eben niemals funktionieren können, weil dann genau diese jungen Leute wie Axel Krause, die da standen, einfach nicht geschossen hätten in dem Moment.
8: Das ist ein Phänomen in der deutschen Geschichte, dass diese Leute dann immer über Wasser bleiben. Also das Zitat, was ihr da gebracht habt, das ist ja die Sprache des Unmenschen. Diese Menschen, die über die Mauer wollten, seien zu vernichten, heißt das ja in diesem Zitat. So war es nach dem Nationalsozialismus. Die Nazis sind eingezogen in die Demokratie, in die Behörden und haben sich umgedreht und waren plötzlich dabei und wieder oben.
9: Da gab es ja auch viele Richter.
8: Ganz viele Richter, ganz viele Juristen, ganz viele in der Polizei, die vorher in der SS waren. Jetzt haben wir es wieder. Und der Mann ist, wie Max Mann hat gerade gesagt, unendlich lange ja in einer ganz wichtigen Position bei der Bundespolizei. Ist ja nicht irgendeiner. Ist auch nicht irgendein Leitender, ist ja im Hauptpersonalrat und dann auch noch Vorsitzender. Und er hat alles zurückgeschlagen, juristisch, was ihm angehängt werden konnte. Aber trotzdem frage ich mich doch, wieso hat denn die politische Führung ihn nicht irgendwann mal abgesetzt?
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0: Einen wunderschönen guten Morgen und herzlich willkommen bei News Live am Mittwoch, dem 26. August 2026. Morgens um 6 schon wissen, was einem abends um 8 verschwiegen wird. Der Tag beginnt mit News und darüber spricht Deutschland heute. Wir beginnen heute bei News Live mit diesem Angriff auf die freien Medien. Edeka und DM wollen News boykottieren. Doch geht der Schuss etwa nach hinten los? Werden den beiden Branchenriesen mit dieser Auktion die Kunden davonlaufen? Und dann um 7 Uhr unser Schwerpunktthema: Zuckersteuer macht alles teurer. Finanzminister Klingbeil völlig entgrenzt. Auf der Suche nach noch mehr Geld, das er uns Deutschen wegnehmen kann, will er jetzt Zuckersteuer auch auf zuckerfreie Getränke erheben. Jawohl. Und ab 8 Uhr haben wir für Sie 8,5 Prozentpunkte Rekordvorsprung für die AfD vor der CDU. Was dieser bundesweite Trend für die Landtagswahlen in Sachsen-Anhalt bedeuten wird, das besprechen wir live im Studio mit Politikvordenker Andreas Rötter. Und dann schauen wir auch auf die geheime Botschaft hinter den Umfragezahlen. Ja, und für wichtige Botschaften und tiefgehende Erkenntnisse zuständig ist heute diese wunderbare Besetzung. Ich begrüße unsere stellvertretende News-Chefredakteurin Pauline Voss. Guten Morgen.
1: Wunderschönen guten Morgen.
0: Und ich begrüße genauso herzlich unseren News-Chefredakteur Julian Reichelt.
2: Schönen guten Morgen und beste Grüße und herzlichen Glückwunsch an meinen Freund Peter, der heute Geburtstag hat.
0: Herzlichen Glückwunsch, Peter, wo immer du sein magst. Mach einen schönen Tag draus, hast es dir verdient. Ich bin Alexander Kissler. Schön, dass Sie bei uns sind. Schön, dass Sie mit uns diesen Tag beginnen wollen. Am besten, Sie bleiben dran bis 9 Uhr, weil wir haben viele spannende und auch einige aufsehenerregende Themen für Sie vorbereitet. Lebensmittelriesen wie Aldi Süd und Edeka, aber auch die Drogeriekette DM ruft zum Boykott von News auf. Auch andere nicht erwünschte YouTube-Kanäle sollen offenbar finanziell vernichtet werden. Will die Wirtschaft erneut in den Wahlkampf eingreifen und diesmal in jenen von Sachsen-Anhalt?

0: Es gibt also, das ist gleich unser Thema, eine schwarze Liste mit Medien, bei denen große Unternehmen wie Edeka und DM keine Werbung mehr schalten wollen. Und das Ganze wurde aufgewiegelt, initiiert durch eine linke NGO, eine sogenannte Nichtregierungsorganisation namens Campact. Wir haben von ihr schon öfters gehört und darüber müssen wir nun berichten. Warum? Tja, weil Werbeeinnahmen ja speziell für freie Medien, die nicht dem Pflichtbeitragszwang unterliegen, sehr, sehr wichtig sind. Wir reden also über eine Sperrliste für die YouTube-Werbung, auf der fein säuberlich geordnet in verschiedenen Kategorien zahlreiche Medien aufgeführt sind. Auch News.de und Achtung Reichelt sind dabei, unsere Kollegen von Apollo News sowieso. Insgesamt 62 YouTube-Kanäle, bei denen, so sagt es diese Liste, nicht mehr Werbung geschaltet werden soll. 62 YouTube-Kanäle sollen also finanziell ausgetrocknet werden und mehr als nur eine Hand im Spiel hat eine Organisation, Pauline, von der wir schon oft gehört haben, Campact. Was ist das für eine Organisation und wie sieht hier das Zusammenspiel mit dieser Liste und diesen Branchenriesen aus?
1: Campact ist eine linksaktivistische Organisation, eine NGO, die bereits mit Millionen Euro in den Wahlkampf im Osten eingegriffen hat, dort linke Parteien unterstützt und nun eben auch direkt frontal die freien neuen Medien im Netz angreift. Und wie macht sie das? Indem sie versucht, sie finanziell zu vernichten und sich dabei die Wirtschaft zunutze macht und Wirtschaftsunternehmen unter Druck setzt. In diesem konkreten Fall hat Campact eben eine Liste von 62 Medien aufgelistet und diese Liste an Unternehmen geschickt und diesen Unternehmen gesagt, ihr dürft keine Werbung mehr schalten bei diesen Kanälen, damit diese Kanäle eben keine Werbeeinnahmen mehr erzielen. Dabei sind News, dabei sind andere freie Medien, dabei sind YouTuber, also alle möglichen Leute, die konservative rechte Positionen vertreten. Und bei denen sollen eben Unternehmen keine Werbung mehr schalten auf YouTube, um sie finanziell auszutrocknen. Und die Art und Weise, wie diese Unternehmen angeschrieben wurden, ist eben, finde ich, mit der Pressefreiheit überhaupt nicht in Einklang zu bringen. Die wurden unter Druck gesetzt, sie wurden gezwungen, Stellung zu beziehen, diese Unternehmen. Und es wurde ihnen vorgeworfen, eben bei Hass- und Hetzekanälen zu werben. Also es wurde alles aufgefahren, der Versuch, diese Unternehmen gesellschaftlich unter Druck zu setzen, damit sie eben nicht mehr bei diesen freien Medien werben und damit diese freie Presse nicht mehr stattfinden kann und finanziell ruiniert wird.
0: Es ist also ein Aufruf zum Boykott von, du hast gesagt, von freien Unternehmen und von freien Medienunternehmen. Und es sind vor allem solche, denen man dann das Etikett anhängt, rechtspopulistisch. Also das ist der Vorwurf.
1: Der Vorwurf ist, Verschwörungstheorien, Desinformation zu verbreiten. Das sind die Vokabeln, mit denen man da vorgeht. Aber tatsächlich geht es natürlich darum, dass bestimmte Medien nicht links sind. Also alle, die nicht links sind, sollen finanziell vernichtet werden und in den Ruin getrieben werden. Das ist das Ziel von Campact und das ist das Ziel, dem sich nun eben viele Unternehmen angeschlossen haben.
0: Es sind also eine Liste mit Unternehmen, Julian, die darauf angewiesen sind, dass sie Werbeeinlöse bei YouTube generieren. Das heißt, es ist ein massiver Eingriff in die wirtschaftliche Freiheit von freien Medienunternehmen.
2: Es ist, das muss man noch einmal unterstreichen, was Pauline gerade gesagt hat, ein Angriff auf die Existenz. Ein Angriff auf die Existenz. Das, was hier bezweckt wird von dieser linken NGO Campact, ist eine neue Medienlandschaft, die linke Narrative hinterfragt, ins Wanken und vielleicht sogar zum Einsturz bringt, zu zerstören. Es geht hier nicht um eine milde Erziehungsmaßnahme. Es geht um die Zerstörung einer neuen Industrie, der im Grundgesetz Freiheit zugesichert ist. Pressefreiheit, Meinungsfreiheit stehen immerhin auf Rang 5 in unserem Grundgesetz. Ich finde, sie könnten sogar noch ein bisschen weiter oben stehen, wenn man sich die derzeitige Entwicklung anschaut. Aber es geht hier um die Zerstörung einer grundgesetzlich geschützten Aktivität, nämlich Journalismus. Es soll nur noch die Form von Journalismus existieren dürfen, die Campact passt. Das ist der eine Teil. Dafür hat Campact eine Liste der Unliebsamen erstellt mit neuen Medien drauf. Wir stehen prominent drauf. Achtung, Reichelt steht prominent drauf. Apollo steht prominent drauf. Viele weitere stehen prominent drauf. Und hat diese Liste dann an Unternehmen in Deutschland geschickt und denen gesagt, da dürft ihr nicht werben. Es geht da um die sogenannte programmatische Werbung. Also Werbung, die automatisiert ausgespielt wird, zum Beispiel auf YouTube. Die kann man als Unternehmen blacklisten. Man kann sozusagen bei denjenigen, die Werbung digital ausspielen, sagen, schaut mal hier, da, da und da wollen wir nicht werben. Und das muss man einmal klar sagen. Da geht es natürlich in keiner Weise um das, was diese Linksradikalen von Kampakt vorwerfen, ja, um irgendwelche Menschenverachtung, Hass und Hetze, sondern es geht ausschließlich um unliebsame Berichterstattung. Das ist der eine Teil, Kampakt. Pauline hat gesagt, die Unternehmen wurden unter Druck gesetzt. Ich würde es etwas anders formulieren. Ich würde sagen, die Unternehmen haben sich unter Druck setzen lassen. Denn natürlich müsste ein Unternehmen wie Edeka, ein Unternehmen wie DM solchem verrückten Aktivismus in keiner Weise nachgeben. Sie tun es aus Kleinmut, sie tun es aus Opportunismus, sie tun es, weil sie natürlich Angst haben vor diesen digitalen Schlägermethoden, nenne ich es jetzt mal. Und weil sie nicht den Schneid haben, in diesem Moment standhaft zu sein und vor allem, weil sie offenbar gar kein Problem damit haben, sich gegen die eigene Kundschaft zu wenden. Und das ist hier der entscheidende Punkt. Meine Prognose ist, DM, traurig und bitter, was die da gemacht haben, und Edeka haben keine Ahnung, mit wem sie sich da eigentlich angelegt haben. Und bevor jetzt Kampakt sagt, oh, der Reichelt droht, ich meine nicht uns. Ich meine ihre Kunden. DM und Edeka sind noch andere Unternehmen, aber das sind zwei sehr maßgebliche und sehr präsente in den deutschen Innenstädten und auch auf dem flachen Land. DM und Edeka haben sich aus politischen Gründen mit der größten Reichweite angelegt, die es in Deutschland gibt. Wenn man sich diese Liste anguckt, dann sprechen wir über schätzungsweise 20 bis 30 Millionen Deutsche, gegen die sich DM und Edeka wenden. Viele davon, sehr, sehr viele davon, Kunden bei DM und Edeka. Und die Botschaft von DM und Edeka an die eigenen Kunden ist, wir wollen das kaputt machen, wir wollen das zerstören, was euch lieb und teuer ist, wo ihr eure Informationen herbekommt. Wir wollen die Medien zerstören, denen ihr traut, weil ihr anderen vielleicht nicht mehr traut. Das ist die klare Botschaft von DM und Edeka, nicht an uns, nicht an Kampakt, an die eigenen Kunden. DM und Edeka erklären den eigenen Kunden, dass sie jetzt im Erziehungsbusiness sind und nicht nur Shampoo und Blaubeeren verkaufen. Edeka hat ja vor nicht allzu langer Zeit mal behauptet, bei uns gibt's nichts, was blau ist und Blaubeeren sind eigentlich gar nicht blau.
3: Da haben wir ein Beispiel nämlich. Völlig richtig.
2: Das ist nicht mehr unser Hauptgeschäft. Ja. Unser Hauptgeschäft ist jetzt die Umerziehung, die politisch-gesellschaftliche Umerziehung der Kunden. Wir, DM und Edeka, wollen mit darüber bestimmen, wo ihr eure Informationen bekommt, welche Medien es in diesem Land noch gibt. Und um es auch das noch ganz klar zu sagen, da geht es nicht um sozusagen die unternehmerische Entscheidungsfreiheit zu werben, wo man möchte. Das ist natürlich der eine Teil, gar keine Frage. Aber darum geht es hier nicht. Sie machen sich zum Teil einer Aktion, einer Kampagne, einer Zerstörungskampagne gegen neue Medien und gegen die neuen Medien ihrer eigenen Kundschaft. Das ist nicht freies Unternehmertum, das ist Kartell. Das ist Kartell. Das ist ein Zusammenschluss zur Zerstörung einer Industrie. Marktmacht zur Zerstörung einer Industrie. Das ist das, was hier passiert.
3: Wir haben eben eingeblendet, sehen die Liste, und es gab auch ja interessante Kategorien. Also Kampak maßt sich also an, unliebsame Medien in Kategorien einzuteilen. AfD-nah steht da manchmal, rechtsextrem. Was eine Anmaßung, eine solche Liste aufzustellen. Edeka, wir haben es eben angesprochen, ist schon einmal durch politisches Management sozusagen in Erscheinung getreten. Im Jahr 2024 schaltete der Lebensmittelriese nämlich in der FAZ und in der Zeit ganzseitig eine Anzeige mit dem Titel, warum Blau bei Edeka nicht zur Wahl steht. Wir sehen es ja gerade eingeblendet, also ganz klar eine Anti-AfD-Werbung. Nach dieser Anti-Blau-Werbung musste sich damals der Edeka-Vorstandschef öffentlich entschuldigen. Es tut uns leid, hieß es damals. Wir werden das intern aufarbeiten. Die einzelnen selbstständigen Unternehmer, aus denen ja Edeka besteht, haben sich offenbar dieses moralische Business nicht aufschwatzen lassen wollen. Und offenbar gab es auch Einbußen im Umsatz, ganz klar. Blau ist keine gute Wahl, hieß es damals bei Edeka. Wenig später dann hat man mit Paypick kooperiert. Die haben auch Blau als Farbe. Und Blaubeeren gibt es sowieso. Also man muss sich jetzt schon wundern, Pauline. Edeka ist ein Fall, DM, über den wir gleich sprechen, ein anderer Fall. Damals 2024 hat man gewissermaßen eingesehen, es tut unserem Geschäft nicht gut. Es ist kein souveräner Umgang mit unseren Kunden, wenn wir Anti-AfD-Plakate schalten. Und jetzt lässt man sich vom Kampakt wieder in so einen politischen Dienst nehmen.
1: Ich finde das auch bemerkenswert und erstaunlich, dass man offenbar gar kein Gefühl dafür hat, wie sich der Zeitgeist gewandelt hat. Dass man immer noch glaubt, man muss sich so einer wirklich sehr linken Organisation wie Campact fügen, die ja systematisch den Kampf gegen die Opposition aufgenommen hat und gegen neue Medien. Und dass man als Unternehmen sagt, wir legen uns jetzt mit einer wirklich breiten Mehrheit der Medienwelt an. Also es ist ja mittlerweile nicht mehr so, dass es dass die etablierten Medien das mediale Geschehen prägen, sondern es sind ja längst die neuen Medien, die die Öffentlichkeit antreiben, die immer wieder die Themen setzen, wo dann die etablierten Medien aufspringen. Und dass man glaubt, sich mit diesen Medien anlegen zu können und mit den Konsumenten dieser Medien, das finde ich schon sehr blauäugig, um das in dem Zusammenhang mal verwenden zu dürfen. Also wirklich naiv hinter dem Zeitgeist und wie Julian schon gesagt hat, ich glaube, dass es viele Leute, viele Wähler in diesem Land gibt, viele Medienkonsumenten, die sagen, wir haben keine Lust einkaufen zu gehen an einem Ort, wo uns vorgeschrieben wird, wo wir unsere Informationen beziehen dürfen, welche Medien wir konsumieren dürfen. Die Menschen wollen dort einkaufen. Sie wollen nicht politisch belehrt werden. Und in dem Zusammenhang muss man vielleicht auch noch mal sagen, es gibt ja kaum jemanden, der so kritisch über den wirtschaftlichen Niedergang dieses Landes berichtet wie wir. Wir sind diejenigen, die immer wieder aufdecken, wie schwer es für Unternehmen in Deutschland ist, überhaupt noch Gewinn zu machen, weil die politischen Rahmenbedingungen so schlecht sind. Und deswegen finde ich es doppelt dumm von diesen Konzernen, dass sie sich eben dieser linken Agenda beugen, die sie ja selber in den wirtschaftlichen Ruin führt. Also wir reden später noch über die Zuckersteuer. Lars Klingbeil will die Zuckersteuer. Ist für die viele von diesen Läden überhaupt nicht gut. Wenn das alles teurer wird, gucken Edeka und DM dumm aus der Wäsche. Und trotzdem macht man sich diese linke Agenda weiter zu eigen.
2: Dumm ist genau das richtige Stichwort. Es ist unternehmerisch sehr dumm, sich gegen die eigene Kundschaft zu wenden. Man muss ja davon ausgehen, dass ungefähr 30%, im Osten 40-45% der DM- und Edeka-Kunden zum Beispiel die AfD wählen. Das ist ja das, was diesen Aktivisten von Campact nicht passt. Das ist ja das, was sie im Ergebnis fürchten. Wahlergebnisse, die ihre eigenen Besitzstände hinterfragen würden. So, es ist sehr, sehr dumm, sich gegen eine so große Kundengruppe zu wenden. Ich sage immer, man kann dumm nicht ohne DM schreiben. Wenn Sie aber ehrlich wären bei DM und Edeka, dann sollten Sie sich doch vielleicht nicht an solchem Aktivismus, an diesen finanziellen Erpressungsmethoden, meiner Meinung nach an diesen wettbewerbsrechtlich nicht sauberen Methoden beteiligen. Dann sollten Sie doch ehrlich sein

0: einkaufen darf dort bei DM oder Edeka, erst einmal die politischen Ansichten abfragen. Zumindest nicht probenhaft. Kommen Sie bitte mal mit. Man kann da ja auch nach optischen Kriterien vorgehen. Wenn einem einer ein bisschen zu rechts vorkommt, hat er vielleicht eine Barberjacke an oder sowas, hat er Perlenohrringe.
1: Korthose ist auch schon
0: rechts. Korthose gilt inzwischen auch als rechts. Da haben ja Leute, da könnte man vielleicht die Antifa auch engagieren. Die haben ein feines Gespür für Menschen, die nicht linksradikal sind. Da steht einer mit so einem Pony bei DM im Eingang und sagt, kommen Sie mal bitte mit. Wir würden nur, bevor Sie hier einkaufen dürfen, gerne mit Ihnen über Ihre politischen Ansichten sprechen. Und wenn da nicht ganz klar ist, dass es ein klares Bekenntnis zu unserer Demokratie gibt und den korrekten Ansichten, dann wird er des Ladens verwiesen. Das sollte man dann bei DM und Edeka ehrlicherweise machen. Im Ernst, was diese Unternehmen hier machen, ist einfach traurig. Ich möchte an dieser Stelle prophezeien, dass nicht wir finanziell darunter leiden werden, sondern DM und Edeka. Wir werden die nächsten Wochen darüber berichten, über das, was diese Leute da machen. Und ich sage, DM und Edeka bekommen da eher ein Umsatzproblem als wir. Das werden wir in den nächsten Wochen sehen. Ich möchte einmal alle Menschen, die das hier sehen, ausdrücklich dazu auffordern, ihren Unmut darüber, und der wird gewaltig sein, niemals an irgendwelchen armen, fleißigen Verkäufern, Männern und Frauen an der Kasse auszulassen. Wenn man seinen Unmut darüber äußern will, kann ich immer nur sagen, höflich nach dem Filialleiter fragen. Bei DM sind es Filialleiter. Bei Edeka ist ein anderes System, ist sozusagen genossenschaftlich. Da sind es quasi eigene Kaufleute, Kaufmänner, sind dann auch Filialleiter. Aber die sind sogar noch wirtschaftlich. Ich sag's euch, bei Edeka sagen heute im ganzen Land diese Kaufleute, die Edeka-Filialen betreiben, seid ihr denn schon wieder wahnsinnig geworden? Erst kommt ihr uns mit dieser Kampagne, bei Edeka gibt's kein Blau, bei einer Marke, die komplett blau ist und dann auch nochmal umgestellt hat auf ein komplett blaues Payback-System und behauptet, bei Edeka gibt's nichts Blaues und Blaubeeren sind auch nicht blau. Und jetzt kommt ihr uns mit der nächsten Politkampagne, während sich im ganzen Land die Stimmung, seid ihr verrückt geworden? Werden ganz viele Edeka nicht Filialleiter, sondern Kaufleute, die diese Filialen betreiben. Deswegen auch da, liebes Publikum, das sind die falschen Adressaten. Das sind die falschen Adressaten dafür. Wenden Sie sich direkt an DM, an die Konzernzentrale. Einfach DM Presseabteilung googeln, einfach Edeka Presseabteilung googeln, da hinschreiben, denn die berichten direkt an die Chefs. Das ist die richtige Adresse für freundlich und höflich formulierte, aber klare Worte. Das ist der richtige Adressat. Oder auch das, man trifft halt seine Kaufentscheidung, wenn man dort nicht erwünscht ist, das hat nichts mit Boykott zu tun. Das hat nichts mit Boykott zu tun. Man muss es ganz klar sagen. Wenn Sie News schauen oder wenn Sie Achtung Reichelt schauen oder wenn Sie Apollo schauen, dann sind Sie, liebe Zuschauer, bei DM und Edeka nicht erwünscht. Das haben diese Konzerne mitgeteilt. Und daraus muss dann jeder seine eigenen Schlüsse und Konsequenzen und seine eigenen Kaufentscheidungen ableiten. Meine Prognose, am Ende wird DM seine Beteiligung an diesem Programm hinterfragen und nicht wir.
2: Du hast eben gesagt, die beiden Unternehmen sind unterschiedlich organisiert. Edeka ist die Summe eigenständig handelnder Kaufleute. DM ist zentral organisiert. Deswegen sind dort die Durchgriffsrechte der Konzernleitung natürlich deutlich größer. Umso mehr hat mich auch persönlich überrascht, dass auch DM nun mitmacht bei dieser Kampagne von Kampakt, weil nämlich der DM-Chef Christoph Werner bei Markus Lanz noch vor wenigen Tagen aktiv sich gegen Brandmauern und gegen Ausgrenzungen ausgesprochen hatte. Bitte sehr.
3: Aber wenn wir jetzt anfangen, dass wir sagen, mit Gewissen sprechen wir grundsätzlich nicht, dass wir anfangen, Sprechverbote zu haben, dass man gewisse Begriffe nicht mehr sagen darf, dann geben wir denen, den wir ausschließen wollen, eine unglaubliche Macht über unseren eigenen Diskurs.
4: Ist das wahr?
3: Und ich glaube, das ist nicht klug. Und deswegen habe ich mich dafür ausgesprochen, nicht ahnend, was danach losgebrochen ist. Nur wurde eine Forderung aufgestellt, ich sollte mich bekennen zu zwei Dingen. Zum einen, dass wir austreten vom Verband der Familienunternehmer und zum anderen, dass wir die AfD verurteilen. Und dann muss ich sagen, als Unternehmer, ich lasse mich nicht unter Druck setzen. Ich habe immer noch eine Meinungsfreiheit in diesem Land. Und was ich überhaupt nicht akzeptieren kann, dass ich angeschrieben werde von einer aktivistischen Organisation über ihr Netzwerk, die im Prinzip sagt, bekenne dich, dass du austrittst, sonst werden wir veröffentlichen, dass du Mitglied bist. Wir waren ja schon ausgetreten, Aber das war kein Grund für mich, dann klein beizugeben.
2: Ja, das ist sehr, sehr bemerkenswert, Pauline. Er sagt ja, ich lasse mich nicht

0: unter Druck setzen, auch nicht von irgendeiner linken Organisation. Und genau das geschieht jetzt aber.
1: Ja, ich kann mir auch nicht erklären, wie dieser Sinneswandel kommt, außer von wahrscheinlich einer Mischung aus bemerkenswerter Feigheit, vielleicht Druck, den er von irgendwelchen Mitarbeitern bekommen hat. Aber es ist auf jeden Fall eine phänomenale Kehrtwende, die er jetzt auch in einem Statement gipfelt von DM. Was finde ich an Gefährlichkeit eigentlich kaum zu überbieten ist, weil es für mich wirklich den Sound eines autoritären Staates hat.
0: Wir haben da auch, glaube ich, mal ein Zitat vorbereitet aus dieser Antwort von DM, mit der Sie zu begründen versuchen, warum Sie sich nur dieser Kampagne anschließen. Die Antwort des Konzerns lautet also wie folgt.
2: Wir nehmen an keiner Kampagne teil, sondern haben auf einen Hinweis zur Ausspielung unserer Werbung reagiert. Camp Act diente hier lediglich als Hinweisgeber. DM Drogeriemarkt versteht sich nicht als parteipolitischer Akteur.
0: Ich verstehe das nicht. Also man hat auf einen Hinweis reagiert, sei aber gleichzeitig kein parteipolitischer Akteur.
1: Ich finde dieses ganze Wort Hinweisgeber, das hat für mich wirklich DDR-Sound. Also da kommt eine linksaktivistische Organisation, wird als Hinweisgeber wahrgenommen und dann sagt man, wir können jetzt bei freien Medien keine Werbung mehr schalten. Das ist ein massiver Angriff auf die Pressefreiheit. Hier sollen einfach neue Medien vernichtet werden und man bezieht sich wirklich auf einen linksaktivistischen Hinweisgeber. Man redet so, als ginge es eben um Denunziation. Hier geht es ja auch ganz klar um Denunziation und man fügt sich dieser Denunziation. Man sagt, super, wir haben jetzt wieder eine Gesellschaft, wo solche Hinweise gegeben werden. Da machen wir mit, dem fügen wir uns. Kampakt hatte in dieser Mail ja auch geschrieben an die Unternehmen, wer diese Werbepartner, eben diese neuen Medien, nicht ausschließt von seiner Werbeliste, der unterstütze mit seinem guten Ruf und gegebenenfalls auch Werbebudget Desinformation und Hass gegen Minderheiten. Und offenbar hat man sich von dieser Formulierung guter Ruf vielleicht da reintreiben lassen, dass man Angst hatte, dass Kampakt noch die Deutungshoheit über die Öffentlichkeit hat. Ich glaube, diese Zeit ist längst abgelaufen, wo Kampakt darüber entscheidet, ob man einen guten Ruf hat oder nicht. Ich glaube, das entscheidend ist, wie darüber berichtet wird, auch in den neuen Medien. Und ich glaube, wie Julian ja auch schon gesagt hat, dass es sehr viele Kunden geben wird, die sagen werden, wir wollen nicht bei Unternehmen einkaufen, die aufgrund von Hinweisgebern freie Medien bekämpfen.
0: Und der zweite Anteil der Antwort von DM ist eigentlich noch interessanter. Lass uns den vielleicht kurz noch anschauen und anhören. Was hat denn DM noch geantwortet?
2: Wir haben es uns zum Ziel gesetzt, in YouTube-Kanälen die Hassrede und Diskriminierung, Gewalt, Extremismus, Falschinformationen oder gar Verschwörungstheorien sowie polarisierende und banalisierende Inhalte verbreiten, nicht zu werben.
0: Also banalisierende Inhalte sind nun schon kein Werbeumfeld für DM. Was soll denn das?
3: Man muss ja erstmal sagen, dass jetzt der Shampoo-Verkäufer DM und der Gemüseverkäufer Edeka darüber entscheidet, was in Deutschland Falschinformationen und Desinformationen sind. Das sind schon mal haarsträubende Zustände. So haarsträubende Zustände, dass man eigentlich wieder ein Shampoo bräuchte. Aber vielleicht dann nochmal über DM nachdenken. Das ist der erste Punkt. Der zweite Punkt ist, da müssen wir nochmal auf Christoph Werner zu sprechen kommen, auf den Chef, den bei DM allmächtigen Chef. Der geht zu Markus Lanz und sagt, ich lasse mich nicht einschüchtern und unter Druck setzen von linken Organisationen. Lässt sich jetzt einschüchtern und unter Druck setzen, dann muss man sich ja auch ehrlicherweise fragen, wie lächerlich will man sich machen? Ja, wenn man das im Fernsehen verkündet hat und dann wenige Wochen später genau einer solchen Kampagne klein beigibt. Er sagt, er lässt sich nicht einschüchtern, lässt sich einschüchtern. Viel schlimmer aber, Christoph Werner trifft doch jetzt selber als Einschüchterer auf. Mhm. Christoph Werner will doch jetzt selber einschüchtern und unter Druck setzen. Er setzt doch jetzt seine unternehmerische Macht ein, seine Werbeetats, um unliebsame Ansichten, banalisierende Inhalte. Ich weiß gar nicht, was das heißen. Ich weiß wirklich nicht mehr, was banalisieren sein soll. Also ehrlicherweise kann man banalisieren uns auch gar nicht als Vorwurf machen, denn banalisieren tun doch eher die öffentlich-rechtlichen Medien. Schwimmbadgewalt, Messergewalt, Gruppenvergewaltigung, wirtschaftlicher Niedergang, Deindustrialisierung, wahnwitzige Energiepolitik. Das wird doch nicht bei uns banalisiert, das wird doch in den öffentlich-rechtlichen Medien banalisiert. Man muss sich wirklich fragen, was ist da bei Christoph Werner, bei DM passiert, wenn er ja auch so einen überwältigenden Zuspruch bekommen hat für seinen Auftritt bei Markus Lanz. Da gab es ja tatsächlich so einen Drogeriekampf zwischen Rossmann und DM. Rossmann war so, waren die Angepassten, ja, wir sind auch gegen jegliche politische und so weiter. Und der bei DM hat was Kluges gesagt, das lasse ich nicht mit mir machen. Ja? So, und da an diesem Unterschied haben ja tatsächlich sehr viele Menschen ihre Kaufentscheidung orientiert. Und jetzt schaltet sich Christoph Werner gleich, Selbstgleichschaltung, mit diesen linken Aktivisten von Kampakt und sagt, ja, wir haben da nur auf einen Hinweisgeber reagiert. Auch da kann ich wieder Christoph Werner nur ganz direkt auffordern. Wenn er auf Hinweisgeber so scharf ist, dann würde ich an seiner Stelle die Etats, die er im Moment für Sicherheit ausgibt, einfach für Hinweisgeber in seinen Filialen ausgeben. Ja? Dass man da quasi Kundschafter des Friedens einsetzt, die ein bisschen mithören. Was wird da gesprochen? Was wird da gesprochen zwischen Shampoo, Haargel, da hinten bei der Babynahrung? Da hat einer vielleicht gesagt, naja, also das geht in keine gute Richtung in diesem Land. So, und dann bittet man den zur Seite und verweist ihn einfach des Ladens. Ja? Wenn einer da Hass und Hetze verbreitet und sagt, guck mal, bei Edeka, also Produkte für 4,99 Euro waren aber früher nicht Diebstahl gesichert. Aha, was wollen Sie denn damit sagen? Wollen Sie damit vielleicht irgendwelche gruppenbezogene Menschenfeindlichkeit an den Tag legen? Kommen Sie mal, ist das etwa antimuslimischer Rassismus, den Sie da äußern? Kommen Sie mal bitte mit. Solche Leute wie Sie wollen wir hier nicht im Laden haben. Ich muss auch sagen, das Timing ist absolut bemerkenswert in zweierlei Hinsicht. Erstens, diese Aktion gibt es ja, man sieht ja im Moment, dieses linke Milieu dreht durch. Ja? Die ziehen auch durch. Die legen im Moment Handlungen an den Tag, die mit Demokratie und Rechtsstaatlichkeit einfach rein gar nichts mehr zu tun haben. Warum? Weil da Wahlen aufziehen, die für dieses linke Milieu bedrohlich sind. Das ist Timing auf der einen Seite. Timing auf der anderen Seite, gerade jetzt, wenn sich eine solche, wenn, das sind ja politische Umbruchzeiten, diese Boykottteilnahme in solch politische Umbruchzeiten hineinzuspielen bei DM und Edeka, ist ja unternehmerisch nur noch wahnwitziger, weil die Menschen ja gerade sich in einem Aufwachmoment befinden. Es sagen ja gerade Millionen, das zeigen ja alle Umfragen, Millionen Menschen sagen, wir lassen uns nichts mehr vorschreiben.
1: Sogar Monchi.
3: Ja, vielleicht geht Monchi jetzt nicht
4: mit. Feine Fischfilet, ja, gibt's nicht mehr.
3: Da sollte doch der Christoph Werner mal den Monchi fragen, ob das die richtige Vorgehensweise ist. Millionen Menschen sagen doch gerade, wir lassen uns nichts mehr vorschreiben. Und die glauben jetzt ernsthaft, weil du ihnen etwas verkaufst, hast du Macht über ihre Ansichten, du hast Macht über die Ansichten deiner Kunden. Da muss man sagen, das ist unternehmerisch absolut wahnwitzig. Ich bin, muss ich sagen, bei Christoph Werner nicht ganz entschlossen, ob er davon gewusst hat oder auch das ist in Unternehmen inzwischen möglich, irgendeine vollkommen wahnwitzige und losgelassene Marketingabteilung gesagt hat, das entscheiden wir jetzt einfach mal selbst. Also dieses Statement kommt ja hier von Frauke Kloß, heißt sie, die sozusagen die Sprecherin von DM. Solche Entscheidungen können auch da gefallen sein. Ich weiß, es kann auch sein, dass Christoph Werner heute aufwacht und sagt, wie, ich bin jetzt politischer Aktivist. Das wusste ich gar nicht. Ja? Dass ich jetzt Linksaktivist bin, ich habe immer gedacht, ich bin Unternehmer. Ich habe doch bei Markus Lanz gesagt, ich bin Unternehmer. Dass ich Linksaktivist bin, wusste ich gar nicht. Auch das halte ich inzwischen für möglich.
0: Aber spätestens jetzt weiß er es. Wir haben über das Thema berichtet und wir werden weiterhin berichten, weil es hat wirklich eine unfassbare Auswirkung, auch auf ihr Konsumverhalten möglicherweise. Millionen von Kunden bei DM und auch bei Edeka sollen umerzogen werden. DM und Edeka boykottieren freie Medien wie News. Das war unser Thema eben. Das Endziel könnte sein, die finanzielle Vernichtung von unliebsamen neuen Playern. Aber wir wagen die Prognose, das wird nicht gelingen. Um 7 Uhr unser Schwerpunktthema. Zuckersteuer macht alles teurer. Ja, Finanzminister Klingbeil nun völlig entgrenzt auf der Suche nach noch mehr Geld, das er uns Deutschen wegnehmen kann. Will er jetzt Zuckersteuer auf zuckerfreie Getränke wie Cola Zero erheben. Das mit wahnsinnigen vielen Zahlen, die Sie kaum glauben werden, die aber Wirklichkeit werden könnten, haben wir nachher für Sie vorbereitet. Unbedingt dranbleiben. Und jetzt natürlich eine Rubrik, auf die ich mich immer ganz besonders freue. Hier sind um 6.30 Uhr die Schlagzeilen des Tages. Und wir fangen an, ganz weit oben im Edeka, nein, ganz weit oben im Relevanzregal bei unserem Topmann, bei unserem Staatspräsidenten, bei Bundespräsident Frank-Walter Steinmeier. Er hat nun seine erste Rede am vorübergehend neuen Amtssitz am Berliner Spreebogen gehalten und hat diesen Anlass genutzt, um deutlich zu warnen vor, wie er es formulierte, völkischem Denken und Ausgrenzung. Darüber berichten mehrere Medien, unter anderem T-Online. Ohne die AfD ausdrücklich zu nennen, wandte er sich gegen Vorstellungen, Deutsche nach Herkunft oder vermeintlicher Abstammung unterschiedlich zu behandeln.
5: Es gibt eben keine Staatsbürger erster oder zweiter Klasse. Unsere Verfassung schließt das deutsche Volk nicht ab als eine ethnische Abstammungsgemeinschaft. Kennt keine Volksgemeinschaft gleichen Blutes und ebenso wenig staatsbürgerschaftliche Privilegien für die sogenannten Biodeutschen. Wer aber das Deutschsein in Kategorien einteilen und abstufen will, wer damit beginnt, staatsbürgerschaftliche Rechte nicht mehr dem Einzelnen, sondern nach Gruppenzugehörigkeit zu verteilen, der greift unsere Verfassung an. Der stellt sich außerhalb einer demokratischen Ordnung, wie sie vom Grundgesetz verfasst ist.
0: Einerseits warnt also Steinmeier vor einer abgestuften Zugehörigkeit zum Volk der Deutschen und gleichzeitig sagte er, ja, Zuwanderung müsse aber sein, Deutschland brauche Zuwanderung.
5: Es liegt doch auf der Hand, wie ich finde. Zuwanderung bringt Kraft und Zuwanderung kostet auch Kraft. Wir brauchen als Land Zuwanderung. Wir brauchen sie, wenn wir funktionieren wollen. Das gilt für Krankenhäuser, Altenheime, Pflegeeinrichtungen. Es gilt inzwischen für ganz große Bereiche der privaten Wirtschaft. Und gleichzeitig ist richtig, dass Zuwanderung immer auch Veränderung bedeutet. Anpassung an neue Bedingungen, Reibung und Konflikt. Und das stellt eben eine ziemliche Aufgabe für alle dar.
0: Tja, eine Aufgabe für alle, Reibung und Konflikt, aber dennoch, Pauline, Zuwanderung muss sein und man solle auf gar keinen Fall eine abgestufte Reihenfolge bei der Zugehörigkeit zum deutschen Staatsvolk machen. Das geht offenbar eindeutig in die Richtung der AfD, ohne sie beim Namen zu nennen.
1: Ohne sie beim Namen zu nennen und sogar T-Online, das Verlautbarungsorgan des linken Denkens, hat es verstanden, schreibt in die Zeile, Steinmeier wendet sich gegen AfD, ohne sie zu nennen. Also der oberste Mann im Staat, der eigentlich parteipolitisch neutral sein soll, hat sein Amt mal wieder genutzt, um Wahlkampf zu machen. Das muss man klar sagen. Wahlkampf gegen die in Deutschland in Umfragen im Moment stärkste Partei und die größte Oppositionspartei kurz vor einer Wahl. Das ist an sich schon ein Skandal. Und wenn man da vielleicht nicht mehr so emotionalisiert ist, dann liegt das nur daran, dass man sich auf so eine ganz traurige Weise mittlerweile schon daran gewöhnt hat, das irgendwie so fast als normal empfindet, dass der parteipolitisch zur Neutralität verpflichtete Bundespräsident einfach Parteipolitik macht. Er wendet sich hier gegen die AfD mit Vorwürfen, die wirklich mittlerweile ja sogar gerichtlich dem Verfassungsschutz untersagt sind, als Belege für rechtsextremes Denken in der AfD zu verwenden. Also dieser ganze Vorwurf, die AfD wolle Remigration, die wolle sei maßgeblich darauf ausgerichtet, nach ethnischen Kriterien Rechte zu verteilen. Das sind ja alles Sachen, die der Verfassungsschutz nicht mehr so anführen darf, um die AfD als rechtsextreme einzustufen. Also er ist da wirklich hinter der Zeit. Er behauptet auch lauter Sachen, wo man sagen muss, er greift im Grunde die CDU an, denn die hatte ja genau diese Debatte angeregt zuletzt und ich glaube, es war Sven Schulze, der klar gesagt hat, er möchte nicht, dass Leute in diesem Land leben, selbst wenn sie deutsche Staatsbürger sind, die sich nicht an unsere demokratische Grundordnung halten. Also er wollte nach dem Anschlag auf den CSD von Abdel Balut, der eben Deutscher war, hat er so in den Raum gestellt, dass man dann doch die Staatsbürgerschaft entziehen könnte. Also ist es mittlerweile sogar in der CDU teilweise verbreitet, diese Meinung. Trotzdem tut Steinmeier eben so, als wäre das alles bei der AfD und als wäre das alles gefährlich. Und er versucht auch einen neuen Begriff zu prägen. Und zwar hat er immer wieder davon gesprochen, dass Deutschland ein Land mit Migrationshintergrund sei. Das hat er dreimal in dieser Rede gesagt. Also ganz klar der Versuch, da einen neuen Terminus in den Mainstream reinzubringen. Deutschland ist jetzt ein Land mit Migrationshintergrund. Und da muss ich ganz klar sagen, es gibt hier Menschen mit Migrationshintergrund. Aber ich möchte nicht in einem Land mit Migrationshintergrund leben. Ich möchte erstmal in einem Deutschen Deutschland leben und hier sind alle Migranten für mich willkommen, die zu dem Wohlstand und zum Gelingen dieses Landes beitragen möchten. Aber ein Land mit Migrationshintergrund, da möchte ich nicht drin leben.
0: Er wird noch ungefähr 160 Tage im Amt sein, Frank-Walter Steinmeier. Dann gibt es einen Nachfolger.
3: 160 Tage zu viel, muss man sagen. Ja,
0: er wird bis zum Schluss gegen die AfD kämpfen in diesem Amt.
3: Frank-Walter Steinmeier ist inzwischen natürlich nicht mehr Staatsoberhaupt oder wie auf seinem Kennzeichen steht, Nummer eins, sondern er ist einfach nur noch der oberste Aktivist der Nation. Das ist die Rolle, die er eingenommen hat. Und es ist eine ganz, ganz schreckliche und eine ganz, ganz ungute Rolle. Frank-Walter Steinmeier zeichnet sich ja aus durch eine schwurbelhafte Plattitüdenhaftigkeit, die in seiner ganzen Amtszeit, der Spaziergang hat seine Unschuld verloren. Es gibt keinen Menschen im ganzen Land, der so oft in seinem Leben so fatal bei so großen Entscheidungen mit so großer Macht so oft falsch gelegen hat wie Frank-Walter Steinmeier. Ich sage immer, wenn du im Lotto gewinnen willst, gib Frank-Walter Steinmeier deinen Schein und lass ihn 43 Zahlen ankreuzen. Und die anderen sechs werden definitiv gewinnen. Das ist der sicherste Weg zu einem Lottogewinn in Deutschland. Ich möchte aber noch mal auf das inhaltlich eingehen, was Frank-Walter Steinmeier sagt. Paulina hat es ja gesagt, er möchte Deutschland richtig umdefinieren. Die Definition des Landes soll nicht mehr sein, dass Deutschland möglicherweise das Land der Deutschen ist, mit deutschen Tugenden, deutschen Traditionen, deutscher Sprache, sondern die Definition des Landes soll sein, ein Land mit Migrationshintergrund. Ja, das ist die totale Vereinzelung. Das heißt übersetzt, Deutschland ist ein Land, in dem immer mehr Menschen immer weniger gemeinsam und miteinander zu tun haben. Das ist das Deutschland, was Frank-Walter Steinmeier will. Ich will dieses Land nicht, und das ist auch nicht rechtsextrem oder rechtspopulistisch oder irgendwas mit rechts, das nicht zu wollen. Das ist einfach meine Heimat. Frank-Walter Steinmeier ist ein heimatloser Geselle. Frank-Walter Steinmeier will keine Heimat. Frank-Walter Steinmeier ist ein linksextremer Vereinzeler, ein Marxist. Das, was er in seiner Jugend war, dahin kehrt er jetzt gerade zurück. Das ist das, was Frank-Walter Steinmeier will. Und Frank-Walter Steinmeier will über unser Leben herrschen und bestimmen, vorschreiben, was man sagen darf, sieht sich jetzt auf einmal offenbar als Judikative, als Verfassungsgericht, der jetzt auf einmal festlegt, was man fühlen und empfinden darf, wenn man noch innerhalb des Grundgesetzes sich bewegen will. Das ist Amtsanmaßung, was Frank-Walter Steinmeier hier betreibt. Der Mann gehört wirklich eigentlich früher aus diesem Amt entfernt, weil das, was er tut, lässt sich in keiner Weise mehr in Einklang bringen mit den Verpflichtungen, die ein Bundespräsident hat. Außerdem ist er intellektuell auch noch trübselig. Wir hatten sehr viele kluge Bundespräsidenten. Frank-Walter Steinmeier ist nicht mal ein kluger Mann. Frank-Walter Steinmeier ist einfach ein marxistischer Apparatschik, der niemals in dieses Amt gehört hätte. Der den Mullahs zu ihrer islamistischen Revolution gratuliert. Der, glaube ich, Gudrun Enslin, RAF-Terroristin als große Frau der Weltgeschichte. Das war alles kein Zufall. Der vor seinem Schloss Bellevue die Flagge der Islamisten hissen lässt. Frank-Walter Steinmeier ist ein großer historischer Irrtum in diesem Amt und die Geschichte wird nicht milde über ihn urteilen. Aber der alles entscheidende Punkt ist doch der. Der alles entscheidende Punkt ist doch der. Ich darf sagen, wer für mich Deutsche sind und wer nicht. Und ich mache es jetzt mal an einem Beispiel fest, dass mich nicht in Schwierigkeiten mit dem Verfassungsschutz bringt und zum Ziel eine Überwachungsmaßnahme macht. Morgen werden statistisch im Land, rein statistisch, ein Syrer, ein Afghaner und ein Iraker eingebürgert. Die sind heute noch keine Deutschen, aber morgen schon. Ich glaube, das sind, auch wenn sie morgen ihren deutschen Pass bekommen, nicht so Deutsche wie ich. Es tut mir leid, wenn ich mir alle Statistiken angucke, Weltbild, Frauen, Juden, Israel, da werde ich doch wohl sagen dürfen, es tut mir leid, das ist nicht unser Volk. Also das werde ich ja wohl sagen dürfen, ohne dann als Rassist oder Rechtsextremist dazustehen. Wenn ich mir anschaue, 300, 350.000 Menschen, die mit diesem Land nichts zu tun haben, werden auf einmal Blitz eingebürgert. Da werde ich doch sagen, wenn der gestern eingebürgert wurde und aber gerne Juden auslöschen würde oder sagt, meine Frau gehört sich verschleiert oder die kleine Tochter muss schon früh ein Kopftuch tragen und darf nicht weiter auf Klassenfahrt fahren als eine Kamelreise von zu Hause entfernt. Das ist nicht ausgedacht, das ist einfach die Definition. Da werde ich doch wohl sagen dürfen, das hat mit mir, mit meinem Land, mit dem, was ich als Deutschland empfinde, wie ich es mir wünsche, nichts zu tun, ohne dass ein marxistischer Fundamentalist wie Frank-Walter Steinmeier mir sagt, ob ich mich innerhalb des Grundgesetzes, was bildet sich der Mann überhaupt ein? Niemand im Land hat ihn gewählt. Irgend so eine komische Versammlung, wo lauter Establishment-Gestalten von den Parteien benannt werden, haben den gewählt. Niemand im Land, Frank-Walter Steinmeier wäre doch niemals zum Bundespräsidenten gewählt worden, wenn wir darüber entscheiden dürften. Deswegen ist meine Forderung auch ganz klar, der nächste Bundespräsident darf kein Politiker sein. Ich bin für Harald Schmidt. Nehmt doch unter 83 Millionen Deutschen wird sich doch wohl irgendjemand finden, der noch begnadeter ist für dieses Amt als 5, 6, 7 abgehalfterte Gestalten aus dem politischen Milieu. Wir sehen doch, wozu das führt.
0: Die Auskungelei als Austragshäusel, in dem Fall für gescheiterte Außenminister. Und inhaltlich stimmt es eben auch nicht, um das meinerseits abzuschließen. Er sagt ja, unsere Verfassung kennt keine Volksgemeinschaft gleichen Blutes. Was steht drin im Grundgesetz 116? Da wird die deutsche Staatsangehörigkeit von der deutschen Volkszugehörigkeit ausdrücklich unterschieden. Also das fällt gar nicht immer zusammen.
1: Ja, wenn ich noch einen Satz zu diesem Wort Land mit Migrationshintergrund sagen darf, das ist eben auch inhaltlich falsch, beziehungsweise zielt auf die Vernichtung unseres eigenen kulturellen Hintergrundes ab. Denn natürlich gibt es Menschen mit Migrationshintergrund. Was bedeutet das? Sie hatten vorher eine Migrationsgeschichte und sind jetzt in Deutschland. In Deutschland aber ist der Hintergrund ja eben gerade nicht in Migration begründet, sondern der Hintergrund ist die christlich-jüdische Tradition, die hier seit Jahrtausenden Deutschland geprägt hat. Und wenn man jetzt so tut, als sei der Hintergrund Migration, dann versucht man ja, diese deutsche christlich-jüdische Tradition auszurotten, zu vernichten, zu sagen, das war überhaupt nicht so, sondern zu sagen, der Hintergrund ist eigentlich eine Mischkultur, vielleicht eine islamisch geprägte Kultur und eben nicht unsere eigene Tradition. Also das ist eine Umdeutung, hinter der natürlich ein ganzes Weltbild steht, ein anti-westliches Weltbild, was linke Marxisten seit Jahren vorantreiben und was sich hier Steinmeier mit diesem neuen Begriff zu eigen macht.
0: Und man muss halt sagen, linksmarxistische Umerziehung des Bürgers und damit eine Neudefinition des Volkes.
3: Und man muss natürlich auch sagen, es ist schon ein Unterschied, ob Oma aus Schlesien geflüchtet sind oder ob einfach 250.000 Afghanen
0: auch für eines aus vertrieben, den islamistischen Einrichtungen zu uns
3: kommen. Ja, das ist schon ein Unterschied. Und man muss sich ja auch wirklich über die Institution Schloss Bellevue und den Blick, den man vielleicht auch, ich weiß es nicht, durch dieses Amt oder durch das Umfeld dann auf das Land entwickelt, dieser Umerziehung, also Umdefinitionsblick, da muss man sich ja langsam Gedanken drüber machen, wenn Christian Wulff gesagt hat, der Islam gehört zu Deutschland und Frank-Walter Steinmeier jetzt sagt, Deutschland ist ein Land mit Migrationsgeschichte, da muss man sagen, beide Aussagen haben mit der Mehrheitsempfindung und den Mehrheitsansichten in diesem Land rein gar nichts zu tun und die meisten Deutschen wollen auch nicht so umdefiniert werden. Wir haben jetzt den zweiten Bundespräsidenten, die de facto Deutschland zu einem Siedlungsgebiet erklären und den Menschen, er sagt dann ja auch banalisierend, also wenn DM Anzeigen bei Frank-Walter Steinmeier schalten würde, müssten sie jetzt darüber nachdenken, das Geld zurückzuziehen. Vollkommen banalisierend, die Migration, das kann auch ziemlich anstrengend sein. Ja, Frank-Walter Steinmeier, für Marius war die Migration ziemlich anstrengend. Für viele in diesem Land war die Migration ziemlich anstrengend. Die liegen jetzt nämlich unter der Erde. Das so zu banalisieren und den Deutschen aufzwingen, ihr müsst da jetzt einfach mitmachen. Nein, müssen wir nicht. Nein, müssen wir nicht akzeptieren. Uns auch immer einreden zu lassen, dass diese ganzen Fachkräfte dazu schon, das sind ja alles hohle Parolen, entzauberte Parolen inzwischen. Deswegen, das, was ich im Moment im ganzen Land beobachte, ist, das linke Machtmilieu, Machtestablishment zieht durch. Die sagen, die haben sich fest entschlossen, auf das, was am 6. September, am 20. September bei den Wahlen passiert wird, keine inhaltlich politische Antwort zu geben. Die sind fest entschlossen, darauf eine autoritäre Antwort zu geben. Das ist das, was sie wollen, das ist das, was sie planen und das ist das, was sich in solchen furchterregenden Reden ausdrückt.
0: Und in diesem Land mit Migrationshintergrund kann es sehr anstrengend werden. Das hat ja sogar der Bundespräsident gesagt. Eine ganz spezielle Form der Anstrengung sehen wir bei folgenden Zahlen, über die nun das Deutsche Ärzteblatt berichtet hat. Allein von 2013 bis 2023 ist demnach die Zahl der Messergewalt Schwerverletzten von 212 auf 382 gestiegen. Ein Plus von 80% von 2013 auf 2023. Besonders oft betroffen sind im Bericht zufolge junge Männer. In Ballungsräumen ist die Rate schwerer Stichverletzungen fast 4-mal so hoch wie in dünn besiedelten Regionen. Die Studie kann allerdings nicht beantworten, wer die Täter sind oder welche Motive dahinter stehen. Klar ist aber, die Versorgung schwerer Stichverletzungen gehört in deutschen Traumazentren heute deutlich deutlich häufiger zum Alltag als noch vor 10 Jahren. Also ich weiß gar nicht, ob ich die Frage noch stellen darf, Pauline. Ich bin jetzt mal ganz, ganz mutig und sage es auch in das Gesicht von Kampakt und Bundespräsident Steinmeier hinein. Könnte das auch etwas mit der Migration zu tun haben? Fragen wird man ja wohl noch dürfen.
1: Man wird noch fragen dürfen. Erstaunlicherweise liefert diese Studie keine Hintergründe zu den Tätern. Aber ich glaube, jeder, der sich mal mit Polizeimeldungen befasst hat, der da mal reingeschaut hat oder der sich auch hin und wieder andere Statistiken, sowas wie die polizeiliche Kriminalstatistik anschaut, der wird schon einen Zusammenhang erkennen zwischen der Zunahme von solchen, und hier geht es nicht um irgendwelche leichten Stichverletzungen, sondern schwerste Stichverletzungen, wo Menschen wirklich um ihr Überleben kämpfen, wo sie schwer bis schwerst verletzt sind und behandelt werden müssen. Und du hast es eben schon gesagt, teilweise 80% Zunahme solcher Behandlungen, also ein völlig neues Bild von Verletzungen, was dort in dieser Massivität zugenommen hat. Und natürlich hat das mit Migration zu tun. Das sind all die Meldungen, wo wir dann lesen, es gab mal wieder einen Streit, es gab mal wieder eine Auseinandersetzung. So wird das dann ausgedrückt in den Polizeimeldungen. Früher führte ein Streit nicht dazu, dass einer hinterher tot oder schwer verletzt im Krankenhaus lag. Früher hat man sich eher mit Argumenten gestritten. Und diese Zunahme, die zeigt natürlich, dass genau das, was Frank-Walter Steinmeier beschreibt, nämlich eine Gesellschaft, die ohne Probleme mit Migration umgeht, dass es das so nicht gibt. Ich möchte dazu noch einen schönen Satz, weil ich den so spektakulär fand, von Steinmeier zitieren. Er sagt, wir müssen Verschiedenheit mal genießen, mal aushalten, mal Grenzen setzen. Ich glaube, wir haben da noch nicht so richtig die perfekte Mischung noch nicht gefunden. Ich glaube, ein bisschen öfter Grenzen setzen ist angesichts vielleicht dieser Zahlen doch geboten. Vielleicht an der Grenze auch mal eine Grenze
3: setzen. Da könnte es anfangen. Vielleicht könnte man an der Grenze mal eine Grenze setzen. Eine kleine Chiffre, ein ganz versteckter Hinweis auf die Täter hat sich dann übrigens doch in das Ärzteblatt hineingeschlichen. Da blickt man nämlich zurück auf das letzte Jahrzehnt und hat als Vergleichszahl 2013 genommen. Was könnte in diesem Jahrzehnt passiert sein? Ich finde es absolut bemerkenswert, dass dieses reißerische Boulevardblatt Deutsche Ärztezeitung sich jetzt mal dieser rechten Verschwörungstheorie der Messergewalt widmet. Das ist ja tatsächlich eine Zeitenwende. Wenn du auf dem Titel der Ärztezeitung, des Deutschen Ärzteblattes, die bei vermutlich allen Ärzten in den letzten 2 Tagen im Briefkasten lag, auf einmal die Messergewalt auf der Titelseite, das ist gedruckt auf der Titelseite, vor 2 Jahren noch, nein, da gibt es überhaupt gar kein Problem, alles rechte Verschwörungstheorien. Jetzt hat es das auf die Titelseite des Deutschen Ärzteblattes geschafft. Und ich finde auch ganz interessant, vielleicht können wir das nochmal einblenden, wie das illustriert ist, künstlerisch. Ja. Wie Frank-Walter Steinmeier sagen würde, man kann das fast künstlerisch genießen, wie die Messergewalt ist. Nämlich mit diesen 3 roten Strichen, die halt 3 Schnittwunden, Stichwunden,
1: Schlitze.
3: 3 Schlitze dann immer im Körper eines Menschen illustrieren soll. Das ist eine schöne neue deutsche Symbolik, die das Ärzteblatt, ich finde es übrigens großartig, dass das Ärzteblatt das gemacht hat. Also gibt hier gar nichts zu kritisieren an dem, was das Ärzteblatt gemacht hat. Aber es ist schon bemerkenswert, wenn man sich mal überlegt, wenn man sich das mal anschaut, dass wir jetzt sozusagen eine künstlerisch abstrakte Umgangsweise mit dem Thema Messergewalt entwickeln müssen in unserem Land, um das dann auf die Titelseite vom Ärzteblatt zu heben und darüber zu berichten. Wie haben sich eigentlich Traumaverletzungen durch Stichwaffen in Deutschland verändert? Da sollte Frank-Walter Steinmeier dann vielleicht auffallen, dass dieses Genießen der Migration manchen Menschen im Land ein bisschen schwer fällt.
0: Manchen bleibt es im Halse stecken.
1: Ja. Und es wird ja auch Sinnbild sein eines veränderten Diskurses innerhalb der Ärztegemeinschaft. Also so eine Ärztezeitung macht das natürlich nicht, weil da irgendein Chefredakteur nur sagt, ich nehme das jetzt aufs Blatt, sondern weil es einfach eine veränderte Debatte gibt, weil es auch bei den Ärzten, wo man vielleicht sagen würde, eher linkes Akademikertum von der Herkunft her, die sind jetzt nicht zwingend irgendwie konservativ oder vielleicht nicht in der Masse eingestellt, aber die erleben einfach die Realität. Die erleben ja auch in den Krankenhäusern plötzlich, dass sie nicht mehr mit Behandlungen beschäftigt sind, sondern mit Sicherheitskonzepten, um irgendwelche Clanfamilien, die ihre Clanstreitigkeiten plötzlich im Krankenhaus austragen, zu sichern. Also es ist eine völlig veränderte Realität für Ärzte in den Arztpraxen, in den Krankenhäusern. Sie sind mit anderen Phänomenen befasst, mit anderen medizinischen Phänomenen, aber eben auch mit einem völlig neuen Umgang, mit einer völlig neuen Gewalt, die Migranten in diese Arztpraxen und Krankenhäuser tragen. Und das das Ärzteblatt sowas aufs Cover nimmt, das hat natürlich auch damit zu tun, dass die Ärzte sagen, wir müssen da mal klar und kritisch drüber berichten.
3: Man muss einfach sagen, früher kamen deutlich weniger Menschen blutüberströmt und zu 18 zum Arzt. Das war früher einfach anders in Deutschland. Und vor der Notaufnahme in Deutschland musste früher viel seltener die Polizei mit mehreren Mannschaftswagen so einen Absperrungsring bilden, um die nächste Clan-Auseinandersetzung im Krankenhaus zu verhindern. Das ist die Realität von Medizin, Krankenhäusern und Ärzten in Deutschland, besonders in deutschen Ballungsgebieten geworden. Und ich glaube, ich würde übrigens bei Ärzten gar keine politische Tendenz in der Herkunft vermuten. Ich glaube, das ist sehr gleichmäßig verteilt wie in der Bevölkerung. Was ich da aber vermuten kann, und zwar vom niedergelassenen Arzt bis zum Notfallarzt im Krankenhaus, ist, natürlich schlägt Realität in Krankenhäusern genauso wie in Schulen immer sehr, sehr schnell, sehr früh und sehr heftig ein. Und genau das sehen wir jetzt in dieser Berichterstattung beim Ärzteblatt. Dieser Realität kann man halt schlichtweg sich nicht mehr entziehen.
0: Und das ist ein Land mit Migrationshintergrund, ist oft eins auch mit Messervordergrund. Das nehmen wir zumindest, oder können wir dieser Statistik entnehmen aus dem deutschen Ärzteblatt. Nun kommen wir zu einem Hinweis, nein, zu keinem Hinweis, zu einem Faktum in eigener Sache. Ich habe ein Buch geschrieben, das mache ich ja öfters, und mein jüngstes heißt Die infantile Gesellschaft. Und nun gut, es muss nicht jedem Leser gefallen, aber dass man es dann gleich entsorgt, dass man es in den Abfalleimer, in die Abfalltonne wirft, dann auch noch den Mittelfinger zeigt und davon ganz stolz ein Videodokument erstellt und dieses Videodokument auch noch hochlädt. Das ist mir, das ist uns dann auch noch nie passiert. Hier ist der Beweis. Wir sehen hier also das Buch, die infantile Gesellschaft von mir. Es wird in die Tonne geworfen und dann kommt der Mittelfinger in die Kamera, meine Güte. Und dazu schrieb dann der Inhaber dieses Accounts, coolservativ, das ist Herr Manuel Schwalm, ihr publizistischer und intellektueller Abstieg, also meiner, ist mittlerweile grenzenlos. Ich schäme mich, dass eines ihrer Bücher in meinem Regal steht, aber das kann ich ja ändern. Und dann warf er es eben in die Tonne und zeigte mir den Mittelfinger. Meine Tantiemen, schrieb er weiter, an sie bekomme ich nicht zurück, aber mein Bücherregal, seine Ehre. Meine Güte, also ein Angriff auf die dünne Ehre des Herrn Manuel Schwalm ist offenbar mein Buch gewesen. Ganz bemerkenswert vorausgegangen war ein Tweet, in dem ich die Meinung vertreten habe, ein deutscher Bundeskanzler sollte vielleicht nicht unbedingt Slava Ukraini und damit einem anderen Land Ruhm aussprechen. Aber da sind die Nerven doch bei der CDU schon sehr, sehr dünn, weil, das muss man dazu sagen, dieser User mit dem Accountnamen coolservativ gehört, man kann es so sagen, zum Team Merz. Er ist ein CDU-Influencer, hat mehrere 10.000 Follower. Er macht also eigentlich Kommunikation, Propaganda im Sinne der CDU. Und jetzt ist er noch einmal knapp an der Bücherverbrennung vorbeigekommen.
1: Das ist offenbar die neue CDU. Man schmeißt unliebsame Meinungen und unliebsame Bücher einfach in die Tonne. Du sprichst die Bücherverbrennung an. Für mich hat das historisch eine ganz üble Konnotation, dieses Video. Und Manuel Schwalm ist ja nicht irgendwer. Der sitzt, glaube ich, im Konrad-Adenauer-Haus.
3: Saß bis vor kurzem, hatte vor kurzem dort seinen Ausstand, weil man, so wie man hört, mit seiner Leistung nicht zufrieden war. Vielleicht, weil er ein bisschen zu viel Zeit nachts auf Twitter verbringt und bizarre Videos aufnimmt, aber das ist Spekulation.
1: Also jemand, der zumindest im CDU-Vorfeld sehr einflussreich ist, einer von diesen Polit-Influencern der CDU, und er wirft jetzt hier dein Buch in den Mülleimer. Da muss ich sagen, das zeugt für mich von einer Verzweiflung in dieser Partei, wo man wirklich nicht mehr auf Argumente setzt, sondern auf Vernichtung, den Versuch, die eigenen Gegner zu vernichten, ihre Meinungen zu unterdrücken. Das ist ein ganz klarer Angriff auf die Meinungsfreiheit. Für uns natürlich willkommene Gelegenheit, um dein Buch nochmal hervorzuheben, weil ich muss sagen, es gibt wenige Bücher, die für mich so sehr etwas vorausgenommen haben, ein Phänomen vorausgesagt und vorausgenommen haben, das sich dann immer wieder bestätigt. Also die infantile Gesellschaft kann ich nur jedem Leser ans Herz legen. Ein hervorragendes Buch, was ich immer wieder wahrnehme, immer wieder denke ich, es ist die infantile Gesellschaft, wenn wir ein neues Tanzvideo von irgendeinem Politiker sehen, wenn wir einen neuen Schabernack sehen, wenn sich eine neue Ministerin irgendwo hinstellt und ihre Politik vorsingt, vortanzt. Also die infantile Gesellschaft kann man wirklich überall wahrnehmen. Dein Buch hast du wann geschrieben?
0: Die letzte Ausgabe war 24 und die erste 20. Ja.
1: Genau, also quasi vor seiner Zeit erschienen, kann man fast sagen. Ja, und wie gesagt, dieser Influencer, dieser mächtige CDU-Influencer wirft das nun also in die Tonne. Und ich finde, das ist einfach zeugt von einem absoluten Abstieg dieser Partei.
3: Also Manuel Schwalm, das muss man vielleicht auch zur Einordnung gerade mal sagen, ist gerade im Wahlkampf für die CDU in Berlin, in der Hauptstadt, aktiv, tritt dort mit zahlreichen Kandidaten der CDU an den Wahlkampfständen auf, auch mit dem Spitzenkandidaten der CDU, nennt sich selber Parteisoldat, ist einer der relevanten, ich weiß nicht, ob seine Influenz so groß ist, dass man ihn Influencer nennen sollte, aber tatsächlich einer der für den Friedrich-Merz-Wahlkampf relevanten Accounts auf Social Media. Das war einer, auf den die CDU ihre Hoffnungen gesetzt hat, vollkommen neuen Social Media Wahlkampf zu entfesseln. Einer der Wort- und Meinungsführer immer noch für das Team Friedrich Merz auf Social Media. Muss man sagen, inzwischen fanatischer News-Hasser, weil wir dann doch das ein oder andere Mal darüber berichten, dass seinem großen Vorsitzenden nicht alles gelingen will. Es ist halt in gewisser Weise auch so lustig, ironisch, dass man ein Buch, das die infantile Gesellschaft heißt, dann in dem ultimativen infantilen Video, da sieht man den ja richtig so zur Mülltonne stampfen. Ja? Genau. Ich glaube, das wurde um 0.51 Uhr gepostet. Da kann man vielleicht noch entlastend spekulieren, dass vielleicht 5, 6, 7 Pilz im Spiel waren. Ich weiß es nicht. So wirkt das. Also wer um 0.51 Uhr sowas postet, da hat man immer so einen schrecklichen Verdacht. Aber man sieht ihn richtig so zur Mülltonne stampfen. Ich werfe das Buch jetzt in den Müll und dann zeige ich auch noch den Mittelfinger hinterher und dann tue ich das auch noch auf Social Media. Wir sehen es gerade eingeblendet. Das ist, wie gesagt, das ist die CDU. Das ist die CDU, da fällt einem ja gar nichts mehr zu ein. Stellt euch mal vor, irgendjemand Unmaßgebliches, der deutlich kleiner wäre auf Social Media als der Manuel Schwalm, von der AfD würde mit sowas anfangen, ja, mit dieser Bücherzerstörung. Ich kann nur einfach hoffen, dass Manuel Schwalm für den Abend des 6. September nicht eine kleine Veranstaltung vom Reichstag angemeldet hat und dann sagt, bringt alle Bücher mit, die ihr nicht mögt, ja, für ein Feuerchen ist gesorgt. Ist doch alles nur noch zutiefst beunruhigend, was da passiert.
0: Und hinzu kommt, wenn überhaupt Entsorgen, dann hätte sie auch in die blaue Tonne gehört. Also hat's auch
3: das
0: noch
3: auch noch. Hat auch noch Ärger mit den Grünen. Hat das Buch auch noch in die falsche Mülltonne geworfen.
0: Und auch noch ein Videodokument davon erstellt.
1: Ja, es zeugt natürlich auch von einem Geist, der darüber hinausgeht. Also das ist natürlich dieselbe Partei, die das Lügenverbot in den Koalitionsvertrag mit reingeschrieben hat. Dieselbe Partei, die immer wieder sich diesem Kampf des Staates gegen andere Meinungen anschließt, die Meldestellen hoffähig gemacht hat. NRW, Hendrik Wüst, der deutsche Meldestellenpionier, muss man sagen. Also die CDU ist im Kampf gegen andere Meinungen einfach mittlerweile führend und Marktführer geworden und hat die Grünen teilweise schon nahezu überholt. Und für eine konservative Partei, die ja auch von liberalen Strömungen eigentlich geprägt sein müsste, ist das wirklich ein Armutszeugnis und traurig, wohin man da gegangen ist auf einem Feld, wo man ja wirklich auch Wähler hätte gewinnen können. Also man hätte sich ja sagen können, als CDU nach der letzten Regierung, nach der Ampelregierung, die mehr Anzeigen gestellt hat, als sonst was gemacht hat, wir machen jetzt Meinungsfreiheit zu unserem Thema und wir lassen auch zum Beispiel so ein böses Buch wie die infantile Gesellschaft am Leben und lassen ihm seinen Raum.
0: Ja, das wäre doch auch mal schön gewesen, es wäre bürgerlich, es wäre tolerant, aber da ist man offenbar bei Manuel Schwalm an der falschen Adresse.
3: Darf ich noch eine Sache sagen? Wisst ihr, was mich so beunruhigt? Ob Schwalm oder Radke oder Karin Prien oder Leminski in der Taz mit der. Was mich an der CDU so zutiefst beunruhigt, dass es mal einzelne Verrückte gibt, das kann ja immer passieren in so einer Gruppe, 350.000 Mitglieder. Es gibt gar keinen Widerspruch mehr. Ja. Es gibt gar kein Korrektiv. Es gibt niemand mehr in der CDU, der bei all diesen Entgleisungen sagt, Leute, geht's eigentlich noch? Ja. Keine gewichtige Stimme, kein Fraktionschef, der Merz schon gar nicht, niemand widerspricht mehr. Das geht alles einfach so durch und da muss man dann irgendwann halt schlussfolgern, dass es vielleicht einfach im Sinne der Führung ist.
0: Wir haben ein Gegenmittel, lesen Sie dieses Buch, es ist auch sehr bald wieder im News-Shop erhältlich. Schauen Sie einfach mal vorbei, ich freue mich, die infantile Gesellschaft, tun Sie es nicht wie Manuel. Um 7 Uhr unser Schwerpunktthema, Zuckersteuer macht alles teurer, auf der Suche nach noch mehr Geld, dass er den Deutschen wegnehmen kann. Will Finanzminister Klingbeil jetzt Zuckersteuer auf zuckerfreie Getränke erheben? Meine Güte. Und ab 8 Uhr 8,5 Prozentpunkte Rekordvorsprung für die AfD vor der CDU. Und was ist die geheime Botschaft der Umfragen für Sachsen-Anhalt? Darüber sprechen wir mit dem klugen Politikvordenker Andreas Rötter. Jetzt ist es 7 Uhr und hier sind Sie schon, die News-Nachrichten. Heute mit Robert Noack.
6: Hitzeschutz und Wirtschaft stehen heute im Mittelpunkt des zweiten und letzten Tages der Kabinettsklausur der Bundesregierung. Trotz relativ normaler Sommertemperaturen will die schwarz-rote Koalition Konsequenzen aus der diesjährigen Hitzewelle ziehen. Außerdem geht es heute um das viel wichtigere Thema Wirtschaftswachstum. Kanzleramtschefin Wagen sagte, es sei wichtig, sich über den Stand der Dinge auszutauschen, bei den Reformvorhaben wie etwa der Rente. Es werde ein arbeitsreicher Herbst. Aber alle hätten den gemeinsamen Willen, die Dinge jetzt auf einen guten Weg zu bringen. Die geplante Zuckersteuer sorgt innerhalb der Bundesregierung bereits für ordentlich Diskussionen. Ein Papier aus dem SPD-geführten Finanzministerium listet viele Produkte auf, die damit belegt werden könnten. Zum Beispiel auch Säfte, Haferdrinks und Limos, die keinen Zucker, aber Süßstoff enthalten. Von der Union kommt Widerstand dagegen. Mehrere Politiker sagten, das gehe über die Empfehlungen einer Gesundheitskommission hinaus. Die Zuckersteuer soll voraussichtlich in die gesetzliche Krankenkasse fließen. Beim angeschlagenen Autobauer Volkswagen gehen die außerordentlichen Betriebsversammlungen der Belegschaft heute weiter. Konzernchef Blume reist zu den Standorten Emden und Zwickau. Für diese Werke gibt es laut VW-Führung noch keine wettbewerbsfähige Nutzung für die Zeit ab 2030. Volkswagen hatte dort jeweils große Summen in den Umstieg auf Elektromobilität gesteckt. Ob Standorte geschlossen werden müssen, sei aber noch nicht entschieden. Es gibt bereits Überlegungen, Volkswagen-Werke vorübergehend für die Rüstungsproduktion zu nutzen. Im Handelskonflikt mit den USA schlägt Kanada jetzt zurück. Ab dem 8. September gelten Importzölle von bis zu 50%, teilte die Regierung in Ottawa mit. In Stufen von 15, 25 und 50% werden dann Abgaben auf US-Produkte im Wert von knapp 28 Milliarden Dollar erhoben. Dies soll insbesondere für Produkte aus Stahl und Aluminium, Haushaltsgeräte und landwirtschaftliche Produkte gelten. Vor kurzem hatten die USA auf kanadische Produkte Einfuhrabgaben von 50% eingeführt. US-Country-Legende Dolly Parton ist tot. Sie starb im Alter von 80 Jahren, wie ihre Familie mitteilte. Die Queen der Country-Musik wurde mit Hits wie Jolene und der Ballade I Will Always Love You bekannt, die in der Version von Whitney Houston zu einem der erfolgreichsten Hits aller Zeiten wurde. Im Laufe ihrer 60-jährigen Karriere veröffentlichte Parton fast 50 Studioalben und verkaufte mehr als 100 Millionen Platten. Das Wetter in Deutschland heute im Norden meist sonnig, im Rest des Landes gebietsweise Regen. Im Südwesten vereinzelt Gewitter bei 20 bis 30 Grad.
0: Einen wunderschönen guten Morgen und herzlich willkommen bei News Live am Mittwoch, dem 26. August 2026. Morgens um 6 schon wissen, was einem abends um 8 verschwiegen wird. Der Tag beginnt mit News und er beginnt heute mit diesen wunderbaren Gästen, mit Pauline Voss, unserer stellvertretenden News-Chefredakteurin.
1: Schönen guten Morgen.
0: Und natürlich auch mit unserem genauso wunderbaren Chefredakteur Julian Reichelt. Guten Morgen.
3: Schönen guten Morgen.
0: Ich bin Alexander Kissler und halte mich mit Adjektiven für mich einmal zurück, aber ich freue mich, dass Sie bei uns sind und ein besonderer Gruß an unsere Radiohörer. 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Hier ist News Live und hier ist Riesenärger. Ja, Riesenärger, nicht bei uns hier, aber in der Bundesregierung. Um und über die geplante Zuckergetränkesteuer von ZDF-Finanzminister Lars Klingbeil, die aber Millionen in die Kassen spielen soll. Gleich mehrere Minister der CDU laufen nun gegen diese Klingbeil-Pläne Sturm.
2: Die Bundesregierung kommt aus der Sommerpause so raus, wie sie reingegangen ist. Mit riesigem Streit. Seit Monaten wird über eine neue Steuer auf zuckerhaltige Getränke sinniert. Und jetzt will Lars Klingbeil dem nun offenbar die Krone aufsetzen. Der SPD-Finanzminister will auch Zuckersteuer auf Getränke, die gar keinen Zucker enthalten. Dazu sollen sämtliche Zero-Getränke gehören. Auch Pulver und Sirups, ebenso wie alkoholfreies Bier. Eine Literflasche Cola wird so um 30% teurer. Der halbe Liter alkoholfreies Weißbier ebenfalls. Mit der neuen Zuckersteuer würde nahezu alles teurer werden. Selbst Hafermilch und Proteinshakes. Das Geld soll die Klammenkassen der gesetzlichen Krankenkassen auffüllen. Doch die Union läuft bereits Sturm gegen Klingbeils Steuer auf zuckerfreie Getränke. CSU-Landwirtschaftsminister Alois Rainer lehnt die Klingbeil-Pläne ebenso ab wie der neue CDU-Gesundheitsminister Carsten Linnemann. Statt vereint kommt die Regierung also im Streit aus der Sommerpause. Und die Bürger dürfen sich darauf einstellen, dass es teurer wird. Die irren Zuckersteuerpläne von Lars Klingbeil. Jetzt unser Thema bei News Live.
0: Ja, und das muss man halt dann eben doch irr nennen. Wirklich irr. Es soll eine Zuckergetränkesteuer auch auf Getränke erhoben werden, die gar keinen Zucker enthalten. Also einfach nur wieder einmal, die Taschen des Staates sollen sich füllen, und zwar in den Milliardenbereich hinein. Wörtlich heißt es, ich darf zitieren, hinsichtlich der vom Steuergegenstand umfassten Getränke soll zur Einreihung der betroffenen Waren, wie bei den Verbrauchssteuern üblich, auf die bestehende kombinierte Nomenklatur des Zolls abgestellt werden. Getränke mit Zucker und oder Süßungsmittel. Das ist das Entscheidende. Getränke mit Zucker und oder Süßungsmittel. Also Klingbeils Zuckersteuer soll für Getränke mit Zucker gelten, aber auch für Getränke ohne Zucker. Es geht also letzten Endes gar nicht um die Gesundheit oder nur um die Gesundheit des Staatsetats. Es ist letzten Endes eine Getränkesteuer, eine Steuer auf die Lebensfreude, hat es der Kollege Matthias Brotkorb nun gerade bezeichnet bei den Kollegen von Cicero. Und Klingbeil geht in seiner Argumentation noch einen gewaltigen Schritt weiter, denn dass er Zuckerfreies mit der Zuckersteuer belegen will, dient nicht dem Haushalt, sondern, so sagt er, und das ist wirklich eine linke Standardbegründung, dem Wohl unserer Kinder.
7: Es geht ja bei der Zuckersteuer, ursprünglichen Zuckerabgabe, es geht ja darum, das Gesundheitssystem stark zu machen. Da geht es ja gar nicht um den Haushalt. Und das war ein Wunsch auch des Gesundheitsministeriums, dass wir diesen Weg gehen. Wir unterstützen da. Aber das Ziel ist doch klar. Wir sehen, dass wir unsere Kinder schützen müssen, dass wir das Gesundheitssystem stärken müssen. Das ist in vielen anderen Ländern passiert. Das machen wir hier auch. Und ich kann Ihnen aus den Gesprächen da drin, ohne Vertraulichkeit zu brechen, glaube ich, sagen, dass da auch die ganze Bundesregierung dahinter steht. Das ist etwas, was wir auf den Weg bringen. Und das ist doch richtig, um unsere Kinder zu schützen, um dafür zu sorgen, dass man in Deutschland gesünder lebt. Dafür ist eine solche Steuer dann noch richtig.
0: Tja, wenn Linke reden, bevor sie linke Dinge tun, da sind mir zumindest zwei Sachen aufgefallen, Pauline. Er schiebt den schwarzen Peter hier dem Gesundheitsministerium zu. Das habe das gewollt. Also nach dem Motto, damit muss nun der neue Gesundheitsminister Linnemann nach Hause gehen. Und zum anderen, wir sind uns aber einig, das ganze Kabinett will es so und es dient dem Schutz unserer Kinder.
1: Lars Klingbeil reiht hier Unwahrheit an Unwahrheit. Er behauptet, es wäre geeint, diese Zuckersteuer, was nicht der Fall ist. Wir haben seit gestern einen massiven Widerstand innerhalb der CDU gesehen gegen diesen völlig absurden Steuerplan. Das ist die erste Unwahrheit, die er verbreitet. Die zweite ist die Tatsache, dass er sagt, es ginge um das Wohle der Kinder und um Gesundheitsschutz. Genau das Gegenteil ist der Fall. Und gerade deswegen, weil er eben den Entwurf so modifiziert hat, dass er sich daran bereichern kann. Was war die ursprüngliche Idee? Die ursprüngliche Idee war, Zucker zu besteuern, damit die Leute, das ist diese angestrebte Lenkungswirkung, auf andere Waren ausweichen, auf mit Süßstoff gesüßte Getränke, auf andere Getränke, die eben keinen Zucker enthalten, damit sie sich gesünder ernähren. Ich habe das schon immer als Fake-Behauptung empfunden, denn von Anfang an ging es ja darum, mehr Geld einzunehmen. Und mehr Geld nimmt man natürlich nur dann ein, wenn man darauf setzt, dass die Leute weiterhin Zucker konsumieren, dafür eben dann mehr Geld bezahlen. Also das war meiner Ansicht nach schon immer dahinter. Aber man konnte es noch mit dieser Begründung, mit dem Bezug auf andere Länder, zum Beispiel Großbritannien, wo es so eine Zuckersteuer auch gibt und dann oft die Zuckerwerte runtergesetzt wurden und die Süßstoffwerte hochgesetzt wurden von den Herstellern. Damit konnte man es noch begründen. Nun, mit diesem neuen angestrebten Gesetz, wo eben auch Getränke, die gar keinen Zucker enthalten, zuckersteuerpflichtig sein sollen. Mit diesem neuen Gesetz macht er ganz klar, dass es ihm überhaupt nicht um die Kinder geht, überhaupt nicht um die Gesundheit, sondern nur um persönliche Bereicherung an unseren Geldbeuteln. Warum? Weil diese Lenkungswirkung natürlich weggeht. Wenn wir sagen, wir zahlen dieselbe Steuer auf Sachen mit Süßstoff und auf Sachen mit Zucker, dann greifen wir natürlich nicht zwingend zum Süßstoff, sondern zum Produkt mit Zucker genauso gut, weil es eben gleich viel kostet. Und damit ist die ganze Idee, die dahinter stand, die gesamte Gesundheitsschutzidee vollkommen zunichte gemacht. Es ist zusätzlich so, dass Sachen wie Säfte in der Diskussion waren, jetzt womöglich nicht mehr sind, das alles noch ein bisschen unklar, weil es eben diesen großen Streit gibt. Aber plötzlich soll alles, was flüssig ist und süß schmeckt, soll von der Zuckersteuer betroffen sein. Das ist für mich fast eine postmoderne Definition von Zuckersteuer. Wenn man sagt, nicht mehr was Zucker enthält, sondern was das Gefühl von Zucker auslöst, soll jetzt besteuert werden. Also es ist an Absurdität und auch am Ende an Verhöhnung der eigenen Bevölkerung kaum noch zu überbieten.
0: Es ist auch ziemlich schamlos, oder?
3: Man hat ja immer, wenn man Lars Klingbeil anschaut, das Gefühl, er möchte einfach mehr Zucker für sich. Ja, also das ist mein schrecklicher Verdacht. Das, was Pauline sagt, die sogenannte Lenkungswirkung, schon das ist, wie Bärbel Bas sagen würde, kompletter Bullshit. Denn der klamme Staat, der unser Geld verpulvert und mehr Geld braucht, will ja nicht, dass wir dann weniger konsumieren, weil dann hätte er ja weniger. Der klamme Staat geht einfach davon aus, der klamme Staat will, dass wir mehr konsumieren. Das ist bei all diesen vorgeblichen Lenkungswirkungen, egal ob Tabak oder Zucker, der Staat will, dass wir mehr davon konsumieren. Der Staat will ja mehr Geld haben. Das ist ja das erkennbare Ziel von Lars Klingbeil. Pauline hat gerade das Wort Ausweichen genannt. In der Argumentation aus dem Finanzministerium steht sogar wörtlich drin, dass man eine Ausweichbewegung vorbeugen will, indem man auch das besteuert, was keinen Zucker enthält. Das zeigt, dass diese Lenkungswirkung vollkommen frei erfunden ist. Es geht ausschließlich und allein darum, dass Lars Klingbeil sich die Taschen voll machen will. Warum? Weil er trotz Rekordschulden kein Geld mehr hat, weil dieses Geld einfach verpulvert wird, worüber wir hier unzählige Male berichtet haben. Gebrochenes Versprechen um gebrochenes Versprechen führt dazu, dass Lars Klingbeil mehr Geld braucht. Und weil er fürchtet, dass die Leute sagen, naja, Cola wird teurer, Coke Zero schmeckt genauso, kaufe ich halt Coke Zero, werden jetzt zuckerfreie Alternativen eben auch besteuert. Das ist das Vorgehen hier. Es geht hier nicht um Lenkungswirkung, es geht einfach darum, dass Lars Klingbeil Geld braucht und es geht auch da wieder wie immer um ein Menschenbild. Wenn Klingbeil und Friedrich Merz Geld brauchen, dann sagen sie einfach, holen sie es sich unter fadenscheinigsten Begründungen, unter Märchen und Lügengeschichten bei den Leuten, die es ja haben, nämlich beim Wähler. Interessant ist hier übrigens auch noch, das war da eben so etwas bürokratistisch formuliert, dass das Vorgehen ähnlich ist wie beim Benzin. Also die Zuckersteuer soll an der Quelle erhoben werden, wenn der Stoff, also die Cola, das Zolllager verlässt. In dem Moment wird das erhoben. Das heißt, dass die Mehrwertsteuer auch dann nochmal obendrauf kommt. Das ist ähnlich wie an der Tankstelle bei der absurden Luftsteuer. Das muss man sich auch mal vorstellen. Wir haben eine Luftsteuer, die heißt CO2-Abgabe, auf die dann Mehrwertsteuer erhoben wird. Und als Pendant haben wir jetzt eine Zuckersteuer auf zuckerfreie Getränke, auf die dann auch nochmal die Mehrwertsteuer fällig wird. Das ist das geplante Vorgehen hier. Ich muss ehrlich sagen, bei Friedrich Merz, Ich habe dafür keine Erklärung mehr. Friedrich Merz weiß, was für die Wirtschaft gefährlich ist, nämlich Steuererhöhungen, den Menschen das Leben teurer machen und Klimaideologie. Und mit was kommt er aus dem Sommerurlaub zurück? Steuererhöhungen, den Menschen das Leben teurer machen und Klimaideologie, zu der wir gleich auch noch kommen, was vielleicht noch gefährlicher ist als das, was wir hier gerade bei der Zuckersteuer besprechen, weil es strukturell wirkt. Friedrich Merz ist ein wandelndes Standortrisiko.
0: Wir schauen uns jetzt gleich mal die Pläne an von Herrn Klingbeil, dem Finanzminister, was es angeht mit unseren Getränken, die eben teuer werden sollen. Wir haben da sehr interessante Grafiken mit wahnsinnigen Zahlen für Sie vorbereitet. Ganz oben sind also die Zuckerbomben gelistet, möchte ich mal sagen, wie die klassische Cola oder die Schokomilch. Also alles über, das ist die Grenze, 10 Gramm Zucker auf 100 Milliliter. Da will Lars Klingbeil 38 Cent Zuckersteuer pro Liter draufschlagen. Hieße für die Müllermilch 1,55 Euro statt 1,39 Euro, immerhin. Und für den klassischen Kasten Cola, den man beispielsweise für den Kindergeburtstag kauft, 4,50 Euro mehr. Das ist schon ordentlich. Bei Getränken wie Orangensaft oder Zitronenlimonade, also bei 7 bis 10 Gramm Zucker, knapp drunter, sollen es 32 Cent pro Liter sein. Bei Getränken wie zum Beispiel Bionade mit noch etwas weniger Zucker, 4,5 bis 7 Gramm, 26 Cent Zuckersteuer pro Liter und eben auch 26 Cent pro Liter auf Zero-Getränke, auf Getränke ohne Zucker, null Zucker bei einer Dose Zero Spezi etwa, wären das dann 8 bis 9 Cent. Und da sollen viele 100 Millionen, ja vielleicht sogar bis zu 2 Milliarden an zusätzlichen Steuerentnahmen entstehen. Gut für Lars Klingbeil, nicht so gut für die Steuerzahler, die gerne Spezi oder einen Saft trinken wollen. Wir sehen hier also eine Staffelung der Zuckersteuer, je nach dem Zuckergehalt. Gehalt. Da sieht man schon, der Staat hält wieder einmal die Hand sehr weit auf. Das sind schon enorme Beträge. Wir schauen uns vielleicht gleich nochmal an, was das konkret dann bedeuten könnte im Laden. Die Discounter Limo in der großen Flasche ohne Zucker wäre dann 71% teurer als vorher. 71% teurer als vorher. 1,11 Euro statt 65 Cent. Das bei Sportlern beliebte alkoholfreie Hefeweizen 29% drauf. Von 1,29 Euro auf 1,67 Euro. Die Müllermilch Banane 12% teurer. Die klassische Cola in der 1 Liter Flasche 30,3% teurer. Von 1,49 Euro auf fast 2 Euro. Und selbst die Bionade wird knapp 9% teurer. Von 99 Cent auf 1,08 Euro. Das sind schon sehr, sehr erhebliche Preissprünge. Allen voran bei der Discounter Fanta. Und auch da ist es auch dann betroffen, wenn gar kein Zucker drin ist, sondern ein sogenannter Zuckerersatzstoff. Also es wird erheblich teurer beim Einkaufen von Getränken.
1: Wenn man das dann nochmal so sieht, dann sieht man ja auch die ganze politische Absurdität dieses Projekts. Weil es gibt ja kaum etwas,

0: ist die steigenden Preise. Alles wird teurer, sagen die Leute. Sie können sich nichts mehr leisten. Sie können einem detailliert erklären, wie viel ein Einkauf jetzt kostet, was er früher gekostet hat. Dass sie nicht mehr in Urlaub fahren können, dass sie nicht mehr ins Schwimmbad gehen können. Viele Familien haben ihr Leben umgestellt, weil alles so teuer geworden ist. Und jetzt kommt die Bundesregierung mit solchen Plänen und ist ja völlig entkoppelt. Also denen fehlt ja auch, und gerade Lars Klingbeil, der ja eigentlich mal ursprünglich angetreten ist für den sogenannten kleinen Mann, für die kleinen Leute. Die SPD war mal eine Arbeiterpartei und kommt jetzt einfach und sagt, wir machen alles teurer und wir sagen auch, wir nennen es auch noch Zuckersteuer, wenn es auf zuckerfreie Getränke ist. Also du hast vorhin das Wort der Schamlosigkeit verwendet, das finde ich ja da so passend, weil es wirklich schamlos ist. Also man schämt sich nicht dafür, die Menschen zu belügen, und man schämt sich auch nicht dafür, den Menschen alles noch irgendwie irgendwo rauszugreifen, den letzten Cent, den sie irgendwo noch haben, zu nehmen und zu sagen, ha, das nehme ich jetzt auch noch, damit bloß weiter die illegale Migration laufen kann und damit ich bloß meiner Lieblings-NGO noch eine Million zuschustern kann. Also das ist ja die Geisteshaltung. Da wird einfach das, was die Menschen besitzen, als Eigentum des Staates und als Eigentum der Parteien gewertet, an dem man sich nach Belieben bedienen kann. Und das ist wirklich schamlos.
1: Und diese Steigerung möchte ich gerade noch herausgreifen. Die Orangen-Limo-Zero, also ohne Zucker, die Orangen-Limo-Zero, kostet 71,4% mehr, wenn diese Pläne Wirklichkeit werden. Statt 65 Cent 1,11 €. Und das ist garantiert ein Getränk, zu dem jemand greift, der nicht besonders viel Geld in der Tasche hat und der noch dazu sagt, ich ernähre mich lieber ohne Zucker. Und dann wird er bestraft mit 71% mehr.
2: Ich würde hier sagen, es ist auch egal, ob der viel oder wenig Geld in der Tasche hat. Es müsste doch für die Regierung von Friedrich Merz eine einzige Maxime geben in der wirtschaftlichen Lage, in der sich das Land im Moment befindet. Und die müsste lauten, die Regierung trägt nirgendwo dazu bei, das Leben der Menschen teurer zu machen. Das müsste doch alles politische Handeln bestimmen. Das Leben der Menschen nicht mehr teurer machen, weil es unerträglich teuer ist. Früher hat man immer gesagt, wie viel Geld ist denn am Ende des Monats noch da? Heute sagt man, wie viel Monat ist denn am Ende des Geldes noch da? 35% der Haushalte in Deutschland sind am Ende des Monats bei null oder gar im Minus, also müssen an die Reserven ran, um ihre laufenden Kosten zu decken. 35% der Haushalte. In dieser Situation, an irgendeinem Punkt, da kann man jetzt immer sagen, ja, das sind doch Centbeträge, dann trinkt man mal eine Limo weniger. Es stellt sich doch eine ganz einfache staatsphilosophische Frage. Warum macht der Staat überhaupt das Leben der Menschen teurer? Mit welchem Recht denn überhaupt? Wer ist dieser Herr Friedrich Merz, unser Leben teurer machen zu wollen oder zu dürfen? Wer ist dieser Herr Klingbeil, der in seinem Leben noch nie gearbeitet hat, um unser Leben teurer zu machen? Was ist das für eine seltsame Formulierung geworden? Das höre ich jetzt in allen sogenannten Reformdebatten, die immer nur darauf hinauslaufen, die Kosten für uns zu erhöhen. Ja, es wird Zumutungen geben. Da muss ich an dem Punkt einfach mal ganz klar fragen, wer ist Herr Friedrich Merz, wer ist Herr Lars Klingbeil, uns, mir, unseren Zuschauern, irgendetwas zuzumuten? Also was ist das für ein Bild? Ich möchte nichts zugemutet bekommen. Ich zahle 50% Abgaben in diesem Land. Da kann doch nicht der Klingbeil kommen, der in seinem Leben noch nie Steuern bezahlt hat, also aus echter wertschöpfender Arbeit, und sagt, ja, ich möchte Ihnen jetzt übrigens hier nochmal was zumuten. Das ist das Weltbild dieser Leute. Was bilden die sich ein, muss man doch an der Stelle einfach mal fragen. Das ist doch hier der alles entscheidende Punkt. Und vielleicht noch, Entschuldigung, Pauline, der Friedrich Merz hatte doch jetzt einen sehr ausgedehnten Urlaub, Zeit, sich vorzubereiten, um abgestimmt und koordiniert aus diesem Urlaub zurückzukommen. Da muss man ja auch sagen, wie sagenhaft inkompetent. Einfach im Regierungshandwerk. Darüber hat er sich bei Olaf Scholz ja noch lustig gemacht. Sie sind ein Klempner der Macht. Da würde ich sagen, ich weiß gar nicht, warum Friedrich Merz Klempner als Beleidigung empfindet. Ja? Aber er hat sich über das Regierungshandwerk von Olaf Scholz lustig gemacht. Wie sagenhaft inkompetent muss Friedrich Merz sein und muss sein ganzes Umfeld sein, um am ersten Tag seiner Rückkehr, am ersten Wochentag seiner Rückkehr aus dem Sommerurlaub, über eine Zuckersteuer zu stolpern, die auf zuckerfreie Getränke erhoben wird. Und Stichwort Schamlosigkeit, ganz einfach, ein Staat, der Zuckersteuern auf Zuckersteuergetränke erhebt, macht sich lächerlich, ist schamlos und delegitimiert sich selbst.
0: Ja, also mehrere Punkte, wo ich gern drauf eingehen würde. Einmal dieses Handwerkliche, weil es ist ja jetzt wirklich ein massiver Streit in der Regierung ausgebrochen, wo Teile des Gesetzesentwurfs öffentlich diskutiert werden. Also der Landwirtschaftsminister

0: oder sein Ministerium hat einen Brief an Bild weitergeleitet und den gesteckt, wo wirklich detailliert durchgegangen wird, dieser Gesetzesentwurf, was aus seiner Sicht da total übertrieben ist, dass eben auch zuckergesüßte Erfrischungsgetränke da inbegriffen sein sollen. Da wird genau durchgerechnet, dass es eben am Ende, Lars Klingbeil, um Bereicherung geht. Also, dass wir aus dieser Sommerpause kommen und dann auf offener Bühne über die Details von Gesetzentwürfen gestritten wird, ist wirklich handwerklich so schlecht gemacht, dass man einfach sieht, dass diese Regierung im totalen Zerfall ist. Das ist der eine Punkt. Und der andere Punkt, nochmal wollte ich zu den Zumutungen das aufgreifen. Denn es sind ja immer doppelte Zumutungen in Deutschland. Es ist einerseits, wenn die Steuern erhöht werden, die Zumutung der Steuer selbst, des Geldes selbst, was man nicht mehr in der eigenen Tasche hat. Aber gleichzeitig die Zumutungen, die von diesem Steuergeld angerichtet werden. Also man hat ja in Deutschland nicht mehr den Eindruck, dass man sagt, mit jedem Euro, den ich zahle, wird es auch einen Euro besser in diesem Land. Also ich glaube, dass viele Leute in Deutschland immer noch sagen würden, na, wenn es für die Schultoiletten wäre, würde ich es ja zahlen. Denn ich finde es auch kein Zustand, dass die verrottet sind und dass es nicht mal Klopapier gibt oder Seife für meine Kinder auf der Schultoilette. Oder wenn es für die Beseitigung von Schlaglöchern ist. Oder wenn es für irgendwie den Netzausbau ist, dass man endlich mal Internet in der Bahn hat oder auf dem Land. Dann würde man das ja noch vielleicht sogar gerne zahlen, teilweise. Zumindest die, die sich's leisten können. Aber das ist ja in Deutschland nicht so. Man weiß ja, mit jedem Euro Steuergeld, den wir Lars Klingbeil geben, wird dieses Land ein Stückchen schlechter. Es kommen ein bisschen mehr Migranten in das Land. Ja. Es wird ein bisschen mehr linke Ideologie an den Schulen verbreitet. Es wird ein bisschen mehr die Opposition bekämpft. Man kann beim Verfassungsschutz noch einen einstellen, der sich die Facebook-Accounts der AfD anschaut. Das ist ja das, was wir finanzieren. Und das wollen die Leute einfach nicht mehr.
1: Das wollen die Leute nicht, ja. Sagt Pauline Voss.
2: Ich kann mich einfach nur vor dieser Analyse kann ich mich einfach nur verneigen. Mit jedem Euro, den wir Lars Klingbeil geben, wird das Land ein bisschen schlechter. So verwendet er das Geld.
1: Und es soll ja immer mehr Geld werden. Vielleicht schauen wir noch kurz mal in die Hinführung dieser Zuckergetränkesteuer, weil es gibt ja zumindest formal eine Art von Begründung. Es gab nämlich diese Empfehlung der Finanzkommission Gesundheit, 66 Vorschläge von einem Expertengremium, um an sinnvollen Stellen bei der gesetzlichen Krankenkasse zu sparen. Das große Ziel, Milliardenlöcher stopfen. Und wörtlich heißt es in dem damaligen Klingbeilpapier, die Zuckergetränkesteuer soll auch deshalb gemäß der Empfehlung der Finanzkommission Gesundheit sowohl eine Lenkungswirkung hinsichtlich der erforderlichen Verminderung des Zuckergehalts in Getränken bewirken, als auch Einnahmen für den Bundeshaushalt generieren. Er beruft sich also ausdrücklich, Herr Lars Klingbeil, auf dieses Empfehlungspapier eben jener Finanzkommission Gesundheit. Schaut man da allerdings nach, und das haben wir getan, was steht da auf Seite 437 unter der letzten Empfehlung, der Empfehlung 66, um genau zu sein. Zitat, künstliche Süßstoffe werden nicht besteuert. Maßgeblich für die Steuerpflicht ist der Zuckergehalt des Getränks. Zitat Ende. Also künstliche Süßstoffe werden nicht besteuert. Also Schamlosigkeit hoch drei mittlerweile. Er beruft sich auf die Ergebnisse einer Reformkommission, macht dann allerdings gerade nicht das, was diese Reformkommission empfiehlt und erhebt doch Steuern auch auf nicht zuckerhaltige Getränke.
2: Friedrich Merz versteht nicht, weil er aus der Zeit gefallen ist, weil er das nicht wahrhaben will, vielleicht auch, weil er politanalytisch, intuitiv, instinktiv dafür nicht mehr auf der Höhe der Zeit oder nicht scharf oder nicht intellektuell scharf genug ist. Friedrich Merz versteht nicht, dass Lars Klingbeil sein Bild in der Geschichte, in den Geschichtsbüchern als politischer Totalversager prägen wird. Das ist das, was Friedrich Merz nicht versteht. Friedrich Merz glaubt, Lars Klingbeil ist irgendwie Ermöglicher seiner Macht. Lars Klingbeil wird am Ende der Wackerstein sein, der ihn in den Geschichtsbüchern in den historischen Abgrund zieht. Hier ist ein ganz einfacher Punkt. Friedrich Merz versteht zum Beispiel nicht, dass man als Finanzminister, dem Mann im Amt, und ich muss es sagen, weil es hat nichts mit Bodyshaming oder all diesen modernen Worten zu tun, das zieht der Gissler schon den Kopf ein. Sondern es ist ein realer und berechtigter menschlicher Reflex. Wenn du einen Finanzminister hast, dem du beim Dickerwerden im Amt zugucken kannst, der Mann, der den Gürtel immer weiter schnallen muss, während wir den Gürtel immer enger schnallen sollen. Deswegen ist es politisch relevant. Wenn Lars Klingbeil nicht so politisch handeln würde, wäre ich der Letzte, der sich über das Aussehen, wer bin ich über das Aussehen von irgendwem? Aber auch Aussehen ist auf der politischen Bühne relevant. Wenn ich dem Land sage, es kommen Zumutungen und ich sehe, dass der morgen wieder einen neuen Gürtel kaufen muss, weil der alte nicht mehr passt, dann ist das politisch relevant. Es tut mir leid, so sind Menschen. Es ist auch vollkommen okay, wie Menschen sind. Wenn ich meinem Finanzminister beim Dickerwerden zugucken kann, live im Fernsehen, dann kann der nicht hingehen und den Leuten irgendwas von Gesundheit erzählen, was am Ende dann auch noch gelogen ist. Wir hatten das ja schon in der Vorgängerregierung. Da haben wir auch darüber gesprochen, über gewisse handelnde Personen. Das geht nicht in der Politik. Das geht einfach nicht. Du musst symbolisieren auch als in deinem Erscheinungsbild das, wofür du stehst. Lars Klingbeil kann den Deutschen nicht sagen, es geht ihm um die Kinder, die sollen gesünder leben. Das kannst du nicht machen, wenn du mit dem gegenteiligen Beispiel vorangehst. Und das ist das Wesen von Lars Klingbeil. Wenn Lars Klingbeil sagt, Investitionen bist du 10 Millionen Euro ärmer. Wenn Lars Klingbeil Wachstum sagt, dann schrumpft die Wirtschaft. Lars Klingbeil symbolisiert den ganzen Niedergang, die ganze Fehlsteuerung der Regierung Merz. Und Friedrich Merz glaubt, er könnte das irgendwie distanziert von sich halten oder abgekoppelt von sich halten. Nein. Lars Klingbeil ist mehr Symbolbild für Friedrich Merz, als Friedrich Merz es in der Deutungshoheit noch sein wird. Und das versteht Friedrich Merz nicht. Das verstehen seine Leute nicht. Da hat keiner in seinem Umfeld, ich weiß nicht, den Schneid, ihm zu sagen, Herr Bundeskanzler, hinter verschlossenen Türen. Wenn der Klingbeil jetzt rausgeht und sagt, das Land, das Volk muss gesünder werden, dann lachen die Leute draußen im Land, Herr Bundeskanzler. Das können wir so nicht machen. Da müssen wir uns was anderes, da müssen wir uns eine andere politische Symbolik einfallen lassen. Da brauchen wir ein anderes Konzept. Wir können den Klingbeil nicht als Vorkämpfer für Volksgesundheit da nach vorne schicken. Das geht einfach nicht. Da lachen uns die Leute aus. Und wenn wir dann auch noch den Menschen Geld wegnehmen unter dem Motto Gesundheit und Zucker, wenn da kein Zucker drin ist, die Leute lachen uns aus, Herr Bundeskanzler. Die Leute nehmen das Land, die Institution nicht mehr ernst. Und das ist etwas, was man bei Friedrich Merz ganz massiv spürt, finde ich. Alle Bundeskanzler, selbst denn Olaf Scholz in der Spätphase seiner sehr kurzen Kanzlerschaft, alle Bundeskanzler der deutschen Geschichte haben es nicht geschafft, den Respekt vor dem Amt zu ruinieren. Weil wir ein Kanzlerstaat sind, weil wir ein Bismarckstaat sind, weil wir ein Obrigkeitsstaat sind, weil der Kanzler immer noch was bedeutet, selbst wenn er ein politischer Totalversager ist. Einfach nur wegen des Wortes Kanzler. Und Friedrich Merz ist gerade auf dem besten Weg, das weiß auch jeder in der CDU, die verhalten sich ja selbst inzwischen so, den Respekt vor dem Amte des Bundeskanzlers einfach auszurotten. Der macht das einfach zum Witzamt. Der macht es einfach durch sein groteskes Handeln und seine groteske Politik zu einem Witzamt. Nicht mal mehr die CDUler. Das sieht man doch daran, dass sie ihm bei jeder Gelegenheit, die maßgebliche CDUler, dem Bundeskanzler eine Watschen verpassen, weil sie nicht mal mehr vor dem Amt Respekt haben. Regiert Friedrich Merz.
3: Pauline, du hast ja eben schon darauf hingewiesen, es gibt Widerstand, Gegenstimmen aus der Regierung, beispielsweise von der CSU, vom Landwirtschaftsminister Alois Rainer. Er hat nun ja ein Veto angekündigt gegen diese Pläne in einem Brief, den er vorgelegt hat an das Finanzministerium und aus dem die Kollegen von Bild zitieren, heißt es wörtlich, Zitat, aus fachlicher Sicht ist insgesamt festzustellen, dass das Eckpunktepapier deutlich über die Empfehlungen der Finanzkommission Gesundheit hinausgeht. Außerdem würden laut Berechnungen seines Ministeriums rund 2 Milliarden Euro an Mehreinnahmen der Staatskasse zu erwarten sein und damit deutlich mehr als angekündigt und besprochen. Aha, auch Bundesgesundheitsminister Carsten Linnemann soll nun gegen die Klingbeilpläne sein. Kaum ist also die Regierung zurück, da knallt es schon wieder. Es knallen diesmal nicht die Sektkorken, sondern die Kronkorken auf den zuckerhaltigen Getränken mit und ohne Zucker. Wir fragen uns natürlich jetzt zweierlei. Zum einen, was ist da wieder los in der Regierung? Und zum anderen, warum schafft man es nicht, es klang ja eben schon vorhin an, Pauline, geeint zurückzukehren aus der Sommerpause. Ich habe gestern den Leitartikel im Wirtschaftsmagazin Kapital gelesen und da schreibt der Chefredakteur, egal mit welchen Leuten er spricht, er hört immer denselben Satz, wir möchten endlich von Profis regiert werden.
0: Ich glaube, dass es eine Regierung im klassischen Sinne, wie wir das kennen, gar nicht mehr wirklich gibt. Also es gibt noch die Leute, die eine Bezeichnung haben, die im Ministerium führen. Aber das, was eine Regierung ausmacht, nämlich, dass man sich koordiniert, dass man gemeinsam wirklich regiert, also dass man gemeinsam Handlungen erarbeitet, umsetzt, das gibt es nicht mehr im klassischen Sinne. Diese Regierung ist so am Ende. Die haben alle nur noch Angst vor dem 6. September, haben gleichzeitig keinen Plan für diesen Schicksalstag, für die Wahl in Sachsen-Anhalt. Sie wissen, dass da wahrscheinlich alles auseinanderfliegen wird. Nicht nur diese Regierung, sondern die gesamte Parteienlandschaft. Also das, was man sich da vorspielt, was es noch gibt, das ist eigentlich inexistent geworden. Und so erklärt sich auch sowas, dass Lars Klingbeil rausgeht, sagt, das ist geeint in der Bundesregierung. Jetzt hören wir, berichtet Bild, dass es einen neuen Entwurf geben soll, wo die Milchmixgetränke und die reinen Fruchtsäfte plötzlich rausgestrichen wurden. Die Zero-Variante ist aber noch drin. Also es herrscht komplettes Chaos. Die wissen selber nicht richtig, was sie tun. Sie haben einen massiven Zwist. Und ja, das wird sich jetzt wahrscheinlich weiter so entwickeln. Ich würde gerne noch mal kurz auf das eingehen, was Julian eben gesagt hat, und Lars Klingbeil. Er steht eben für diesen autoritären Staatsgedanken. Das würde ich auch noch mal betonen wollen. Also er möchte den Handlungsspielraum der Menschen einschränken, um seinen eigenen Handlungsspielraum zu erweitern. Das ist das, was dahinter steht. Und dafür bemüht er die Wissenschaft. Und wenn Minister anfangen zu sagen, die Expertenkommission hat gesagt, dann wird mir ganz mulmig. Das sind nämlich zwei Horrorworte. Einmal Experte. Wir wissen seit der Corona-Pandemie, dass der Experte, der von der Regierung zitiert wird, meistens deswegen zitiert wird, weil er im Vorhinein das sagt, was die Regierung will. Mhm. Und wir haben die Kommission. Die Kommission, die neuerdings immer herangezogen wird, wenn die Regierung sich nicht einig ist, dann sagt man, wir lagern das jetzt mal in die Kommission aus. Und auch die Kommission dient am Ende dazu, zu sagen, was die Regierung sich nicht selbst traut zu sagen, was die Regierung aber eigentlich will. Also man hat externe Organisationen, externe Institutionen, denen man quasi die eigenen Entscheidungen an die abgibt, formal, nur damit sie dann das bestätigen, was man sowieso will.
2: Friedrich Merz wird das ja abtun. Ah, Zuckersteuer, werden wir schon schnell einen Kompromiss finden, ja. Und versteht gar nicht, was Zuckersteuer auf zuckerfreie Getränke im Land einfach anrichtet. Das ist ja auch ein Satz, wenn du am Tag eine Minute Zeit hast, um dich mit Politik zu beschäftigen. Sagst du bei einem Satz, okay, die da oben sind verrückt geworden. Zuckersteuer auf zuckerfreie Getränke, demnächst noch auf Mineralwasser, die sind verrückt geworden. Wenn der Staat Hundesteuer auf Katzen erhebt, wenn der Staat Zweitwohnsitzsteuer bei Obdachlosen einfordert, dann sagen normale Menschen, es tut mir leid, aber die sind doch verrückt geworden. Und das wollen wir ja nicht, dass Menschen so auf den Staat blicken. Und so haben Menschen auch lange nicht auf den Staat geblickt, weil sie so nicht auf den Staat blicken mussten. Aber das ist das, was Friedrich Merz jetzt herbeiführt. Und noch ein kleines Beispiel, auch wieder ein personelles Beispiel. Dieses Land ist so voll mit Brillanz, Fleiß, Unternehmertum. Und am Ende wirst du von Philipp Amthor regiert. Das muss man ja mal sagen. Wenn ich mir die Bilder angucke, wie Philipp Amthor geckenhaft, hallo, immer mit diesem vorgeschobenen Kinn, dann federt er immer so mit dem vorgeschobenen Kinn heran, im Zweireiher mit diesem Dreizack-Einstecktuch, nie im Leben irgendwas gearbeitet. Seine Mutter, großartige, anständige Frau, ja, ultra fleißig. Er, nie im Leben, der ultimative Polit-Emporkömmling. Nichts gelernt. Und der kommt dann da angefedert und will dir vorschreiben, wie du dein Leben zu. Das ist ja so, ich versuche ja nur zu erklären, dass Politik eben nicht über Gesetzestexte funktioniert, emotional bei den Menschen, sondern Politik sind Bilder, Politik sind Emotionen, Politik ist Symbolik. Und wenn der Gag und Emporkömmling am Tor angefedert kommt und du bist Ingenieur und du arbeitest gerade daran, irgendwie den Verbrennungsmotor noch so zu gestalten, dass du die wahnwitzigen Flottenwerte, die die Regierung dir aufgezwungen hat, die Flottengrenzwerte erfüllst. Und dann siehst du den Amthor durchs Bild federn. Da weißt du als Mensch ja, dass du nicht in guten Händen bist, dass du nicht in kompetenten Händen bist.
3: Er macht ja diese Videos immer von sich aus.
2: Und all das versteht der Merz nicht. Das versteht der nicht. Der Amthor macht ein Video aus Sachsen-Anhalt. Da denkst du wirklich einfach, demnächst spielt Bruno Ganz Philipp Amthor. Ja, mit der ultimativen Bunker. Toll, hier zu sein in Sachsen. Hier starten wir jetzt noch mal richtig durch mit dem vorgeschobenen Kind. Da werden wir noch mal die Aufholjagd starten. Und du denkst einfach, Leute, ich bin noch nicht, wie Klaus Kinski in einem Interview legendär gesagt hat, ich bin noch 38 Jahre alt geworden, um mir von einer Analphabetin so einen Quatsch erzählen zu lassen. Und du stehst als intelligenter Mensch doch davor und sagst, okay, ich bin doch nicht 47 und zahle 50% Abgaben, um mir von Philipp Amthor erzählen zu lassen in einem Social-Media-Video, dass jetzt die Wende in Sachsen-Anhalt kommt. Ja. Für wie doof haltet ihr ihr mich denn eigentlich?
3: Ich sage immer, der Theo Lingen ist zurück in die deutsche Politik. Philipp Amthor, ja, früh vergreist, wenig gelernt, ja. Ab 8 Uhr haben wir für Sie folgendes Thema. 29-20,5%, ein Rekordvorsprung für die AfD vor der CDU bei der bundesweiten Sonntagsfrage. Was dieser Trend für die Landtagswahlen in Sachsen-Anhalt bedeutet und was die geheime Botschaft hinter den Umfragewerten für Sachsen-Anhalt ist, ja, darüber sprechen wir nach 8 Uhr live hier im Studio mit dem klügsten Politikvordenker unserer Zeit, mit Andreas Rödder. Wir freuen uns sehr auf ihn, aber vorher müssen wir die intellektuelle Latte noch ein bisschen tiefer legen, denn jetzt geht es um den Bundeskanzler Friedrich Merz, der sich plötzlich ja zum Klimakanzler verwandelt. Das muss man sagen, der Regierungspartner SPD möchte den Kampf gegen den Klimawandel ins Grundgesetz verankern und darauf spielt offenbar auch Friedrich Merz mit seinen jüngsten Äußerungen an. Das ist jetzt hier unser Thema.
4: Außenkanzler war er schon, Wirtschaftskanzler wollte er sein, jetzt wird Friedrich Merz plötzlich zum Klimakanzler. Nach seinem Sommerurlaub spricht Merz vom Hitzesommer, von den Folgen des Klimawandels und dass die Bundesregierung den Klimawandel eindämmen müsse.
5: Für die Bundesregierung ist deshalb klar, wir müssen den Klimawandel weiter eindämmen und zugleich unser Land besser an die Folgen des Klimawandels anpassen.
4: Es gebe kaum einen Lebensbereich, der nicht betroffen ist, so Merz weiter über den Klimawandel und verwies auf die Bereiche Gesundheit, Krankenhäuser, Altenheime und Landwirtschaft. Ins Visier nimmt der Regierungschef die, die ihre Zweifel am Klimawandel haben.
5: Das ist Klimawandel. Und ich will allen Leugnern des Klimawandels sagen, schauen Sie sich das genau an, was hier passiert ist.
4: Die SPD möchte Klimaanpassung als Gemeinschaftsaufgabe ins Grundgesetz aufnehmen. Dafür bräuchte es 2/3 Mehrheiten in Bundestag und Bundesrat. Doch die Union tritt bei diesem Vorhaben auf die Bremse. Juristisch vorbereitet wurde eine mögliche Grundgesetzänderung durch die grünaktivistische Bundesverfassungsrichterin Ann-Kathrin Kaufold. Sie fordert eine gesamtgesellschaftliche Transformation zu einer klimaneutralen Gesellschaft. Warum der Kanzler die Klimapolitik zu seiner neuen Priorität machen will, unser Thema jetzt bei News Live.
3: Immer für eine Wolte gut, unser Bundeskanzler. Angekündigt ist ja geworden, dass es bei der Klausurtagung heute und gestern vor allem um die Stärkung der Wettbewerbsfähigkeit der deutschen Wirtschaft gehen solle. Doch plötzlich dominiert die grüne und die sozialdemokratische Klimaagenda die Beratungen der Regierung. Hören wir hinein in das Statement des Kanzlers.
5: Sie haben verfolgt, dass ich am vergangenen Wochenende das Waldbrandgebiet in Hürtgenwald besucht habe und dort mit den Einsatzkräften und mit den Helferinnen und Helfern gesprochen habe. Ich habe mir selbst ein Bild von diesem Brand und von den Folgen der Brände gemacht. Meine Aufgabe ist es, die Lage richtig einzuschätzen, die richtigen Entscheidungen zu treffen und vor allem die langfristigen Lehren aus Extremsituationen wie diesem Hitzesommer zu ziehen. Denn Trockenheit, Hitze, Waldbrände und Ernteausfälle führen uns vor Augen, dass konkreter Handlungsbedarf besteht. Gesundheit, Krankenhäuser, Altenheime, die Landwirtschaft. Es gibt kaum einen Lebensbereich, der nicht betroffen ist. Für die Bundesregierung ist deshalb klar, wir müssen den Klimawandel weiter eindämmen und zugleich unser Land besser an die Folgen des Klimawandels anpassen.
3: Das war Friedrich Merz und er brachte auch aus seinem XXL-Urlaub die handelsübliche Grabesstimme mit. Er will nun Lehren ziehen aus diesem Rekordhitzesommer, sagt er. Man müsse den Klimawandel bekämpfen und sich zugleich anpassen. Er setzt also ganz stark das Thema Klimawandel auf die Top-Liste seiner Agenda. Warum gerade jetzt? Warum kehrt er mit dieser Botschaft aus dem Urlaub zurück, Pauline?
0: Das muss man sich fragen. Er hat jetzt zweimal gesprochen. Einmal in Hürtgenwald, wo dieser massive Brand war. Und jetzt einmal eben bei dieser Kabinettsklausur. Und beide Male hat er als Schwerpunkt das Thema Klimawandel gesetzt. Warum macht er das? Wir sind misstrauisch geworden, vor allem bei dem Wort Klimaanpassung, das er hier betont. Denn die SPD kämpft gerade darum mit der Union, dass doch bitte die Klimaanpassung ins Grundgesetz geschrieben wird, als Ziel verankert wird, damit man dann quasi die finanziellen Möglichkeiten wahrscheinlich auch erweitern kann. Also Klimaanpassung ins Grundgesetz würde bedeuten, dass man das womöglich als Bevölkerungsschutz ausgeben kann, dass man sagen kann, womöglich, wir machen das sogar als Bereichsausnahme, also können das vielleicht von Schulden bezahlen, dass dann Klimaanlagen aus Schulden bezahlt werden könnten, dass dann Schattenplätze, die finanziert werden oder andere Klimaanpassungen plötzlich aus Schulden finanziert werden. Also all das könnte ein mögliches Ziel dahinter sein. Und es ist eben bemerkenswert, dass einerseits die CDU diesen SPD-Plänen, Klimaanpassung ins Grundgesetz zu schreiben, massiv widerspricht, aber gleichzeitig Friedrich Merz das hier aufs Tableau, aufs Tapet bringt mit dieser Aussage. Und man fragt sich, ist er da schon wieder quasi in den Verhandlungen mit Lars Klingbeil seiner eigenen Partei voraus? Wissen die vielleicht noch gar nicht von ihrem Glück, dass da wieder ein Zugeständnis an die SPD gemacht wurde oder gemacht werden soll?
1: Du sagst zu Recht, Pauline, es ist die SPD, es ist vor allem der Bundesumweltminister Carsten Schneider, der sich dafür einsetzt, den Klimawandel und die Anpassungen daran im Grundgesetz zu verankern. Klimaanpassung und Naturschutz sollen also eine verfassungsrechtliche Gemeinschaftsaufgabe sein. Das ist das entscheidende Stichwort, eine verfassungsrechtliche Gemeinschaftsaufgabe von Bund und Ländern. Es geht also um Milliarden Euro an Klimahelfen und um politischen Einfluss. Man fragt sich natürlich, warum braucht es eine Verfassungsänderung, um sich besser auf den Klimawandel einzustellen? Es geht ja letzten Endes um Milliarden neue Schulden, oder Julian?
2: Ich mach's nochmal einfach. Ein Staat, der behauptet, eine Bundesregierung, die behauptet, man müsste irgendetwas ins Grundgesetz schreiben, um eine Klimaanlage irgendwo einbauen zu dürfen. Der hat sich ja aufgegeben. Das geht kein Mensch mehr mit. Das ist ja ernsthaft die Argumentation. Wir müssen das Grundgesetz ändern, um Klimaanlagen in Deutschland bauen zu dürfen. Da lacht dich jedes Land auf der Welt aus. Jedes Hightech-Land sowieso. Aber ich sag's euch auch, jedes vierte Weltland sagt, ihr müsst das Grundgesetz ändern, um Klimaanlagen zu bauen. Wir haben überhaupt kein Grundgesetz, aber wir haben Klimaanlagen. Also ein Staat, der das behauptet, verliert die Bürger, verliert einfach Massen und Millionen auf die Bürger. Zweitens, es gibt nichts Wirtschaftsschädlicheres und nichts Destruktiveres, Zerstörerischeres, Gefährlicheres für die deutsche Volkswirtschaft, die deutsche Industrie als die Klimaideologie. Nichts, gar nichts. Sie ins Grundgesetz zu schreiben, ist am Ende der vollendete Nachruf auf die deutsche Industrie. Das ist dann auch die letzte Grundgesetzänderung im Industrieland Deutschland. Friedrich Merz weiß das eigentlich. Trotzdem hat er das plötzlich als sein wichtigstes Thema gewählt. Und da muss man sich ja fragen, warum ist das so? Ich persönlich finde es unerklärlich. Muss aber trotzdem versuchen, es zu erklären. Und irgendeine Begründung wird es schon geben. Pauline hat eben die fiskalpolitischen, haushalterischen Ableitungen beschrieben, dass sich dadurch natürlich gewisse Schuldenregeln umgehen lassen. Ich muss sagen, wenn ich mir die Aggressivität anschaue, mit der Friedrich Merz da spricht, ja, das autoritäre Verhalten, ich will jetzt allen Klimaleugnern sagen, tut mir leid, die Leute, die die Klimapolitik kritisieren, sind keine Klimaleugner, die fürchten einfach um ihre wirtschaftliche Existenz. Ja? Friedrich Merz übernimmt da ja die Sprache, die autoritäre Sprache des grünen Sozialismus. Ganz eindeutig. Dann gestern Neu-Hardenberg wird er wieder so scharf. Es ist jetzt meine Aufgabe, die richtigen Entscheidungen zu treffen. Nein, wir sind eine Demokratie. Wir würden da gerne schon nochmal drüber sprechen, bevor unser erster Angestellter irgendeinen ideologischen Wahnsinn in unser Grundgesetz schreibt, in unser heiliges Grundgesetz. Ja, so. Ich habe ein bisschen das Gefühl oder die Befürchtung, dass dahinter das Autoritäre sein Haupt erhebt. Diese Klimaideologie ist in den letzten Jahren ja nicht gestaltet worden, um Wirtschaftswachstum herbeizuführen, sonst würde unsere Wirtschaft ja nicht so dramatisch schrumpfen, sondern die Klimaideologie ist die Folge der Corona-Ideologie und vieler autoritärer Ideologien. Ich habe die Befürchtung, Friedrich Merz bereitet sich mit diesem aggressiven Wording auf den 6. September um 18:01 Uhr vor. Und ich habe das Gefühl, dass da der Zugriff ermöglicht werden soll, der Notstand ermöglicht werden soll, das Durchgreifen ermöglicht werden. Das ist eine Durchgriffsargumentation, die da am Ende aufgemacht wird. Wir wissen jetzt alle, wir haben alle gesehen, da hat es gebrannt. Jetzt muss ich die richtigen Entscheidungen treffen. Jetzt wird durchgegriffen. Das ist die, wenn man es mal von oben betrachtet, strategisch betrachtet, das ist das, was für mich da mitschwingt. Und bei allem, was gerade im Land passiert, ob das Kampakt ist, ob das auf einmal irgendwelche Discounter und Einkaufsmärkte sind, die dich politisch umerziehen wollen, ob das die unfassbare Aggressivität der NGOs ist. Ich habe schon, ich weiß nicht, tief in mir die Befürchtung, dass im Nachgang zu dieser Wahl am 6. September Demokratie, wie wir sie kennen, gekannt haben, tatsächlich massiv in Gefahr ist, aber nicht von irgendeinem AfD-Sieg, sondern von diesem Milieu, was da gerade regiert. Ich habe das Gefühl, die sind, jegliche Ambition aufgegeben, eine politische Antwort darauf zu finden, das in der Debatte auszutragen. Die wollen durchziehen. Und das siehst du überall. Das siehst du einfach überall. Das siehst du, wenn auf einmal Leute von Wahlen ausgeschlossen werden. Das siehst du, wenn der MDR auf einmal offen Wahlwerbung macht. Ja, wenn die AfD gewinnt, dann ist hier kein Programm mehr. Ich kann nur sagen, hoffentlich ist da kein Programm mehr. Ja, aber ja. Ich nehme das einfach überall wahr. Und ich habe das Gefühl, Friedrich Merz ist wissentlich, willentlich oder intuitiv Teil als Wesen in diesem Milieu, Teil davon, für den autoritären Plan B. Weil anders ist das für mich politisch rational, dass er jetzt sagt, ah, da wird die Wirtschaft aber jubeln oder da kriege ich meine CDU-Fraktion wieder. Das ist für mich so nicht mehr zu erklären. Mein Gefühl ist, der autoritäre Staat erhebt sich.
3: Sie sehen jetzt ständig schon eingeblendet eine Frau mit zurückgekämmtem Haar. Sie fragen sich vielleicht, wer ist das? Das Rätsel löse ich gerne auf. Das ist Ann-Kathrin Kaufhold. Nennen wir sie eine Klimajuristin. Sie ist allerdings auch Richterin am Bundesverfassungsgericht seit 2025 auf Vorschlag der SPD. Wir haben hier bei News Live schon ausführlich über sie berichtet. Und ein von ihr, von Frau Kaufhold, mitverfasstes Gutachten aus dem Jahr 2024 sorgt für Aufsehen. Im sogenannten Rechtsgutachten der gemeinsamen Finanzierung von Maßnahmen der Klimaanpassung und des Naturschutzes durch Bund und Länder gibt es eine sehr spannende Zielvorgabe. Und sie lautet, ich zitiere sie und Sie werden gleich hören, warum. Gegenstand des vorliegenden Gutachtens ist die Frage, inwieweit das Instrument der Gemeinschaftsaufgabe in seiner derzeitigen Ausgestaltung sowie andere verfassungsrechtliche Instrumente heute schon eine gemeinsame Finanzierung von Maßnahmen der Klimaanpassung und des Naturschutzes durch Bund und Länder ermöglichen und welche Rechtsänderungen zulässig und erforderlich wären, um einen weitergehenden Einsatz von Bundesmitteln zu ermöglichen. Zitat Ende. Also in meinen Worten, es kann möglich sein, dass wir neue rechtliche Möglichkeiten haben müssen, um diese Gemeinschaftsfinanzierung der Klimaschutzanpassung von Bund und Länder zu ermöglichen, zu vorantreiben. Sie bringt im Prinzip damit 2024 schon jene Grundgesetzänderung ins Spiel, über die wir jetzt reden und die vermutlich sogar der Kanzler schon im Hinterkopf hat.
0: Ann-Kathrin Kaufhold, die Vizepräsidentin des Verfassungsgerichts, hat die Grundlage geliefert für diesen Vorstoß, den die SPD jetzt macht, nämlich zu sagen, wir ermöglichen es im Grundgesetz per Verfassung, dass der Bund Geld für die Länder gibt, damit sie Klimaanpassung machen. Was ist das Ziel dahinter? Ich bin da bei Julian. Ich glaube, das ist ein autoritärer Gedanke dahinter. Denn man schreibt ja nur Dinge ins Grundgesetz, die immer gelten sollen. Das Grundgesetz gilt bedingungslos. Und genau das ist die Idee, weswegen Linke neuerdings so besessen davon sind, alles, was sie mögen, ins Grundgesetz zu schreiben. Sie haben natürlich Angst davor, dass irgendwann mal jemand regiert, der sich nicht an die linken Spielregeln hält. Zum Beispiel die AfD, zum Beispiel eine Regierung nach der Brandmauerzeit aus CDU und AfD, die dann sagt, wir machen keine Klimaanpassung oder wir machen keinen Klimaschutz. Und wenn in der Verfassung aber steht, ihr seid dazu verpflichtet, dann ist das ja einklagbar. Das heißt, diese Möglichkeit, Dinge ins Grundgesetz zu schreiben, ermöglicht eben immer auch, weiter zu regieren durch diese Ziele, wenn man abgewählt wurde. Es geht quasi darum, Politik gegen die Wahlentscheidung der Bevölkerung zu machen. Wenn man inhaltliche Ziele da reinschreibt, das ist ja ganz klar ein inhaltliches Ziel, das ist ja nicht was Allgemeines, zum Beispiel, dass man sagt, Wahlen müssen frei sein, das finde ich auch gut, dass das im Grundgesetz steht, sondern man sagt quasi, bei den Wahlen muss rauskommen, dass wir das Klima schützen. Und das hat im Grundgesetz eigentlich nichts zu suchen. So, und jetzt gucken wir mal auf diese Personalie, Ann-Kathrin Kaufhold. Das ist ja eine der beiden Richterinnen, die im letzten Jahr für eine solche große Regierungskrise sorgte. Das war einmal Frau Gebrosius-Gersdorf, die mit ihren Ansichten zur Menschenwürde, die angeblich erst bei Geburt beginnt, einen riesen Ansturm innerhalb der CDU-Fraktion ausgelöst hat. Die waren damit gar nicht zufrieden und haben sie dann am Ende erfolgreich quasi, haben diese Wahl erfolgreich verhindert. Und es gab eben Ann-Kathrin Kaufhold, deren Ansichten eigentlich nicht weniger problematisch waren, die es aber tatsächlich ans Bundesverfassungsgericht geschafft hat. Ich habe mir nochmal unsere alte Berichterstattung angeschaut. Was hat denn Frau Kaufhold so alles gefordert? Sie hat unter anderem gesagt, dass sich Gerichte dafür eignen, unpopuläre Maßnahmen anzuordnen. Sie hat gesagt, Parlamente sind quasi sind zwar stark politisch legitimiert, aber sie haben beim Klimaschutz nicht genau das gemacht, was sie sich so vorstellen würde. Deswegen könnte man da ja vielleicht über die Gerichte gehen. Geht natürlich nur, wenn in den entsprechenden Gesetzen auch das drinsteht, was die Gerichte dann anordnen können, zum Beispiel Klimaschutz. Sie hat außerdem sehr lobpreisend oder sehr verharmlosend über die letzte Generation geschrieben, die ja immerhin eine extremistische Organisation ist, muss man sagen. Da hat sie gesagt, das wäre einfach eine andere ökologische Protestbewegung, die ihre Schwerpunkte bekanntlich unterschiedlich setzt. Also Straftaten zu begehen im Namen des Klimaschutzes ist einfach eine andere Schwerpunktsetzung bei ihr. Und auch sehr schön war ihre Aussage, dass Klimaklagen dazu dienen, zu disziplinieren. Also Unternehmen sollten diszipliniert werden mit Klimaklagen schon im Voraus, idealerweise. Das ist das Weltbild und das Staatsbild, das Ann-Kathrin Kaufhold hat. Und sie hat eben mit ihrem Gutachten die Grundlage für diesen Plan gelegt, jetzt die Klimaanpassung ins Grundgesetz zu schreiben. Und dahinter steckt dieser autoritäre Gedanke, Gerichte sollen durchsetzen, was Parlamente nicht durchsetzen, weil es dort keine Mehrheit dafür gibt.
1: Und Friedrich Merz klingt fast schon wie Frau Kaufhold, möchte ich sagen, und darf nochmal erinnern an seinen ersten öffentlichen Termin nach Rückkehr aus dem Urlaub. Das war im nordrhein-westfälischen Hürtgenwald, wo es gebrannt hatte. Hürtgenwald in Nordrhein-Westfalen. Und auch da sprach er ausführlich vom Klimawandel und was nun zu tun sei. Bitte sehr.
6: Wie können wir in Zukunft besser vorbereitet, noch besser vorbereitet sein auf solche Großschadensereignisse? Und der bedauerliche Befund ist, wir müssen damit rechnen, dass die Zahl häufiger wird, zahlreicher, dass wir häufiger solche Ereignisse haben. Das ist Klimawandel. Und ich will allen Leugnern des Klimawandels sagen, schauen Sie sich das genau an, was hier passiert ist.
1: Ja, das war jetzt die Stelle, die du vorhin schon erwähnt hattest, Julian. Alle Leugner des Klimawandels, schaut nach Hürtgenwald, was hier passiert ist.
2: Man kann es ja hören, das ist autoritär. Und wenn er so autoritär spricht und so autoritär klingt, dann besteht ja die Möglichkeit, dass er es autoritär meint. Ich versuche mir ja nur zu erklären, warum der Bundeskanzler auf einmal ein überragendes Schwerpunktthema setzt, was er bisher nicht hatte, was er innerlich ja bisher sogar abgelehnt hat. Dafür muss es ja einen Grund geben. Und meine Vermutung, mein Verdacht ist, der Grund ist der Durchgriff. Pauline hat das ja eben geschildert. Die Klimaideologie ist geprägt vom Durchgriff auf die Bevölkerung, Gängelung der Bevölkerung. Das geht bis zur Einschränkung der Meinungsfreiheit. Was darf man denn noch sagen? Sobald solche Sachen im Grundgesetz stehen, ist ja auch vollkommen klar, was dann daraus abgeleitet wird, nämlich dass Menschen, die widersprechen, Verfassungsfeinde sind. Das ist ja vollkommen logisch, das ist auch keine Spekulation. Das haben wir ja jetzt oft genug erlebt. Ja? Wenn du Dinge anzweifelst, die an dem Punkt ja ideologisch getriebene politische Mehrheiten dann ins Grundgesetz geschrieben haben, dann giltst du auf einmal als Verfassungsfeind. Das hat sehr schwerwiegende Konsequenzen. Dann kommen auf einmal zwei Schlapphüte und machen lauter Screenshots von deinem Facebook-Profil und sagen, da hat der Reichelt wohl geschrieben, Klimawandel gab es schon immer, da leiten wir mal eine Maßnahme ein. Ja, für mich hat das alles einen extrem autoritären Anklang. Und meine ganze Erklärung ist, wenn Friedrich Merz zwei Wochen vor Wahlen, die seine Macht die Existenz der CDU, die Existenz des Parteienestablishments erschüttern werden. Das weiß er ja. Und er weiß, er hat keine politische Antwort, die er darauf geben kann. Er kann nicht liefern, was die AfD-Wähler wollen. Er kann niemanden zurückgewinnen. Das ist unmöglich in seiner linken Koalition. All das weiß Friedrich Merz. Und wenn Friedrich Merz in dem Kontext auf einmal anfängt, ein Thema zu wählen, was erstens nie sein Thema war, zweitens enorme Durchgriffsrechte ermöglicht, so ist es konstruiert worden in den letzten Jahren, und drittens so autoritär klingt, dann ist einfach meine Lesart, das hat nichts zu tun damit, dass Friedrich Merz sich auf einmal Sorgen um den Hürtgenwald macht. Oder die Frage ist doch ganz einfach. Friedrich Merz sagt doch, ja, mit dem Klima, da brennen jetzt die Wälder. So, das erzählt er uns ja öffentlich. Und er sagt ihm, schaut euch das an, ihr Leugner. Jetzt noch die ganz einfache Frage. Glaubt Friedrich Merz, dass die Wälder sich entflammen, weil es 33 Grad waren im Hürtgenwald? Glaubt er das? Wenn sein Parteifreund und in NRW Innenminister Herr Reul sagt, wörtlich, irgendein Idiot habe das angezündet, absichtlich oder unabsichtlich. Also glaubt Friedrich Merz, was er uns erzählt? Und da kann man als intelligenter Mensch mit einer gewissen Selbstachtung ja nur zu dem Ergebnis kommen, no way. Friedrich Merz weiß, dass er Unsinn erzählt. Friedrich Merz bereit, uns trotzdem diesen Unsinn zu erzählen. Und Friedrich Merz erzählt uns diesen Unsinn, um dann autoritär aufzutreten. Das ist einfach meine Analyse. Und daraus leite ich die Schlussfolgerung ab. Friedrich Merz führt Autoritäres im Schilde. Und er plant nach dem 6. September oder dem 20. September, wie auch immer das dann aussehen mag, wir werden das hier verfolgen, Durchgriffsmöglichkeiten, Pauline. So empfinde ich das. Das ist meine Analyse.
0: Ja, und es kommt, glaube ich, noch was Zweites hinzu. Das ist nämlich die Beschaffung neuer Mehrheiten. Weil er weiß, wenn es eine Neuwahl gäbe, hätte diese Koalition, so wie sie sich gerade zusammengefügt hat, keine Mehrheit. Das heißt, er braucht, um eine Allparteienkoalition gegen die AfD möglich zu machen oder dass ein Nachfolger das möglich macht, bräuchte er die Grünen, vielleicht die Linkspartei. Und das ist ja eine breite Bewegung innerhalb seiner Partei. Einerseits die Hinwendung zur Linkspartei, die man übrigens auch bräuchte, um das Grundgesetz, da hinten ist es eingeblendet, um dieses Grundgesetz zu verändern, bräuchte man die Linkspartei, bräuchte auch die Grünen. Und hier werden auch die Grünen ja schon mal quasi politisch angeflirtet als möglicher Koalitionspartner, dass man sagt, wir klingen eigentlich wie ihr, wir wollen eigentlich dasselbe wie ihr, wir ziehen dieselben Konsequenzen aus diesen Bränden. Das heißt, es ist eine Mehrheitsbeschaffung für eine Zeit nach dem Zusammenbruch dieser möglichen Regierung.
1: Und deshalb schauen wir auch ganz besonders auf die Schicksalswahl am 6. September. Nur noch 11 Tage, meine Güte. Die Anspannung ist bei mir zumindest bei uns größer als vor Weihnachten. Nur noch 11 Tage und dann wird sich in der Bundesrepublik Erhebliches getan haben. 18.01 Uhr hast du gesagt, müssen wir genau hinhören. Was wird der Bundeskanzler sagen? Und vergessen wir nicht, es gibt ja schon ein sogenanntes Klimaurteil des Bundesverfassungsgerichts von 2021, das die Bundesregierung verpflichtet, auch die Interessen künftiger Generation zu berücksichtigen. Da sieht man ganz genau, wie ein Bundesverfassungsgericht und wie auch das Grundgesetz erst recht die Regierung zu Maßnahmen verpflichten kann. Insofern genau hinschauen, wer am Bundesverfassungsgericht sitzt, und genau hinschauen natürlich auch bei News Live, denn viele Erkenntnisse finden Sie hier nur bei uns. Ja, folgendes Thema um 8 Uhr. 8,5 Prozentpunkte. Das ist der rekordhohe Vorsprung der AfD vor der CDU in der jüngsten bundesweiten Umfrage von INSA. 29% gegenüber 20,5%. Was bedeutet diese neue Sonntagsfrage aber für die Landtagswahlen in Sachsen-Anhalt am Schicksalstag 6. September? Wie können wir die dortigen Umfrageergebnisse deuten? Ja, was ist die geheime Botschaft hinter den Szenarien, die sich in Sachsen-Anhalt rund um die AfD auftun? Darüber sprechen wir gleich hier live im Studio mit dem klügsten Beobachter des deutschen Parteiengeschehens, auch mit dem klügsten Historiker, den ich zumindest kenne, mit Andreas Rötter. Er wird gleich zu uns stoßen hier auf das Sofa. Aber zuvor ist es noch Zeit für die News-Nachrichten. Jetzt um 8 Uhr. Hier sind Sie mit Robert Noack.
7: Hitzeschutz und Wirtschaft stehen heute im Mittelpunkt des zweiten und letzten Tages der Kabinettsklausur der Bundesregierung. Trotz relativ normaler Sommertemperaturen will die schwarz-rote Koalition Konsequenzen aus der diesjährigen Hitzewelle ziehen. Außerdem geht es heute um das viel wichtigere Thema Wirtschaftswachstum. Kanzleramtschefin Warken sagte, es sei wichtig, sich über den Stand der Dinge auszutauschen, bei den Reformvorhaben wie etwa der Rente. Es werde ein arbeitsreicher Herbst. Aber alle hätten den gemeinsamen Willen, die Dinge jetzt auf einen guten Weg zu bringen. Die geplante Zuckersteuer sorgt innerhalb der Bundesregierung bereits für ordentlich Diskussionen. Ein Papier aus dem SPD-geführten Finanzministerium listet viele Produkte auf, die damit belegt werden könnten. Zum Beispiel auch Säfte, Haferdrinks und Limos, die keinen Zucker, aber Süßstoff enthalten. Von der Union kommt Widerstand dagegen. Mehrere Politiker sagten, das gehe über die Empfehlungen einer Gesundheitskommission hinaus. Die Zuckersteuer soll voraussichtlich in die gesetzliche Krankenkasse fließen. Beim angeschlagenen Autobauer Volkswagen gehen die außerordentlichen Betriebsversammlungen der Belegschaft heute weiter. Konzernchef Blume reist zu den Standorten Emden und Zwickau. Für diese Werke gibt es laut VW-Führung noch keine wettbewerbsfähige Nutzung für die Zeit ab 2030. Volkswagen hatte dort jeweils große Summen in den Umstieg auf Elektromobilität gesteckt. Ob Standorte geschlossen werden müssen, sei aber noch nicht entschieden. Es gibt bereits Überlegungen, Volkswagen-Werke vorübergehend für die Rüstungsproduktion zu nutzen. Im Handelskonflikt mit den USA schlägt Kanada jetzt zurück. Ab dem 8. September gelten Importzölle von bis zu 50%, teilte die Regierung in Ottawa mit. In Stufen von 15, 25 und 50% werden dann Abgaben auf US-Produkte im Wert von knapp 28 Milliarden Dollar erhoben. Dies soll insbesondere für Produkte aus Stahl und Aluminium, Haushaltsgeräte und landwirtschaftliche Produkte gelten. Vor kurzem hatten die USA auf kanadische Produkte Einfuhrabgaben von 50% eingeführt. US-Country-Legende Dolly Parton ist tot. Sie starb im Alter von 80 Jahren, wie ihre Familie mitteilte. Die Queen der Country-Musik wurde mit Hits wie Jolene und der Ballade I Will Always Love You bekannt, die in der Version von Whitney Houston zu einem der erfolgreichsten Hits aller Zeiten wurde. Im Laufe ihrer 60-jährigen Karriere veröffentlichte Parton fast 50 Studioalben und verkaufte mehr als 100 Millionen Platten. Das Wetter in Deutschland, heute im Norden meist sonnig, im Rest des Landes gebietsweise Regen. Im Südwesten vereinzelt Gewitter bei 20 bis 30 Grad.

0: Damit ist es 8:03 und ein paar Sekunden. Herzlich willkommen bei News Live am Mittwoch, dem 26. August 2026. Morgens um 6 schon wissen, was einem abends um 8 verschwiegen wird, denn der Tag beginnt mit News. Und er beginnt heute und setzt sich fort mit Pauline Voss, unserer stellvertretenden News-Chefredakteurin.
1: Schönen guten Morgen.
0: Mit unserem Chefredakteur Julian Reichelt.
2: Schönen guten Morgen.
0: Immer bei Zeitung lesen. Und nun begrüßen wir ganz herzlich, der vierte im Bunde, Andreas Rötter, Professor für Geschichte in Mainz, intimer Kenner und Beobachter der CDU. Herzlich willkommen.
3: Einen schönen guten Morgen. Hallo.
0: Ich bin Alexander Kissler und wir widmen uns nun dieser kommenden Stunde der Frage, was passiert in Deutschland am 6. September um 18:01 am Schicksalstag für ganz Deutschland, am Tag der Landtagswahlen von Sachsen-Anhalt. Platzt danach die Bundesregierung, fällt die Brandmauer, kommt vielleicht der Aufstand der Antifa, er wurde ja angekündigt. Darüber sprechen wir nun eben mit dem Historiker und Beobachter vor allem des CDU-Parteigeschehens und R21-Gründer Andreas Rötter.
4: Dramatische Zahlen für die CDU. In der neuesten landesweiten INSA-Umfrage im Auftrag der Bild-Zeitung erreicht die AfD erneut einen Rekordvorsprung. Sie liegt bei 29%, die Union abgeschlagen bei 20,5%. Der 30-20-Kipppunkt rückt damit immer näher. AfD-Chefin Alice Weidel frohlockt bereits.
5: Die CDU wird bundesweit niemals wieder eine Bundestagswahl gewinnen.
4: Derweil trifft sich das Kabinett auf Schloss Neuhardenberg zur Klausur. Kanzler Friedrich Merz hat Wochen des Machtverfalls hinter sich, indem er immer wieder frontal vom Koalitionspartner, aber vor allem aus der eigenen Partei attackiert wurde. Doch ausgerechnet diese Turbulenzen machen den Kanzler nach eigener Aussage zuversichtlich.
6: Die Ereignisse der letzten Wochen haben in unserer Bevölkerung einige zusätzliche Befürchtungen und Sorgen ausgelöst. Und trotzdem oder gerade deshalb starten wir mit Zuversicht und Tatkraft in die nächsten Monate.
4: Für Merz geht es nun um alles, genau wie für seine Partei. Denn das ganze Land blickt gewandt auf den 6. September, den Wahltag in Sachsen-Anhalt und Schicksalstag für ganz Deutschland. Überleben der Kanzler und seine Partei diesen Wahlabend? Könnte die sogenannte Brandmauer nach dem 6. September fallen? Und was wird dann von der heutigen Parteienlandschaft übrig bleiben? Darüber sprechen wir mit dem konservativen Vordenker und Gründer der Denkfabrik R21, Andreas Rötter. Jetzt bei News Live.
0: Und am Anfang schaffen wir natürlich eine solide Faktengrundlage für unsere Diskussion. Und dafür sorgt die aktuelle INSA-Sonntagsfrage für Deutschland. Und sie kommt zu folgendem Ergebnis. Die AfD käme, wenn heute Bundestagswahlen wären, laut INSA auf 29%. Die Union auf 20,5. Das wäre ein Rekordvorsprung von 8,5 Prozentpunkten bei INSA. Grüne 13,5, also die führende Kraft im linken Lager gewissermaßen. Dahinter die SPD, die sich bei 12% offenbar eingebunkert hat. Die Linke bei 11, ja, und die FDP oszilliert um die 5%-Marke, 4,5 nun. BSW mit 3% eher nicht im Bundestag. Die sonstigen bei bemerkenswerten 6,5%. Da fragen wir uns natürlich erst erstmal unseren Gast, Andreas, das ist ein dramatischer Vorsprung der Union, ein dramatischer Vorsprung der AfD vor der Union. Was sagt uns das über die Lage in Deutschland und über den gegenwärtigen Zustand des Parteiengefüges?
3: Na, zunächst einmal sind Umfragen keine Wahlergebnisse, das wissen wir alle, aber sie geben natürlich Tendenzen wieder, vor allen Dingen in der langen Frist. Und es ist nicht nur von symbolischer Bedeutung, dass die AfD sich gerade von unten der 30%-Marke nähert und die Union von oben der 20%-Marke. Ich weiß noch, es ist glaube ich 2 Jahre her, als in Österreich Nationalratswahlen waren und die FPÖ einige Prozent stärker abgeschnitten hat als die ÖVP. Und damals hat man gesagt, ja komm, das ist Österreich, das sind ganz andere Verhältnisse, als das in Deutschland der Fall sein wird. Und jetzt sehen wir diese Zahlen. Und das heißt zugleich, das sind Entwicklungen, das sind Zahlen, das sind Dimensionen, die wir noch vor wenigen Jahren in Deutschland im Grunde für undenkbar gehalten hätten. Das heißt, es ist wirklich grundsätzlich etwas in Bewegung in Deutschland. Und zugleich zeigt uns das ja auf den Bund und insgesamt bezogen, es ist, was die AfD angeht, eben kein rein ostdeutsches Phänomen mehr. Es ist stärker ausgeprägt im Osten, aber es ist ein gesamtdeutsches Phänomen, ist übrigens ein Phänomen, das wir in vielen westlichen Gesellschaften beobachten. Das heißt, wir haben es mit grundsätzlichen, wir haben es mit tektonischen Verschiebungen zu tun, in vielen Gesellschaften. In Deutschland nun nochmal mit der Besonderheit, dass wir die sogenannte Brandmauer haben. Das Problem aber haben, dass auf der anderen Seite, der durch die Brandmauer ausgeschlossenen Seite, das Potenzial immer größer wird und sich möglicherweise schon in Sachsen-Anhalt die Frage stellen wird, wer macht eigentlich die Brandmauer zu wem und wer schließt eigentlich wen aus? Denn was ja möglicherweise in Sachsen-Anhalt passieren könnte, ist, dass auf der ausgeschlossenen Seite der Brandmauer die Mehrheit der Wählerschaft oder jedenfalls der gewählten Abgeordneten sein würde. Und insofern ist auch das Teil, wie gesagt, von tektonischen Verschiebungen in unserem Parteiensystem.
0: Und das Potenzial, heißt das allerdings, ist bei der AfD bei 29% noch nicht ausgeschöpft. Und die CDU, die Union, könnte noch unter die 20% sogar fallen.
3: Ja, das sind hier immer diese Fragen, wo das Potenzial der einzelnen Parteien liegt. Ich bin da immer skeptisch. Man hat bei der AfD gesagt, also 20 ist das absolute Maximum. Jetzt sind es 29. Ich glaube also, diesen sehr festgelegten Vorstellungen vom Potenzial einer Partei wenig. Was wir sehen, ist eine ganz eindeutige Tendenz, dass die AfD auf mittlerweile knapp 30% in den Umfragen bundesweit zugenommen hat. Das heißt nicht, dass dieser Trend sich so fortsetzt. Ich habe als Historiker wirklich hart gelernt, bloß nicht die Erfahrungen der Vergangenheit linear in die Zukunft fortzuschreiben. Aber zugleich zeigt uns Geschichte, lehrt uns Geschichte mit allem Möglichen zu rechnen. Das heißt, alles für möglich zu halten und sich auch da nicht einlullen zu lassen von Aussagen darüber, dass das Potenzial der AfD bei so und so viel Prozent läge. Die weitere Entwicklung ist offen. Es ist nicht gesagt, dass die AfD linear weiter und jetzt über 30 geht, aber noch einmal aufs Gesamte gesehen, wie gesagt, haben wir es mit tektonischen Verschiebungen zu tun, die aber in der öffentlichen Diskussion, die ja geradezu zementiert ist durch diese Brandmauerdebatte, die aber in der öffentlichen Diskussion überhaupt nicht reflektiert wird. Und deswegen haben wir es mit einer zunehmenden Spaltung zu tun zwischen der Entwicklung auf der einen Seite und der Debatte auf der anderen.
0: Eine Frage vielleicht noch da kurz anschließend, die uns hier immer umtreibt. Tektonische Verschiebungen, Erschütterungen des Parteiensystems, neues Gefüge im Parteiensystem. Wir fragen uns immer, warum kommt das alles nicht bei der CDU, warum kommt das nicht beim Kanzler an? Das ist hier unser Eindruck.
3: Ja, der politische Betrieb neigt dazu, das gilt nicht nur für den Kanzler, das gilt auch für andere etablierte Kräfte, der politische Betrieb neigt dazu, davon auszugehen, dass alles so bleibt, wie es ist, weil alles so ist, wie es war. Und insofern sieht man... Ja, ihr lacht, aber so ist es doch. Insofern neigt dieser politische Betrieb, der natürlich auch dicht getaktet ist durch den Tag, neigt dazu, das zu tun, was ich vorhin sagte, nämlich die Erfahrungen der Vergangenheit in die Zukunft fortzuschreiben. Und mal um mal lassen wir uns in unserer historischen Fantasie von der politischen Realität überholen. Und ich als Historiker habe immer den Anspruch, dass die Fantasie der Realität voraus sein sollte und nicht umgekehrt.
1: Wir lassen uns überholen, haben Sie gesagt. Ich würde aber da trotzdem noch mal nachfragen, haben Sie den Eindruck, dass es irgendeine Art von Planung in der CDU gibt? Überlegen mit Szenarien, was macht man denn nach diesem 6. September? Was ist die Idee, wo wollen wir überhaupt hin? Weil dieser 30-20-Kipppunkt, der wäre ja schon ein starker Einschnitt. Und wenn die CDU zum ersten Mal bei 20 oder sogar unter 20 läge, dann wäre das ja auch eine psychologische Marke, dass man nicht mehr die rechte Volkspartei ist, sondern dass das jetzt ganz klar bei der AfD liegt und man irgendwie in die Irrelevanz zu versinken droht. Das heißt, nehmen Sie das so wahr, dass das innerhalb der CDU diese existenzielle Lage überhaupt so wahrgenommen wird?
3: Das ist ja offenkundig nicht der Fall. Und wenn die ganze Brandmauer beruht ja im Grunde auf der Idee, dass man etwas, was da eigentlich nicht hingehört, quarantänisiert, in der Hoffnung, dass das irgendwann wieder verschwindet. Jetzt würde zwar jeder sagen, die AfD verschwindet nicht so schnell wieder, aber im Grunde ist die Vorstellung doch die, dass man die AfD hinter der Brandmauer ausschließt und dann so weitermacht wie bisher. Eine Strategie, damit anders umzugehen, ist ja offenkundig nicht zu erkennen, hat ja Friedrich Merz auch sehr programmatisch und sehr eindeutig gesagt, indem er auf dem Stuttgarter Parteitag der CDU im März gesagt hat, dass er Zustimmung für die Union ausschließlich bei Parteien links der Union sucht. Das hat aber zur Konsequenz, dass das Parteiengefüge mittlerweile auf 70% reduziert ist, wenn ich mal von 30% für die AfD ausgehe, den ich übrigens eigentlich das BSW noch hinzurechnen muss. Damit bin ich dabei, dass ich das Parteiengefüge mittlerweile auf 2/3 reduziert habe, in denen ich überhaupt noch Mehrheiten suche. Und das Problem ist ja erkennbar, dass die Mechanismen einer Demokratie und von wechselnden Mehrheiten nicht mehr funktionieren. Das Problem ist halt generell mit der Brandmauer, das kannst du ja alles machen, wenn die ausgeschlossene Partei 4% oder meinethalben auch 10% hat. Aber wann erkennt man, dass das mit der Brandmauer allein für das gesamte System so nicht mehr funktioniert? Und da sind wir jetzt an dem Punkt im Jahr 2026, wo klar erkennbar ist, dass wir haben mittlerweile ein Systemproblem, das aber politisch nicht adressiert wird, weil man einfach sagt, wir schneiden das da ab und machen auf dem Rest weiter wie bisher. Aber dass wir deshalb auf ein systemisches Problem zulaufen, das ist natürlich der Befund im Spätsommer 2026.
2: Andreas, du hast neulich bei den Kollegen von der Welt, glaube ich, das Szenario Ende der CDU in den Raum gestellt, nach dem 6. September und den Wahlen. Dass es die CDU einfach zerreißen kann an diesem, ich würde ganz klar sagen, historischen Irrweg Brandmauer. Und ich würde auch sagen, an dem doppelten Irrweg von Friedrich Merz. Erstens am Tag vor der Bundestagswahl zu sagen, links ist vorbei und sich dann in eine linke Politik zu stürzen und dann das zu tun, was du immer erwähnt hast, auch noch zu proklamieren, dass Mehrheiten nur noch links von der CDU gesucht werden. Was passiert nach diesem 6. September? Was meinst du, wenn du sozusagen über das Ende, du bist ja ein CDU-Urgestein, Gewächs, muss man sagen, in tiefer Sorge um die CDU, aber du sprichst über ein mögliches Ende, über ein Zersplittern, Zerfallen, Zersprengen der CDU. Warum?
3: Ja, mir ist auch schon vorgeworfen worden, ich würde zündeln und ich finde ehrlich gesagt, den Überbringer der schlechten Nachricht zu köpfen, habe ich historisch schon immer für eine schlechte Lösung gehalten. Hilft jedenfalls auch nicht weiter. Nein, das
2: man hat erstmal Ruhe für einen kurzen Moment.
3: Aber die schlechte Nachricht verschwindet ja nicht, wenn der Überbringer gekillt ist. Nein, ganz im Ernst, das geht aus einer rein rationalen Analyse hervor. Denn schauen wir doch mal auf diesen Wahltag in Sachsen-Anhalt. Jetzt sagen sich alle im Moment, schafft die AfD eine absolute Mehrheit oder nicht? Ja, das ist die eine Frage. Eine wichtige Frage und das macht einen Unterschied. Aber für die CDU wird es ja sehr viel schwieriger, wenn die AfD oder AfD plus BSW, wie man rechnen muss, keine absolute Mehrheit gewinnt. Denn dann steht die CDU in Sachsen-Anhalt und das mit enormen bundespolitischen Konsequenzen. Das wird sich ja, ihr habt ja vorhin davon gesprochen, Stichwort Antifa, in den ganzen Resonanzraum der beiden darauffolgenden Landtagswahlen hineinstrahlen, dann steht die CDU letztendlich mit etlicher Sicherheit vor 3 unterschiedlichen Optionen, die alle drei gleichermaßen problematisch für die Union sind. Das eine ist, sie kann sagen, Moment, wir haben 2018 Unvereinbarkeitsbeschlüsse getroffen mit der Linkspartei und mit der AfD. Also, wenn die beiden zusammen eine absolute Mehrheit der Sitze haben, können wir mit beiden nicht koalieren, weil wir diese programmatischen Beschlüsse haben. Wir entziehen uns dem Ganzen. Dann wäre die Konsequenz nach der sachsen-anhaltinischen Landesverfassung entweder eine Auflösung des Parlaments und Neuwahlen, kann man sich vorstellen, wie die dann ausgehen würden, oder aber ein dritter Wahlgang mit relativer Mehrheit und der Wahrscheinlichkeit eines AfD-Ministerpräsidenten. Das ist die eine Option, sich dem Ganzen zu entziehen. Die andere Möglichkeit, die zweite, wäre die, dass man irgendwie mit der Linkspartei kooperiert und sich koaliert, sich tolerieren lässt, eine CDU-geführte Regierung entweder in Koalition mit der Linkspartei oder durch Tolerierung durch die Linkspartei machen würde, wie auch immer. Das ist im Einzelnen

0: weiter beschleunigen. Die Alternative wäre die dritte Möglichkeit. Die CDU würde irgendetwas machen, sei es eine Minderheitsregierung mit wechselnden Mehrheiten, die aber in irgendeiner Weise auf die Stimmen der AfD zurückgreifen würden. Das wäre die dritte Option. Und man kann sich ja vorstellen, was im Land und was in der CDU los wäre. Und auch viele führende Vertreter der CDU haben sich ja so stark festgelegt, von Hendrik Wüst bis Markus Söder zu sagen, das sind Nazis. Und Friedrich Merz hat ja ein ums andere Mal sich auch entsprechend festgelegt. Ich würde es nicht ausschließen, dass, wenn die Union in irgendeiner Weise mit der AfD kooperiert, dass dann der Bruch nach links kommt. Und das sind die drei Optionen, die in Sachsen-Anhalt anstehen. Und noch einmal, die haben erhebliche bundespolitische Konsequenzen. Stellt euch vor, die Union kooperiert irgendwie mit der AfD, was dann im Bund los ist, wenn man an die Proteste nach der Abstimmung im Bundestag im Januar 25 denkt. Also insofern sind die Bruchlinien in der Union in den letzten Monaten deutlich stärker geworden. Das Problem ist nur, wenn man Spannungen nicht irgendwie ausgleicht oder löst, dann brechen sie halt irgendwann. Und auf den Punkt geht das Ganze im Moment zu.
1: Und die AfD kann ja momentan vor Kraft kaum laufen, hat selbst auch interne Probleme. Die Wähler laufen ihr dennoch zu, weil sie unzufrieden sind mit den regierenden Parteien. Und diese Situation hat nun Frau Weidel, die Vorsitzende, zu einer vielleicht kühnen, vielleicht realistischen Prognose veranlasst. Bitte sehr.
2: Momentan ist es ja so, dass mich auch die politische Situation in Deutschland freut. Wir sind dort auf der Siegerstraße. Wir werden in Sachsen-Anhalt die Regierung stellen und die CDU wird bundesweit niemals wieder eine Bundestagswahl gewinnen. Also dementsprechend bin ich da auch sehr positiv.
1: Historiker schauen ungern in die Zukunft, aber das deckt sich ja mit dem Szenario, das wir eben gehört haben, von einem möglichen Auseinanderbrechen oder gar Verschwinden der CDU. Sie werde niemals wieder eine Wahl gewinnen, sagte Frau Weidel.
0: Wobei ich zunächst mal sagen muss, also das geht mir ehrlich gesagt auf die Nerven, dieses Politikergerede. Also diese Leute, wir werden diese Wahlen gewinnen. Also wir sind immer noch in einer Demokratie. Und wer entscheidet eigentlich in der Demokratie, wer eine Wahl gewinnt? Nach meiner Einschätzung sind das die Wähler. Und mir geht dieses autoritäre Gehabe von Politikern, die immer meinen, sie könnten voraussagen, wie eine Wahl ausgeht, wie die Wähler sich verhalten. Das geht mir total auf die Nerven. Ich erwarte eigentlich von Politikern aller Couleur die demokratische Demut zu sagen, ich nehme das Wahlergebnis an, das der Souverän, nämlich der Wähler, uns am Wahltag bescheren wird. Und rein historisch gesehen ist schon klar, die können vor Kraft im Moment kaum laufen. Aber nochmal, als Historiker weiß ich wirklich, die Zukunft ist radikal offen. Und wenn ich sagte, wir sollten unsere Fantasie nicht immer von der Realität überholen lassen, dann gilt das für Lars Klingbeil ebenso wie für Friedrich Merz und für Alice Weidel, würde ich mir an deren Stelle alle merken. Und dieser Gestus immer zu sagen, wir werden das und das wird so und so sein, was man gar nicht beeinflussen kann, trägt nicht gerade zum Vertrauensgewinn.
1: Aber die Wahrscheinlichkeit ist laut der Umfragen einfach relativ hoch. Das mal nur
0: in Klammern dazu. Nie wieder was
1: weiß. Das wissen wir nicht.
0: So, wisst ihr noch, wie die Piratenpartei damals durch die Decke gegangen ist? Und wer waren die Piraten? Also hat man auch gedacht, da bildet sich eine neue Partei. Also da wäre ich etwas gelassener und demütiger zugleich.
3: Dazu trotzdem noch mal eine Frage, Andreas. Ja, du bist Historiker, du blickst beruflich zurück. Ich weiß aber aus vielen persönlichen Gesprächen, dass du natürlich auch Zeitgenosse bist, das aktuelle Geschehen, die deutlich jüngere Geschichte betrachtest und dir viele Gedanken über die Zukunft machst. Und ich finde, dass dieser Satz von Alice Weidel, ob man ihn jetzt so apodiktisch formulieren muss, kann man drüber streiten. Meine Prognose, ich teile die Prognose von Alice Weidel, aber die ist in einer anderen Rolle als ich. Aber trotzdem würde mich nochmal deine Einschätzung zu diesem Satz tatsächlich interessieren. Denn die letzten 3 Jahre habe ich von der CDU und besonders von Friedrich Merz immer wieder gehört, wir sind die letzte christdemokratische Partei Europas. Wir sind nicht den Weg gegangen, den alle anderen christdemokratischen Parteien in Europa gegangen sind. Man hätte auf die Idee kommen können, wenn wir nicht alles richtig machen, könnten wir den auch gehen. Ja? Ich habe schon das Gefühl, dass die CDU gerade diesen Weg geht. Und ich habe schon das Gefühl, wie gesagt, nie wieder, kann man immer drüber reden. Aber in Griechenland, die Tories weg, Griechenland, Christiana Demokratia weg, Italien weg, alle weg. Und auch ohne Chance auf Rückkehr. Und du schreibst ja selber von diesem Auseinanderfallen, Auseinanderbrechen. Deswegen stelle ich mir schon die Frage, erleben wir hier gerade, es ist ja eine gewaltige historische Veränderung, erleben wir das Ende der CDU, als die dominante Volkspartei rechts der Mitte und ist der 6. September da

0: der entscheidende Tag.
1: Ich sag nochmal, ich habe mir als Historiker angewöhnt und sehr diszipliniert angewöhnt, nicht in Prognosen zu denken, sondern in Szenarien. Und ein Szenario, das auch nicht unmöglich ist, ist das Szenario, das Friedrich Merz sich vorstellt, dass man irgendwie mit dieser Regierung weitermacht, dass diese Regierung sich zu moderaten Reformen bereit findet, dass man mit Muddle Through, was man immer so, ja, das sagt man immer so etwas despektierlich, aber Muddle Through ist das wahrscheinlich häufigste Regierungsprinzip.
2: Durchwurschteln.
1: Ja, aber ja. Durchwurschteln ist mit wenigen Ausnahmen das gängige Regierungsprinzip, das in vielen, vielen Fällen grundsätzlich auch funktioniert hat. Die Vorstellung ist, dass man zumindest mit dieser Regierung zu moderaten Reformen kommt. Das war ja die Hoffnung Anfang Juli bei dieser grundsätzlichen Einigung über die Rentenreform und dass man auf diese Art und Weise irgendwie durchkommt. Das Ganze kann man durchaus so hoffen. Ich habe immer gesagt, in historischer Perspektive, was hat man Helmut Kohl 1983, 84 kritisiert? Er würde die ganze Wende versenken und gesagt, da passiert gar nichts. Und in der Distanz siehst du, oh, da ist mehr passiert, als man damals gedacht hat. Also das ist ein Szenario, das ich jetzt nicht ganz abtun würde und das eine Möglichkeit ist. Das andere aber geht stärker in die Richtung dessen, was du jetzt gerade sagst, Julian. Und ich würde es mal in der größeren Perspektive so sagen. Was wir seit 2023 erleben, ist in allen westlichen Gesellschaften einen massiven Pendelschlag nach rechts. Da ist ganz entscheidend der 7. Oktober in dem Zusammenhang. In dem Zusammenhang gehört der Zusammenbruch der Ampelregierung in Deutschland und natürlich vor allen Dingen die Wiederwahl von Donald Trump in den USA. Das ist eine Entwicklung, die wir in allen westlichen Gesellschaften im Moment erleben. Wir haben ja auch von Österreich vorhin schon gesprochen. Und die entscheidende Frage, Stichwort Christdemokratische Partei, ist die, wir erleben diesen Pendelschlag nach rechts und gelingt es der rechten Mitte, diesen Pendelschlag abzufangen oder schlägt das Pendel nach rechts außen durch? Das ist die entscheidende Frage und im Moment sieht es in Deutschland tatsächlich so aus, dass es der Union nicht gelingt, diesen Pendelschlag abzufangen, sondern dass dieses Pendel nach rechts außen durchschlägt, was schon etwas mit der strategischen Festlegung von Friedrich Merz zu tun hat, zu sagen, Zustimmung für die Union ausschließlich links der Union zu suchen. Und das hat die Union in einen Teufelskreis gebracht, in dem sie von linken Parteien abhängig ist, dadurch Konzessionen nach links machen muss. Das wiederum schwächt sie bei ihrer eigenen Kernwählerschaft, macht sie weiter abhängig von linken Parteien, erzwingt weitere Konzessionen an linke Parteien und schwächt sie wieder mehr auf der Seite ihrer eigenen Kernwählerschaft. Und das ist dieser Teufelskreislauf und in der Tat ist mein Eindruck, dass diese Mechanismen, die ich gerade benannt habe, nicht wirklich strategisch adressiert worden sind.
0: Aber gibt es darauf, Andreas, nicht eine ganz einfache Antwort? Also Friedrich Merz, du hast ihn jetzt beschrieben, ist der ultimative CDU-Maurermeister. Ich möchte nicht, dass irgendein Maurermeister... Er ist der ultimative CDU-Maurermeister der Brandmauer. So, der Economist schreibt, die Brandmauer hat die deutsche Politik kaputt gemacht. Das war die Überschrift im Economist. Jeder auf der Welt hat es inzwischen verstanden. Jeder. Der Blick aus dem Ausland kann es gar nicht mehr fassen. Der Economist sagt, naja, wenn ihr das weitermacht, dann steht ja die Demokratie in Frage in Deutschland. Der Economist ist jetzt kein konservativ rechtes Blatt. Mhm. Ganz und gar nicht. Deswegen eine Suggestivfrage. Ist die Brandmauer nicht das durchgeknallteste Politikkonzept aller Zeiten? Man kann doch nicht einfach sagen, da sind jetzt 40%, 45%, 50%. Was hältst du von der Brandmauer? Wie soll die CDU mit der Brandmauer weiterverfahren?
1: Nun, also zunächst mal, wenn ich gar nicht normativ, sondern rein funktional argumentiere, ist ja klar, die Brandmauer hat nicht funktioniert. Im Gegenteil, die Brandmauer hat in einer gewissen Weise sogar das noch verstärkt, was sie eigentlich verhindern wollte. Weil sie zu einer Polarisierung in Deutschland beigetragen hat. Sie hat, und für die AfD ist sie ja geradezu das einfachste, das Tor für einen Schutzraum. Weil die AfD niemals die Diskussion darüber hat führen müssen, ob sie sich eigentlich weiter radikalisieren oder ob sie sich wie Meloni in Italien mäßigen möchte. Deswegen gibt es ja seit längerem den Vorschlag, stattdessen mit roten Linien zu operieren, wo man sagt, bis hierher diskutieren wir und nicht weiter. freundlich, dass du sagst. Die Idee wäre, sehr viel smarter und sehr viel strategischer mit der AfD umzugehen. Ich verfolge ja immer das Muhammad-Ali-Prinzip, flieg wie ein Schmetterling, stich wie eine Biene. Halte ich für geschickter, als diese Brandmauer zu bauen, die, wie gesagt, die nur zu einer Polarisierung der politischen Öffentlichkeit in Deutschland beigetragen hat und zu einer Solidarisierung der AfD, einschließlich ihrer Radikalisierung, weil es für die AfD ja nie eine Prämie für Mäßigung gab. Insofern ist die Brandmauer tatsächlich rein systemisch gesehen ein dysfunktionales Instrument. Und sie hat uns in die Situation gebracht, in der wir im Moment sind. Und in Sachsen-Anhalt würde sich die Frage stellen, wenn eine Mehrheit der Wähler auf der anderen Seite der Brandmauer ist, dann stellt sich schon eine demokratische Grundsatzfrage. Wenn du die Mehrheit der Bevölkerung von Meinungsbildung ausschließt, ja, wie nennt man das dann? Also mit Demokratie hätte
2: ich als Begriff, Vorschlag?
1: Als Begriff hätte ich mit Demokratie dann ein Problem.
3: Ja. Gleichzeitig muss man ja sagen, die SPD hat es geschafft, die Brandmauer in den Koalitionsvertrag zu verhandeln. Das heißt doch, das würde doch bedeuten, das Ende der Brandmauer wäre dann auch das Ende von Friedrich Merz als Kanzler, oder was würde dann passieren?
1: Das Ende der Brandmauer ist das Ende von wahnsinnig vielem. Es wäre das Ende, es wäre vor allen Dingen zunächst einmal das Ende, sagen wir mal, des genialsten politischen Instruments, das der politischen Linken jemals eingefallen ist.
2: Ja. Bravo.
1: Ja, ist ja so. Ich meine, die Brandmauer nimmt die CDU in babylonische Gefangenschaft, macht sie abhängig. Wir haben es ja vorhin gesagt, Friedrich Merz hat es ja selbst gesagt. Wir suchen Zustimmung ausschließlich bei Parteien, was hat er gesagt? Ich weiß nicht, wie er es formuliert hat. In der
2: demokratischen Mitte, glaube ich.
1: Ja, aber er meint natürlich bei Parteien links der Union.
2: Klar.
1: Das heißt natürlich, man begibt sich in Abhängigkeit von diesen Parteien. Ich meine, was kann dir Besseres passieren, als eine Partei, die 16,4% in der Bundestagswahl gewonnen hat, gegenüber einer 28,5% Partei, die sagt, wir sind allein von euch abhängig. Das schafft schon spieltheoretisch eine 1:1 Situation für eine Partei, die jetzt bei 12% ist und sich aufführt, als sei sie unter Willy Brandts Zeiten unterwegs. Also wie gesagt, nochmal, ich kann nur sagen, politisch Instrument. Teil, Chapeau für die Linke, was die Nutzung der Brandmauer angeht.
2: Ein ganz entscheidender Moment, du hast ihn vorhin schon angesprochen, war ja vielleicht doch der Januar im vergangenen Jahr, als es einmal diese Abstimmung gab, ja, von Merz mit der AfD zusammen, also eine Anti-Brandmauer-Abstimmung, zumindest war sie freigegeben, aber was danach passiert, ich glaube, das ist sehr, sehr bezeichnend und diese Stelle schauen wir uns noch einmal an. Es gab also eine Abstimmung der Union gemeinsam mit der AfD, einen Schließungsantrag für eine Verschärfung der Migrationspolitik, dann gab es diese Mehrheit, auch mit Stimmen der AfD. Und was machte Friedrich Merz danach im Bundestag? Er bedauerte den Ausgang der Abstimmung.
4: Ich will wiederholen, was ich heute Nachmittag in meiner Rede gesagt habe. Ich suche in diesem Deutschen Bundestag keine anderen Mehrheiten als die in der demokratischen Mitte unseres Parlaments. Und wenn es hier heute eine solche Mehrheit gegeben hat, dann bedauere ich das.
2: Dann bedauere ich das. Also er gibt eine Abstimmung frei, die AfD stimmt zu, er hat eine Mehrheit und er bedauert die Mehrheit, die er selber mit herbeigeführt hat.
1: Diese Situation, die ihr hier gerade zeigt, ist ein ganz entscheidender Moment in der politischen Geschichte der Bundesrepublik. Das werden wir, glaube ich, auch historisch so sehen. Denn das Ganze geht ja noch weiter. Er sagt, er bedauert diese Mehrheit und man hört es schon, er wird ausgelacht von SPD und Grünen. Und der AfD-Fraktionsgeschäftsführer Baumann geht hinterher ans Pult und sagt, hier stehen Sie mit schlotternden Knien. Das heißt, Merz wird von den Linken ausgelacht und von der AfD verspottet. Es ist ja hinterher viel diskutiert worden und hat sich auch in der CDU als Narrativ festgesetzt, diese Abstimmung mit der AfD sei der entscheidende Fehler gewesen, der habe die CDU entscheidende Prozentpunkte bei der Bundestagswahl gekostet. Ich glaube, dass hier in der Tat ein massiver strategischer Fehler vorgelegen hat, aber durch die Art und Weise, wie man es gemacht hat. Es hätte die Möglichkeit gegeben, das wäre die eine bessere Alternative gewesen, zu sagen, wir machen das gar nicht und lassen die Finger davon. Oder aber, wenn man es macht, es dann auch durchzuziehen.
2: Ja.
1: Das Problem ist nicht gewesen, dass die Union das gemacht hat. Und die Haltung, mit der Friedrich Merz da aufgetreten ist, zu sagen, ich gucke nicht rechts, nicht links, ich gehe nach vorne und wer mitstimmt, stimmt mit. Das ist eine Haltung, mit der Friedrich Merz eigentlich sehr viel Zustimmung gewonnen hat.
2: Ja.
1: Aber den halben Schritt nach vorne zu gehen, und wenn es Widerstand gibt, einen halben wieder zurück. Das war das entscheidende Problem. Das Problem war nicht, diese Abstimmung zu suchen, sondern hineinzugehen und dann wieder zurückzuschrecken. Denn die Konsequenz ist, dass Friedrich Merz sich auch durch Studien hat sagen lassen, das war ein entscheidender Fehler. Friedrich Merz ist offensichtlich auch ganz massiv geradezu traumatisiert von diesen Pop-up-Protesten, die hinterher aufgetreten sind, und hat daraus die Konsequenz gezogen, das machen wir nicht nochmal. Das aber trägt natürlich zu der Unfreiheit bei, die dann in dieser Festlegung auf linke Parteien liegt und die Union in dieses strategische Dilemma bringt, in dem gebracht hat oder dieses strategische Dilemma verstärkt hat, in dem sie sich jetzt befindet.
3: Und es ist ja auch eigentlich kurios, wenn dann eine Partei plötzlich sagen muss, wir haben etwas Bestimmtes zur Abstimmung gestellt und wir finden es schade, dass es eine Mehrheit hat. Also man wendet sich ja auch von den eigenen Inhalten dann auf kuriose Weise ab. Aber was mich nochmal interessieren würde, wäre der Blick in diese Partei, in dieses Ost-West-Gefüge. Mhm. Denn das ist ja was, was dort auch sehr brodelt derzeit, dieser Konflikt zwischen Ostverbänden, die eigentlich sagen, wir müssen uns gegenüber der AfD öffnen und wir haben auch viele Gemeinsamkeiten, und Westverbänden, angeführt von Hendrik Wüst, angeführt von Daniel Günther, die eben dieser Brandmauer am Leben halten wollen. Wie wahrscheinlich halten Sie es, dass es da eine Spaltung entlang der Grenze gibt oder geben könnte, die es schon einmal gab in Deutschland innerhalb der CDU? Droht diese Ost-West-Spaltung?
1: Ich weiß, glaube gar nicht, dass das im engsten Sinne eine Ost-West-Spaltung ist. Die Frage stellt sich natürlich in Sachsen-Anhalt anders als in Schleswig-Holstein. Aber mit der Zunahme der AfD auch im Westen stellt sich die ganze Frage im Westen auch immer dringlicher und wird dann auch im Westen anders diskutiert werden. Insofern sehe ich diesen Ost-West-Unterschied gar nicht so stark, sondern bin tatsächlich der Meinung, dass die neuen Länder hier Vorreiter der gesamtdeutschen Entwicklung sind. Und wenn man mal genau hinguckt, gibt es ja schon längst massive Auflösungstendenzen. Im Grunde hat doch Michael Kretschmer in Sachsen die Brandmauer mit diesem ganzen Konsultationsmechanismus eigentlich längst unterspült.
2: Brandmauer zur Linken.
1: Die Brandmauer auch zur Rechten. Die haben doch diesen Konsultationsmechanismus in Dresden. Die sagen, wir legen das allen Parteien vor. Die AfD hat gesagt, wir machen da nicht mit. Da ist die Brandmauer sozusagen von der AfD ausgegangen. Der Kretschmer hat mit diesem, wie ich finde, sehr vernünftigen Konsultationsmechanismus eigentlich einen Weg gezeigt, wie man aus dieser Sackgasse der Brandmauer rauskommt. Und in Sachsen-Anhalt, wie gesagt, wenn wir die Szenarien anschauen, gibt es ja ein Szenario. Wie gesagt, das wäre das, wenn die AfD keine absolute Mehrheit gewinnt oder AfD plus BSW. Das BSW würde, glaube ich, da problemlos mitmachen. Und die Frage einer Minderheitsregierung sich stellen würde, müssen wir auch die Szenarien durchspielen. Was ist denn eigentlich, wenn da Sven Schulze als Ministerpräsident einer Minderheitsregierung in Koalition oder Tolerierung mit den Linken zur Abstimmung stünde? Bei einem Wahlergebnis, bei dem eine Mehrheit gegen die AfD wahrscheinlich nicht viel mehr als 2 oder 3 Sitze betragen würde. Ja. Was wäre denn dann, kann sich eigentlich die CDU darauf verlassen, dass die CDU-Fraktion in Sachsen-Anhalt geschlossen dafür stimmen würde? Bin ich mir nicht so sicher. Das heißt, da sind Spaltungspotenziale angelegt. Aber nochmal, die würden dann höchstens nach Westen überschwappen. Aber diese Ost-West-Spaltung sehe ich gar nicht so stark. Was aber heißt, das Problem ist umso dringlicher.
0: Also die Frage, was passiert denn dann, Andreas, darauf habe ich eine vermutende Antwort. Ich glaube, dann wird es historisch. Eine Wahlverlierer-CDU, die Hälfte der Stimmen des Wahlsiegers hätte und den Ministerpräsidenten stellen will, unter Hinzunahme der ehemaligen SED, da sind wir in einem neuen 1989. Da hast du einfach Massendemonstrationen in Ostdeutschland. Das werden die Leute einfach nicht mehr mitgehen, diese Auslegung von Demokratie. Ja, wir wählen den Ministerpräsidenten nicht direkt. Sven Schulze sagt aber in seiner ganzen Wahlkampfrhetorik immer, ihr wählt den Ministerpräsidenten. Und dann, wenn ich selber im Wahlkampf sage, hier wird der Ministerpräsident gewählt, sagt die CDU. Sagt nicht die AfD, sagt die CDU. Und dann hat der eine doppelt so viel wie der andere. Und dann wird der Sven Schulze Ministerpräsident. Ich sage, dann hast du Umfrageergebnisse von 45-50% im Osten bei der AfD. Und wir würden halt Demonstrationen erleben, weil das lässt sich mit dem Demokratieempfinden von Menschen ja nicht mehr vereinbaren.
1: Aber jetzt sind wir an dem Punkt, Mir geht ja so viel an diesem Politikersprech so auf die Nerven.
2: Also dieses uns auch.
0: Welcome to the club.
1: Naja, aber in verschiedenster Hinsicht. Also das eine ist das, was wir vorhin sagten, also diese selbstgewissen Prognosen, die ich ja psychologisch irgendwie verstehen kann, aber trotzdem irre sind. Also wenn da Leute im Auftreten sagen, wir werden diese Wahlen gewinnen. Okay, schön. Das ist das eine. Das andere ist aber auch dieses ewige Gerede nach Wahlen vom Wählerauftrag. Es gibt keinen Wählerauftrag. Es gibt in der Demokratie Mehrheiten. Und wer eine Mehrheit hat, hat eine Mehrheit. Und man muss für eine Mehrheit übrigens nicht die stärkste Partei sein. Insofern ist das demokratisch völlig legitim. Helmut Schmidt hat die Bundestagswahl 1980 auch gewonnen, war nicht stärkste, die SPD war nicht die stärkste Partei. Aber die Koalition, die er gebildet hat und mit der er angetreten war, hatte eine Mehrheit. Das ist demokratisch völlig legitim. Insofern ist übrigens wäre eine Regierung aus lauter Wahlverlierern gegen eine starke AfD, die auch nur einen Sitz Mehrheit in Magdeburg hätte, wäre demokratisch völlig legitim. Insofern würde ich das immer davon trennen, wie man es politisch bewertet oder in den politischen Konsequenzen.
2: Das eben Politikersprache angesprochen, haben wir noch ein kleines Schmankerl von Friedrich Merz, unserem Kanzler. Er trifft sich ja momentan auf Schloss Neuhardenberg mit seinem gesamten Kabinett zur Klausur und er sagt, Zuversicht haben wir gerade deshalb, weil es in den vergangenen Wochen so viele Schwierigkeiten gegeben habe.
4: Die Ereignisse der letzten Wochen haben in unserer Bevölkerung einige zusätzliche Befürchtungen und Sorgen ausgelöst. Und trotzdem oder gerade deshalb starten wir mit Zuversicht und Tatkraft in die nächsten Monate.
2: Ja, weiter lebt AfD-Spitzenkandidat Ulrich Siegmund einen Höheflug in den Umfragen. In Quedlinburg etwa jubelte ihm die Massen diese Woche nur so zu, dass mal als optischen Kontrast, Sie sehen es hier, ja, umringt von Hunderten, von Tausenden begeisterten Anhängern, wagt er hier einen Weg auf einem, ja, Pickup sehe ich ihn hier fahren. Und ja, dahinter ist er auf der Simson, pardon, auf der Samson heißt sie, genau, dahinter.
0: Simson,
2: ich bin kein Ossi. Also Simson, und die Simson wird offenbar zum Erfolgsvehikel von Ulrich Siegmund. Und er hat auch allen Grund zum Optimismus, 42% in den Umfragen. Ja, und daneben ein sauertöpfischer Friedrich Merz, der sagt, ja, die Schwierigkeiten machen uns hoffnungsfroh. Was sagt man dazu?
1: Ja, das Zitat von Friedrich Merz ist schon große Dialektik. Also so kann man es vielleicht erklären. Aber ich will einen Satz noch zu dem sagen, was wir vorher sagten. Noch einmal, eine Regierungsbildung, die eine Mehrheit findet, ist legitim. Welche politischen Konsequenzen das hat, ist eine andere. Und ich glaube, wir gehen tatsächlich auf den Fall zu, wie das auch in Thüringen schon ist. Man schafft so Lösungen, die gerade noch halten. Aber die politischen Konsequenzen sind natürlich genau die gegenteiligen, weil sie genau den Prozess fortsetzen, den du, Julian, vorhin genannt hast. Ich will zu diesen Simson-Ausfahrten etwas sagen. Ich kann mir vorstellen, dass die geradezu historisch werden. Denn das ist natürlich etwas, womit die AfD unglaublich bildgewaltig auftritt. Und die vor allen Dingen noch eines tut. Ich meine, wenn man so auf Alice Weidel guckt, hat man ja den Eindruck, die kann so ganz normal reden. Und wenn eine Kamera angeht, dann setzt dieses Ressentiment-Gen ein. Drückt man auf so einen Ressentiment-Knopf und dann redet sie so schreckliche, so Ressentiment-geladene Sachen. Und die AfD tritt ja oft auf als die Partei der schlechten Laune und des Genörgels. Und dann machen die da diese Ausfahrten mit diesem ganzen positiven Image. Und dieser Siegmund tritt mit einem Mal ganz anders vom Image her auf, als man das bisher von der AfD mit diesem Anti-Establishment-Habitus gegen die Kartellparteien oder was auch immer es ist, man so kennt. Und das ist eine neue Qualität, diese gute Laune, mit denen die da auftreten. Und diese Simson-Ausfahrten sind natürlich von der ganzen Idee her brillant. Du hast diese alten DDR-Mopeds und man fährt da heute und bei Sonnenschein macht diese Ausfahrten, verbreitet Optimismus und
2: Zukunftsfreude. Man verbreitet Optimismus und gute Laune. Das wird vielleicht nach der Landtagswahl nicht für alle gelten.
1: Aber gute AfD und gute Laune, das ist ein echter Gamechanger im politischen System der letzten Jahre.
0: Das ist die wichtigste Analyse. Ja. Das ist diese Kombination aus, also die Simson ist ja ein Identitätssymbol. Ja. Die CDU hat Identität aufgegeben als Thema, wollen, sagen Sie auch ganz offen, Identität ist für Sie Kulturkampf, wollen Sie nicht. Die AfD sagt, Dankeschön, Identität nehmen wir gerne. Hier ist ein schönes Symbol für Identität im Osten. Mag man als Wessi übernostalgisch, ostalgisch, wie auch immer finden, ist einfach ein Identitätssymbol. Und man verknüpft es mit guter Laune. Und ich glaube, dass das der wichtigste Punkt ist. Und ich glaube, ehrlich gestanden, ich sage immer, man hört Andreas zu wenig zu in der CDU, weil das ist das historische Momentum gerade. Das ist, die AfD wandelt sich durch diesen Wahlkampf so dramatisch in ihrer Darstellung und in ihrer Wahrnehmung. Und sie wird die Wahl gewinnen, wie man so volkstümlich sagt. Und natürlich dienen gewonnene Wahlen immer als Blaupause. Das ist das, worauf die CDU sich in Zukunft einstellen kann, auf diese Form von Wahlkampf. Identität und gute Laune. Und dem wird es sehr schwer beizukommen, wenn man gleichzeitig sagt, Identität ist Kulturkampf. Und wir machen, also ich habe Identität und gute Laune auf der einen Seite und auf der anderen Seite habe ich jetzt mal überspitzt gesagt, Einbürgerung und Deindustrialisierung wird nicht leicht.
3: Naja, die Frage ein Kanzler, der ja offen zugibt, das haben wir ja eben in dem Zitat gesehen, ein Kanzler, der sagt, weil die Stimmung so schlecht ist, sind wir besonders zuversichtlich. Also da ist ja die schlechte Laune quasi das Regierungsprogramm, was einem zuversichtlich stimmt.
2: Und der Slogan ist ja auch ganz clever gewählt, alles ist möglich. Das klingt ja fast nach Obama. Julian, du hast dich mit den Szenarien beschäftigt, vor allem der Landtagswahl und die Umfrageergebnisse, die wir haben, haben ja vielleicht auch eine Botschaft, die man gar nicht so auf den ersten Blick sieht und die wirst du uns jetzt präsentieren.
0: Wir haben Andreas jetzt fünfmal versucht, dahin zu drängen, in die Zukunft zu blicken und er sagt, als Historiker Eisenhardt, mache ich nicht.
2: Ist in Ordnung.
0: Ist vollkommen richtig. Deswegen müssen wir das übernehmen. Und deswegen schauen wir jetzt einmal ganz kurz auf eine ganz neue, spannende Blickweise auf diese Wahl in Sachsen-Anhalt. Ich versuche es kurz zu machen. Es geht hier in Sachsen-Anhalt um, das war ja gerade unser Thema, Stichwort Simson, die Bilder, die wir da sehen, den größten Mobilisierungswahlkampf, den wir in Deutschland in dieser Form seit langer, langer Zeit gesehen haben. Es geht, wie immer im Wahlkampf, um das Thema Mobilisierung und die Frage, wer mobilisiert denn da? Wer mobilisiert am Ende wie viel? Und da geht es um ein ganz spannendes Thema, was in keinen Umfragen so richtig abgebildet ist, nämlich um das Thema Nichtwähler. Wohin gehen die Nichtwähler? Schauen wir einfach mal ganz kurz auf die Ausgangslage. Bei der letzten Wahl vor 5 Jahren in Sachsen-Anhalt war die Wahlbeteiligung bei 60%. Das war mickrig, muss man ehrlicherweise sagen. Jetzt schauen wir einmal ganz kurz, wie hat sich die Wahlbeteiligung in Deutschland in den letzten Jahren bei den vergangenen Wahlen entwickelt. Rheinland-Pfalz plus 4,1, Baden-Württemberg plus 5,8, Thüringen plus 8,7, wichtig, Ostbundesland plus 8,7, bei der Bundestagswahl plus 6,1. Wir können also absolut sicher davon ausgehen, dass sich die Wahlbeteiligung bei dieser Landtagswahl in Sachsen-Anhalt dramatisch erhöhen wird, wenn wir uns im Moment die Mobilisierung angucken. Mindestens 10 Prozentpunkte, da lege ich mich fest, vermutlich eher mehr. Also 12, 14, 18 Prozentpunkte, all das ist möglich, sodass man am Ende bei 72-78% Wahlbeteiligung landet. Das ist im Moment die Ausgangslage in Sachsen-Anhalt. Also stellt sich eine ganz entscheidende Frage für die Prognose dieses Wahlergebnisses. Wohin gehen die Nichtwähler? Wie wandern denn die Nichtwähler? Das ist die entscheidende Frage. Und da wird es interessant. Die Nichtwähler bei den letzten 4 Bundestagswahlen sind zum überwältigenden Anteil deutlich mehr als im Gesamtergebnis zur AfD gewandert. Nämlich in Baden-Württemberg 45% der Nichtwähler zur AfD gewandert. In Thüringen 50% der Nichtwähler zur AfD gewandert. In Rheinland-Pfalz, unglaublich, 66% der Nichtwähler, die gewandert sind, sind zur AfD gewandert. Und bei der Bundestagswahl waren es 50% der Nichtwähler, die AfD mobilisieren konnte. Da sieht man dieses berühmte Potenzial. So, und jetzt haben wir uns einmal angeschaut, wie ist im Moment die Ausgangslage und was bedeutet es, wenn am Ende, das ist die Hypothese in Sachsen-Anhalt, 60% der Nichtwähler zur AfD wandern. Wenn man sich die vergangenen Werte anschaut, 50% waren es in Thüringen, die Mobilisierung gerade, ist das ein sehr, sehr, sehr realistischer, plausibler Wert. Dafür haben wir den Mittelwert aus 2 Umfragen gebildet, bei den Umfragen gerade nämlich INSA, die eher als konservativ gelten, und Infratest, die eher im linken Lager verortet sind. Um hier ganz sauber zu sein, Mittelwert aus den beiden Umfragen. Da steht die AfD im Moment bei 41,5% in diesem Mittelwert und die CDU bei 23,0%. Das sind die Umfrageergebnisse Stand heute. So, und jetzt haben wir einmal geschaut, was passiert, wenn in unterschiedlichen Szenarien der mehr Wähler, also zunehmende Wahlbeteiligung, 60% bei der AfD landen. Das ist die Frage, die wir uns gestellt haben. Im Szenario 12%, im Szenario 14% und im Szenario 18 Prozentpunkte mehr Wähler, mehr Wahlbeteiligung. Und da kommt man zu sehr spannenden Ergebnissen, nämlich im Szenario 12% wären das dann 44% bei der AfD. Im Szenario 14 Prozentpunkte wären es 45% bei der AfD. Und im Szenario 18% wären es 45,8% bei der AfD. Bei der CDU wirkt es sich ähnlich positiv auch, aber das ist die entscheidende Botschaft hier. Alle drei Szenarien, alle drei Ergebnisse würden in allen Wählerwanderungsszenarien für eine absolute Mehrheit der AfD reichen. Das ist das, was herauskommt, wenn man sich einmal die mutmaßliche, die prognostizierte Wählerwanderung für das Ergebnis in Sachsen-Anhalt am 6. September anschaut.
2: Vielen Dank, Julian. Das ist ja wirklich hochspannend. Also die Nichtwähler, davon können wir ausgehen, werden in überproportionaler Weise zur AfD wandern. Und dadurch steigt die Wahrscheinlichkeit, dass die AfD im Landtag von Sachsen-Anhalt eine absolute Mehrheit der Sitze haben wird. Und dann hieße der nächste Ministerpräsident von Sachsen-Anhalt der häufig lächelnde, häufig gut gelaunte Ulrich Siegmund. Für diesen Fall hat ja der Rest der Bundesrepublik schon sämtliche Maßnahmen ausgerufen, die man nur ausrufen kann. Da ist die Rede von Abiturzeugnissen nicht anerkennen, Geheimdienstinformationen nicht austauschen. Also wenn wir uns mal diesem Szenario nähern, was würde das für die Bundespolitik denn bedeuten, ein Ministerpräsident der AfD in Sachsen-Anhalt?
1: Zunächst einmal wäre die Brandmauer Makulatur. Also das wäre die unkontrollierte Sprengung der Brandmauer, weil man es versäumt hat, sie kontrolliert abzubauen. Das wäre das Erste. Du kannst die dann auch nicht mehr demokratisch legitimieren, weil wir vorhin ja schon davon sprachen. Wenn du die Mehrheit der Bevölkerung durch eine Brandmauer ausschließt, kriegst du ein Problem mit dem Begriff der Demokratie. Das ist das Erste. Ich vermute, vor allen Dingen muss man das, was vor uns liegt, ja im Gesamtszenario sehen. Zwei Wochen später sind die Landtagswahlen in Berlin und in Mecklenburg-Vorpommern. Wir würden eine brutale weitere Polarisierung der Öffentlichkeit sehen. Ich will nicht wissen, was die Antifa dann hier in Berlin tatsächlich alles tut. Auf der anderen Seite würde die AfD ein ganz starkes Momentum haben. Wir würden diese Polarisierung weiter betrieben sehen. Eine übrigens nicht unwichtige Frage ist auch die, was heißt das für die SPD, was heißt auch die Landtagswahl in Mecklenburg-Vorpommern, je nachdem, wie sie für die SPD ausfällt. Denn wenn es dazu führt, dass die Unzufriedenheit mit der Parteiführung der SPD so weit geht, dass die Parteiführung der SPD abgelöst würde, würde sich für Friedrich Merz wiederum die Frage stellen, wie regiere ich eigentlich mit einer SPD weiter, deren Führung das Mandat hätte, weniger als das Minimum an Reformen mitzutragen, das die Regierung ja bisher auf den Weg gebracht hat. Ist das dann politisch noch haltbar, Zustimmung ausschließlich bei der SPD zu suchen oder sich an eine Partei zu binden, deren Führung das Mandat hat, das auszuhebeln, was diese Regierung als gemeinsame Basis beschlossen hätte? Würde also die Schwierigkeiten für die Regierung noch mal weiter verstärken. Und ich meine, dann kommt noch eins hinzu, weil du vorhin diese Ankündigungen genannt hast, was man da sagt, oder dass man den Ländern, diesem Land jetzt die Finanzierung dann einstellt. Ich sag's mal ganz allgemein, die liberale Demokratie muss wahnsinnig aufpassen, dass sie nicht sehr autoritär wird. Das haben wir ja in verschiedenen Zusammenhängen schon erlebt. Und insofern ist bei einer solch selbstgewissen Fortsetzung des Kampfes gegen Rechts, gegen eine Mehrheit der Bevölkerung, auch eine massive Legitimationskrise des gesamten politischen Systems, des demokratischen Systems nicht auszuschließen.
2: Wir kommen in Grenzbereich der Demokratie, heißt das ja. Und wir haben ja vorhin schon das Problem
1: ist, dass all die immer so selbstgewiss sagen, wir schützen unsere Demokratie, überhaupt keine Vorstellung haben, dass sie gerade dabei sind, die Grundlagen der liberalen Demokratie in Frage zu stellen.
0: das finde ich so interessant, Andreas, wenn man dann nochmal historisch werden will, dass all das, was wir gerade erleben, ja durchaus ein bisschen was mit den Warnungen und Mahnungen zu tun hat, allerdings in vollkommen anderer Konstellation, als du vorhin Merz im Parlament beschrieben hast, ausgelacht und verhöhnt von den Linken, verspottet von den Rechten, musste ich schon irgendwie daran denken, was für eine ironische Vorwegnahme das ist. Der Merz hat ja immer Angst, als von Papen zu enden und irgendwie als dieser verlachte Bundeskanzler, den da keiner mehr ernst nimmt, der verhöhnt und verspottet von allen Seiten wird, das hat schon in ganz anderer Konstellation dann, aber es hat eben schon einen Anklang. Weimarer Verhältnisse hören wir oft, jetzt tatsächlich, heute Bildseite 2, großer Aufmacher, wir fragen uns das hier seit Wochen, erleben wir einfach eine Explosion der politischen Gewalt, besonders in der Hauptstadt Berlin, genau ähnlich wie in den 20er Jahren, allerdings dann mutmaßlich eher von links, von der Antifa betrieben. Also es liegt schon einfach, muss man sagen, tatsächlich was Historisches in der Luft dadurch, dass man eben versucht an vielen Punkten dieser, ja, am Ende diesem neuen Wettbewerb auszuweichen und demokratische gängige Benimmregeln einfach zu schleifen. Das ist schon etwas, was ich da sehe und was ich befürchte für diesen 6. September. Also ich halte das für vollkommen unkontrollierbar. Nochmal ganz kurz zu diesem Stichwort Demokratie an dich die Frage. Friedrich Merz, deswegen ist es auch keine verrückte oder rechte Forderung. Friedrich Merz hat, wir haben es besprochen, im Januar 25 für seine Überzeugung gesagt, ich gucke nicht nach links, ich gucke nicht nach rechts, ich gucke nur geradeaus. Aus meiner Sicht der beste Moment, der beste März aller Zeiten. Mhm. So. Danach hat er dann gesagt, ich bedauere das, was natürlich unaufrichtig war, weil er wollte ja genau diese Mehrheit, er wusste, sie kommt, er hat sie betrieben, auch durch seine Rhetorik. Deswegen hat das auch nicht gestimmt, dass er geflunkert im Parlament, muss man ehrlicherweise sagen. Friedrich Merz könnte ja zu diesem Erfolgskonzept, ich sag mal jetzt als letzte inhaltliche Abwehrmaßnahme zurückkehren. Noch bleiben 11 Tage Zeit. Ja, er könnte jetzt sagen, wisst ihr was, Freunde, ich habe mir die wirtschaftlichen Daten nochmal angeguckt, nicht den Brand im Hürtgenwald oder irgendwie sowas. Ich habe die wirtschaftlichen Daten angeguckt, wir brauchen Atomkraftwerke. Es gibt keine andere Möglichkeit. Ich stelle das zur Abstimmung. Und wer zustimmen mag, wer auch der Meinung ist, mag zustimmen. Das wäre etwas total Sinnvolles, da wird es auch nicht um Ausländer gehen. Es wäre längst nicht so kontrovers. Es wäre eine allerletzte Comeback-Chance, die eigene Überzeugung im Deutschen Bundestag zur Abstimmung stellen und mal gucken, was passiert. Letzte Chance zum Comeback, sage ich, für die CDU. Hältst du das noch für möglich oder ist das inzwischen abwegig, sowas?
1: Ich glaube nicht, dass vor den Landtagswahlen in Sachsen-Anhalt dann noch was passiert. Und dann, wie gesagt, geht es auf die unkontrollierte Sprengung der Brandmauer zu. Aber wenn ich grundsätzlich in Szenarien nochmal denke, würde ich nochmal sagen, die Hoffnung von Friedrich Merz, die Hoffnung der Regierung ist muddle through mit moderaten Reformen. Eine andere Option für Friedrich Merz, ich will das mal wieder in den Optionen ausdrücken, wäre die zu sagen, wir müssen konsequent, so wie du gerade argumentiert hattest, dieses Land braucht grundsätzliche Reformen. Dieses Land zum Beispiel, weiß ja jeder, braucht die Rückkehr zur Kernenergie. Insofern hier die Pflöcke einer konsequenten Reformpolitik, übrigens verbunden mit einer positiven Zukunftsvision für dieses Land einzuschlagen, würde aber zugleich bedeuten, die SPD vor die Frage zu stellen, ob sie da mitgehen will oder nicht, weil die SPD ja bereits beschlossenen Reformen dabei ist, das alles zu blockieren. Würde von Friedrich Merz heißen, konsequent auf Reformpolitik zu setzen und zu riskieren, dass die SPD diese Regierung verlassen würde. Würde heißen, eine konsequente Reformregierung, die dann auch bereit ist, diese Koalition zu opfern, die bereit wäre, eine Minderheitsregierung zu bilden und wechselnde Mehrheiten für das zu suchen, was diese Regierung für richtig hält. Das würde heißen, Friedrich Merz würde brutal ins Risiko gehen und es wäre zugleich genau die politische Führung, die möglicherweise wirkliche, ich bin immer skeptisch mit dem Begriff letzte Chance, aber vielleicht doch die Chance für die Union wäre. Aber die entscheidende Zukunftschance für die Union würde mit einem erheblichen politischen Risiko verbunden sein.
0: Traust du Merz das noch zu?
2: Wollte ich auch fragen.
0: Den politischen Mut, auch das politische Kapital im eigenen Laden und den Schneid dazu?
1: Nach den Erfahrungen der letzten anderthalb Jahre nicht. Aber als Historiker halte ich nichts für völlig unmöglich und ich bin ein rheinischer Optimist, der nichts ausschließen würde. Und ich habe doch vorhin gesagt, man darf die eigene Fantasie nicht ständig von der Realität überholen lassen. Insofern meine etwas gewundene Antwort, Eigentlich nein, aber hoffentlich doch.
2: Man muss also Daumen drücken für Deutschland und auch, das entnehme ich diesem faszinierenden Gespräch, man muss auch Daumen drücken für die Demokratie, weil diese sogenannten Verteidiger der liberalen Demokratie sind offenbar bereit und auch imstande dazu, zu autoritären Maßnahmen zu greifen. Das ist leider Gottes auch eine Option, ein Szenario, das wir auch im Kopf und vor Augen haben müssen.
1: Was aber auch dazu führt, ich meine, die Union neigt immer dazu zu sagen, wir führen keine Kulturkämpfe. Aber um den Begriff und den Gehalt von Demokratie zu streiten und zu sagen, Freunde, die Verteidiger unserer Demokratie, die zu autoritären Maßnahmen greifen, sind keine Demokraten. Das zu realisieren und das auch deutlich zu kommunizieren, ist auch Teil eines Kulturkampfs und gehört zu der Offensive, die die rechte Mitte dringend verfolgen müsste, um diese politischen Auseinandersetzungen zu führen, statt sich ständig ins Boxhorn jagen zu lassen und von einer politischen Gruppierung in die Defensive treiben zu lassen, die für sich die Demokratie in Anspruch nimmt und dabei zu undemokratischen Mitteln greift. Also Demokratie verteidigen verlangt auch Köpfchen.
0: Das sind ja Debatten, die früher in der Union lustvollst geführt wurden. Kohl, Strauß, Unzählige.
1: Biedenkopf, Geisler.
0: Biedenkopf, der übrigens ein interessantes Interview gegeben hat und gesagt hat, er beobachtet das alles mit großem Interesse. Hat Angela Merkel die CDU intellektuell ruiniert? Denke ich auch.
2: Die Antwort war ja. Die Antwort war, Angela Merkel hat die CDU intellektuell ruiniert, ja. Das lassen wir jetzt mal so stehen.
3: Erleben Sie denn da noch eine Gegenbewegung? Weil ich nehme das immer so wahr, dass man ja eigentlich, wenn man jetzt davon redet, es gäbe eine schwarz-blaue Koalition oder eine blau-schwarze, müsste man mittlerweile sagen, dass die CDU dann ja eigentlich auch korrektiv sein könnte gegenüber der AfD in manchen Fragen. Aber wenn ich mir alle Bereiche anschaue, das Autoritäre, wo die CDU mittlerweile ganz vorne dabei ist, aber auch die Frage Westbindung, Verhältnis zu den USA, das wirklich Friedrich Merz versucht hat, kaputt zu machen, hat man den Eindruck, das in den Rücken fallen gegenüber Israel, dann habe ich das Gefühl, ganz viele Sachen, wo man sich eigentlich auf die CDU verlassen können müsste als Bürgerlicher, werden weggegeben. Positionen werden einfach verschenkt, wo man eigentlich korrektiv sein könnte. Gibt es noch Verteidiger einer liberalen Bürgerlichkeit in der CDU?
1: Ich finde ja, dass die eigentliche Kraftquelle der CDU in ihrer Jugendabteilung steckt. Bei der jungen Gruppe, wenn ich mir Leute wie Johannes Winkel, Pascal Rettig, Johannes Volkmann angucke und einige andere, wenn ich mir den Hannoveraner Parteitag damals mit der Abstimmung über die paritätische Quote angucke und diese ganzen jungen Frauen, die da aufgetreten sind, Freunde, da war eine echte Power unterwegs.
2: Aber die Quote kam trotzdem.
1: Aber es waren die jungen Frauen in der CDU, die gesagt haben, das ist nicht das richtige Instrument. Ich würde es mal so rum sagen, die Ironie steckt doch darin, dass diese CDU, die vor allen Dingen von alten Wählern gewählt wird, ihre eigentliche Kraftquelle bei den Jungen hat. Und wenn sie die nutzen würde, glaube ich, könnte die Union sich als Partei der Jungen durchaus kraftvoll
2: sagt Andreas Rötter, Historiker, CDU-Kenner. Vielen herzlichen Dank für den Besuch. Es war uns eine Ehre und Freude. Vielen Dank.
1: Vielen Dank,
2: Chefredakteur Julian Reichelt, Pauline Voss. Morgen sehen wir uns wieder. Norbert Dobeleit moderierten heute Abend natürlich Andreas Dorfmann News Live am Abend. Und vergessen Sie

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1: Ich bin Dirk Zeitler. Auf Schloss Neuhardenberg in Brandenburg geht heute die Kabinettsklausur der Bundesregierung zu Ende. Am zweiten Tag soll es um die Folgen von Hitze und Dürre in diesem Sommer gehen, aber auch erneut um die Wettbewerbsfähigkeit der deutschen Wirtschaft. Beschlüsse werden heute nicht erwartet.
2: Die Beratungen in idyllischer Schlossatmosphäre sind für Kanzler Friedrich Merz und seine Regierungsmannschaft wohl der Auftakt für einen eher stürmischen Herbst. Da stehen drei wichtige Landtagswahlen an und Schwarz-Rot will große Reformen auf den Weg bringen. Rente, Krankenkassenbeiträge oder Entbürokratisierung sollen bis zum Jahresende abgehakt sein. Dafür braucht es allerdings Einigkeit in der Koalition und das könnte schwierig werden. Denn bei den Themen Klimaschutz ins Grundgesetz oder auch der Ausweitung der Zuckersteuer dürfte es wohl nicht ganz so harmonisch weitergehen wie jetzt in Neuhardenberg. Diana Kramer, Nachrichtenredaktion.
1: Inmitten der Krise bei Europas größtem Autobauer Volkswagen stehen heute die nächsten Betriebsversammlungen an. Nach dem Auftakt gestern am Stammwerk in Wolfsburg wird VW-Vorstand Blume heute in Emden und Zwickau erwartet. Zwei Werke, die im Zuge der Sparpläne von Schließung bedroht sind. Am Stammwerk in Wolfsburg hatte der VW-Vorstand gestern heftige Kritik für seine Sparpläne geerntet. Die weltgrößte Computerspielemesse Gamescom beginnt heute in Köln. Dort präsentieren sich deutlich mehr als 1600 Firmen, Verbände und andere Organisationen. Die Veranstalter sprechen von einem Rekord.
3: Rund 350.000 Gaming-Fans werden hier in den nächsten Tagen erwartet, gut zwei Drittel davon aus dem Ausland. Die können unter anderem die neuesten Spiele ausprobieren und stehen dafür zum Teil lange in der Schlange. Die Gaming-Branche ist für die Wirtschaft enorm wichtig, das zeigt sich auch an der politischen Prominenz. Neben Finanzminister Klingbeil und Forschungsministerin Bär wird erstmals auch ein Bundespräsident auf der Messe sprechen. Frank-Walter Steinmeier ist Gastredner beim Gamescom-Kongress. Aus Köln, Thomas Bremser.
1: Fans in aller Welt trauern um die Country-Ikone Dolly Parton. Die US-Sängerin starb im Alter von 80 Jahren in Nashville, wie ihre PR-Agentur mitteilte. Laut Medienberichten litt Parton an Krebs.
0: Soweit das Neueste. 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
1: Zum Wetter. Die aktuelle Vorhersage des Deutschen Wetterdienstes. Heute über der Mitte und im Südosten noch einzelne Schauer, später meist freundlich. Im Rest des Landes oft sonnig und es bleibt trocken. Erst gegen Abend im Westen einzelne Gewitter. Dazu Höchstwerte bei 24 Grad an der Küste und bis zu 30 Grad im Südwesten. Morgen am Donnerstag im Westen wolkig und später teils kräftige Gewitter, sonst locker bewölkt oder sonnig und trocken und noch etwas wärmer.
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1: Machen wir es kurz. Wer noch an Selbsterhalt und Selbstbehauptung interessiert ist, kann nicht mehr die CDU wählen. Als treuer Zuschauer von Achtung Reichelt wird Ihnen mein nostalgisch weiches Herz für diese Partei vermutlich nicht ganz verborgen geblieben sein. Wann immer es Hoffnung zu geben schien, auf eine Wende hin zur Vernunft, zum Beispiel als Friedrich Merz gemeinsam mit der AfD gegen die illegale Massenmigration stimmte, habe ich mich aufrichtig gefreut und Merz und die CDU aus voller Überzeugung gelobt, weil es mir so schien, als hätten meine kreuzvernünftigen Ansichten doch noch ein Zuhause in eben jener CDU. Ja, das mag man naiv nennen, aber wir alle sind doch Kinder unserer Sozialisierung. Als ich 18 war und zum ersten Mal wählen durfte, da habe ich noch Helmut Kohl gewählt. Edmund Stoiber habe ich gewählt. Angela Merkel habe ich nie gewählt, weil ich hinter ihrer freundlichen Fassade schon immer den Sozialismus vermutet habe. Aber trotzdem habe ich immer auf eine geistig-moralische Wende in der CDU gehofft. Ich glaube, es geht Millionen Menschen so. Diesen Menschen muss ich heute leider sagen, is over. Letzte Woche bei Markus Lanz hat der CDU-Vorstand in Gestalt von Dennis Radtke das neue Logo und die neuen Farben der Partei vorgestellt. Es handelt sich um einen weißen CDU-Schriftzug auf weißem Grund. Die CDU ist nun offiziell und erklärtermaßen die Partei der weißen Fahne und der bedingungslosen Kapitulation. Die

0: Matschig als guter deutscher Opportunist erst in der SPD und später dann in der CDU eine Galionsfigur der linksgrünen Merkelisten, die für den Untergang der CDU verantwortlich sind.
1: Ich finde, er hat da an der Stelle einfach eben nur bedingt einen Punkt. Weil ich glaube, selbst wenn wir jeden illegalen Migranten in Deutschland oder aus Deutschland abgeschoben haben, wird sich an vielen Stellen im Stadtbild nichts verändern. Weil wir natürlich einfach, und die Diskussion habe ich manchmal auch mit meinen eigenen Eltern, die dann sagen, ja, Wattenscheid sieht aber nicht mehr so aus wie früher. Ja, aber Wattenscheid wird nie wieder so aussehen wie in den 70er, 80er Jahren. Es wird nie wieder ein Kino in Wattenscheid geben. Und dass der letzte deutsche Metzger in Wattenscheid zugemacht hat in der Fußgängerzone und da jetzt nur noch ein Halal-Metzger ist, daran wird sich sozusagen auch nichts verändern, wenn wir den letzten illegalen Migranten aus Wattenscheid abgeschoben haben.
2: Wollen Sie so Politik machen? Wollen Sie das den Leuten so sagen?
1: Nein.
2: Das ist ja, was Sie gerade beschreiben, ist die totale Selbstaufgabe.
1: Nein, überhaupt nicht.
2: Doch.
1: Nein, überhaupt nicht. Sondern ich will einfach darauf...
2: Mich entsetzt das, wenn Sie das so sagen.
1: Bitte?
2: Politik tritt doch an, um zu gestalten.
0: Kein Mensch in Deutschland glaubt ernsthaft, wir könnten die 70er Jahre zurückbekommen. Aber 2014, ein Jahr vor der Grenzöffnung, das wäre doch ganz schön. Die Metzger sind nicht mehr deutsch, sondern halal. Und das wird sich auch nie mehr ändern. Das ist entweder die totale Selbstaufgabe oder aber Zufriedenheit. Zufriedenheit, die eigenen bösartigen Ziele endlich erreicht zu haben. Das Land ist politisch gewollt und gesteuert für immer verändert worden durch die illegale Massenmigration. Und doch ist das entscheidende Wort hier bei Dennis Radtke in diesem Bekenntnis des Grauens nicht halal, sondern Eltern. Eltern. CDU-Vorstand Dennis Radtke spricht über seine eigenen Eltern als hoffnungslos zurückgebliebene Wattenscheider Politneandertaler, die einfach nicht in der neuen Zeit ankommen wollen. Die alten Eltern in ihrer Bochumer Piefigkeit, die Dennis Radtke im glamourösen Brüssel der Sterneküche längst überwunden hat, wollen einfach nicht erkennen, dass ihr Sohn Dennis so segensreich das Land zerstört, für das sie wiederum hart gearbeitet haben. Ich frage mich, wie sehr kann man sich eigentlich im Brüsseler Größenwahn selbst verlieren? Wie abgehoben kann man sein, dass man bei Markus Lanz vor einem Millionenpublikum die eigenen Eltern als abgehängte Trottel hinhängt, die einfach nicht begreifen wollen, dass ihre gute alte Zeit nicht mehr zurückkommt? Genau das ist das Wesen jeder Ideologie, die Seele auffrisst. Man vergisst, woher man kommt und opfert alles, das Land, die eigenen Eltern, für das große Ziel vom Umbau der Gesellschaft. Man blickt hochmütig auf die herab, denen man alles zu verdanken hat, wenn sie nicht mitmarschieren wollen. Inhaltlich ist das, was Dennis Radtke sagt, die sprachliche Vollendung einer rechten Verschwörungstheorie, nämlich die vom großen Austausch. Wenn das deutscheste aller Handwerke das Wurstmachen für immer und ewig vom islamischen Halal-Schlachten abgelöst ist, dann hat die illegale Massenmigration für immer zerstört, was wir einmal waren. Dennis Radtke sagt das ohne jegliches erkennbare Bedauern in der Stimme, ohne jeglichen Gestaltungswillen und ohne jegliche Wehrhaftigkeit oder Verteidigungsbereitschaft. Selbst Markus Lanz ist so entsetzt, dass man das Gefühl hat, der wählt demnächst auch noch AfD. Bei Dennis Radtke schwingt geradezu ein selbstherrlicher, selbstzufriedener Stolz mit, seine dummen Eltern weltanschaulich überwunden zu haben.
1: Und die Diskussion habe ich manchmal auch mit meinen eigenen Eltern, die dann sagen, ja, Wattenscheid sieht aber nicht mehr so aus wie früher. Ja, aber Wattenscheid wird nie wieder so aussehen wie in den 70er, 80er Jahren. Es wird nie wieder ein Kino in Wattenscheid geben. Und dass der letzte deutsche Metzger in Wattenscheid zugemacht hat in der Fußgängerzone und da jetzt nur noch ein Halal-Metzger ist, daran wird sich sozusagen auch nichts verändern, wenn wir den letzten illegalen Migranten aus Wattenscheid abgeschoben haben.
0: Was Dennis Radtke entweder nicht versteht oder aber uns ganz bewusst zumuten will, wo die Schlachter nur noch halal sind, herrscht in der Schule die Scharia. Da wird die deutsche Sprache, wie in so vielen Städten im Ruhrgebiet, nicht mehr gelernt, sondern verlernt. Das von Männern wie Dennis Radtke politisch umgestaltete Stadtbild ist bloß Begleiterscheinung einer Katastrophe unserer Identität. Denn wie bei allen großen gesellschaftlichen Veränderungen geht es weniger um unsere Eltern, die immerhin den Großteil ihres Lebens in einem Deutschland des Aufstiegs und des Wohlstands verbracht haben, sondern vielmehr um unsere Kinder. Für die Männer

0: wie Dennis Radtke eine neue, eine brutale Realität der Unterwerfung und des beständigen Niedergangs geschaffen haben. Männer wie Dennis Radtke machen sich in ihrer in Brüsseler Ledersesseln keine Vorstellung davon, was unsere Kinder in den Schulen auszuhalten haben. Für die Eltern mag es vor allem um alte Gewohnheiten gehen, die ihre Heimat ausgemacht haben, aber für die Kinder geht es in unzähligen Schulen im Land inzwischen ja ums Überleben.
1: Das war ein Ausschnitt von Achtung Reichelt.
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2: Es gibt also, das ist gleich unser Thema, eine schwarze Liste mit Medien, bei denen große Unternehmen wie Edeka und DM keine Werbung mehr schalten wollen. Und das Ganze wurde aufgewiegelt, initiiert durch eine linke NGO, eine sogenannte Nichtregierungsorganisation namens Campact. Wir haben von ihr schon öfters gehört und darüber müssen wir nun berichten. Warum? Tja, weil Werbeeinnahmen ja speziell für freie Medien, die nicht dem Pflichtbeitragszwang unterliegen, sehr, sehr wichtig sind. Wir reden also über eine Sperrliste für die YouTube-Werbung, auf der fein säuberlich geordnet in verschiedenen Kategorien zahlreiche Medien aufgeführt sind. Auch News.de und Achtung Reichelt sind dabei, unsere Kollegen von Apollo News sowieso. Insgesamt 62 YouTube-Kanäle, bei denen, so sagt es diese Liste, nicht mehr Werbung geschaltet werden soll. 62 YouTube-Kanäle sollen also finanziell ausgetrocknet werden. Und mehr als nur eine Hand im Spiel hat eine Organisation, Pauline, von der wir schon oft gehört haben, Campact. Was ist das für eine Organisation und wie sieht hier das Zusammenspiel mit dieser Liste und diesen Branchenriesen aus?
3: Campact ist eine linksaktivistische Organisation, eine NGO, die bereits mit Millionen Euro in den Wahlkampf im Osten eingegriffen hat, dort linke Parteien unterstützt und nun eben auch direkt frontal die freien neuen Medien im Netz angreift. Und wie macht sie das? Indem sie versucht, sie finanziell zu vernichten und sich dabei die Wirtschaft zunutze macht und Wirtschaftsunternehmen unter Druck setzt. In diesem konkreten Fall hat Campact eben eine Liste von 62 Medien aufgelistet und diese Liste an Unternehmen geschickt und diesen Unternehmen gesagt, ihr dürft keine Werbung mehr schalten bei diesen Kanälen, damit diese Kanäle eben keine Werbeeinnahmen mehr erzielen. Dabei sind News, dabei sind andere freie Medien, dabei sind YouTuber, also alle möglichen Leute, die konservative rechte Positionen vertreten. Und bei denen sollen eben Unternehmen keine Werbung mehr schalten auf YouTube, um sie finanziell auszutrocknen. Und die Art und Weise, wie diese Unternehmen angeschrieben wurden, ist eben, finde ich, mit der Pressefreiheit überhaupt nicht in Einklang zu bringen. Die wurden unter Druck gesetzt, sie wurden gezwungen, Stellung zu beziehen, diese Unternehmen. Und es wurde ihnen vorgeworfen, eben bei Hass- und Hetzekanälen zu werben. Also es wurde alles aufgefahren, der Versuch, diese Unternehmen gesellschaftlich unter Druck zu setzen, damit sie eben nicht mehr bei diesen freien Medien werben und damit diese freie Presse nicht mehr stattfinden kann und finanziell ruiniert wird.
2: Es ist also ein Aufruf zum Boykott von freien Unternehmen und von freien Medienunternehmen. Und es sind vor allem solche, denen man dann das Etikett anhängt, rechtspopulistisch. Also das ist der Vorwurf.
3: Der Vorwurf ist, Verschwörungstheorien, Desinformation zu verbreiten. Das sind die Vokabeln, mit denen man da vorgeht. Aber tatsächlich geht es natürlich darum, dass bestimmte Medien nicht links sind. Also alle, die nicht links sind, sollen finanziell vernichtet werden und in den Ruin getrieben werden. Das ist das Ziel von Campact und das ist das Ziel, dem sich nun eben viele Unternehmen angeschlossen haben.
2: Es sind also eine Liste mit Unternehmen, Julian, die darauf angewiesen sind, dass sie Werbeeinlöse bei YouTube generieren. Das heißt, es ist ein massiver Eingriff in die wirtschaftliche Freiheit von freien Medienunternehmen.
4: Es ist, das muss man noch einmal unterstreichen, was Pauline gerade gesagt hat, ein Angriff auf die Existenz. Das, was hier bezweckt wird von dieser linken NGO Campact, ist eine neue Medienlandschaft, die linke Narrative hinterfragt, ins Wanken und vielleicht sogar zum Einsturz bringt, zu zerstören. Es geht hier nicht um eine milde Erziehungsmaßnahme. Es geht um die Zerstörung einer neuen Industrie, der im Grundgesetz Freiheit zugesichert ist. Pressefreiheit, Meinungsfreiheit stehen immerhin auf Rang 5 in unserem Grundgesetz. Ich finde, sie könnten sogar noch ein bisschen weiter oben stehen, wenn man sich die derzeitige Entwicklung anschaut. Aber es geht hier um die Zerstörung einer grundgesetzlich geschützten Aktivität, nämlich Journalismus. Es soll nur noch die Form von Journalismus existieren dürfen, die Campact passt. Das ist der eine Teil. Dafür hat Campact eine Liste der Unliebsamen erstellt mit neuen Medien drauf. Wir stehen prominent drauf. Achtung, Reichelt steht prominent drauf. Apollo steht prominent drauf. Viele weitere stehen prominent drauf. Und hat diese Liste dann an Unternehmen in Deutschland geschickt und denen gesagt, da dürft ihr nicht werben. Es geht da um die sogenannte programmatische Werbung. Also Werbung, die automatisiert ausgespielt wird, zum Beispiel auf YouTube. Die kann man als Unternehmen blacklisten. Man kann sozusagen bei denjenigen, die Werbung digital ausspielen, sagen, schaut mal hier, da, da und da wollen wir nicht werben. Und das muss man einmal klar sagen. Da geht es natürlich in keiner Weise um das, was diese Linksradikalen von Compact vorwerfen, ja, um irgendwelche Menschenverachtung, Hass und Hetze, sondern es geht ausschließlich um unliebsame Berichterstattung. Das ist der eine Teil, Compact. Pauline hat gesagt, die Unternehmen wurden unter Druck gesetzt. Ich würde es etwas anders formulieren. Ich würde sagen, die Unternehmen haben sich unter Druck setzen lassen. Denn natürlich müsste ein Unternehmen wie Edeka, ein Unternehmen wie DM solchem verrückten Aktivismus in keiner Weise nachgeben. Sie tun es aus Kleinmut, sie tun es aus Opportunismus, sie tun es, weil sie natürlich Angst haben vor diesen digitalen Schlägermethoden, nenne ich es jetzt mal. Und weil sie nicht den Schneid haben, in diesem Moment standhaft zu sein und vor allem, weil sie offenbar gar kein Problem damit haben, sich gegen die eigene Kundschaft zu wenden. Und das ist hier der entscheidende Punkt. Meine Prognose ist, DM, traurig und bitter, was die da gemacht haben, und Edeka haben keine Ahnung, mit wem sie sich da eigentlich angelegt haben. Und bevor jetzt Kampak sagt, oh, der Reichelt droht, ich meine nicht uns. Ich meine ihre Kunden. DM und Edeka sind noch andere Unternehmen, aber das sind zwei sehr maßgeblich und sehr präsente in den deutschen Innenstädten und auch auf dem flachen Land. DM und Edeka haben sich aus politischen Gründen mit der größten Reichweite angelegt, die es in Deutschland gibt. Wenn man sich diese Liste anguckt, dann sprechen wir über schätzungsweise 20 bis 30 Millionen Deutsche, gegen die sich DM und Edeka wenden. Viele davon, sehr, sehr viele davon, Kunden bei DM und Edeka. Und die Botschaft von DM und Edeka an die eigenen Kunden ist, wir wollen das kaputt machen, wir wollen das zerstören, was euch lieb und teuer ist, wo ihr eure Informationen herbekommt. Wir wollen die Medien zerstören, denen ihr traut, weil ihr anderen vielleicht nicht mehr traut. Das ist die klare Botschaft von DM und Edeka, nicht an uns, nicht an Kampakt, an die eigenen Kunden. DM und Edeka erklären den eigenen Kunden, dass sie jetzt im Erziehungsbusiness sind und nicht nur Shampoo und Blaubeeren verkaufen. Edeka hat ja vor nicht allzu langer Zeit mal behauptet, bei uns gibt's nichts, was blau ist und Blaubeeren sind eigentlich gar nicht blau.
5: Da haben wir ein Beispiel nämlich. Völlig richtig.
4: Das ist nicht mehr unser Hauptgeschäft. Ja. Unser Hauptgeschäft ist jetzt die Umerziehung, die politisch-gesellschaftliche Umerziehung der Kunden. Wir, DM und Edeka, wollen mit darüber bestimmen, wo ihr eure Informationen bekommt, welche Medien es in diesem Land noch gibt. Und um es auch das noch ganz klar zu sagen, da geht es nicht um sozusagen die unternehmerische Entscheidungsfreiheit zu werben, wo man möchte. Das ist natürlich der eine Teil, gar keine Frage. Aber darum geht es hier nicht. Sie machen sich zum Teil einer Aktion, einer Kampagne, einer Zerstörungskampagne gegen neue Medien und gegen die neuen Medien ihrer eigenen Kundschaft. Das ist nicht freies Unternehmertum, das ist Kartell. Das ist Kartell. Das ist ein Zusammenschluss zur Zerstörung einer Industrie. Marktmacht zur Zerstörung einer Industrie. Das ist das, was hier passiert.
5: Wir haben eben eingeblendet, sehen die Liste, und es gab auch ja interessante Kategorien. Also Kampak maßt sich also an, unliebsame Medien in Kategorien einzuteilen. AfD-nah steht da manchmal, rechtsextrem. Was eine Anmaßung, eine solche Liste aufzustellen. Edeka, wir haben es eben angesprochen, ist schon einmal durch politisches Management sozusagen in Erscheinung getreten. Im Jahr 2024 schaltete der Lebensmittelriese nämlich in der FAZ und in der Zeit ganzseitig eine Anzeige mit dem Titel, warum Blau bei Edeka nicht zur Wahl steht. Wir sehen es ja gerade eingeblendet, also ganz klar eine Anti-AfD-Werbung. Nach dieser Anti-Blau-Werbung musste sich damals der Edeka-Vorstandschef öffentlich entschuldigen. Es tut uns leid. Zeit hieß es damals. Wir werden das intern aufarbeiten. Die einzelnen selbstständigen Unternehmer, aus denen ja EDK besteht, haben sich offenbar dieses moralische Business nicht aufschwatzen lassen wollen. Und offenbar gab es auch Einbußen im Umsatz, ganz klar. Blau ist keine gute Wahl, hieß es damals bei Edeka. Wenig später dann hat man mit Paypack kooperiert. Die haben auch Blau als Farbe. Und Blaubeeren gibt es sowieso. Also man muss sich jetzt schon wundern, Pauline. Edeka ist ein Fall. DM, über den wir gleich sprechen, wäre ein anderer Fall. Damals 2024 hat man gewissermaßen eingesehen, es tut unserem Geschäft nicht gut. Es ist kein souveräner Umgang mit unseren Kunden, wenn wir Anti-AfD-Plakate schalten. Und jetzt lässt man sich vom Kamprad wieder in so einen politischen Dienst nehmen.
3: Ich finde das auch bemerkenswert und erstaunlich, dass man offenbar gar kein Gefühl dafür hat, wie sich der Zeitgeist gewandelt hat. Dass man immer noch glaubt, man muss sich so einer wirklich sehr linken Organisation wie Campact fügen, die ja systematisch den Kampf gegen die Opposition aufgenommen hat und gegen neue Medien. Und dass man als Unternehmen sagt, wir legen uns jetzt mit einer wirklich breiten Mehrheit der Medienwelt an. Also es ist ja mittlerweile nicht mehr so, dass es dass die etablierten Medien das mediale Geschehen prägen, sondern es sind ja längst die neuen Medien, die die Öffentlichkeit antreiben, die immer wieder die Themen setzen, wo dann die etablierten Medien aufspringen. Und dass man glaubt, sich mit diesen Medien anlegen zu können und mit den Konsumenten dieser Medien, das finde ich schon sehr blauäugig, um das in dem Zusammenhang mal verwenden zu dürfen. Also wirklich naiv hinter dem Zeitgeist und wie Julian schon gesagt hat, ich glaube, dass es viele Leute, viele Wähler in diesem Land gibt, viele Medienkonsumenten, die sagen, wir haben keine Lust einkaufen zu gehen an einem Ort, wo uns vorgeschrieben wird, wo wir unsere Informationen beziehen dürfen, welche Medien wir konsumieren dürfen. Die Menschen wollen dort einkaufen. Sie wollen nicht politisch belehrt werden. Und in dem Zusammenhang muss man vielleicht auch nochmal sagen, es gibt ja kaum jemanden, der so kritisch über den wirtschaftlichen Niedergang dieses Landes berichtet wie wir. Wir sind diejenigen, die immer wieder aufdecken, wie schwer es für Unternehmen in Deutschland ist, überhaupt noch Gewinn zu machen, weil die politischen Rahmenbedingungen so schlecht sind. Und deswegen finde ich es doppelt dumm von diesen Konzernen, dass sie sich eben dieser linken Agenda beugen, die sie ja selber in den wirtschaftlichen Ruin führt. Also wir reden später noch über die Zuckersteuer. Lars Klingbeil will die Zuckersteuer. Ist für die viele von diesen Läden überhaupt nicht gut, wenn das alles teurer wird, gucken Edeka und DM dumm aus der Wäsche und trotzdem macht man sich diese linke Agenda weiter zu eigen.
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1: Ich bin Robert Noack. Guten Tag. Beim angeschlagenen Autobauer Volkswagen gehen die außerordentlichen Betriebsversammlungen der Belegschaft heute weiter. Konzernchef Blume reist zu den Standorten Emden und Zwickau. Für diese Werke gibt es laut VW-Führung noch keine wettbewerbsfähige Nutzung für die Zeit ab 2030. Volkswagen hatte dort jeweils große Summen in den Umstieg auf Elektromobilität gesteckt. Ob Standorte geschlossen werden müssen, sei aber noch nicht entschieden. Es gibt bereits Überlegungen, Volkswagen-Werke vorübergehend für die Rüstungsproduktion zu nutzen. Mit Beratungen über die Hitzewelle und Dürre dieses Sommer schließt die Bundesregierung heute ihre Klausurtagung auf Schloss Neuhardenberg in Brandenburg ab. Auch um das wichtigere Thema Wirtschaftswachstum soll es gehen. Beschlüsse sollen erst in späteren Kabinettssitzungen folgen. Thomas Brockt.
2: Die Koalition steht vor wegweisenden Wochen. Da sind die drei wichtigen Landtagswahlen im September und die geplanten großen Reformen, wie etwa bei der Rente, bei denen Kanzler Merz Tempo machen will. Die Klausur in Neuhardenberg soll dafür den Startschuss geben und die Stimmung bei Schwarz-Rot verbessern. Aber schon das Thema Klimaschutz, das heute auf der Tagesordnung steht, zeigt, wie schwierig das werden könnte. Die SPD-Minister wollen den Klimaschutz stärker im Grundgesetz verankern. Die Union sieht das eher skeptisch.
1: Lebensmittelriesen wie Aldi und Edeka, aber auch die Drogeriekette DM rufen zum Boykott von Nios und anderen neuen Medien auf. Es gibt eine schwarze Liste mit Medien, bei denen große Unternehmen keine Werbung mehr schalten wollen. Das Ganze wurde ins Leben gerufen von der linken Kampagnenorganisation Campact. Ein Skandal befand heute Morgen News-Chefredakteur Julian Reichelt bei News Live.
3: Sie machen sich zum Teil einer Aktion, einer Kampagne, einer Zerstörungskampagne gegen neue Medien und gegen die neuen Medien ihrer eigenen Kundschaft. Das ist nicht freies Unternehmertum, das ist Kartell. Das ist Kartell. Das ist ein Zusammenschluss zur Zerstörung einer Industrie. Marktmacht zur Zerstörung einer Industrie. Das ist das, was hier passiert.
1: Die Verbraucherzentralen registrieren mehr Ärger über aufgedrängte Verträge, etwa für Bücher, Zeitschriften und Glücksspiele. Im ersten Halbjahr wurden dazu mehr als 24.000 Beschwerden erfasst, 7% mehr als im Vorjahreszeitraum. Thomas Thonfeld.
4: Die Menschen würden überrumpelt, etwa am Telefon, kritisiert Ramona Popp, die Chefin vom Verbraucherzentrale Bundesverband, und fordert deshalb, gerade längere Verträge, die am Telefon entstehen, müssen anschließend schriftlich bestätigt werden, sonst dürften sie nicht gelten. Dafür sollte es ein entsprechendes Gesetz geben. Neben Zeitschriften und Zeitungen betreffen die Beschwerden zum Beispiel auch Handyverträge, Versicherungen, Gewinnspiele und Lotterien.
1: In Deutschland ist der Euro-Jackpot geknackt worden. Ein Lottospieler aus Schleswig-Holstein hat die fast 40 Millionen Euro gewonnen. Auch die vorherigen Gewinner kamen aus Deutschland. Anfang August hatte ein Lottospieler aus Nordrhein-Westfalen mehr als 32 Millionen Euro geholt. Im Juni waren es mehr als 87 Millionen Euro, ebenfalls an einen Spieler aus Nordrhein-Westfalen.
0: Soweit das Neueste. 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
1: Das Wetter in Deutschland: heute im Norden meist sonnig, im Rest des Landes gebietsweise Regen. Im Südwesten vereinzelt Gewitter bei 20 bis 30 Grad. Morgen im Westen und in der Mitte teils Gewitter, örtlich Unwettergefahr. Sonst locker bewölkt bei 28 bis 34 Grad.
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1: Heute lautet unser Thema: So gibt die Kirche sich auf. Unterwerfung findet auch in der Kirche statt. Der Islam wird umgarnt. Die Leitungen der katholischen und der protestantischen Kirchensteuerkirchen lassen sich keinen Ramadan und kein Zuckerfest entgehen. Natürlich ist es menschlich, anderen Religionen zu ihren Festen zu gratulieren. Oft aber sagen die Kirchen Dialog und meinen den Verzicht auf das eigene Bekenntnis. Sie sprechen von Toleranz und praktizieren Unterwerfung. Nun hat die katholische Kirche das nächste Tabu gebrochen. Sie will ausdrücklich Muslime zu besseren Muslimen machen. Das ist ebenso anmaßend wie töricht. Das Tafelsilber des Glaubens wird auf dem Altar des Dialogs geopfert. Die Kirchensteuerkirchen pflastern den Weg in ihren Untergang mit lieblichen Worten. Im öffentlich-rechtlichen Erziehungsfunk sind die Kirchen präsent, der Medienstaatsvertrag will es so. Die Kirchen haben garantierte Sendeplätze, sie füllen sie in eigener Verantwortung. Im Deutschlandfunk gibt es die Morgenandacht, im Bayerischen Rundfunk die Gedanken zum Tag, im Hessischen Rundfunk den Zuspruch. Bei Radio Bremen heißt es auf ein Wort. Auch Gottesdienste werden übertragen. Es handelt sich um Verkündigungsformate. Der christliche Glaube aber, der nicht nur Zuspruch, sondern auch Anspruch und Zumutung sein kann, wird nicht unbedingt verkündigt. Regelmäßig stößt man auf den Glauben an das Diesseits, den Glauben an die Politik, den Glauben an die Zivilgesellschaft, den Glauben an die Energiewende. Die Theologie ist auf den säkularen Hund gekommen. Bei SWR Kultur gibt es das Wort zum Tag. Der Monolog wird mal von der römisch-katholischen, mal von der evangelischen Kirche verantwortet. Unlängst plauderte dort ein katholischer Theologe von seinen Eindrücken in der kenianischen Küstenstadt Malindi.

0: seien vorbei. Heute sollten Christen im Dialog mit Muslimen ein anderes Ziel haben. Aus Muslimen bessere Muslime zu machen.
1: Vor diesem Hintergrund war es großartig, den dortigen Diözesanbischof zu erleben, der nicht nur ein Experte für diesen Dialog ist, sondern ihn wirklich im Herzen trägt. Er betont unablässig, dass kirchliches Handeln die Würde aller Menschen gleichermaßen schützen müsse, unabhängig von ihrem religiösen Bekenntnis, und dass es unser Ziel sein muss, dass Christen im Dialog zu besseren Christen werden und Muslime zu besseren Muslimen. Einander besser verstehen und tiefe Einblicke in den Glauben und die Überzeugungen der anderen bekommen, das ist das Wesentliche. Nicht die anderen zu überzeugen oder zu bekehren.
0: Ist das Häresie? Ist es schlimmer? Eine Kirche, wie sie hier von der katholischen Kirchensteuerkirche präsentiert wird, ist keine Kirche mehr. Eine verzagte, feige, unterwürfige Kirche arbeitet ihre Abschaffung zu. Sie wirft das Neue Testament aus dem Fenster, denn das Neue Testament fordert ausdrücklich alle, ja alle Menschen, zu Jüngern, also zu Christen, zu machen. Eine Kirche, die ihren Auftrag ernst nimmt, muss versuchen, aus jedem Muslim einen Christ zu machen. Kuhns Kirche will das nicht. Sie freut sich über Muslime, die Muslime bleiben und sogar bessere Muslime werden. Eine solche Kirche ordnet sich dem Islam unter. Diesen Irrweg haben schon Päpste ermöglicht. Papst Franziskus unterzeichnete im Februar 2019 in Abu Dhabi mit dem Großimam von Al-Azhar das katholisch-muslimische Dokument über die Brüderlichkeit aller Menschen für ein friedliches Zusammenleben in der Welt. Darin ist die Rede von gemeinsamen religiösen Werten, vom Sinn für Religiosität und vom Wert der Verschiedenheit in Bezug auf Religion. Gott habe den religiösen Pluralismus gewollt. Es heißt sogar mit päpstlicher Autorität, Dialog unter Gläubigen bedeute auch, die unnützen Diskussionen zu vermeiden. Eine solche Kirche will nicht mehr die Unterschiede im Glauben benennen, um Mission zu ermöglichen. Nein, sie will jeden Gläubigen in seinem jeweiligen Glauben stärken. Das aber ist nur eins, der Abschied vom Christentum im Namen der Kirche. Das war Kistler Kompakt, der erste Kommentar des Tages, Ausgabe 345. Nur selber denken macht schlau.
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2: Riesenärger, ja, Riesenärger, nicht bei uns hier, aber in der Bundesregierung. Um und über die geplante Zuckergetränkesteuer von ZDF-Finanzminister Lars Klingbeil, die aber und aber Millionen in die Kassen spielen soll. Gleich mehrere Minister der CDU laufen nun gegen diese Klingbeil-Pläne Sturm.
3: Die Bundesregierung kommt aus der Sommerpause so raus, wie sie reingegangen ist. Mit riesigem Streit. Seit Monaten wird über eine neue Steuer auf zuckerhaltige Getränke sinniert. Und jetzt will Lars Klingbeil dem nun offenbar die Krone aufsetzen. Der SPD-Finanzminister will auch Zuckersteuer auf Getränke, die gar keinen Zucker enthalten. Dazu sollen sämtliche Zero-Getränke gehören, auch Pulver und Sirups, ebenso wie alkoholfreies Bier. Eine Literflasche Cola wird so um 30% teurer, der halbe Liter alkoholfreies Weißbier ebenfalls. Mit der neuen Zuckersteuer würde nahezu alles teurer werden, selbst Hafermilch und Proteinshakes. Das Geld soll die klammen Kassen der gesetzlichen Krankenkassen auffüllen. Doch die Union läuft bereits Sturm gegen Klingbeils Steuer auf zuckerfreie Getränke. CSU-Landwirtschaftsminister Alois Rainer lehnt die Klingbeil-Pläne ebenso ab wie der neue CDU-Gesundheitsminister Carsten Linnemann. Statt vereint kommt die Regierung also im Streit aus der Sommerpause. Und die Bürger dürfen sich darauf einstellen, dass es teurer wird. Die irren Zuckersteuerpläne von Lars Klingbeil. Jetzt unser Thema bei News Live.
2: Ja, und das muss man halt dann eben doch irr nennen. Wirklich irr. Es soll eine Zuckergetränkesteuer auch auf Getränke erhoben werden, die gar keinen Zucker enthalten. Also einfach nur wieder einmal, die Taschen des Staates sollen sich füllen, und zwar in den Milliardenbereich hinein. Wörtlich heißt es, ich darf zitieren, hinsichtlich der vom Steuergegenstand umfassten Getränke soll zur Einreihung der betroffenen Waren, wie bei den Verbrauchssteuern üblich, auf die bestehende kombinierte Nomenklatur des Zolls abgestellt werden. Getränke mit Zucker und oder Süßungsmittel. Das ist das Entscheidende. Getränke mit Zucker und oder Süßungsmittel. Also Klingbeils Zuckersteuer soll für Getränke mit Zucker gelten, aber auch für Getränke ohne Zucker. Es geht also letzten Endes gar nicht um die Gesundheit oder nur um die Gesundheit des Staatsetats. Es ist letzten Endes eine Getränkesteuer, eine Steuer auf die Lebensfreude, hat es der Kollege Matthias Brotkorb nun gerade bezeichnet bei den Kollegen von Cicero. Und Klingbeil geht in seiner Argumentation noch einen gewaltigen Schritt weiter, denn dass er Zuckerfreies mit der Zuckersteuer belegen will, dient nicht dem Haushalt, sondern, so sagt er, und das ist wirklich eine linke Standardbegründung, dem Wohl unserer Kinder.
4: Es geht ja bei der Zuckersteuer, ursprünglichen Zuckerabgabe, es geht ja darum, das Gesundheitssystem stark zu machen. Da geht es ja gar nicht um den Haushalt. Und das war ein Wunsch auch des Gesundheitsministeriums, dass wir diesen Weg gehen. Wir unterstützen da, aber das Ziel ist doch klar. Wir sehen, dass wir unsere Kinder schützen müssen, dass wir das Gesundheitssystem stärken müssen. Das ist in vielen anderen Ländern passiert. Das machen wir hier auch. Und ich kann Ihnen aus den Gesprächen da drin, ohne Vertraulichkeit zu brechen, glaube ich, sagen, dass da auch die ganze Bundesregierung dahinter steht. Das ist etwas, was wir auf den Weg bringen. Und das ist doch richtig, um unsere Kinder zu schützen, um dafür zu sorgen, dass man in Deutschland gesünder lebt. Dafür ist eine solche Steuer dann noch richtig.
2: Tja, wenn Linke reden, bevor sie linke Dinge tun, da sind mir zumindest zwei Sachen aufgefallen, Pauline. Er schiebt den schwarzen Peter hier dem Gesundheitsministerium zu. Das habe das gewollt. Also nach dem Motto, damit muss nun der neue Gesundheitsminister Linnemann nach Hause gehen. Und zum anderen, wir sind uns aber einig, das ganze Kabinett will es so und es dient dem Schutz unserer Kinder.
5: Lars Klingbeil reiht hier Unwahrheit an Unwahrheit. Er behauptet, es wäre geeint, diese Zuckersteuer, was nicht der Fall ist. Wir haben seit gestern einen massiven Widerstand innerhalb der CDU gesehen gegen diesen völlig absurden Steuerplan. Das ist die erste Unwahrheit, die er verbreitet. Die zweite ist die Tatsache, dass er sagt, es ginge um das Wohle der Kinder und um Gesundheitsschutz. Genau das Gegenteil ist der Fall. Und gerade deswegen, weil er eben den Entwurf so modifiziert hat, dass er sich daran bereichern kann. Was war die ursprüngliche Idee? Die ursprüngliche Idee war, Zucker zu besteuern, damit die Leute, das ist diese angestrebte Lenkungswirkung, auf andere Waren ausweichen, auf mit Süßstoff gesüßte Getränke, auf andere Getränke, die eben keinen Zucker enthalten, damit sie sich gesünder ernähren. Ich habe das schon immer als Fake-Behauptung empfunden, denn von Anfang an ging es ja darum, mehr Geld einzunehmen. Und mehr Geld nimmt man natürlich nur dann ein, wenn man darauf setzt, dass die Leute weiterhin Zucker konsumieren, dafür eben dann mehr Geld bezahlen. Also das war meiner Ansicht nach schon immer dahinter. Aber man konnte es noch mit dieser Begründung, mit dem Bezug auf andere Länder, zum Beispiel Großbritannien, wo es so eine Zuckersteuer auch gibt und dann oft die Zuckerwerte runtergesetzt wurden und die Süßstoffwerte hochgesetzt wurden von den Herstellern. Damit konnte man es noch begründen. Nun, mit diesem neuen angestrebten Gesetz, wo eben auch Getränke, die gar keinen Zucker enthalten, zuckersteuerpflichtig sein sollen. Mit diesem neuen Gesetz macht er ganz klar, dass es ihm überhaupt nicht um die Kinder geht, überhaupt nicht um die Gesundheit, sondern nur um persönliche Bereicherung an unseren Geldbeuteln. Warum? Weil diese Lenkungswirkung natürlich weggeht. Wenn wir sagen, wir zahlen dieselbe Steuer auf Sachen mit Süßstoff und auf Sachen mit Zucker, dann greifen wir natürlich nicht zwingend zum Süßstoff, sondern zum Produkt mit Zucker genauso gut, weil es eben gleich viel kostet. Und damit ist die ganze Idee, die dahinter stand, die gesamte Gesundheitsschutzidee, vollkommen zunichte gemacht. Es ist zusätzlich so, dass Sachen wie Säfte in der Diskussion waren, jetzt womöglich nicht mehr sind, das alles noch ein bisschen unklar, weil es eben diesen großen Streit gibt. Aber plötzlich soll alles, was flüssig ist und süß schmeckt, soll von der Zuckersteuer betroffen sein. Das ist für mich fast eine postmoderne Definition von Zuckersteuer. Wenn man sagt, nicht mehr was Zucker enthält, sondern was das Gefühl von Zucker auslöst, soll jetzt besteuert werden. Also es ist an Absurdität und auch am Ende an Verhöhnung der eigenen Bevölkerung kaum noch zu überbieten.
2: Es ist auch ziemlich schamlos, oder?
6: Man hat ja immer, wenn man Lars Klingbeil anschaut, das Gefühl, er möchte einfach mehr Zucker für sich. Ja, also das ist mein schrecklicher Verdacht. Das, was Pauline sagt, die sogenannte Lenkungswirkung, schon das ist, wie Bärbel Baas sagen würde, kompletter Bullshit. Denn der klamme Staat, der unser Geld verpulvert und mehr Geld braucht, will ja nicht, dass wir dann weniger konsumieren, weil dann hätte er ja weniger. Der klamme Staat geht einfach davon aus, der klamme Staat will, dass wir mehr konsumieren. Das ist bei all diesen vorgeblichen Lenkungswirkungen so, egal ob Tabak oder Zucker, der Staat will, dass wir mehr davon konsumieren. Der Staat will ja mehr Geld haben. Das ist ja das erkennbare Ziel von Lars Klingbeil. Pauline hat gerade das Wort Ausweichen genannt. In der Argumentation aus dem Finanzministerium steht sogar wörtlich drin, dass man eine Ausweichbewegung vorbeugen will, indem man auch das besteuert, was keinen Zucker enthält. Das zeigt, dass diese Lenkungswirkung vollkommen frei erfunden ist. Es geht ausschließlich und allein darum, dass Lars Klingbeil sich die Taschen voll machen will. Warum? Weil er trotz Rekordschulden kein Geld mehr hat, weil dieses Geld einfach verpulvert wird, worüber wir hier unzählige Male berichtet haben. Gebrochenes Versprechen um gebrochenes Versprechen führt dazu, dass Lars Klingbeil mehr Geld braucht. Und weil er fürchtet, dass die Leute sagen, naja, Cola wird teurer, Coke Zero schmeckt genauso, kaufe ich halt Coke Zero, werden jetzt zuckerfreie Alternativen eben auch besteuert. Das ist das Vorgehen hier. Es geht hier nicht um Lenkungswirkung, es geht einfach darum, dass Lars Klingbeil Geld braucht und es geht auch da wieder wie immer um ein Menschenbild. Wenn Klingbeil und Friedrich Merz Geld brauchen, dann sagen sie einfach, holen sie es sich unter fadenscheinigsten Begründungen, unter Märchen- und Lügengeschichten bei den Leuten, die es ja haben, nämlich beim Wähler. Interessant ist hier übrigens auch noch, das war da eben so etwas bürokratistisch formuliert, dass das Vorgehen ähnlich ist wie beim Benzin. Also die Zuckersteuer soll an der Quelle erhoben werden, wenn der Stoff, also die Cola, das Zolllager verlässt. In dem Moment wird das erhoben. Das heißt, dass die Mehrwertsteuer auch dann nochmal oben drauf kommt. Das ist ähnlich wie an der Tankstelle bei der absurden Luftsteuer. Das muss man sich auch mal vorstellen. Wir haben eine Luftsteuer, die heißt CO2-Abgabe, auf die dann Mehrwertsteuer erhoben wird. Und als Pendant haben wir jetzt eine Zuckersteuer auf zuckerfreie Getränke, auf die dann auch nochmal die Mehrwertsteuer fällig wird. Das ist das geplante Vorgehen hier. Ich muss ehrlich sagen, bei Friedrich Merz, ich habe dafür keine Erklärung mehr. Ja, ich habe dafür keine Erklärung mehr. Friedrich Merz weiß, was für die Wirtschaft gefährlich ist, nämlich Steuererhöhungen, den Menschen das Leben teurer machen und Klimaideologie. Und mit was kommt er aus dem Sommerurlaub zurück? Steuererhöhungen, den Menschen das Leben teurer machen und Klimaideologie, zu der wir gleich auch noch kommen, was vielleicht noch gefährlicher ist als das, was wir hier gerade bei der Zuckersteuer besprechen, weil es strukturell wirkt. Friedrich Merz ist ein wandelndes Standortrisiko.
7: Wir schauen uns jetzt gleich mal die Pläne an von Herrn Klingbeil, dem Finanzminister, was es
2: angeht mit unseren Getränken, die eben teuer werden sollen. Wir haben da sehr interessante Grafiken mit wahnsinnigen Zahlen für Sie vorbereitet. Ganz oben sind also die Zuckerbomben gelistet, möchte ich mal sagen, wie die klassische Cola oder die Schokomilch. Also alles über, das ist die Grenze, 10 Gramm Zucker auf 100 Milliliter. Da will Lars Klingbeil 38 Cent Zuckersteuer pro Liter draufschlagen. Hieße für die Müllermilch 1,55 Euro statt 1,39 Euro, immerhin. Und für den klassischen Kasten Cola, den man beispielsweise für den Kindergeburtstag kauft, 4,50 Euro mehr. Das ist schon ordentlich. Bei Getränken wie Orangensaft oder Zitronenlimonade, also bei 7 bis 10 Gramm Zucker, knapp drunter, sollen es 32 Cent pro Liter sein. Bei Getränken wie zum Beispiel Bionade mit noch etwas weniger Zucker, 4,5 bis 7 Gramm, 26 Cent Zuckersteuer pro Liter und eben auch 26 Cent pro Liter auf Zero-Getränke, auf Getränke ohne Zucker, null Zucker bei einer Dose Zero Spezi etwa, wären das dann 8 bis 9 Cent und da sollen viele 100 Millionen, ja vielleicht sogar bis zu 2 Milliarden an zusätzlichen Steuerentnahmen entstehen. Gut für Lars Klingbeil, nicht so gut für die Steuerzahler, die gerne Spezi oder einen Saft trinken wollen. Wir sehen hier also eine Staffelung der Zuckersteuer je nach dem Zuckergehalt. Da sieht man schon, der Staat hält wieder einmal die Hand sehr weit auf. Das sind schon enorme Beträge. Wir schauen uns vielleicht gleich nochmal an, was das konkret dann bedeuten könnte im Laden. Die Discounter Limo in der großen Flasche ohne Zucker wäre dann 71% teurer als vorher. 71% teurer als vorher. 1,11 Euro statt 65 Cent. Das bei Sportlern beliebte alkoholfreie Hefeweizen 29% drauf. Von 1,29 Euro auf 1,67 Euro. Die Müllermilch Banane 12% teurer. Die klassische Cola in der 1 Liter Flasche 30,3% teurer. Von 1,49 Euro auf fast 2 Euro. Und selbst die Bionade wird knapp 9% teurer. Von 99 Cent auf 1,08 Euro. Das sind schon sehr, sehr erhebliche Preissprünge. Allen voran bei der Discounter Fanta. Und auch da ist es auch dann betroffen, wenn gar kein Zucker drin ist, sondern ein sogenannter Zuckerersatzstoff. Also es wird erheblich teurer beim Einkaufen von Getränken.
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1: Ich bin Robert Noack. Guten Tag. Beim angeschlagenen Autobauer Volkswagen gehen die außerordentlichen Betriebsversammlungen der Belegschaft heute weiter. Konzernchef Blume reist zu den Standorten Emden und Zwickau. Für diese Werke gibt es laut VW-Führung noch keine wettbewerbsfähige Nutzung für die Zeit ab 2030. Volkswagen hatte dort jeweils große Summen in den Umstieg auf Elektromobilität gesteckt. Ob Standorte geschlossen werden müssen, sei aber noch nicht entschieden. Es gibt bereits Überlegungen, Volkswagen-Werke vorübergehend für die Rüstungsproduktion zu nutzen. Mit Beratungen über die Hitzewelle und Dürre dieses Sommer schließt die Bundesregierung heute ihre Klausurtagung auf Schloss Neuhardenberg in Brandenburg ab. Auch um das wichtigere Thema Wirtschaftswachstum soll es gehen. Beschlüsse sollen erst in späteren Kabinettssitzungen folgen. Thomas Brockt.
2: Die Koalition steht vor wegweisenden Wochen. Da sind die drei wichtigen Landtagswahlen im September und die geplanten großen Reformen, wie etwa bei der Rente, bei denen Kanzler Merz Tempo machen will. Die Klausur in Neuhardenberg soll dafür den Startschuss geben und die Stimmung bei Schwarz-Rot verbessern. Aber schon das Thema Klimaschutz, das heute auf der Tagesordnung steht, zeigt, wie schwierig das werden könnte. Die SPD-Minister wollen den Klimaschutz stärker im Grundgesetz verankern. Die Union sieht das eher skeptisch.
1: Lebensmittelriesen wie Aldi und Edeka, aber auch die Drogeriekette DM rufen zum Boykott von Nios und anderen neuen Medien auf. Es gibt eine schwarze Liste mit Medien, bei denen große Unternehmen keine Werbung mehr schalten wollen. Das Ganze wurde ins Leben gerufen von der linken Kampagnenorganisation Campact. Ein Skandal befand heute Morgen News-Chefredakteur Julian Reichelt bei News Live.
3: Sie machen sich zum Teil einer Aktion, einer Kampagne, einer Zerstörungskampagne gegen neue Medien und gegen die neuen Medien ihrer eigenen Kundschaft. Das ist nicht freies Unternehmertum, das ist Kartell. Das ist Kartell. Das ist ein Zusammenschluss zur Zerstörung einer Industrie. Marktmacht zur Zerstörung einer Industrie. Das ist das, was hier passiert.
1: Die Verbraucherzentralen registrieren mehr Ärger über aufgedrängte Verträge, etwa für Bücher, Zeitschriften und Glücksspiele. Im ersten Halbjahr wurden dazu mehr als 24.000 Beschwerden erfasst, 7% mehr als im Vorjahreszeitraum. Thomas Thunfeld.
4: Die Menschen würden überrumpelt, etwa am Telefon, kritisiert Ramona Popp, die Chefin vom Verbraucherzentrale Bundesverband, und fordert deshalb, gerade längere Verträge, die am Telefon entstehen, müssen anschließend schriftlich bestätigt werden, sonst dürften sie nicht gelten. Dafür sollte es ein entsprechendes Gesetz geben. Neben Zeitschriften und Zeitungen betreffen die Beschwerden zum Beispiel auch Handyverträge, Versicherungen, Gewinnspiele und Lotterien.
1: In Deutschland ist der Euro-Jackpot geknackt worden. Ein Lottospieler aus Schleswig-Holstein hat die fast 40 Millionen Euro gewonnen. Auch die vorherigen Gewinner kamen aus Deutschland. Anfang August hatte ein Lottospieler aus Nordrhein-Westfalen mehr als 32 Millionen Euro geholt. Im Juni waren es mehr als 87 Millionen Euro, ebenfalls an einen Spieler aus Nordrhein-Westfalen.
0: Soweit das Neueste. 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
1: Das Wetter in Deutschland heute im Norden meist sonnig, im Rest des Landes gebietsweise Regen. Im Südwesten vereinzelt Gewitter bei 20 bis 30 Grad. Morgen im Westen und in der Mitte teils Gewitter, örtlich Unwettergefahr. Sonst locker bewölkt bei 28 bis 34 Grad.
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2: Mein Gast ist heute Rainer Holznagel, der Präsident des Bundes der Steuerzahler und der Steuerspürhund Amber, der ganz friedlich neben dem Stuhl liegt. Herzlich willkommen. Vielen Dank für die Einladung. Jetzt haben wir interessanterweise einen Effekt schon mehrmals erlebt, dass die Haushälter im Bundestag Beschaffungsmaßnahmen im Bereich Verteidigung gestoppt haben, weil sie gesagt haben, Leute, ihr könnt nicht einfach, nur weil das Geld in Massen fließt, über 1% darf ja sozusagen die Schuldenbremse ausgesetzt werden, ihr könnt nicht einfach zu Preisen kaufen, die völlig utopisch sind. Läuft da gerade bei der Verteidigung was aus dem Ruder?
3: Beide Probleme will ich benannt haben, sowohl Verkehrsinfrastruktur als auch Verteidigung. Wir hätten, bevor wir Geld beschließen sollen, erstmal über die Strukturen sprechen müssen. Nicht nur in Deutschland, sondern auch auf europäischer Ebene und bei der NATO. Die Amerikaner kommen mit ungefähr 30 Waffensysteme aus. Wir haben über 150. Teilweise nicht kompatibel. Wir haben Probleme bei der Munitionsbeschaffung, bei der Wartung und so weiter und so fort. Das heißt, bevor ich investiere, muss ich erstmal wissen, was investiere ich, worin, wo ist meine Stärke, was brauche ich vielleicht nicht. Das ist leider ausgeblieben. Und deswegen schießen wir derzeit mit Kanonen auf Spatzen. Wir geben sehr viel Gelder frei, um Rüstung zu kaufen, um Rüstung zu ertüchtigen. Und oftmals machen wir Dinge, die sind wirklich gaga. Wir bauen digitale Funkgeräte ein in veraltete und nicht mehr funktionsfähige Autos. Das muss wieder downgegradet werden. Wir haben jetzt einen Stopp bei der Fregattenbeschaffung. Auch das war ein großes Problem, weil einfach die Technik nicht funktioniert. Wir wollen Schlauchboote bestellen, die gar nicht herstellbar sind in der Anforderung. Das heißt, hier türmen sich Projekte, die einfach nicht Sinn machen, die aber wahnsinnig teuer sind und die darüber hinaus noch den Eindruck entwecken, jetzt geht's voran, jetzt geht's in die Verteidigung. Deswegen hätte man einen anderen Weg gehen müssen. Erstmal priorisieren, kategorisieren und dann Ausgaben beschließen.
2: Bei den Fregatten sind aber schon 2 Milliarden erstmal weg.
3: Ja, das Verteidigungsministerium weiß ja nicht, wie viel jetzt verschwendet worden ist, wie viel weg ist. Das prüft man jetzt, war ja eine ganz interessante Pressekonferenz. Steht aber sinnbildlich dafür, wie wir teilweise mit Rüstungsprojekten umgehen. Das ist kompliziert. Da gibt es auch teilweise keinen freien Markt, wo man Preise vergleichen kann. Umso wichtiger wäre es gewesen, hier Strukturen zu schaffen, die unterstützend sind. Ich mache ein ganz konkretes Beispiel. Wir haben das Instrument der Preisprüfer. Das sind unabhängige Personen, die sich sowohl in der öffentlichen Beschaffung als auch auf dem freien Markt auskennen. Die gehen in solche Projekte rein und sagen, dieser Preis ist unrealistisch, da müsst ihr nachverhandeln beziehungsweise das so nicht akzeptieren. Wir haben aber das Regime der Preisprüfer runtergefahren. Wir haben es zu Corona fast gar nicht in Anspruch genommen. Und deswegen muss der Staat, wenn er einerseits klotzen will bei der Investition, auch in Verteidigung, was richtig ist, muss er auf der anderen Seite eine Hierarchie, ein Szenario aufbauen, dass wir als Steuerzahler vor überhöhten Preisen geschützt werden.
2: Hätte man eigentlich für selbstverständlich gehalten beim Bundesamt für Beschaffung in Koblenz sitzen, glaube ich, 12.000 Beamte.
3: Ja.
2: Da sollte der eine oder andere Prüfer dabei sein. Mal ganz allgemein gesprochen, wie gerecht ist eigentlich unser Steuersystem?
3: Das ist immer eine individuelle Frage der Gerechtigkeit. Ich möchte mich auf gerecht und ungerecht immer in der Steuerpolitik nicht festlegen. Wir haben aber ein Steuersystem, was offensichtlich dazu beiträgt, dass Leistung bestraft wird. Wir haben eine Einkommensbesteuerung, die dazu beiträgt, dass mehr Einkommen überproportional besteuert wird. Und die Menschen in Deutschland sind nicht doof, sie können rechnen. Und deswegen haben wir Ausweichmöglichkeiten oder Ausweichreaktionen. Die Überstunde lohnt sich nicht, die Mehrarbeit lohnt sich nicht. Wir gehen mehr in Teilzeit. Wir haben Lohnersatzmaßnahmen, das heißt, ich nehme lieber einen Tankgutschein mittlerweile oder einen Drogeriegutschein als eine Lohnerhöhung. Und deswegen haben wir ein Steuersystem geschaffen, ein Einkommensteuersystem geschaffen, das Mehrarbeit bestraft. Und das ist für eine Volkswirtschaft, die auf Wachstum ausgelegt ist, so

0: Diejenigen, die jetzt gewärtigen müssen im Spitzensteuersatz oder im sogenannten reichen Steuersatz mehr belastet zu werden, sind natürlich auch diejenigen, die im Zweifelsfalle die erhöhte Beitragsbemessungsgrenze in der Krankenkasse bezahlen, also dann doppelt belastet werden. Wie stark muss denn eine Schulter sein, um all das verkraften zu können?
1: Zunächst erstmal ist es für den ganz normalen Arbeitnehmer fast schon egal, ob es jetzt sich um Steuern oder um Abgaben handelt. Da versucht die Politik immer so einen Eindruck zu entwickeln, ja, Steuern ist das eine, aber Abgaben, das kriegst du ja 100% wieder. Das ist falsch. Das Geld ist erstmal weg. Das haben andere. Und deswegen ist die Belastung eines ganz normalen Arbeitnehmers in Deutschland extrem hoch. Über 50%. Wir werden demnächst unseren Steuerzahler-Gedenktag wieder ausrufen müssen, der deutlich macht, dass kumulativ Steuern, Abgaben und Zwangsbeiträge eben die Belastung in Deutschland extrem hoch ist. Und deswegen muss man sich auch dieses Thema anschauen. Wir haben zwar ein Abgabensystem, Krankenversicherung, Rentenversicherung, die aber mittlerweile schon wie Steuern wirken. Auch hier ist große Umverteilung. Wir haben versicherungsfremde Leistungen. Wir haben eine Ausweitung der Beitragsbemessungsgrenzen. Was heißt das? Die Beitragsbemessungsgrenze stellt sicher, dass ich nur bis dem Betrag belastet wird, wo ich auch ein Äquivalent als Versicherungsleistung habe. Wenn ich sie weiter nach oben verschiebe, also mehr Beiträge zahle, ohne mehr Leistung zu bekommen, dann ist das im Äquivalenzprinzip schädlich. Das heißt, es ist dann keine Versicherung mehr, es wirkt wie eine Steuer. Und deswegen sind wir in der Facharbeiterschaft, im Freiberuflerwesen, bei kleinen und mittleren Handwerksbetrieben, Unternehmen schon eben in der Spitzenbelastung dabei. Steuern und Abgaben. Und wenn selbst der Arbeiter am Automobilwerk in Wolfsburg oder in Sindelfingen, das den Eindruck hat, dass er wahnsinnig hoch belastet ist, dass er keine Lust mehr auf Mehrarbeit hat, aufgrund der hohen Belastung, dann haben wir ein Problem. Deswegen müssen wir an dieser Stelle justieren. Und Sie haben ein Stichwort gegeben, das auch mir immer wieder auffällt. Wir haben eine neue Didaktik in der Besteuerungspolitik. Reich sind immer die anderen. Aber das funktioniert nicht. Und wir dürfen Fach- und Sachkompetenz nicht mit Gerechtigkeitsfragen ersetzen. Fairness und Gerechtigkeit spielen eine Rolle, aber es ist immer im Auge des Betrachters. Und deswegen muss die Politik zu objektiven, zu nachvollziehbaren Entscheidungen kommen. Und mich befriedigt es nicht, wenn ein Minister oder ein Bundestagsabgeordneter sage, das ist aber gerecht.
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1: Was passiert in Deutschland am 6. September um 18 Uhr und eine Minute am Schicksalstag für ganz Deutschland am Tag der Landtagswahlen von Sachsen-Anhalt? Platzt danach die Bundesregierung, fällt die Brandmauer, kommt vielleicht der Aufstand der Antifa, er wurde ja angekündigt. Darüber sprechen wir nun eben mit dem Historiker und Beobachter vor allem des CDU-Parteigeschehens und R21-Gründer Andreas Röder.
2: Dramatische Zahlen für die CDU. In der neuesten landesweiten INSA-Umfrage im Auftrag der Bild-Zeitung erreicht die AfD erneut einen Rekordvorsprung. Sie liegt bei 29%, die Union abgeschlagen bei 20,5%. Der 30-20-Kipppunkt rückt damit immer näher. AfD-Chefin Alice Weidel frohlockt bereits.
3: Die CDU wird bundesweit niemals wieder eine Bundestagswahl gewinnen.
2: Derweil trifft sich das Kabinett auf Schloss Neuhardenberg zur Klausur. Kanzler Friedrich Merz hat Wochen des Machtverfalls hinter sich, indem er immer wieder frontal vom Koalitionspartner, aber vor allem aus der eigenen Partei attackiert wurde. Doch ausgerechnet diese Turbulenzen machen den Kanzler nach eigener Aussage zuversichtlich.
4: Die Ereignisse der letzten Wochen haben in unserer Bevölkerung einige zusätzliche Befürchtungen und Sorgen ausgelöst. Und trotzdem oder gerade deshalb starten wir mit Zuversicht und Tatkraft in die nächsten Monate.
2: Für Merz geht es nun um alles, genau wie für seine Partei. Denn das ganze Land blickt gewandt auf den 6. September, den Wahltag in Sachsen-Anhalt und Schicksalstag für ganz Deutschland. Überleben der Kanzler und seine Partei diesen Wahlabend? Könnte die sogenannte Brandmauer nach dem 6. September fallen? Und was wird dann von der heutigen Parteienlandschaft übrig bleiben? Darüber sprechen wir mit dem konservativen Vordenker und Gründer der Denkfabrik R21, Andreas Röder. Jetzt bei News Live.
1: Und am Anfang schaffen wir natürlich eine solide Faktengrundlage für unsere Diskussion. Und dafür sorgt die aktuelle INSA-Sonntagsfrage für Deutschland. Und sie kommt zu folgendem Ergebnis. Die AfD käme, wenn heute Bundestagswahlen wären, laut INSA auf 29%. Die Union auf 20,5. Das wäre ein Rekordvorsprung von 8,5 Prozentpunkten bei INSA. Grüne 13,5, also die führende Kraft im linken Lager gewissermaßen. Dahinter die SPD, die sich bei 12% offenbar eingebunkert hat. Die Linke bei 11, ja, und die FDP oszilliert um die 5%-Marke, 4,5 nun. BSW mit 3% eher nicht im Bundestag. Die sonstigen bei bemerkenswerten 6,5%. Da fragen wir uns natürlich als erstmal unseren Gast, Andreas, das ist ein dramatischer Vorsprung der Union, ein dramatischer Vorsprung der AfD vor der Union. Was sagt uns das über die Lage in Deutschland und über den gegenwärtigen Zustand des Parteiengefüges?
5: Na, zunächst einmal sind Umfragen keine Wahlergebnisse, das wissen wir alle, aber sie geben natürlich Tendenzen wieder, vor allen Dingen in der langen Frist. Und es ist nicht nur von symbolischer Bedeutung, dass die AfD sich gerade von unten der 30%-Marke nähert und die Union von oben der 20%-Marke. Ich weiß noch, es ist glaube ich 2 Jahre her, als in Österreich Nationalratswahlen waren und die FPÖ einige Prozent stärker abgeschnitten hat als die ÖVP. Und damals hat man gesagt, ja komm, das ist Österreich, das sind ganz andere Verhältnisse, als das in Deutschland der Fall sein wird. Und jetzt sehen wir diese Zahlen. Und das heißt zugleich, das sind Entwicklungen, das sind Zahlen, das sind Dimensionen, die wir noch vor wenigen Jahren in Deutschland im Grunde für undenkbar gehalten hätten. Das heißt, es ist wirklich grundsätzlich etwas in Bewegung in Deutschland. Und zugleich zeigt uns das ja auf den Bund und insgesamt bezogen, es ist, was die AfD angeht, eben kein rein ostdeutsches Phänomen mehr. Es ist stärker ausgeprägt im Osten, aber es ist ein gesamtdeutsches Phänomen, ist übrigens ein Phänomen, das wir in vielen westlichen Gesellschaften beobachten. Das heißt, wir haben es mit grundsätzlichen, wir haben es mit tektonischen Verschiebungen zu tun, in vielen Gesellschaften. In Deutschland nun nochmal mit der Besonderheit, dass wir die sogenannte Brandmauer haben. Das Problem aber haben, dass auf der anderen Seite, der durch die Brandmauer ausgeschlossenen Seite, das Potenzial immer größer wird und sich möglicherweise schon in Sachsen-Anhalt die Frage stellen wird, wer macht eigentlich die Brandmauer zu wem und wer schließt eigentlich wen aus? Denn was ja möglicherweise in Sachsen-Anhalt passieren könnte, ist, dass auf der ausgeschlossenen Seite der Brandmauer die Mehrheit der Wählerschaft oder jedenfalls der gewählten Abgeordneten sein würde. Und insofern ist auch das Teil, wie gesagt, von tektonischen Verschiebungen in unserem Parteiensystem.
1: Und das Potenzial, heißt das allerdings, ist bei der AfD bei 29% noch nicht ausgeschöpft. Und die CDU, die Union, könnte noch unter die 20% sogar fallen.
5: Ja, das sind hier immer diese Frage, wo das Potenzial der einzelnen Parteien liegt. Ich bin da immer skeptisch. Man hat bei der AfD gesagt, also 20 ist das absolute Maximum. Jetzt sind es 29. Ich glaube also, diesen sehr festgelegten Vorstellungen vom Potenzial einer Partei wenig. Was wir sehen, ist eine ganz eindeutige Tendenz, dass die AfD auf mittlerweile knapp 30% in den Umfragen bundesweit zugenommen hat. Das heißt nicht, dass dieser Trend sich so fortsetzt. Ich habe als Historiker wirklich hart gelernt, bloß nicht die Erfahrungen der Vergangenheit linear in die Zukunft fortzuschreiben. Aber zugleich zeigt uns Geschichte, lehrt uns Geschichte, mit allem Möglichen zu rechnen. Das heißt, alles für möglich zu halten und sich auch da nicht einlullen zu lassen von Aussagen darüber, dass das Potenzial der AfD bei so und so viel Prozent läge. Die weitere Entwicklung ist offen. Es ist nicht gesagt, dass die AfD linear weiter und jetzt über 30 geht, aber noch einmal aufs Gesamte gesehen, wie gesagt, haben wir es mit tektonischen Verschiebungen zu tun, die aber in der öffentlichen Diskussion, die ja geradezu zementiert ist durch diese Brandmauerdebatte, die aber in der öffentlichen Diskussion überhaupt nicht reflektiert wird. Und deswegen haben wir es mit einer zunehmenden Spaltung zu tun zwischen der Entwicklung auf der einen Seite und der Debatte auf der anderen.
1: Eine Frage vielleicht noch da kurz anschließend, die uns hier immer umtreibt. Tektonische Verschiebungen, Erschütterungen des Parteiensystems, neues Gefüge im Parteiensystem. Wir fragen uns immer, warum kommt das alles nicht bei der CDU, warum kommt das nicht beim Kanzler an? Das ist hier unser Eindruck.
5: Ja, der politische Betrieb neigt dazu, und das gilt nicht nur für den Kanzler, das gilt auch für andere etablierte Kräfte, der politische Betrieb neigt dazu, davon auszugehen, dass alles so bleibt, wie es ist, weil alles so ist, wie es war. Und insofern sieht man, ja, ihr lacht, aber so ist es doch. Insofern neigt dieser politische Betrieb, der natürlich auch dicht getaktet ist durch den Tag, neigt dazu, das zu tun, was ich vorhin sagte, nämlich die Erfahrungen der Vergangenheit in die Zukunft fortzuschreiben. Und mal um mal lassen wir uns in unserer historischen Fantasie von der politischen Realität überholen. Und ich als Historiker habe immer den Anspruch, dass die Fantasie der Realität voraus sein sollte und nicht umgekehrt.
6: Wir lassen uns überholen, haben Sie gesagt. Ich würde aber da trotzdem nochmal nachfragen, haben Sie den Eindruck, dass es irgendeine Art von Planung in der CDU gibt? Überlegen mit Szenarien. Was macht man denn nach diesem 6. September? Was ist die Idee? Wo wollen wir überhaupt hin? Weil dieser 30-20-Kipppunkt, der ist ja, wäre ja schon ein starker Einschnitt. Und wenn die CDU zum ersten Mal bei 20 oder sogar unter 20 läge, dann wäre das ja auch eine psychologische Marke, dass man nicht mehr die rechte Volkspartei ist, sondern dass das jetzt ganz klar bei der AfD liegt und man irgendwie in die Irrelevanz zu versinken droht. Das heißt, nehmen Sie das so wahr, dass das innerhalb der CDU diese existenzielle Lage überhaupt so wahrgenommen wird?
5: Das ist ja offenkundig nicht der Fall. Und wenn die ganze Brandmauer beruht ja im Grunde auf der Idee, dass man etwas, was da eigentlich nicht hingehört, quarantänisiert, in der Hoffnung, dass das irgendwann wieder verschwindet. Jetzt würde zwar jeder sagen, die AfD verschwindet nicht so schnell wieder, aber im Grunde ist die Vorstellung doch die, dass man die AfD hinter der Brandmauer ausschließt und dann so weitermacht wie bisher. Eine Strategie, damit anders umzugehen, ist ja offenkundig nicht zu erkennen, hat ja Friedrich Merz auch sehr programmatisch und sehr eindeutig gesagt, indem er auf dem Stuttgarter Parteitag der CDU im März gesagt hat, dass er Zustimmung für die Union ausschließlich bei Parteien links der Union sucht. Das hat aber zur Konsequenz, dass das Parteiengefüge mittlerweile auf 70% reduziert ist, wenn ich mal von 30% für die AfD ausgehe, den ich übrigens eigentlich das BSW noch hinzurechnen muss. Damit bin ich dabei, dass ich das Parteiengefüge mittlerweile auf 2/3 reduziert habe, in denen ich überhaupt noch Mehrheiten suche. Und das Problem ist ja erkennbar, dass die Mechanismen einer Demokratie und von wechselnden Mehrheiten nicht mehr funktionieren. Das Problem ist halt generell mit der Brandmauer, das kannst du ja alles machen, wenn die ausgeschlossene Partei 4% oder meinethalb auch 10% hat. Aber wann erkennt man, dass das mit der Brandmauer allein für das gesamte System so nicht mehr funktioniert? Und da sind wir jetzt an dem Punkt im Jahr 2026, wo klar erkennbar ist, dass wir haben mittlerweile ein Systemproblem, das aber politisch nicht adressiert wird, weil man einfach sagt, wir schneiden das da ab und machen auf dem Rest weiter wie bisher. Aber dass wir deshalb auf ein systemisches Problem zulaufen, das ist natürlich der Befund im Spätsommer 2026.
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1: Ich bin Robert Noack. Guten Tag. Sven Hüber hat sein Amt als stellvertretender Bundesvorsitzender der Gewerkschaft der Polizei niedergelegt. Er begründet den Schritt mit juristischen Auseinandersetzungen um Vorwürfe zu seiner Vergangenheit als Politoffizier bei den DDR-Grenztruppen. Hüber bestreitet das. Die Anschuldigungen gehen unter anderem auf eine Recherche von Apollo News zurück. Das Medium berichtete unter Berufung auf Unterlagen des Ministeriums für Staatssicherheit und den ehemaligen DDR-Grenzsoldaten Axel Krause über Hübers frühere Tätigkeit. Krause diente Ende der 80er Jahre im Grenzregiment 33 in Berlin-Treptow, in dem Hüber als Politoffizier eingesetzt war. Krause zufolge habe Hüber die Bereitschaft der Grenzsoldaten zum Einsatz ihrer Waffen gegen Flüchtlinge fördern sollen. Anders als gedacht steht bei der Kabinettsklausur der Bundesregierung nicht das Thema Wirtschaftswachstum ganz oben auf der Agenda. Die schwarz-rote Koalition will sich vorwiegend auch über die Hitzewelle und Dürre während der Sommermonate beraten. Den Klimaschutz wolle man stärker im Grundgesetz verankern, kündigte Vizekanzler Klingbeil im ZDF an.
2: Alle müssen da Hand in Hand arbeiten. Dafür haben wir die Prüfung einer Grundgesetzänderung auch in den Koalitionsvertrag reingeschrieben. Investieren tun wir. Wir haben 100 Milliarden in den nächsten Jahren, die wir zusätzlich in den Klima- und Transformationsfonds stecken. Aber ich möchte eben, dass das Geld auch vernünftig eingesetzt werden kann. Und dafür hat Carsten Schneider einen vernünftigen Vorschlag gemacht. Und da setze ich auch drauf, dass wir einen pragmatischen Weg wählen. Und die Länder wollen diesen Weg ja auch gehen.
1: Nur noch anderthalb Wochen bis zur Landtagswahl in Sachsen-Anhalt. Letzten Umfragen zufolge wird die AfD die Wahl wohl gewinnen. Weit abgeschlagen auf Platz 2 wird die CDU landen. Sollte die AfD nicht die absolute Mehrheit bekommen, könnte sie theoretisch mit den Christdemokraten koalieren. Allerdings schließt das die CDU nach wie vor aus, durch die sogenannte Brandmauer. Ein Standpunkt, den die Partei nicht mehr lange halten kann, stellte heute Morgen auch CDU-Vordenker Andreas Rödder bei News Live fest.
3: Ich sag's mal ganz allgemein, die liberale Demokratie muss wahnsinnig aufpassen, dass sie nicht sehr autoritär wird. Das haben wir ja in verschiedenen Zusammenhängen schon erlebt. Und insofern ist bei einer solch selbstgewissen Fortsetzung des Kampfes gegen rechts, gegen eine Mehrheit der Bevölkerung, auch eine massive Legitimationskrise des gesamten politischen Systems, des demokratischen Systems nicht auszuschließen.
1: Die geplante Zuckersteuer sorgt innerhalb der Bundesregierung bereits für ordentlich Diskussionen. Ein Papier aus dem SPD-geführten Finanzministerium listet viele Produkte auf, die damit belegt werden könnten. Zum Beispiel auch Säfte, Haferdrinks und Limos, die keinen Zucker, aber Süßstoff enthalten. Von der Union kommt Widerstand dagegen. Mehrere Politiker sagten, das gehe über die Empfehlungen einer Gesundheitskommission hinaus. Die Zuckersteuer soll voraussichtlich in die gesetzliche Krankenkasse fließen. In Köln hat heute die weltgrößte Computerspielemesse Gamescom begonnen. Dort präsentieren sich deutlich mehr als 1600 Firmen, Verbände und andere Organisationen. Die Veranstalter sprechen von einem Rekord. Thomas Bremser.
4: Rund 350.000 Gaming-Fans werden hier in den nächsten Tagen erwartet, gut zwei Drittel davon aus dem Ausland. Die können unter anderem die neuesten Spiele ausprobieren und stehen dafür zum Teil lange in der Schlange. Die Gaming-Branche ist für die Wirtschaft enorm wichtig, das zeigt sich auch an der politischen Prominenz. Neben Finanzminister Klingbeil und Forschungsministerin Bär wird erstmals auch ein Bundespräsident auf der Messe sprechen. Frank-Walter Steinmeier ist Gastredner beim Gamescom-Kongress.
0: Soweit das Neueste. 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
1: Das Wetter in Deutschland heute im Norden meist sonnig, im Rest des Landes gebietsweise Regen. Im Südwesten vereinzelt Gewitter bei 20 bis 30 Grad. Morgen im Westen und in der Mitte teils Gewitter, örtlich Unwettergefahr. Sonst locker bewölkt bei 28 bis 34 Grad.
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1: Heute lautet unser Thema: An Anja Kohl zeigt sich die Selbstbezüglichkeit des öffentlich-rechtlichen Fernsehens. Anja Kohl kann es nicht lassen. Die Frau aus Aschaffenburg ist Börsen- und Wirtschaftsexpertin im Ersten. Das genügt ihr nicht. Auch der öffentlich-rechtliche Erziehungsfunk sieht die Geisteswissenschaftlerin zu höherem Berufen. Regelmäßig ist sie Gast in politischen Talkshows. Häufig sieht man Frau Kohl bei Maischberger im Ersten und am Sonntagsstammtisch des Bayerischen Rundfunks. Sie erfüllt das Rollenprofil einer linken, besorgten Bürgerin. Mehr als einmal verhedderte sie sich im Gestrüpp der Zahlen und Fakten. Frau Kohl zeigt, dass in der ARD die richtige Haltung mehr zählt als das richtige Wissen. Als Börsenfrau im Ersten hat Frau Kohl es weit gebracht. Ihr wurden die Ehren einer Parodie zuteil. In Fachkreisen weiß man dagegen längst, das war eine Erkennungsfloskel, wenn Anja Kohl bei Switch Reloaded parodiert wurde. Martina Hill machte daraus ein Feuerwerk der Phrasen und der schrägen Betonungen. Was der August nicht kocht, lässt der September ungebraten. Oder aber, wo ein Ende ist, beginnt auch wieder ein neuer Anfang. Anja Kohl lädt zur Parodie ein. Manchmal liefert Kohl als linke Sorgenbürgerin die Parodie selbst. Etwa unlängst am BR-Sonntagsstammtisch. Da forderte sie, die AfD müsse sich von den Gewalttätigkeiten der Antifa am Rand des AfD-Parteitages distanzieren.
2: Mein Ärger der Woche, ganz klar, am Rande des AfD-Parteitags, die Bild-Zeitung titelt es auch, AfD-Parteitag in Erfurt, dritte Schläge, dann kam Weidel. Es sind mehrere Journalisten am Rande der Demos dort attackiert worden mit Kopftritten von Gegendemonstranten. Und die AfD hat es nicht geschafft, öffentlich sich davon zu distanzieren, überhaupt öffentlich Stellung zu nehmen.
1: Die fragliche Stelle ist in der Mediathek des Bayerischen Rundfunks nicht mehr zu finden. Ein gnädiger Schnitt bewahrt Frau Kohl vor der Dokumentation der Peinlichkeit. Doch das Internet vergisst nicht. Frau Kohl dachte offenbar, rechte Demonstranten hätten linke Journalisten bedrängt. Das Gegenteil war der Fall. Auch in der Welt der Zahlen ist Frau Kohl nicht immer sattelfest. Bei Maischberger verblüffte sie mit einer speziellen Mathematik. Sachsen-Anhalts Fläche gab sie spontan mit dem Dreifachen des tatsächlichen Umfangs an.
3: Es ist ein Land, Sachsen-Anhalt, 2,2 Millionen Menschen leben da. Das ist nur ein Drittel dessen, was in Hessen, wie viele Menschen in Hessen leben. Es ist aber dreimal so groß von der Fläche. Ja. Und es ist sehr industrielastig, Sachsen-Anhalt, glaubt man kaum.
1: Dreimal so groß von der Fläche?

0: ist Frau Kohl in ihren Warnungen vor rechts. Da unterlaufen ihr keine Haltungsfehler. Die AfD habe keine Wirtschaftskompetenz, sagt Frau Kohl.
1: Was ich gefährlich finde, sind gar nicht so diese Farbenspiele und so weiter. Was ich wirklich gefährlich finde, ist meine Meinung, ist, dass so wenig Wirtschaftskompetenz bei der AfD ist.
0: Diese Ansicht ist legitim, man darf sie vertreten. Die entscheidende Frage für eine Wirtschaftsexpertin aber lautet doch, hat die amtierende Bundesregierung mehr Wirtschaftskompetenz als die Opposition? Ja, hat Schwarz-Rot überhaupt Wirtschaftskompetenz? Auf den Bundesfinanzminister lässt Frau Kohl jedenfalls nichts kommen.
1: Ich meine, Herr Klingbeil ist ein charakterlich integrer Politiker, ein verantwortlich handelnder Politiker. Seine Regierung zusammen mit der CDU hat ein Reformpaket auf die Beine gestellt, 34 Punkte. Das wurde von der Wirtschaft gefeiert. Der DAX ist auf Rekord hochgegangen danach.
2: Allerdings.
1: Das wurde sehr positiv kotiert.
0: Selbst in der SPD redet man nicht so positiv von Lars Klingbeil, wie es Frau Kohl tut. Die linke Sorgenbürgerin hält der Sozialdemokratie offenbar die Treue. Sie unterstellt Klingbeil einen integren Charakter und ein hohes Verantwortungsbewusstsein. So sieht das neben Klingbeil selbst vermutlich nur dessen Mutter. Anja Kohls Karriere ist symptomatisch für die geschlossene Kreislaufwirtschaft der ARD. Bei Talkshows müssen öffentlich-rechtliche Protagonisten mit am Tisch sitzen. Kompetenz ist zweitrangig, der Stallgeruch zählt. Der Betrieb stellt seine Betriebsnudeln ins Schaufenster, auch dann, wenn diese nur mit der erwünschten Haltung punkten können. So wie Anja Kohl. Das war Kissler Kompakt, der erste Kommentar des Tages, Ausgabe 346. Nur selber denken macht schlau.
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2: Ganz weit oben im Edeka, nein, ganz weit oben im Relevanzregal bei unserem Topmann, bei unserem Staatspräsidenten, bei Bundespräsident Frank-Walter Steinmeier. Er hat nun seine erste Rede am vorübergehend neuen Amtssitz am Berliner Spreebogen gehalten und hat diesen Anlass genutzt, um deutlich zu warnen vor, wie er es formulierte, völkischem Denken und Ausgrenzung. Darüber berichten mehrere Medien, unter anderem T-Online. Ohne die AfD ausdrücklich zu nennen, wandte er sich gegen Vorstellungen, Deutsche nach Herkunft oder vermeintlicher Abstammung unterschiedlich zu behandeln.
3: Es gibt eben keine Staatsbürger erster oder zweiter Klasse. Unsere Verfassung schließt das deutsche Volk nicht ab als eine ethnische Abstammungsgemeinschaft. Kennt keine Volksgemeinschaft gleichen Blutes. Und ebenso wenig staatsbürgerschaftliche Privilegien für die sogenannten Biodeutschen. Wer aber das Deutschsein in Kategorien einteilen und abstufen will, wer damit beginnt, staatsbürgerschaftliche Rechte nicht mehr dem Einzelnen, sondern nach Gruppenzugehörigkeit zu verteilen, der greift unsere Verfassung an. Der stellt sich außerhalb einer demokratischen Ordnung, wie sie vom Grundgesetz verfasst ist.
2: Einerseits warnt also Steinmeier vor einer abgestuften Zugehörigkeit zum Volk der Deutschen und gleichzeitig sagte er, ja, Zuwanderung müsse aber sein, Deutschland brauche Zuwanderung.
3: Es liegt doch auf der Hand, wie ich finde. Zuwanderung bringt Kraft und Zuwanderung kostet auch Kraft. Wir brauchen als Land Zuwanderung. Wir brauchen sie, wenn wir funktionieren wollen. Das gilt für Krankenhäuser, Altenheime, Pflegeeinrichtungen. Es gilt inzwischen für ganz große Bereiche der privaten Wirtschaft. Und gleichzeitig ist richtig, dass Zuwanderung immer auch Veränderung bedeutet. Anpassung an neue Bedingungen, Reibung und Konflikt. Und das stellt eben eine ziemliche Aufgabe für alle dar.
2: Tja, eine Aufgabe für alle, Reibung und Konflikt, aber dennoch, Pauline, Zuwanderung muss sein und man solle auf gar keinen Fall eine abgestufte Reihenfolge bei der Zugehörigkeit zum deutschen Staatsvolk machen. Das geht offenbar eindeutig in die Richtung der AfD, ohne sie beim Namen zu nennen.
4: Ohne sie beim Namen zu nennen und sogar T-Online, das Verlautbarungsorgan des linken Denkens, hat es verstanden, schreibt in die Zeile, Steinmeier wendet sich gegen AfD, ohne sie zu nennen. Also der oberste Mann im Staat, der eigentlich parteipolitisch neutral sein soll, hat sein Amt mal wieder genutzt, um Wahlkampf zu machen, das muss man klar sagen. Wahlkampf gegen die in Deutschland in Umfragen im Moment stärkste Partei und die größte Oppositionspartei kurz vor einer Wahl. Das ist an sich schon ein Skandal und wenn man da vielleicht nicht mehr so emotionalisiert ist, dann liegt das nur daran, dass man sich auf so eine ganz traurige Weise mittlerweile schon daran gewöhnt hat, das irgendwie so fast als normal empfindet, dass der parteipolitisch zur Neutralität verpflichtete Bundespräsident einfach Parteipolitik macht. Er wendet sich hier gegen die AfD mit Vorwürfen, die wirklich mittlerweile ja sogar gerichtlich dem Verfassungsschutz untersagt sind, als Belege für rechtsextremes Denken in der AfD zu verwenden. Also dieser ganze Vorwurf, die AfD wolle Remigration, die wolle sei maßgeblich darauf ausgerichtet, nach ethnischen Kriterien Rechte zu verteilen. Das sind ja alles Sachen, die der Verfassungsschutz nicht mehr so anführen darf, um die AfD als rechtsextrem einzustufen. Also er ist da wirklich hinter der Zeit. Er behauptet auch lauter Sachen, wo man sagen muss, er greift im Grunde die CDU an, denn die hatte ja genau diese Debatte angeregt zuletzt und ich glaube, es war Sven Schulze, der klar gesagt hat, er möchte nicht, dass Leute in diesem Land leben, selbst wenn sie deutsche Staatsbürger sind, die sich nicht an unsere demokratische Grundordnung halten. Also er wollte nach dem Anschlag auf den CSD von Abdel Balut, der eben Deutscher war, hat er so in den Raum gestellt, dass man dann doch die Staatsbürgerschaft entziehen könnte. Also ist es mittlerweile sogar in der CDU teilweise verbreitet, diese Meinung. Trotzdem tut Steinmeier eben so, als wäre das alles bei der AfD und als wäre das alles gefährlich. Und er versucht auch einen neuen Begriff zu prägen. Und zwar hat er immer wieder davon gesprochen, dass Deutschland ein Land mit Migrationshintergrund sei. Das hat er dreimal in dieser Rede gesagt. Also ganz klar der Versuch, da einen neuen Terminus in den Mainstream reinzubringen. Deutschland ist jetzt ein Land mit Migrationshintergrund. Und da muss ich ganz klar sagen, es gibt hier Menschen mit Migrationshintergrund. Aber ich möchte nicht in einem Land mit Migrationshintergrund leben. Ich möchte erstmal in einem deutschen Deutschland leben und hier sind alle Migranten für mich willkommen, die zu dem Wohlstand und zum Gelingen dieses Landes beitragen möchten, aber ein Land mit Migrationshintergrund, da möchte ich nicht drin leben.
2: Er wird noch ungefähr 160 Tage im Amt sein, Frank-Walter Steinmeier, dann gibt es einen Nachfolger.
5: 160 Tage zu viel, muss man sagen. Ja,
2: er wird bis zum Schluss gegen die AfD kämpfen in diesem Amt.
5: Frank-Walter Steinmeier ist inzwischen natürlich nicht mehr Staatsoberhaupt oder wie auf seinem Kennzeichen steht, Nummer eins, sondern er ist einfach nur noch der oberste Aktivist der Nation. Das ist die Rolle, die er eingenommen hat. Und es ist eine ganz, ganz schreckliche und eine ganz, ganz ungute Rolle. Frank-Walter Steinmeier zeichnet sich ja aus durch eine schwurbelhafte Plattitüdenhaftigkeit, die in seiner ganzen Amtszeit der Spaziergang hat seine Unschuld verloren. Es gibt keinen Menschen im ganzen Land, der so oft in seinem Leben so fatal bei so großen Entscheidungen mit so großer Macht so oft falsch gelegen hat wie Frank-Walter Steinmeier. Ich sage immer, wenn du im Lotto gewinnen willst, gib Frank-Walter Steinmeier deinen Schein und lass ihn 43 Zahlen ankreuzen. Und die anderen sechs werden definitiv gewinnen. Das ist der sicherste Weg zu einem Lottogewinn in Deutschland. Ich möchte aber nochmal auf das inhaltlich eingehen, was Frank-Walter Steinmeier sagt. Paulina hat es ja gesagt, er möchte Deutschland richtig umdefinieren. Die Definition des Landes soll nicht mehr sein, dass Deutschland möglicherweise das Land der Deutschen ist, mit deutschen Tugenden, deutschen Traditionen, deutscher Sprache, sondern die Definition des Landes soll sein, ein Land mit Migrationshintergrund. Ja, das ist die totale Vereinzelung. Das heißt übersetzt, Deutschland ist ein Land, in dem immer mehr Menschen immer weniger gemeinsam und miteinander zu tun haben. Das ist das Deutschland, was Frank-Walter Steinmeier will. Ich will dieses Land nicht, und das ist auch nicht rechtsextrem oder rechtspopulistisch oder irgendwas mit rechts, das nicht zu wollen. Das ist einfach meine Heimat. Frank-Walter Steinmeier ist ein heimatloser Geselle. Frank-Walter Steinmeier will keine Heimat. Frank-Walter Steinmeier ist ein linksextremer Vereinzeler, ein Marxist. Das, was er in seiner Jugend war, dahin kehrt er jetzt gerade zurück. Das ist das, was Frank-Walter Steinmeier will. Und Frank-Walter Steinmeier will über unser Leben herrschen und bestimmen, vorschreiben, was man sagen darf, sieht sich jetzt auf einmal offenbar als Judikative, als Verfassungsgericht, der jetzt auf einmal festlegt, was man fühlen und empfinden darf, wenn man noch innerhalb des Grundgesetzes sich bewegen will. Das ist Amtsanmaßung, was Frank-Walter Steinmeier hier betreibt. Der Mann gehört wirklich eigentlich früher aus diesem Amt entfernt, weil das, was er tut, lässt sich in keiner Weise mehr in Einklang bringen mit den Verpflichtungen, die ein Bundespräsident hat. Außerdem ist er intellektuell auch noch trübselig. Wir hatten sehr viele kluge Bundespräsidenten. Frank-Walter Steinmeier ist nicht mal ein kluger Mann. Frank-Walter Steinmeier ist einfach ein marxistischer Apparatschik, der niemals in dieses Amt gehört hätte. Der den Mullahs zu ihrer islamistischen Revolution gratuliert. Der, glaube ich, Gudrun Enslin, RAF-Terroristin als große Frau der Weltgeschichte. Das war alles kein Zufall. Der vor seinem Schloss Bellevue die Flagge der Islamisten hissen lässt. Frank-Walter Steinmeier ist ein großer historischer Irrtum in diesem Amt und die Geschichte wird nicht milde über ihn urteilen. Aber der alles entscheidende Punkt ist doch der. Ich darf sagen, wer für mich Deutsche sind und wer nicht. Und ich mache es jetzt mal an einem Beispiel fest, dass mich nicht in Schwierigkeiten mit dem Verfassungsschutz bringt und zum Ziel eine Überwachungsmaßnahme macht. Morgen werden statistisch im Land, rein statistisch, ein Syrer, ein Afghane und ein Iraker eingebürgert. Die sind heute noch keine Deutschen, aber morgen schon. Ich glaube, das sind, auch wenn sie morgen ihren deutschen Pass bekommen, nicht so Deutsche wie ich. Es tut mir leid, wenn ich mir alle Statistiken angucke, Weltbild, Frauen, Juden, Israel, da werde ich doch wohl sagen dürfen, es tut mir leid, das ist nicht unser Volk. Also das werde ich ja wohl sagen dürfen, ohne dann als Rassist oder Rechtsextremist dazustehen. Wenn ich mir anschaue, 300, 350.000 Menschen, die mit diesem Land nichts zu tun haben, werden auf einmal Blitz eingebürgert. Da will ich so sagen, wenn der gestern eingebürgert wurde und aber gerne Juden auslöschen würde oder sagt, meine Frau gehört sich verschleiert oder die kleine Tochter muss schon früh ein Kopftuch tragen und darf nicht weiter auf Klassenfahrt fahren als eine Kamelreise von zu Hause entfernt. Das ist nicht ausgedacht, das ist einfach die Definition. Da werde ich doch wohl sagen dürfen, das hat mit mir, mit meinem Land, mit dem, was ich als Deutschland empfinde, wie ich es mir wünsche, nichts zu tun, ohne dass ein marxistischer Fundamentalist wie Frank-Walter Steinmeier mir sagt, ob ich mich innerhalb des Grundgesetzes bin, was bildet sich der Mann überhaupt ein? Niemand im Land hat ihn gewählt. Irgend so eine komische Versammlung, wo lauter Establishment-Gestalten von den Parteien benannt werden, haben den gewählt. Niemand im Land, Frank-Walter Steinmeier wäre doch niemals zum Bundespräsidenten gewählt worden, wenn wir darüber entscheiden dürften. Deswegen ist meine Forderung auch ganz klar, der nächste Bundespräsident darf kein Politiker sein. Ich bin für Harald Schmidt. Nehmt doch unter 83 Millionen Deutschen wird sich doch wohl irgendjemand finden, der noch begnadeter ist für dieses Amt als 5, 6, 7 abgehalfterte Gestalten aus dem politischen Milieu.
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1: Ich bin Robert Noack. Guten Tag. Sven Hüber hat sein Amt als stellvertretender Bundesvorsitzender der Gewerkschaft der Polizei niedergelegt. Er begründet den Schritt mit juristischen Auseinandersetzungen um Vorwürfe zu seiner Vergangenheit als Politoffizier bei den DDR-Grenztruppen. Hüber bestreitet das. Die Anschuldigungen gehen unter anderem auf eine Recherche von Apollo News zurück. Das Medium berichtete unter Berufung auf Unterlagen des Ministeriums für Staatssicherheit und den ehemaligen DDR-Grenzsoldaten Axel Krause über Hübers frühere Tätigkeit. Krause diente Ende der 80er Jahre im Grenzregiment 33 in Berlin-Treptow, in dem Hüber als Politoffizier eingesetzt war. Krause zufolge habe Hüber die Bereitschaft der Grenzsoldaten zum Einsatz ihrer Waffen gegen Flüchtlinge fördern sollen. Anders als gedacht steht bei der Kabinettsklausur der Bundesregierung nicht das Thema Wirtschaftswachstum ganz oben auf der Agenda. Die schwarz-rote Koalition will sich vorwiegend auch über die Hitzewelle und Dürre während der Sommermonate beraten. Den Klimaschutz wolle man stärker im Grundgesetz verankern, kündigte Vizekanzler Klingbeil im ZDF an.
2: Alle müssen da Hand in Hand arbeiten. Dafür haben wir die Prüfung einer Grundgesetzänderung auch in den Koalitionsvertrag reingeschrieben. Investieren tun wir. Wir haben 100 Milliarden in den nächsten Jahren, die wir zusätzlich in den Klima- und Transformationsfonds stecken. Aber ich möchte eben, dass das Geld auch vernünftig eingesetzt werden kann. Und dafür hat Carsten Schneider einen vernünftigen Vorschlag gemacht. Und da setze ich auch drauf, dass wir einen pragmatischen Weg wählen. Und die Länder wollen diesen Weg ja auch gehen.
1: Nur noch anderthalb Wochen bis zur Landtagswahl in Sachsen-Anhalt. Letzten Umfragen zufolge wird die AfD die Wahl wohl gewinnen. Weit abgeschlagen auf Platz 2 wird die CDU landen. Sollte die AfD nicht die absolute Mehrheit bekommen, könnte sie theoretisch mit den Christdemokraten koalieren. Allerdings schließt das die CDU nach wie vor aus, durch die sogenannte Brandmauer. Ein Standpunkt, den die Partei nicht mehr lange halten kann, stellte heute Morgen auch CDU-Vordenker Andreas Rödder bei News Live fest.
3: Ich sag's mal ganz allgemein, die liberale Demokratie muss wahnsinnig aufpassen, dass sie nicht sehr autoritär wird. Das haben wir ja in verschiedenen Zusammenhängen schon erlebt. Und insofern ist bei einer solch selbstgewissen Fortsetzung des Kampfes gegen rechts, gegen eine Mehrheit der Bevölkerung, auch eine massive Legitimationskrise des gesamten politischen Systems, des demokratischen Systems nicht auszuschließen.
1: Die geplante Zuckersteuer sorgt innerhalb der Bundesregierung bereits für ordentlich Diskussionen. Ein Papier aus dem SPD-geführten Finanzministerium listet viele Produkte auf, die damit belegt werden könnten. Zum Beispiel auch Säfte, Haferdrinks und Limos, die keinen Zucker, aber Süßstoff enthalten. Von der Union kommt Widerstand dagegen. Mehrere Politiker sagten, das gehe über die Empfehlungen einer Gesundheitskommission hinaus. Die Zuckersteuer soll voraussichtlich in die gesetzliche Krankenkasse fließen. In Köln hat heute die weltgrößte Computerspielemesse Gamescom begonnen. Dort präsentieren sich deutlich mehr als 1600 Firmen, Verbände und andere Organisationen. Die Veranstalter sprechen von einem Rekord. Thomas Bremser.
4: Rund 350.000 Gaming-Fans werden hier in den nächsten Tagen erwartet, gut zwei Drittel davon aus dem Ausland. Die können unter anderem die neuesten Spiele ausprobieren und stehen dafür zum Teil lange in der Schlange. Die Gaming-Branche ist für die Wirtschaft enorm wichtig, das zeigt sich auch an der politischen Prominenz. Neben Finanzminister Klingbeil und Forschungsministerin Bär wird erstmals auch ein Bundespräsident auf der Messe sprechen. Frank-Walter Steinmeier ist Gastredner beim Gamescom-Kongress.
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1: Das Wetter in Deutschland heute im Norden meist sonnig, im Rest des Landes gebietsweise Regen. Im Südwesten vereinzelt Gewitter bei 20 bis 30 Grad. Morgen im Westen und in der Mitte teils Gewitter, örtlich Unwettergefahr. Sonst locker bewölkt bei 28 bis 34 Grad.
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1: Wenn Radke sagt, es werde in Bochum-Wattenscheid nie wieder ein Kino geben, dann ist das eben nicht, ich wiederhole, nicht die Beschreibung einer unausweichlichen Realität im Netflix-Zeitalter, sondern wirtschaftlicher Niedergang als Doktrin und die damit einhergehenden Verteilungskämpfe zwischen Deutschen und Ausländern als neue Realpolitik. Natürlich wäre es mit einer Politik des Aufschwungs und des Wachstums durchaus möglich, dass auch kleine Städte und Stadtteile wieder die Lebensqualität haben, die sie jahrzehntelang gewohnt waren. Beim Kinobesuch geht es nicht einfach darum, dass Menschen mehr Netflix gucken, sondern dass sie weniger Geld haben, weil die Politik von Männern wie Dennis Radke ihr Leben unerträglich teuer gemacht hat. Zum Beispiel die gescheiterte Klima- und Energiepolitik, die genau vor allem aus Brüssel kommt, der Green Deal, wo Dennis Radke sein Geld verdient, unser Geld verdient. Der Bundeskanzler Friedrich Merz hat es doch selbst gesagt. Er wolle, dass das Leben der Menschen teurer wird. Wir haben es hier unzählige Male vorgespielt. Wenn der Staat aber den Bürgern ihr Geld skrupellos wegnimmt, dann bleibt eben weniger übrig für Lebensqualität und Freizeit, zum Beispiel ins Kino zu gehen. 78% der Deutschen, hier sind die Fakten, sagen, sie gehen nur noch in Filme, die es ihnen wirklich wert sind. 56% der Deutschen sagen, dass der Kinobesuch schlicht zu teuer ist. 46% der Deutschen geben an, bei Kino, Konzerten und Festivals zu sparen. Das ist der Niedergang unserer Fußgängerzone. Wenn Dennis Radke sagt, es wird nie wieder ein Kino geben, dann meint er damit, es wird nie wieder das Wachstum und den Wohlstand der Vergangenheit geben. Wir können brav vor uns hinarbeiten und uns damit abfinden, dass immer mehr von unserem Steuergeld in Sozialleistungen für Menschen fließt, die niemals hier sein dürften, während gleichzeitig die Rente mit 63, die inzwischen die Rente mit 65 ist, gestrichen wird, weil wir uns das angeblich nicht mehr leisten können. Das ist nun die Programmatik der CDU. Das ist die weiße Fahne dieser Partei. Eine alte Regel der politischen Kommunikation besagt, wenn du ein zweites Video aufnehmen musst, um dein erstes Video zu erklären, dann hättest du sowohl das erste als auch das zweite Video besser gelassen. Hier ist Dennis Radke mit seinem verzweifelten und zweiten Verteidigungsvideo live aus Bochum-Wattenscheid.
2: Ja, hallo und Glück auf aus Wattenscheid. Wattenscheid war gefühlt seit dem Aufstieg 1990 von 09 in die Bundesliga schon lange nicht mehr so Gegenstand öffentlicher Debatte wie seit meinem Auftritt bei Markus Lanz. Mir war wichtig und mir ist wichtig, darauf hinzuweisen, dass nicht jedes Problem, jede Herausforderung in unserer Gesellschaft oder im Stadtbild mit illegaler Migration unmittelbar zu tun hat, sondern dass die Gründe unter anderem für Leerstand vielfältig sind. Der Einfluss auf das Stadtbild ist vielfältig. Letztlich wirkt sich sogar unser Konsumverhalten auf das Stadtbild aus. Wenn wir natürlich mehr und mehr im Internet bestellen, dürfen

0: wenn niemand mehr in die Stadt geht und Geld ausgibt. Ist überall auf der Welt so. Ich kann Ihnen aus Erfahrung und Reisetätigkeit sagen, es gibt unzählige kleine Städte in Europa und auf der ganzen Welt mit Wirtschaftswachstum und blühenden Innenstädten. Mit tollen Restaurants, Cafés, Bars, Geschäften, die keine Shisha-Bars oder Barbershops sind. Und es gibt in Österreich, Polen, Frankreich und Italien auch mehr Kinos als noch vor 10 Jahren. Dort gibt es doch auch Amazon und Netflix. Aber dort gibt es vor allem Wirtschaftswachstum, weil diese Länder nicht in die Hände von verrückten Fanatikern gefallen sind, die auf die Idee kämen, die eigene Spitzenindustrie zu verbieten. Wir in Österreich machen keinen Tourismus mehr. Das kostet uns viel zu viel CO2. Oder die modernsten Kraftwerke der Welt in die Luft zu sprengen. Dennis Radke stimmte als Abgeordneter in Brüssel übrigens für die irrwitzige Verpackungsverordnung der EU, die es allen Unternehmen in Deutschland vorschreibt, in jedem EU-Land, in dem sie tätig sind, einen, Achtung, Pappkarton-Beauftragten zu benennen. Eine Verordnung, die für den EU-Binnenmarkt so schädlich und gefährlich ist, dass nun selbst die EU die Mitgliedstaaten davor warnt, diese verrückte Verordnung umzusetzen. Dennis Radke war dafür. Und es ist genau dieses Bürokratiemonstrum aus Brüssel, für das Dennis Radke direkt und persönlich verantwortlich ist, das wirtschaftliche Leistungskraft, Wachstum und Lebensqualität in Deutschland schlichtweg zerstört. Und doch, lieber Herr Radke, nahezu jedes Problem in diesem Land hat etwas mit der illegalen Massenmigration zu tun, weil jedes Problem in diesem Land etwas mit der desolaten finanziellen Lage des Landes zu tun hat. Die Kommunen sind so bankrott, dass sie kaum noch die laufenden Kosten zahlen können und die Innenstädte schlicht verfallen lassen müssen. Das Defizit beträgt 30 Milliarden Euro im Jahr. Hier ist eine atemberaubende Beispielsrechnung, was das bedeutet. Wenn jeder Deutsche, Sie, ich, wir alle, vom Säugling bis zum ältesten Greis, jeden Tag des Jahres brav zu seinem Rathaus gehen und dort jeden Tag 1 Euro ins Sparschwein der Stadt werfen würde, dann und nur dann wären das genau diese 30 Milliarden Euro. Dann wäre aber nur das Loch gestopft und noch nichts erneuert, neu gebaut oder modernisiert. Warum ist das nur so? Nun, blicken wir auf Bochum mit seinem Stadtteil Wattenscheid. Das Jahr 2024 schloss die Stadt Bochum noch mit einem Haushaltsplus von 24 Millionen Euro ab. Doch letztes Jahr kippte die finanzielle Lage. 2025 betrug das Minus im Haushalt der Kommune rund 40 Millionen Euro. Dieses Jahr werden es wohl um die 120 Millionen Euro Minus sein. Der Grund dafür? Ganz einfach. Sozialleistungen, die zum überwältigenden Anteil an Ausländer und Menschen mit Migrationshintergrund gehen, oft eingebürgert. Bochum zahlt 360 Millionen Euro Sozialleistungen im Jahr. Bochum, ein Drittel einer Milliarde, nur für Menschen, die nichts tun. Bochum sieht nicht so aus, wie es aussieht, weil die Deutschen so viel auf Netflix abhängen, sondern weil das Steuergeld der Menschen, die noch arbeiten, für all die Menschen draufgeht, die eben nicht arbeiten. Die beiden wichtigsten politischen Parolen der CDU lauten inzwischen: Unser Niedergang ist bedauerlich, aber leider nicht aufzuhalten. Und wer etwas anderes behauptet, der hat nur einfache Antworten und ist ein Extremist. Oder, zweite Parole, noch schlimmer: Unser Niedergang ist nicht bedauerlich, sondern geradezu vorbildlich. Die Welt bewundere und beneide uns dafür, dass wir in klimaextremistischer und ökosozialistischer Tugendhaftigkeit untergehen. Wir sollen den Niedergang nicht nur hinnehmen, wir sollen auch noch stolz darauf sein. Ihre CDU. Männer wie Dennis Radke, sie sind die Vollzugs- und Vollstreckungsbeamten von Deutschland schafft sich ab.
1: Das war ein Ausschnitt von Achtung Reichelt.
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2: Jetzt geht's um den Bundeskanzler Friedrich Merz, der sich plötzlich ja zum Klimakanzler verwandelt. Das muss man sagen, der Regierungspartner SPD möchte den Kampf gegen den Klimawandel ins Grundgesetz verankern. Und darauf spielt offenbar auch Friedrich Merz mit seinen jüngsten Äußerungen an. Das ist jetzt hier unser Thema.
3: Außenkanzler war er schon. Wirtschaftskanzler wollte er sein. Jetzt wird Friedrich Merz plötzlich zum Klimakanzler. Nach seinem Sommerurlaub spricht Merz vom Hitzesommer, von den Folgen des Klimawandels und dass die Bundesregierung den Klimawandel eindämmen müsse.
4: Für die Bundesregierung ist deshalb klar, wir müssen den Klimawandel weiter eindämmen und zugleich unser Land besser an die Folgen des Klimawandels anpassen.
3: Es gebe kaum einen Lebensbereich, der nicht betroffen ist, so Merz weiter über den Klimawandel. Und verwies auf die Bereiche Gesundheit, Krankenhäuser, Altenheime und Landwirtschaft. Ins Visier nimmt der Regierungschef die, die ihre Zweifel am Klimawandel haben.
4: Das ist Klimawandel. Und ich will allen Leugnern des Klimawandels sagen, schauen Sie sich das genau an, was hier passiert ist.
3: Die SPD möchte Klimaanpassung als Gemeinschaftsaufgabe ins Grundgesetz aufnehmen. Dafür bräuchte es 2/3 Mehrheiten im Bundestag und Bundesrat. Doch die Union tritt bei diesem Vorhaben auf die Bremse. Juristisch vorbereitet wurde eine mögliche Grundgesetzänderung durch die grünaktivistische Bundesverfassungsrichterin Ann-Kathrin Kaufold. Sie fordert eine gesamtgesellschaftliche Transformation zu einer klimaneutralen Gesellschaft. Warum der Kanzler die Klimapolitik zu seiner neuen Priorität machen will, unser Thema jetzt bei News Live.
2: Immer für eine Wolte gut, unser Bundeskanzler. Angekündigt ist ja geworden, dass es bei der Klausurtagung heute und gestern vor allem um die Stärkung der Wettbewerbsfähigkeit der deutschen Wirtschaft gehen solle. Doch plötzlich dominiert die grüne und die sozialdemokratische Klimaagenda die Beratungen der Regierung. Hören wir hinein in das Statement des Kanzlers.
4: Sie haben verfolgt, dass ich am vergangenen Wochenende das Waldbrandgebiet in Höttgenwald besucht habe und dort mit den Einsatzkräften und mit den Helferinnen und Helfern gesprochen habe. Ich habe mir selbst ein Bild von diesem Brand und von den Folgen der Brände gemacht. Meine Aufgabe ist es, die Lage richtig einzuschätzen, die richtigen Entscheidungen zu treffen und vor allem die langfristigen Lehren aus Extremsituationen wie diesem Hitzesommer zu ziehen. Denn Trockenheit, Hitze, Waldbrände und Ernteausfälle führen uns vor Augen, dass konkreter Handlungsbedarf besteht. Gesundheit, Krankenhäuser, Altenheime, die Landwirtschaft. Es gibt kaum einen Lebensbereich, der nicht betroffen ist. Für die Bundesregierung ist deshalb klar, wir müssen den Klimawandel weiter eindämmen und zugleich unser Land besser an die Folgen des Klimawandels anpassen.
2: Das war Friedrich Merz und er brachte auch aus seinem XXL-Urlaub die handelsübliche Grabesstimme mit. Er will nun Lehren ziehen aus diesem Rekordhitzesommer, sagt er. Man müsse den Klimawandel bekämpfen und sich zugleich anpassen. Er setzt also ganz stark das Thema Klimawandel auf die Top-Liste seiner Agenda. Warum gerade jetzt? Warum kehrt er mit dieser Botschaft aus dem Urlaub zurück, Pauline?
5: Das muss man sich fragen. Er hat jetzt zweimal gesprochen. Einmal in Hüttgenwald, wo dieser massive Brand war. Und jetzt einmal eben bei dieser Kabinettsklausur. Und beide Male hat er als Schwerpunkt das Thema Klimawandel gesetzt. Warum macht er das? Wir sind misstrauisch geworden, vor allem bei dem Wort Klimaanpassung, das er hier betont. Denn die SPD kämpft gerade darum mit der Union, dass doch bitte die Klimaanpassung ins Grundgesetz geschrieben wird, als Ziel verankert wird, damit man dann quasi die finanziellen Möglichkeiten wahrscheinlich auch erweitern kann. Also Klimaanpassung ins Grundgesetz würde bedeuten, dass man das womöglich als Bevölkerungsschutz ausgeben kann, dass man sagen kann, womöglich wir machen das sogar als Bereichsausnahme, also können das vielleicht von Schulden bezahlen, dass dann Klimaanlagen aus Schulden bezahlt werden könnten, dass dann Schattenplätze, die finanziert werden oder andere Klimaanpassungen plötzlich aus Schulden finanziert werden. Also all das könnte ein mögliches Ziel dahinter sein. Und es ist eben bemerkenswert, dass einerseits die CDU diesen SPD-Plänen, Klimaanpassung ins Grundgesetz zu schreiben, massiv widerspricht. Aber gleichzeitig Friedrich Merz das hier aufs Tableau, aufs Tapet bringt mit dieser Aussage. Und man fragt sich, ist er da schon wieder quasi in den Verhandlungen mit Lars Klingbeil seiner eigenen Partei voraus? Wissen die vielleicht noch gar nicht von ihrem Glück, dass da wieder ein Zugeständnis an die SPD gemacht wurde oder gemacht werden soll?
2: Du sagst zu Recht, Pauline, es ist die SPD. Es ist vor allem der Bundesumweltminister Carsten Schneider, der sich dafür einsetzt, den Klimawandel und die Anpassungen daran im Grundgesetz zu verankern. Klimaanpassung und Naturschutz sollen also eine verfassungsrechtliche Gemeinschaftsaufgabe sein. Das ist das entscheidende Stichwort. Eine verfassungsrechtliche Gemeinschaftsaufgabe von Bund und Ländern. Es geht also um Milliarden Euro an Klimahelfen und um politischen Einfluss. Man fragt sich natürlich, warum braucht es eine Verfassungsänderung, um sich besser auf den Klimawandel einzustellen? Es geht ja letzten Endes um Milliarden neue Schulden, oder Julian?
6: Ich mach's nochmal einfach. Ein Staat, der behauptet, eine Bundesregierung, die behauptet, man müsste irgendetwas ins Grundgesetz schreiben, um eine Klimaanlage irgendwo einbauen zu dürfen. Der hat sich ja aufgegeben. Das geht kein Mensch mehr mit. Das ist ernsthaft die Argumentation. Wir müssen das Grundgesetz ändern, um Klimaanlagen in Deutschland bauen zu dürfen. Da lacht dich jedes Land auf der Welt aus. Jedes Hightech-Land sowieso. Aber ich sag's euch auch, jedes vierte Weltland sagt, ihr müsst das Grundgesetz ändern, um Klimaanlagen zu bauen. Wir haben überhaupt kein Grundgesetz, aber wir haben Klimaanlagen. Also ein Staat, der das behauptet, verliert die Bürger, verliert einfach Massen und Millionen auf die Bürger. Zweitens, es gibt nichts Wirtschaftsschädlicheres und nichts Destruktiveres, Zerstörerischeres, Gefährlicheres für die deutsche Volkswirtschaft, die deutsche Industrie als die Klimaideologie. Nichts, gar nichts. Sie ins Grundgesetz zu schreiben, ist am Ende der vollendete Nachruf auf die deutsche Industrie. Das ist dann auch die letzte Grundgesetzänderung im Industrieland Deutschland. Friedrich Merz weiß das eigentlich. Trotzdem hat er das plötzlich als sein wichtigstes Thema gewählt. Und da muss man sich ja fragen, warum ist das so? Ich persönlich finde es unerklärlich, muss aber trotzdem versuchen, es zu erklären. Und irgendeine Begründung wird es schon geben. Pauline hat eben die fiskalpolitischen, haushalterischen Ableitungen beschrieben, dass sich dadurch natürlich gewisse Schuldenregeln umgehen lassen. Ich muss sagen, wenn ich mir die Aggressivität anschaue, mit der Friedrich Merz da spricht, ja, das autoritäre Verhalten, ich will jetzt allen Klimaleugnern sagen, tut mir leid, die Leute, die die Klimapolitik kritisieren, sind keine Klimaleugner, die fürchten einfach um ihre wirtschaftliche Existenz. Ja, Friedrich Merz übernimmt da ja die Sprache, die autoritäre Sprache des grünen Sozialismus. Ganz eindeutig. Dann gestern Neu-Hardenberg wird da wieder so scharf. Es ist jetzt meine Aufgabe, die richtigen Entscheidungen zu treffen. Nein, wir sind eine Demokratie. Wir würden da gerne schon nochmal drüber sprechen, bevor unser erster Angestellter irgendeinen ideologischen Wahnsinn in unser Grundgesetz schreibt, in unser heiliges Grundgesetz. Ja, so. Ich habe ein bisschen das Gefühl oder die Befürchtung, dass dahinter das Autoritäre sein Haupt erhebt. Diese Klimaideologie ist in den letzten Jahren ja nicht gestaltet worden, um Wirtschaftswachstum herbeizuführen, sonst würde unsere Wirtschaft ja nicht so dramatisch schrumpfen, sondern die Klimaideologie ist die Folge der Corona-Ideologie und vieler autoritärer Ideologien. Ich habe die Befürchtung, Friedrich Merz bereitet sich mit diesem aggressiven Wording auf den 6. September um 18.01 Uhr vor. Und ich habe das Gefühl, dass da der Zugriff ermöglicht werden soll, der Notstand ermöglicht werden soll, das Durchgreifen ermöglicht werden. Das ist eine Durchgriffsargumentation, die da am Ende aufgemacht wird. Wir wissen jetzt alle, wir haben alle gesehen, da hat's gebrannt. Jetzt muss ich die richtigen Entscheidungen treffen. Jetzt wird durchgegriffen. Das ist die, wenn man es mal von oben betrachtet, strategisch betrachtet, das ist das, was für mich da mitschwingt. Und bei allem, was gerade im Land passiert, ob das Kampakt ist, ob das auf einmal irgendwelche Discounter und Einkaufsmärkte sind, die dich politisch umerziehen wollen, ob das die unfassbare Aggressivität der NGOs ist. Ich habe schon, ich weiß nicht, tief in mir die Befürchtung, dass im Nachgang zu dieser Wahl am 6. September Demokratie wie wir sie kennen, gekannt haben, tatsächlich massiv in Gefahr ist, aber nicht von irgendeinem AfD-Sieg, sondern von diesem Milieu, was da gerade regiert. Ich habe das Gefühl, die sind jegliche Ambition aufgegeben, eine politische Antwort darauf zu finden, das in der Debatte auszutragen. Die wollen durchziehen. Und das siehst du überall. Das siehst du einfach überall. Das siehst du, wenn auf einmal Leute von Wahlen ausgeschlossen werden. Das siehst du, wenn der MDR auf einmal offen Wahlwerbung macht. Ja, wenn die AfD gewinnt, dann ist hier kein Programm mehr. Ich kann nur sagen, hoffentlich ist
2: eine
6: da kein Programm mehr. Ja, aber ja. Ich nehme das einfach überall wahr. Und ich habe das Gefühl, Friedrich Merz ist wissentlich, willentlich oder intuitiv Teil als Wesen in diesem Milieu, Teil davon, für den autoritären Plan B. Weil anders ist das für mich politisch rational, dass er jetzt sagt, ah, da wird die Wirtschaft aber jubeln oder da kriege ich meine CDU-Fraktion wieder. Das ist für mich so nicht mehr zu erklären. Mein Gefühl ist, der autoritäre Staat erhebt sich.
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1: Ich bin Thomas Bleskin. VW-Konzernchef Oliver Blume hat sich bei der Belegschaft in Emden zur schwierigen Lage des Werks geäußert. Ihm zufolge betragen die Arbeitskosten in Ostfriesland mehr als das Doppelte vergleichbarer europäischer Standorte.
2: Werksschließungen sind noch nicht beschlossen, hat der VW-Chef immer wieder betont. Aber die Belegschaften sind alarmiert, seit die Konzernführung Sparmaßnahmen angekündigt hat. Und für die Werke in Emden und Zwickau gibt es noch keine wettbewerbsfähige Nutzung für die 2030er Jahre, wie es aus der VW-Führung heißt. Das soll jetzt in den kommenden 6 bis 12 Monaten geschafft werden. An den beiden Standorten hatte VW zuletzt viel Geld investiert für die Produktion von E-Autos. Thomas Thonfeld, Nachrichtenredaktion.
1: Bundeskanzler Merz hat nach der Klausurtagung des schwarz-roten Kabinetts zu mehr Optimismus und Zuversicht aufgerufen. Die Regierung habe auf Schloss Neuhardenberg ein Zukunftsbild für Deutschland entworfen und die Aufgaben der kommenden Wochen und Monate offen und konstruktiv beraten, sagte der CDU-Chef. Merz forderte, den weit verbreiteten Missmut abzuschütteln, der das Land lähme. Die Nachricht, dass die geplante Zuckersteuer auch auf zuckerfreie Getränke wie Cola Zero ausgeweitet werden soll, hat eine Welle der Empörung in Deutschland ausgelöst. Bundesfinanzminister Klingbeil stellt jetzt klar, es wird keine Extrasteuer auf zuckerfreie Getränke geben.
3: Eine Zuckersteuer auf zuckerfreie Getränke ergibt keinen Sinn, schreibt Klingbeil wörtlich. Und damit spricht er den meisten wohl aus dem Herzen. Zum Auslöser der Debatte erklärte er, es sei ein Arbeitspapier an die Öffentlichkeit gelangt, die darin enthaltenen Vorschläge, auch Getränke zu besteuern, die andere Süßungsmittel statt reinem Zucker enthalten, sei weder politisch abgestimmt noch in der Koalition beschlossen. In interne Diskussionen gehören laut Klingbeil aber eben auch Vorschläge, die am Ende nicht umgesetzt werden. Diana Kramer, Nachrichtenredaktion.
1: Der Einbruch beim Wohnungsbau zwischen 2023 und 2025 hat einer Studie zufolge die gesamte Konjunktur in Deutschland gebremst. 2025 seien bundesweit rund 85.000 Wohnungen weniger gebaut worden als 2 Jahre zuvor, heißt es im sogenannten Baumonitor 2026. Allein für den Bau bedeutet das binnen 2 Jahren einen Nettoumsatzverlust von rund 27 Milliarden Euro.
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1: Zum Wetter: Die aktuelle Vorhersage des Deutschen Wetterdienstes heute von Ostwestfalen und dem südlichen Niedersachsen bis nach Sachsen stärker bewölkt, vor allem nach Osten zu gebietsweise Regen. Sonst teils klar, teils wolkig und meist trocken, bei Höchstwerten an der See um 20 bis 24, sonst 23 bis 29 Grad. Morgen im Westen wolkig und später teils kräftige Gewitter, sonst locker bewölkt oder sonnig und trocken und mit knapp 27 bis 34 Grad noch etwas wärmer.
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5: Es ist kurz nach 14 Uhr, einen schönen Mittwoch. Ich bin Andreas Dorfmann. Der Countdown läuft. Nachher wieder News live am Abend. Und darüber spricht Deutschland heute. Edeka und DM gegen News. Was steckt hinter den Boykottaufrufen? Die Hintergründe dazu ab 18 Uhr hier bei News, das Radio. Bleiben Sie weiter dran. Jetzt haben wir nämlich für Sie Josephine von Chris Rea.
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2: Bei Schuler Fragen, was ist? Ich freue mich riesig, eine der einflussreichsten österreichischen Politikerinnen bei mir zu Gast zu haben. Claudia Bauer, Kanzleramtsministerin für Europa, für Familie, für Integration. Und den Rest muss ich weglassen, weil die Titel doch so lang sind. Herzlich willkommen.
3: Danke für die Einladung.
2: Gemeinschaftsschulden. Italien und Frankreich sind ja immer sehr daran interessiert, möglichst gemeinschaftlich Schulden zu machen. Das könnte damit zusammenhängen, dass Frankreich und Italien selbst schon ziemlich heftig überschuldet sind. Muss Deutschland, muss Österreich, müssen diejenigen, die da auf Finanzdisziplin dringen, müssen die da hart bleiben?
3: Ja, definitiv im Sinne der nächsten Generationen. Ich bin ja nicht nur Europaministerin, sondern auch Jugendministerin. Und wir sind jetzt an dem Punkt, wo wir die vergemeinschaftlichten Schulden, die wir aufgrund der Corona-Pandemie erstmalig aufnehmen mussten, auch zur Belebung des Standorts Europa, wo wir die zurückzahlen müssen. Und ich glaube, der Titel für diese gemeinsamen Schulden mit Next Generation EU ist eigentlich sehr passend gewählt, weil es tatsächlich eine Verschiebung der Verantwortung auf die nächsten Generationen ist. Und das darf es nicht dauerhaft sein. Deswegen stehen auch wir hier dem sehr skeptisch gegenüber, wenn hier vorgeschlagen wird, weiterhin Schulden aufzunehmen. Wir sollten die Schulden, die wir haben, zurückzahlen.
2: Next Generation EU ist natürlich ein klasse Paradebeispiel eigentlich für sinnentstellende Titelgebung, weil es ist einfach ein Schuldenrucksack, den wir der nächsten Generation aufhängen und eigentlich nichts, was sozusagen hoffnungsvolle Zukunft für die nächste Generation bedeutet. Beim letzten EU-Gipfel gab es einen großen Streit drüber, ob die Europäische Union in direkte Gespräche mit Moskau eintreten sollte. Der Außenkommissar hatte da, glaube ich, so ein bisschen vorgefühlt. Wie ist denn die Haltung von Österreich dazu?
3: Wir brauchen Dialog. Nur mit Dialog können wir es schaffen, dass es auch zu einem dauerhaften und gerechten Frieden kommt. Und das ist das oberste Ziel, das wir alle teilen in Europa, dass lieber früher als später auch der Frieden in der Ukraine einkehrt. Und ja, dafür braucht es Gesprächsbereitschaft auf allen Seiten. Die Europäische Union zeigt diese Gesprächsbereitschaft, wie auch andere Partnerinnen und Partner. Von russischer Seite habe ich es bisher noch nicht so gespürt.
2: Aber Sie hätten grundsätzlich nichts dagegen, wenn es da zumindest Kontaktaufnahmen gäbe?
3: Natürlich, das ist notwendig. Und in Zeiten, wo wir verstärkt auf Diplomatie auch setzen müssen, muss uns mehr denn je bewusst sein, dass Frieden nur auf dem Verhandlungstisch zustande kommen wird und niemals am Kriegsschauplatz.
2: Bei der WM war Österreich länger im Spiel als Deutschland. Wo wir sofort ausgeschieden sind, war bei der Nominierung für den nicht ständigen Sitz im UN-Sicherheitsrat. Da hat Österreich uns den Stuhl abgekauft, gewissermaßen abgenommen. Wie darf man sich das vorstellen? Kriegen Sie jetzt öfter mal Anrufe aus Berlin? Sag mal, könnt ihr nicht im UN-Sicherheitsrat für uns das und das mit auf den Weg bringen? Oder geht soweit dann doch die Freundschaft nicht?
3: Wir sind weiterhin sehr, sehr eng befreundet mit unseren deutschen Kolleginnen und Kollegen. Und es ist ja hier um europäische Sitze auch gegangen, die wir hier auch verlässlich in guter Partnerschaft mit europäischen Ländern hier auch wahrnehmen wollen. Es braucht hier auch, ganz offen gesagt, Reformen, damit auch der UN-Sicherheitsrat handlungsfähiger wird. Und das ist etwas, um das wir uns sehr bemühen und wofür wir das Vertrauen ausgesprochen bekommen haben.
2: Was haben Sie denn richtig gemacht, was Deutschland falsch gemacht hat, dass Sie den Sitz bekommen haben?
3: Ich kann es jetzt nur aus unserer Perspektive beurteilen. Es sind ja viele Jahre dazwischen gelegen, zwischen den Ankündigungen der Kandidaturen. Österreich ist 2011 sozusagen schon in den Ring gestiegen und hat die Kandidatur angekündigt für 27, 28. Deutschland ist meines Wissens erst 2020 in den Wahlkampf eingestiegen und hat angekündigt, hier anzutreten. Und ja, sei es wie es sei, ich glaube, wichtig ist trotz all der Euphorie, dass wir uns darauf konzentrieren, dass der UN-Sicherheitsrat

0: sich da was verschoben?
1: Wir spüren das sehr, sehr deutlich. Es war einer seiner ersten offiziellen Besuche im Ausland, die Peter Modja mit Anita Orban, mit seiner Stellvertreterin und Außenministerin nach Wien, nach Österreich unternommen hat. Wir sind Nachbarn, wir sind auch Partner in vielen entscheidenden Fragen, wenn es beispielsweise auch um den Kampf gegen Antisemitismus geht. Uns verbindet eine jahrhundertelange gemeinsame Geschichte auch Österreich und Ungarn. Nicht nur die Donau verbindet uns, sondern hier auch viel Zusammenarbeit über die Jahrhunderte hinweg und viele Menschen, die tagtäglich die Grenze auch passieren zum Pendeln, zum Arbeiten. Und wir hoffen darauf, dass wir hier genau auch wieder bei einer guten Zusammenarbeit fortsetzen können und uns hier gut weiterentwickeln.
0: Aber Sie haben jetzt nicht den Eindruck, dass dort ein kompletter Change im politischen System ausgebrochen ist oder wird alles umgemodelt, was jetzt aus Budapest kommt?
1: Es sind jetzt die ersten Monate der neuen Regierung. Man kann die Regierung dann erst an den Taten schlussendlich auch messen. Aber ich habe schon das Gefühl, dass hier eine Aufbruchstimmung nicht nur in der Bevölkerung herrscht, sondern auch innerhalb der ungarischen Regierung, dass viele dieser angekündigten Reformen eine Zeit brauchen. Das ist auch selbstverständlich. Aber Peter Modja hat das Vertrauen der Bevölkerung bekommen, jetzt auch diese Reformen umzusetzen. Auf europäischer Ebene erwarte ich mir, dass er ein verlässlicher Partner ist. Und das hat er schon bei ersten Entscheidungen ja auch klar gemacht, dass das bisherige ungarische Veto in manchen Fragen ja auch gefallen ist.
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2: Du hast neulich bei den Kollegen von der Welt, glaube ich, das Szenario Ende der CDU in den Raum gestellt. Nach dem 6. September und den Wahlen. Dass es die CDU einfach zerreißen kann an diesem, ich würde ganz klar sagen, historischen Irrweg Brandmauer. Und ich würde auch sagen, an dem doppelten Irrweg von Friedrich Merz. Erstens, am Tag vor der Bundestagswahl zu sagen, links ist vorbei und sich dann in eine linke Politik zu stürzen und dann das zu tun, was du immer erwähnt hast, auch noch zu proklamieren, dass Mehrheiten nur noch links von der CDU gesucht werden. Was passiert nach diesem 6. September? Was meinst du, wenn du sozusagen über das Ende, du bist ja ein CDU-Urgestein, Gewächs, muss man sagen, in tiefer Sorge um die CDU, aber du sprichst über ein mögliches Ende, über ein Zersplittern, Zerfallen, Zersprengen der CDU. Warum?
3: Ja, mir ist auch schon vorgeworfen worden, ich würde zündeln und ich finde ehrlich gesagt, den Überbringer der schlechten Nachricht zu köpfen, habe ich historisch schon immer für eine schlechte Lösung gehalten. Hilft jedenfalls auch nicht weiter. Nein, das
2: man hat erstmal Ruhe für einen kurzen Moment.
3: Für kurz, aber die schlechte Nachricht verschwindet ja nicht, wenn der Überbringer gekillt ist. Nein, ganz im Ernst, das geht aus einer rein rationalen Analyse hervor. Denn schauen wir doch mal auf diesen Wahltag in Sachsen-Anhalt. Jetzt sagen sich alle im Moment, schafft die AfD eine absolute Mehrheit oder nicht? Ja, das ist die eine Frage. Eine wichtige Frage und das macht einen Unterschied. Aber für die CDU wird es ja sehr viel schwieriger, wenn die AfD oder AfD plus BSW, wie man rechnen muss, keine absolute Mehrheit gewinnt. Denn dann steht die CDU in Sachsen-Anhalt und das mit enormen bundespolitischen Konsequenzen. Das wird sich ja, ihr habt ja vorhin davon gesprochen, Stichwort Antifa, in den ganzen Resonanzraum der beiden darauffolgenden Landtagswahlen hineinstrahlen, dann steht die CDU letztendlich mit etlicher Sicherheit vor drei unterschiedlichen Optionen, die alle drei gleichermaßen problematisch für die Union sind. Das eine ist, sie kann sagen, Moment, wir haben 2018 Unvereinbarkeitsbeschlüsse getroffen mit der Linkspartei und mit der AfD. Also, wenn die beiden zusammen eine absolute Mehrheit der Sitze haben, können wir mit beiden nicht koalieren, weil wir diese programmatischen Beschlüsse haben. Wir entziehen uns dem Ganzen. Dann wäre die Konsequenz nach der sachsen-anhaltinischen Landesverfassung entweder eine Auflösung des Parlaments und Neuwahlen, kann man sich vorstellen, wie die dann ausgehen würden, oder aber ein dritter Wahlgang mit relativer Mehrheit und der Wahrscheinlichkeit eines AfD-Ministerpräsidenten. Das ist die eine Option, sich dem Ganzen zu entziehen. Die andere Möglichkeit, die zweite, wäre die, dass man irgendwie mit der Linkspartei kooperiert und sich koaliert, sich tolerieren lässt, eine CDU-geführte Regierung entweder in Koalition mit der Linkspartei oder durch Tolerierung durch die Linkspartei machen würde, wie auch immer. Das ist im Einzelnen auch egal. Aber das würde dazu führen, dass die Erosion der Union nach rechts weitergeht. Man hat zwar in Sachsen, in Thüringen, schon ein bisschen unter dem Radar dieses Tolerierungsbündnis mit der Linken, aber wie gesagt, das läuft irgendwie so unter dem Radar. Das würde in Sachsen-Anhalt dann sehr viel deutlicher werden. Und die alten antikommunistischen Traditionen in der CDU sind schon noch sehr stark. Und wie gesagt, das würde massiv die Erosion der Union nach rechts fortsetzen. Und wir reden ja von dem Weg auf die 20%-Marke zu. Das würde sich dann noch weiter beschleunigen. Die Alternative wäre die dritte Möglichkeit. Die CDU würde irgendetwas machen, sei es eine Minderheitsregierung mit wechselnden Mehrheiten, die aber in irgendeiner Weise auf die Stimmen der AfD zurückgreifen würden. Das wäre die dritte Option. Und man kann sich ja vorstellen, was im Land und was in der CDU los wäre. Und auch viele führende Vertreter der CDU haben sich ja so stark festgelegt, von Hendrik Wüst bis Markus Söder zu sagen, das sind Nazis. Und Friedrich Merz hat ja ein ums andere Mal sich entsprechend festgelegt. Ich würde es nicht ausschließen, dass, wenn die Union in irgendeiner Weise mit der AfD kooperiert, dass dann der Bruch nach links kommt. Und das sind die drei Optionen, die in Sachsen-Anhalt anstehen. Und noch einmal, die haben erhebliche bundespolitische Konsequenzen. Stellt euch vor, die Union kooperiert irgendwie mit der AfD, was dann im Bund los ist, wenn man an die Proteste nach der Abstimmung im Bundestag im Januar 25 denkt. Also insofern sind die Bruchlinien in der Union in den letzten Monaten deutlich stärker geworden. Das Problem ist nur, wenn man Spannungen nicht irgendwie ausgleicht oder löst, dann brechen sie halt irgendwann. Und auf den Punkt geht das Ganze im Moment zu.
4: Und die AfD kann ja momentan vor Kraft kaum laufen, hat selbst auch interne Probleme. Die Wähler laufen ihr dennoch zu, weil sie unzufrieden sind mit den regierenden Parteien. Und diese Situation hat nun Frau Weidel, die Vorsitzende, zu einer ja vielleicht kühnen, vielleicht realistischen Prognose veranlasst. Bitte sehr.
5: Momentan ist es ja so, dass mich auch die Situation, die politische Situation in Deutschland freut. Wir sind dort auf der Siegerstraße. Wir werden in Sachsen-Anhalt die Regierung stellen und die CDU wird bundesweit niemals wieder eine Bundestagswahl gewinnen. Also dementsprechend bin ich da auch sehr positiv.
4: Historiker schauen ungern in die Zukunft, aber das deckt sich ja mit dem Szenario, das wir eben gehört haben, von einem möglichen Auseinanderbrechen oder gar Verschwinden der CDU. Sie werde niemals wieder eine Wahl gewinnen, ja, sagte Frau Weidel.
3: Wobei ich zunächst mal sagen muss, also das geht mir ehrlich gesagt auf die Nerven, dieses Politikergerede. Also diese Leute, wir werden diese Wahlen gewinnen. Also wir sind immer noch in einer Demokratie. Und wer entscheidet eigentlich in der Demokratie, wer eine Wahl gewinnt? Nach meiner Einschätzung sind das die Wähler. Und mir geht dieses autoritäre Gehabe von Politikern, die immer meinen, sie könnten voraussagen, wie eine Wahl ausgeht, wie die Wähler sich verhalten. Das geht mir total auf die Nerven. Ich erwarte eigentlich von Politikern aller Couleur, die demokratische Demut zu sagen, ich nehme das Wahlergebnis an, das der Souverän, nämlich der Wähler, uns am Wahltag bescheren wird. Und rein historisch gesehen, ist schon klar, die können vor Kraft im Moment kaum laufen. Aber nochmal, als Historiker weiß ich wirklich, die Zukunft ist radikal offen. Und wenn ich sagte, wir sollten uns nicht immer, wir sollten unsere Fantasie nicht immer von der Realität überholen lassen, dann gilt das für Lars Klingbeil ebenso wie für Friedrich Merz und für Alice Weidel, würde ich mir an deren Stelle alle merken. Und dieser Gestus immer zu sagen, wir werden das und das wird so und so sein, was man gar nicht beeinflussen kann, trägt nicht gerade zum Vertrauensgewinn.
4: Aber die Wahrscheinlichkeit ist laut der Umfragen einfach relativ hoch, das mal nur
3: in Klammern dazu. Nie wieder was
4: weiß. Das wissen wir nicht.
3: So, wisst ihr noch, wie die Piratenpartei damals durch die Decke gegangen ist und wer waren die Piraten? Also hat man auch gedacht, da bildet sich eine neue Partei. Also da wäre ich etwas gelassener und demütiger zugleich.
2: Dazu trotzdem noch mal eine Frage, Andreas. Ja, du bist Historiker, du blickst beruflich zurück. Ich weiß aber aus vielen persönlichen Gesprächen, dass du natürlich auch Zeitgenosse bist. Das aktuelle Geschehen, die deutlich jüngere Geschichte betrachtest und dir viele Gedanken über die Zukunft machst. Und ich finde, dass dieser Satz von Alice Weidel, ob man ihn jetzt so apodiktisch formulieren muss, kann man drüber streiten. Meine Prognose, ich teile die Prognose von Alice Weidel, aber die ist in einer anderen Rolle als ich. Aber trotzdem würde mich nochmal deine Einschätzung zu diesem Satz tatsächlich interessieren. Denn die letzten 3 Jahre habe ich von der CDU und besonders von Friedrich Merz immer wieder gehört, wir sind die letzte christdemokratische Partei Europas. Wir sind nicht den Weg gegangen, den alle anderen christdemokratischen Parteien in Europa gegangen sind. Man hätte auf die Idee kommen können, naja, wenn wir nicht alles richtig machen, könnten wir den auch gehen. Ja, ich habe schon das Gefühl, dass die CDU gerade diesen Weg geht. Und ich habe schon das Gefühl, wie gesagt, nie wieder, kann man immer drüber reden. Aber in Griechenland, die Tories weg, ja, Griechenland, Christiana Demokratia weg, Italien weg, alle weg. Und auch ohne Chance auf Rückkehr. Und du schreibst ja selber von diesem Auseinanderfallen, Auseinanderbrechen. Deswegen stelle ich mir schon die Frage, erleben wir hier gerade, es ist ja eine gewaltige historische Veränderung, erleben wir das Ende der CDU als die dominante Volkspartei rechts der Mitte und ist der 6. September da der entscheidende Tag?
3: Ich sag nochmal, ich habe mir als Historiker angewöhnt und sehr diszipliniert angewöhnt, nicht in Prognosen zu denken, sondern in Szenarien. Und ein Szenario, das auch nicht unmöglich ist, ist das Szenario, das Friedrich Merz sich vorstellt, dass man irgendwie mit dieser Regierung weitermacht, dass diese Regierung sich zu moderaten Reformen bereit findet, dass man mit Muddle Through, was man immer so, ja, das sagt man immer so etwas despektierlich, aber Muddle Through ist das wahrscheinlich häufigste Regierungsprinzip.
4: Durchwurschteln.
3: Ja, aber durchwurschteln ist mit wenigen Ausnahmen das gängige Regierungsprinzip, das in vielen, vielen Fällen grundsätzlich auch funktioniert hat. Die Vorstellung ist, dass man zumindest mit dieser Regierung zu moderaten Reformen kommt. Das war ja die Hoffnung Anfang Juli. Bei dieser grundsätzlichen Einigung über die Rentenreform und dass man auf diese Art und Weise irgendwie durchkommt. Das Ganze hat, kann man durchaus so hoffen. Ich habe immer gesagt, in historischer Perspektive, was hat man Helmut Kohl 1983, 84 kritisiert? Er würde die ganze Wende versenken und gesagt, da passiert gar nichts. Und in der Distanz siehst du, oh, da ist mehr passiert, als man damals gedacht hat. Also das ist ein Szenario, das ich jetzt nicht ganz abtun würde und das eine Möglichkeit ist. Das andere aber ist, geht stärker in die Richtung dessen, was du jetzt gerade sagst, Julian. Und ich würde es mal in der größeren Perspektive so sagen. Was wir seit 2023 erleben, ist in allen westlichen Gesellschaften einen massiven Pendelschlag nach rechts. Da ist ganz entscheidend der 7. Oktober in dem Zusammenhang. In dem Zusammenhang gehört der Zusammenbruch der Ampelregierung in Deutschland und natürlich vor allen Dingen die Wiederwahl von Donald Trump in den USA. Das ist eine Entwicklung, die wir in allen westlichen Gesellschaften im Moment erleben. Wir haben ja auch von Österreich vorhin schon gesprochen. Und die entscheidende Frage, Stichwort Christdemokratische Partei, ist die, wir erleben diesen Pendelschlag nach rechts und gelingt es der rechten Mitte, diesen Pendelschlag abzufangen oder schlägt das Pendel nach rechts außen durch? Das ist die entscheidende Frage und im Moment sieht es in Deutschland tatsächlich so aus, dass es der Union nicht gelingt, diesen Pendelschlag abzufangen, sondern dass dieses Pendel nach rechts außen durchschlägt, was schon etwas mit der strategischen Festlegung von Friedrich Merz zu tun hat, zu sagen, Zustimmung für die Union ausschließlich links der Union zu suchen. Und das hat die Union in einen Teufelskreis gebracht, in dem sie von linken Parteien abhängig ist, dadurch Konzessionen nach links machen muss. Das wiederum schwächt sie bei ihrer eigenen Kernwählerschaft, macht sie weiter abhängig von linken Parteien, erzwingt weitere Konzessionen an linke Parteien und schwächt sie wieder mehr auf der Seite ihrer eigenen Kernwählerschaft. Und das ist dieser Teufelskreislauf und in der Tat ist mein Eindruck, dass diese Mechanismen, die ich gerade benannt habe, nicht wirklich strategisch adressiert worden sind.
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1: Ich bin Thomas Pleskin. Bundeskanzler Merz hat zu mehr Optimismus und Zuversicht aufgerufen. Nach der Kabinettsklausur in Brandenburg forderte der CDU-Chef, den weit verbreiteten Missmut in Deutschland abzuschütteln.
2: Wir sind und bleiben das Land der Macher und Erfinder, sagt Merz. Und auch mit der Wirtschaft werde es bis Jahresende wieder bergauf gehen, versprach er. Nach dem brütenden Sommer betonte er, er habe auch das Thema Hitzeschutz auf dem Schirm. Mehr Geld dafür will er aber nicht locker machen. Vor einem schwierigen Herbst mit Reformen und Landtagswahlen ging es bei der Klausur vor allem aber auch um eines, gut zu performen, Geschlossenheit zu demonstrieren. Claudia Wächter, Nachrichtenredaktion.
1: Finanzminister Klingbeil hat eine Ausweitung der geplanten Zuckersteuer auf zuckerfreie Light- und Zero-Getränke ausgeschlossen. Ein entsprechender Vorschlag aus seinem Ministerium sei lediglich ein interner Arbeitsstand und weder politisch abgestimmt noch von der Koalition beschlossen, erklärte der SPD-Chef. Besteuert werden sollen ab 2027 zuckerhaltige Getränke. VW-Konzernchef Oliver Blume hat sich bei der Belegschaft in Emden zur schwierigen Lage des Werks geäußert. Ihm zufolge betragen die Arbeitskosten in Ostfriesland mehr als das Doppelte vergleichbarer europäischer Standorte. Blumes Auftritt in Emden war mit Spannung erwartet worden, weil der Standort aktuell immer wieder zu den gefährdeten Werken gezählt wurde.
3: Werksschließungen sind noch nicht beschlossen, hat der VW-Chef immer wieder betont. Aber die Belegschaften sind alarmiert, seit die Konzernführung Sparmaßnahmen angekündigt hat. Und für die Werke in Emden und Zwickau gibt es noch keine wettbewerbsfähige Nutzung für die 2030er Jahre, wie es aus der VW-Führung heißt. Das soll jetzt in den kommenden 6 bis 12 Monaten geschafft werden. An den beiden Standorten hatte VW zuletzt viel Geld investiert für die Produktion von E-Autos. Thomas Thonfeld, Nachrichtenredaktion.
1: Nach einer schweren Sturzflut im nepalesischen Himalaya werden hunderte Reisende vermisst. Nach vorläufigen Angaben der Tourismusbehörde handelt es sich um fast 400 Menschen, darunter knapp 300 Ausländer, auch aus Deutschland, den USA und Spanien. Die Zahl der Toten stieg inzwischen auf 22. Die Ursache der Flut ist noch unklar, als Möglichkeit gilt der Ausbruch eines Gletschersees.
0: Soweit das Neueste. 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
1: Zum Wetter die aktuelle Vorhersage des Deutschen Wetterdienstes. Heute von Ostwestfalen und dem südlichen Niedersachsen bis nach Sachsen stärker bewölkt, vor allem nach Osten zu gebietsweise Regen. Sonst teils klar, teils wolkig und meist trocken, bei Höchstwerten an der See um 20 bis 24, sonst 23 bis 29 Grad. Morgen im Westen wolkig und später teils kräftige Gewitter, sonst locker bewölkt oder sonnig und trocken und mit knapp 27 bis 34 Grad noch etwas wärmer.
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4: Es ist kurz nach 15 Uhr, einen schönen Mittwoch. Ich bin Andreas Dorfmann, der Countdown läuft. Nachher wieder News live am Abend und darüber spricht Deutschland heute. EDK und DM gegen News. Was steckt hinter den Boykottaufrufen? Die Hintergründe dazu ab 18 Uhr hier bei News, das Radio. Bleiben Sie weiter dran. Jetzt haben wir für Sie Would I Lie to You von Charles and Eddie.
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1: Heute lautet unser Thema: Was ist nur aus der Tagesschau geworden? Die Tagesschau ist eine Propagandasendung. Deutschlands wichtigste Nachrichtensendung zehrt vom Ruf, den sie einst hatte. Früher stand das Flaggschiff der öffentlich-rechtlichen Informationsformate für staubtrockene, seriöse Nachrichten. Was in der Tagesschau berichtet wurde, war wichtig und stimmte. Heute tummelt sich dort das Nebensächliche neben dem Zurechtgebogenen. Betroffenheitskitsch trifft auf linke Weltanschauung. Die Tagesschau lässt im Wahlkampf durchblicken, wer die Grünen wählt, der macht nichts verkehrt. Die Tagesschau berichtet nicht über Parteien, sie ist zur Partei geworden. Ohne die Tagesschau im Ersten hätten Klimapanik und Klimaangst nicht derart viele Menschen befallen. Ohne die Tagesschau fände der Kampf gegen rechts kein derart großes Echo. Ohne die Tagesschau blieben die Abgründe der Migration nicht so häufig im Dunkel. Ohne die Tagesschau bekäme nicht jede linke Wohngemeinschaft ihr tägliches Gefühlstheater frei Haus geliefert. Die Tagesschau will rühren, bewegen und unterhalten. Fakten ohne Haltungsklimbim muss man suchen. Nehmen wir die Hauptausgabe der Tagesschau vom 12. August. Dort war ein vertrautes Muster zu besichtigen. In emotionalem Tonfall wird die Perspektive einer Betroffenen eingenommen. Die Betroffene ist eine Frau, der andere Frauen, Journalistinnen und Expertinnen, ihre Betroffenheit bestätigen und am Ende sollen die Grünen profitieren. Die Grünen kämpfen bei der Landtagswahl in Sachsen-Anhalt um den Einzug ins Parlament. Überspringen sie die 5%-Hürde, kann ein AfD-Minister Präsident leichter verhindert werden. Die Tagesschau begleitet eine grüne Landtagskandidatin namens Leonie Bronkalla. Sie sei Opfer geworden von Falschinformation. Und das erfahren wir mitten im Wahlkampf.
2: Leonie Bronkalla will für die Grünen in den Landtag von Sachsen-Anhalt. Mitten im Wahlkampf erfährt sie, im Netz kursiert ein gefälschtes Video von ihr.
3: Ich dachte so, okay, es ist irgendein Deepfake-Nacktvideo von mir aufgetaucht. Ich bin eine junge Frau, ich stehe in der Öffentlichkeit, das war mein erster Gedanke.
2: Zusammengeschnitten sind Bilder von ihrem Instagram-Account. Dazu die falsche Behauptung, sie habe Gelder veruntreut.
1: Die Tagesschau macht sich Bronkallas Opferperspektive zu eigen. Natürlich muss es sich kein Politiker gefallen lassen, mit Lügen in ein schlechtes Licht gerückt zu werden. Straftaten sind Straftaten und unentschuldbar. Entscheidend hier aber ist, die Tagesschau spendiert einer unbekannten grünen Landespolitikerin zur allerbesten Sendezeit Wahlkampfhilfe. Und sie bietet eine im öffentlich-rechtlichen Kosmos häufig eingesetzte Expertin auf, Julia Smirnova. Frau Smirnova schiebt den schwarzen Peter Russland und der AfD zu.
2: Die Expertin vermutet hinter den Videos eine russische Einflusskampagne.
4: Momentan hofft die russische Führung offensichtlich darauf, dass ein Erfolg der AfD bei den Landtagswahlen und schlechte Ergebnisse anderer Parteien möglicherweise auch zu einer Regierungskrise in Deutschland führen können.
1: Das ist die Kernbotschaft des emotional eingefärbten Beitrags. Russland kämpfe zum Wohl der AfD für eine Regierungskrise. Als wäre die Regierung nicht von sich aus und bereits heute in eine schwere Krise geraten. Die Moral lautet, heute mag Leonie Bronkalla das Opfer einer, wie es heißt, russischen Einflusskampagne sein, morgen vielleicht schon die ganze Demokratie. Doch die Tagesschau kennt das Gegengift. Bronkallas munteren Wahlkampf. Die Tagesschau drückt ihr die Daumen, denn Leonie Bronkalla lässt sich nicht unterkriegen.
2: Von all dem will sich Leonie Bronkalla im Wahlkampf nicht ablenken lassen. Sie konzentriert sich auf die Wahl in Sachsen-Anhalt in knapp 4 Wochen.
1: Das abschließende Bild zeigt die lachende grünen Politikerin Bronkalla, umringt von 3 Frauen. Am Wahlkampfstand liegt gut sichtbar ein Fuck-AfD-Aufkleber. Auch das ist eine Botschaft. Frauen können gemeinsam mit anderen Frauen den Russen und der AfD ein Schnippchen schlagen. Sie müssen nur den Grünen die Stange halten. Dasselbe Bauprinzip zeigt sich bei einem Beitrag zur BAföG-Reform. Auch da nimmt die Tagesschau die Position einer Betroffenen ein. Wieder muss es die Emo-Schiene sein. Statt Leonie Broncalla heißt die Alltagsheldin nun Selina Poppenberg. Die Studentin hadert mit ihrer Wohnsituation.
5: Selina Poppenberg studiert im 6. Semester molekulare Biotechnologie. Gerade macht sie ihre Bachelorprüfung. Im Moment bekommt sie 521 Euro BAföG fürs Wohnen und Leben. Sie pendelt jeden Tag zur Uni, denn eine eigene Wohnung direkt an ihrem Studienort Dresden kann sie sich nicht leisten.
6: Zu sagen, okay, ich suche mir jetzt eine Wohnung, die ich bezahlen kann, wo ich auch irgendwie ein bisschen Komfort habe, das war für mich einfach keine wirkliche Option.
1: Ob Broncalla oder Poppenberg, die Tagesschau betreibt Propaganda. Die Tagesschau bewirtschaftet Gefühle. Die Tagesschau schaut von links auf die Welt. Sie ist ein Magazin der linken Denkungsart. Sie liefert einen Emotionsteppich für schlichte Gemüter. Sie ist ein einziger Etikettenschwindel. Das war Kissler Kompakt, der erste Kommentar des Tages, Ausgabe 343. Nur selber denken macht schlau.
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2: Es gibt also, das ist gleich unser Thema, eine schwarze Liste mit Medien, bei denen große Unternehmen wie Edeka und DM keine Werbung mehr schalten wollen. Und das Ganze wurde aufgewiegelt, initiiert durch eine linke NGO, eine sogenannte Nichtregierungsorganisation namens Campact. Wir haben von ihr schon öfters gehört und darüber müssen wir nun berichten. Warum? Tja, weil Werbeeinnahmen ja speziell für freie Medien, die nicht dem Pflichtbeitragszwang unterliegen, sehr, sehr wichtig sind. Wir reden also über eine Sperrliste für die YouTube-Werbung, auf der fein säuberlich geordnet in verschiedenen Kategorien zahlreiche Medien aufgeführt sind. Auch News.de und Achtung Reichelt sind dabei, unsere Kollegen von Apollo News sowieso. Insgesamt 62 YouTube-Kanäle, bei denen, so sagt es diese Liste, nicht mehr Werbung geschaltet werden soll. 62 YouTube-Kanäle sollen also finanziell ausgetrocknet werden. Und mehr als nur eine Hand im Spiel hat eine Organisation, Pauline, von der wir schon oft gehört haben, Campact. Was ist das für eine Organisation und wie sieht hier das Zusammenspiel mit dieser Liste und diesen Branchenriesen aus?
3: Campact ist eine linksaktivistische Organisation, eine NGO, die bereits mit Millionen Euro in den Wahlkampf im Osten eingegriffen hat, dort linke Parteien unterstützt und nun eben auch direkt frontal die freien neuen Medien im Netz angreift. Und wie macht sie das? Indem sie versucht, sie finanziell zu vernichten und sich dabei die Wirtschaft zunutze macht und Wirtschaftsunternehmen unter Druck setzt. In diesem konkreten Fall hat Campact eben eine Liste von 62 Medien aufgelistet und diese Liste an Unternehmen geschickt und diesen Unternehmen gesagt, ihr dürft keine Werbung mehr schalten bei diesen Kanälen, damit diese Kanäle eben keine Werbeeinnahmen mehr erzielen. Dabei sind News, dabei sind andere freie Medien, dabei sind YouTuber, also alle möglichen Leute, die konservative rechte Positionen vertreten. Und bei denen sollen eben Unternehmen keine Werbung mehr schalten auf YouTube, um sie finanziell auszutrocknen. Und die Art und Weise, wie diese Unternehmen angeschrieben wurden, ist eben, finde ich, mit der Pressefreiheit überhaupt nicht in Einklang zu bringen. Sie wurden unter Druck gesetzt, sie wurden gezwungen, Stellung zu beziehen, diese Unternehmen. Und es wurde ihnen vorgeworfen, eben bei Hass- und Hetzekanälen zu werben. Also es wurde alles aufgefahren, der Versuch, diese Unternehmen gesellschaftlich unter Druck zu setzen, damit sie eben nicht mehr bei diesen freien Medien werben und damit diese freie Presse nicht mehr stattfinden kann und finanziell ruiniert wird.
2: Es ist also ein Aufruf zum Boykott von freien Unternehmen und von freien Medienunternehmen. Und es sind vor allem solche, denen man dann das Etikett anhängt, rechtspopulistisch. Also das ist der Vorwurf.
3: Der Vorwurf ist, Verschwörungstheorien, Desinformation zu verbreiten. Das sind die Vokabeln, mit denen man da vorgeht. Aber tatsächlich geht es natürlich darum, dass bestimmte Medien nicht links sind. Also alle, die nicht links sind, sollen finanziell vernichtet werden und in den Ruin getrieben werden. Das ist das Ziel von Campact und das ist das Ziel, dem sich nun eben viele Unternehmen angeschlossen haben.
2: Es sind also eine Liste mit Unternehmen, Julian, die darauf angewiesen sind, dass sie Werbeeinlöse bei YouTube generieren. Das heißt, es ist ein massiver Eingriff in die wirtschaftliche Freiheit von freien Medienunternehmen.
4: Es ist, das muss man noch einmal unterstreichen, was Pauline gerade gesagt hat, ein Angriff auf die Existenz. Ein Angriff auf die Existenz. Das, was hier bezweckt wird von dieser linken NGO Campact, ist eine neue Medienlandschaft, die linke Narrative hinterfragt, ins Wanken und vielleicht sogar zum Einsturz bringt, zu zerstören. Es geht hier nicht um eine milde Erziehungsmaßnahme. Es geht um die Zerstörung einer neuen Industrie, der im Grundgesetz Freiheit zugesichert ist. Pressefreiheit, Meinungsfreiheit stehen immerhin auf Rang 5 in unserem Grundgesetz. Ich finde, sie könnten sogar noch ein bisschen weiter oben stehen, wenn man sich die derzeitige Entwicklung anschaut. Aber es geht hier um die Zerstörung einer grundgesetzlich geschützten Aktivität, nämlich Journalismus. Es soll nur noch die Form von Journalismus existieren dürfen, die Campact passt. Das ist der eine Teil. Dafür hat Campact eine Liste der Unliebsamen erstellt mit neuen Medien drauf. Wir stehen prominent drauf. Achtung Reichelt steht prominent drauf. Apollo steht prominent drauf. Viele weitere stehen prominent drauf. Und hat diese Liste dann an Unternehmen in Deutschland geschickt und denen gesagt, da dürft ihr nicht werben. Es geht da um die sogenannte programmatische Werbung. Also Werbung, die automatisiert ausgespielt wird, zum Beispiel auf YouTube. Die kann man als Unternehmen blacklisten. Man kann sozusagen bei denjenigen, die Werbung digital ausspielen, sagen, schaut mal hier, da, da und da wollen wir nicht werben. Und das muss man einmal klar sagen. Da geht es natürlich in keiner Weise um das, was diese Linksradikalen von Kampakt vorwerfen, ja, um irgendwelche Menschenverachtung, Hass und Hetze, sondern es geht ausschließlich um unliebsame Berichterstattung. Das ist der eine Teil, Kampakt. Pauline hat gesagt, die Unternehmen wurden unter Druck gesetzt. Ich würde es etwas anders formulieren. Ich würde sagen, die Unternehmen haben sich unter Druck setzen lassen. Denn natürlich müsste ein Unternehmen wie Edeka, ein Unternehmen wie DM solchem verrückten Aktivismus in keiner Weise nachgeben. Sie tun es aus Kleinmut, sie tun es aus Opportunismus, sie tun es, weil sie natürlich Angst haben vor diesen digitalen Schlägermethoden, nenne ich es jetzt mal. Und weil sie nicht den Schneid haben, in diesem Moment standhaft zu sein und vor allem, weil sie offenbar gar kein Problem damit haben, sich gegen die eigene Kundschaft zu wenden. Und das ist hier der entscheidende Punkt. Meine Prognose ist, DM, traurig und bitter, was die da gemacht haben, und Edeka haben keine Ahnung, mit wem sie sich da eigentlich angelegt haben. Und bevor jetzt Kampakt sagt, oh, der Reichelt droht, ich meine nicht uns, ich meine ihre Kunden. DM und Edeka sind noch andere Unternehmen, aber das sind zwei sehr maßgeblich und sehr präsente in den deutschen Innenstädten und auch auf dem flachen Land. DM und Edeka haben sich aus politischen Gründen mit der größten Reichweite angelegt, die es in Deutschland gibt. Wenn man sich diese Liste anguckt, dann sprechen wir über schätzungsweise 20 bis 30 Millionen Deutsche, gegen die sich DM und Edeka wenden. Viele davon, sehr, sehr viele davon, Kunden bei DM und Edeka. Und die Botschaft von DM und Edeka an die eigenen Kunden ist, wir wollen das kaputt machen, wir wollen das zerstören, was euch lieb und teuer ist, wo ihr eure Informationen herbekommt. Wir wollen die Medien zerstören, denen ihr traut, weil ihr anderen vielleicht nicht mehr traut. Das ist die klare Botschaft von DM und Edeka, nicht an uns, nicht an Kampakt, an die eigenen Kunden. DM und Edeka erklären den eigenen Kunden, dass sie jetzt im Erziehungsbusiness sind und nicht nur Shampoo und Blaubeeren verkaufen. Edeka hat ja vor nicht allzu langer Zeit mal behauptet, bei uns gibt's nichts, was blau ist und Blaubeeren sind eigentlich gar nicht blau.
5: Da haben wir ein Beispiel nämlich. Völlig richtig.
4: Das ist nicht mehr unser Hauptgeschäft. Ja. Unser Hauptgeschäft ist jetzt die Umerziehung, die politisch-gesellschaftliche Umerziehung der Kunden. Wir, DM und Edeka, wollen mit darüber bestimmen, wo ihr eure Informationen bekommt, welche Medien es in diesem Land noch gibt. Und um es auch das noch ganz klar zu sagen, da geht es nicht um sozusagen die unternehmerische Entscheidungsfreiheit zu werben, wo man möchte. Das ist natürlich der eine Teil, gar keine Frage. Aber darum geht es hier nicht. Sie machen sich zum Teil einer Aktion, einer Kampagne, einer Zerstörungskampagne gegen neue Medien und gegen die neuen Medien ihrer eigenen Kundschaft. Das ist nicht freies Unternehmertum, das ist Kartell. Das ist Kartell. Das ist ein Zusammenschluss zur Zerstörung einer Industrie. Marktmacht zur Zerstörung einer Industrie. Das ist das, was hier passiert.
5: Wir haben eben eingeblendet, sehen die Liste, und es gab auch ja interessante Kategorien. Also Kampakt maßt sich also an, unliebsame Medien in Kategorien einzuteilen. AfD-nah steht da manchmal, rechtsextrem. Was eine Anmaßung, eine solche Liste aufzustellen. Edeka, wir haben es eben angesprochen, ist schon einmal durch politisches Management sozusagen in Erscheinung getreten. Im Jahr 2024 schaltete der Lebensmittelriese nämlich in der FAZ und in der Zeit ganzseitig eine Anzeige mit dem Titel, warum Blau bei Edeka nicht zur Wahl steht. Wir sehen es ja gerade eingeblendet, also ganz klar eine Anti-AfD-Werbung. Nach dieser Anti-Blau-Werbung musste sich damals der Edeka-Vorstandschef öffentlich entschuldigen. Es tut uns leid. Light hieß es damals. Wir werden das intern aufarbeiten. Die einzelnen selbstständigen Unternehmer, aus denen ja Edeka besteht, haben sich offenbar dieses moralische Business nicht aufschwatzen lassen wollen. Und offenbar gab es auch Einbußen im Umsatz, ganz klar. Blau ist keine gute Wahl, hieß es damals bei Edeka. Wenig später dann hat man mit Payback kooperiert. Die haben auch Blau als Farbe und Blaubeeren gibt es sowieso. Also man muss sich jetzt schon wundern, Pauline. Edeka ist ein Fall, DM, über den wir gleich sprechen, wäre ein anderer Fall. Damals 2024 hat man gewissermaßen eingesehen, es tut unserem Geschäft nicht gut. Es ist kein souveräner Umgang mit unseren Kunden, wenn wir Anti-AfD-Plakate schalten. Und jetzt lässt man sich vom Kamprad wieder in so einen politischen Dienst nehmen.
3: Ich finde das auch bemerkenswert und erstaunlich, dass man offenbar gar kein Gefühl dafür hat, wie sich der Zeitgeist gewandelt hat. Dass man immer noch glaubt, man muss sich so einer wirklich sehr linken Organisation wie Campact fügen, die ja systematisch den Kampf gegen die Opposition aufgenommen hat und gegen neue Medien. Und dass man als Unternehmen sagt, wir legen uns jetzt mit einer wirklich breiten Mehrheit der Medienwelt an. Also es ist ja mittlerweile nicht mehr so, dass es dass die etablierten Medien das mediale Geschehen prägen, sondern es sind ja längst die neuen Medien, die die Öffentlichkeit antreiben, die immer wieder die Themen setzen, wo dann die etablierten Medien aufspringen. Und dass man glaubt, sich mit diesen Medien anlegen zu können und mit den Konsumenten dieser Medien, das finde ich schon sehr blauäugig, um das in dem Zusammenhang mal verwenden zu dürfen. Also wirklich naiv hinter dem Zeitgeist und wie Julian schon gesagt hat, ich glaube, dass es viele Leute, viele Wähler in diesem Land gibt, viele Medienkonsumenten, die sagen, wir haben keine Lust einkaufen zu gehen an einem Ort, wo uns vorgeschrieben wird, wo wir unsere Informationen beziehen dürfen, welche Medien wir konsumieren dürfen. Die Menschen wollen dort einkaufen. Sie wollen nicht politisch belehrt werden. Und in dem Zusammenhang muss man vielleicht auch nochmal sagen, es gibt ja kaum jemanden, der so kritisch über den wirtschaftlichen Niedergang dieses Landes berichtet wie wir. Wir sind diejenigen, die immer wieder aufdecken, wie schwer es für Unternehmen in Deutschland ist, überhaupt noch Gewinn zu machen, weil die politischen Rahmenbedingungen so schlecht sind. Und deswegen finde ich es doppelt dumm von diesen Konzernen, dass sie sich eben dieser linken Agenda beugen, die sie ja selber in den wirtschaftlichen Ruin führt. Also wir reden später noch über die Zuckersteuer. Lars Klingbeil will die Zuckersteuer. Ist für die viele von diesen Läden überhaupt nicht gut. Wenn das alles teurer wird, gucken Edeka und DM dumm aus der Wäsche. Und trotzdem macht man sich diese linke Agenda weiter zu eigen.
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1: Ich bin Thomas Bleskin. Finanzminister Klingbeil hat eine Ausweitung der geplanten Zuckersteuer auf zuckerfreie Light- und Zero-Getränke ausgeschlossen. Ein entsprechender Vorschlag aus seinem Ministerium sei lediglich ein interner Arbeitsstand und weder politisch abgestimmt noch von der Koalition beschlossen, erklärte der SPD-Chef.
2: Die Steuer auf gezuckerte Getränke soll im nächsten Jahr kommen. In Großbritannien gibt es sie bereits. Damit sollen vor allem Kinder vor Produkten geschützt werden, die der Gesundheit schaden. Wie genau die Steuer umgesetzt wird, beraten gerade die Ministerien. Hier soll es auch keine Denkverbote geben, sagt Finanzminister Klingbeil. Doch die Idee, auch Zero-Getränke oder Hafermilch zu besteuern, werde er nicht umsetzen. Die Union ist generell skeptisch, wird die Zuckersteuer aber wohl mittragen. Thomas Bremser, Redaktion.
1: Bundeskanzler Merz hat zu mehr Optimismus und Zuversicht aufgerufen. Nach der Kabinettsklausur in Brandenburg forderte der CDU-Chef, den weit verbreiteten Missmut in Deutschland abzuschütteln.
3: Wir sind und bleiben das Land der Macher und Erfinder, sagt Merz. Und auch mit der Wirtschaft werde es bis Jahresende wieder bergauf gehen, versprach er. Nach dem brütenden Sommer betonte er, er habe auch das Thema Hitzeschutz auf dem Schirm. Mehr Geld dafür will er aber nicht locker machen. Vor einem schwierigen Herbst mit Reformen und Landtagswahlen ging es bei der Klausur vor allem aber auch um eines: gut zu performen, Geschlossenheit zu demonstrieren. Claudia Wächter, Nachrichtenredaktion.
1: Volkswagen will angesichts des Sparkurses auch im Management deutlich Stellen abbauen. Konzernchef Blume kündigte bei einer Betriebsversammlung im gefährdeten Werk Emden an, dort solle ein Viertel der Managementstellen wegfallen. Zugleich verwies er auf die hohen Arbeits- und Fabrikkosten des Standorts. Werksschließungen wolle er weiterhin vermeiden, Beschlüsse dazu gebe es bislang nicht. Auch um die Zukunft der Werke in Zwickau, Hannover und Neckarsulm wird gebankt. Nach einer schweren Sturzflut im nepalesischen Himalaya werden hunderte Reisende vermisst. Nach vorläufigen Angaben der Tourismusbehörde handelt es sich um fast 400 Menschen, darunter knapp 300 Ausländer, auch aus Deutschland, den USA und Spanien. Die Zahl der Toten stieg inzwischen auf 22. Die Ursache der Flut ist noch unklar, als Möglichkeit gilt der Ausbruch eines Gletschersees.
0: Soweit das Neueste. 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
1: Zum Wetter: die aktuelle Vorhersage des Deutschen Wetterdienstes, heute von Ostwestfalen und dem südlichen Niedersachsen bis nach Sachsen stärker bewölkt, vor allem nach Osten zu gebietsweise Regen. Sonst teils klar, teils wolkig und meist trocken, bei Höchstwerten an der See um 20 bis 24, sonst 23 bis 29 Grad. Morgen im Westen wolkig und später teils kräftige Gewitter, sonst locker bewölkt oder sonnig und trocken und mit knapp 27 bis 34 Grad noch etwas wärmer.
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4: Es ist kurz nach 16 Uhr, einen schönen Mittwoch. Ich bin Andreas Dorfmann. Der Countdown läuft, nachher wieder News Live am Abend. Und darüber spricht Deutschland heute. Edeka und DM gegen News. Was steckt hinter den Boykottaufrufen? Die Hintergründe dazu ab 18 Uhr, hier bei News, das Radio. Bleiben Sie weiter dran. Jetzt haben wir für Sie Red Red Wine von UB40.
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2: Die Brandmauer gehört zum festen Vokabular in der Berliner Republik und auch in der aktuellen Bundesregierung. Und ich habe jemanden da, der sich von Berufswegen mit Brandmauern beschäftigt, mit dem politischen System in Deutschland. Professor Christian Stecker hat ein Buch geschrieben, das heißt Ohne Koalitionskorsett und ohne Brandmauern. Herzlich willkommen, Professor Stecker.
3: Grüße Sie.
2: Interessant ist ja diese unterschiedliche Härte der Brandmauer, wenn man versucht, sich das zu erklären, eigentlich nur durch die historische Vergangenheit Deutschlands, dass man in der einen, also man hat nie so einen Epochenbruch erlebt mit Linksextremismus wie mit Rechtsextremismus. Man kann jetzt darüber diskutieren, wie rechts eigentlich die NSDAP gewesen ist, wollen wir nicht aufmachen. Aber die Brandmauer zur AfD wird ja geframed als etwas, was sozusagen die Wiederauferstehung des Nationalsozialismus verhindern soll. Die DDR gilt dagegen als eine Art kommode Diktatur, hat, glaube ich, ein Bürgerrechtler mal gesagt. Ist das der Grund für die unterschiedliche Härte der Brandmauer nach rechts und links?
3: Ja, also tatsächlich würde ich sagen, ist die Integration vor allen Dingen der heutigen AfD in die Koalitionslogik schon gar nicht mehr möglich, weil sich die Fronten so verhärtet haben und sich letztlich auch von einem Gegensatz zwischen rechts und links, progressiv, konservativ, wo man sich ja immer auch ein bisschen in der Mitte treffen könnte, in eine Feindstellung übersetzt haben. Also auf der einen Seite sind die Antidemokraten, auf der anderen Seite sind die echten Demokraten und je nach Position wechselt offensichtlich die Bezeichnung der Begriffe. Und es ist eine Feindstellung entstanden, die enorme Fliehkräfte erzeugt und die enorm schwer zu überwinden ist und die aus meiner Sicht auch tatsächlich nicht mehr in der Koalitionslogik zu überwinden ist. Also die AfD kann, anders als die Grünen und die Linkspartei, nicht mehr aufgrund von Verhärtungen auf beiden Seiten in die Koalitionslogik integriert werden. Und das tut vor allen Dingen der Union bereitet der Union enorme Probleme. Und die Frage von Ihnen, ja, warum ist die so besonders hart? Also ich nehme wirklich den allermeisten ab, die von linker Seite die AfD als Bedrohung für die Demokratie sehen und vielleicht sogar als Weg in sowas Ähnliches wie 33. Ich nehme denen das ab, dass sie das ernst meinen, aber ich würde doch darum werben, dass wir da mal ganz genau hinschauen. Und ich halte das fast so ein bisschen, Sie haben skizziert, aus guten Gründen kann man davor in Deutschland ganz besonders Angst haben, aber ich halte das fast so ein bisschen für eine fehlgeleitete sozusagen Autoimmunreaktion, wo man völlig überreagiert auf eine Partei, die viele radikale und auch extreme Positionen vertritt, die wir aber und vor allen Dingen eben ihre Wähler nicht kategorisch Feind markieren dürfen und auch nicht kategorisch ausschließen dürfen aus einem demokratischen Umgang miteinander, weil das übersetzt sich dann eben in Freund-Feind-Schema, was keiner Demokratie dauerhaft gut tut.
2: Auf diesem Stuhl saß auch schon Professor Höris, Professor für neuere Geschichte, Uni Würzburg, wenn ich es richtig in Erinnerung habe, und hat beispielsweise den kategoriellen Unterschied der NSDAP zu der AfD dadurch definiert, dass er sagte, es gibt erstens keine paramilitärischen Vorortgruppen der AfD, es gibt keinen eliminatorischen Rassismus, der die Auslöschung anderer Menschen dezidiert anspricht, und es gibt auch kein expansives Weltbild, dass man andere Länder erobern will. Also der hat das relativ gut getrennt. Kann ich auch bloß zum Ansehen empfehlen. Das Interview sehr stringent und klar argumentiert.
3: Dem würde ich auch zustimmen, wenn ich da einspringen darf. Und was sich sozusagen die Gegner der AfD vergeben, wenn sie aber genau diese Argumente framen und zum Beispiel Alice Weidels Reden als sozusagen Wegbereitung einer nationalsozialistischen Rassenideologie im Bundestag bezeichnen, was ja hin und wieder stattfindet, dann vergeben sie sich eine präzise Auseinandersetzung mit Position der Partei, die in aller Form kritikwürdig sein können, aber sie verlieren damit auch einen großen Teil des Publikums, der diese Erzählung von dem neuen Nationalsozialismus eben für völlig unglaubwürdig hält und darüber dann gar kein Gespür mehr hat für die präzise mögliche Kritik an Position der AfD.
2: Würden Sie sagen, dass die AfD eine demokratische Partei ist?
3: Das weiß ich nicht genau. Und ich würde auch sagen, dass man das gar nicht so genau wissen kann, weil die Idee von Demokratie auch ein Stück weit ist, dass man sich darauf einlässt, dass demokratisch gewählte Mehrheiten dann tätig werden und dann, wenn sie verlieren, hoffentlich die Macht wieder abgeben. Also ein Stück weit ist es eine Paradoxie. Wir erleben erst beim nächsten Machtwechsel immer, dass wir noch in einer Demokratie leben. Ich will der Frage aber sozusagen nicht darüber völlig ausweichen. Ich bin mir relativ sicher, dass es sich bei Kupala und Weidel um Demokraten handelt, die äußerst zugespitzt auch in einer bestimmten Position argumentieren, nämlich in der Position des Ausgeschlossenen, auch in der Position desjenigen, der gerne ausgeschlossen ist und davon profitiert. Ich fange so langsam an, oder was heißt langsam, spätestens bei Björn Höcke würde ich anfangen zu zweifeln, ob wir es da mit jemandem zu tun haben, wenn sie es kokett haben wollen, also sozusagen einen pluralistischen Ethno-Pluralist, also der seine Vorstellungen von einer ja auch ethnisch homogeneren Gesellschaft wirklich bereit ist, mit denjenigen fair zu verhandeln, die das anders sehen. Aber so richtig können wir das nicht beantworten, auch auf der spezifischen Situation, der Konfrontationssituation mit der AfD. Was mich ein bisschen beruhigt, ist, dass ich mir ziemlich sicher bin, dass bestimmte Positionen, die sehr extrem sind innerhalb der AfD, höchstwahrscheinlich nicht mehrheitsfähig sind. Das würden wir auch erst feststellen, wenn es zu einer Beteiligung der AfD käme. Und vor allen Dingen, dass der überwiegende Teil der Wählerinnen und Wähler der AfD höchstwahrscheinlich keine Extremisten sind. Unter anderem, weil sie sich demokratisch beteiligen und zu Wahlen gehen.

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2: Riesenärger, ja, Riesenärger, nicht bei uns hier, aber in der Bundesregierung. Um und über die geplante Zuckergetränkesteuer von ZDF-Finanzminister Lars Klingbeil, die aber und aber Millionen in die Kassen spielen soll. Gleich mehrere Minister der CDU laufen nun gegen diese Klingbeil-Pläne Sturm.
3: Die Bundesregierung kommt aus der Sommerpause so raus, wie sie reingegangen ist. Mit riesigem Streit. Seit Monaten wird über eine neue Steuer auf zuckerhaltige Getränke sinniert. Und jetzt will Lars Klingbeil dem nun offenbar die Krone aufsetzen. Der SPD-Finanzminister will auch Zuckersteuer auf Getränke, die gar keinen Zucker enthalten. Dazu sollen sämtliche Zero-Getränke gehören, auch Pulver und Sirups, ebenso wie alkoholfreies Bier. Eine Literflasche Cola wird so um 30% teurer, der halbe Liter alkoholfreies Weißbier ebenfalls. Mit der neuen Zuckersteuer würde nahezu alles teurer werden, selbst Hafermilch und Proteinshakes. Das Geld soll die Klammenkassen der gesetzlichen Krankenkassen auffüllen. Doch die Union läuft bereits Sturm gegen Klingbeils Steuer auf zuckerfreie Getränke. CSU-Landwirtschaftsminister Alois Rainer lehnt die Klingbeil-Pläne ebenso ab wie der neue CDU-Gesundheitsminister Carsten Linnemann. Statt vereint kommt die Regierung also im Streit aus der Sommerpause. Und die Bürger dürfen sich darauf einstellen, dass es teurer wird. Die irren Zuckersteuerpläne von Lars Klingbeil. Jetzt unser Thema bei News Live.
2: Ja, und das muss man halt dann eben doch irr nennen. Wirklich irr. Es soll eine Zuckergetränkesteuer auch auf Getränke erhoben werden, die gar keinen Zucker enthalten. Also einfach nur wieder einmal, die Taschen des Staates sollen sich füllen, und zwar in den Milliardenbereich hinein. Wörtlich heißt es, ich darf zitieren, hinsichtlich der vom Steuergegenstand umfassten Getränke soll zur Einreihung der betroffenen Waren, wie bei den Verbrauchssteuern üblich, auf die bestehende kombinierte Nomenklatur des Zolls abgestellt werden. Getränke mit Zucker und oder Süßungsmittel. Das ist das Entscheidende. Getränke mit Zucker und oder Süßungsmittel. Also Klingbeils Zuckersteuer soll für Getränke mit Zucker gelten, aber auch für Getränke ohne Zucker. Es geht also letzten Endes gar nicht um die Gesundheit oder nur um die Gesundheit des Staatsetats. Es ist letzten Endes eine Getränkesteuer, eine Steuer auf die Lebensfreude, hat es der Kollege Matthias Brotkorb nun gerade bezeichnet bei den Kollegen von Cicero. Und Klingbeil geht in seiner Argumentation noch einen gewaltigen Schritt weiter, denn dass er Zuckerfreies mit der Zuckersteuer belegen will, dient nicht dem Haushalt, sondern, so sagt er, und das ist wirklich eine linke Standardbegründung, dem Wohl unserer Kinder.
4: Es geht ja bei der Zuckersteuer, ursprünglichen Zuckerabgabe, es geht ja darum, das Gesundheitssystem stark zu machen. Da geht es ja gar nicht um den Haushalt. Und das war ein Wunsch auch des Gesundheitsministeriums, dass wir diesen Weg gehen. Wir unterstützen da, aber das Ziel ist doch klar. Wir sehen, dass wir unsere Kinder schützen müssen, dass wir das Gesundheitssystem stärken müssen. Das ist in vielen anderen Ländern passiert. Das machen wir hier auch. Und ich kann Ihnen aus den Gesprächen da drin, ohne Vertraulichkeit zu brechen, glaube ich, sagen, dass da auch die ganze Bundesregierung dahinter steht. Das ist etwas, was wir auf den Weg bringen. Und das ist doch richtig, um unsere Kinder zu schützen, um dafür zu sorgen, dass man in Deutschland gesünder lebt. Dafür ist eine solche Steuer dann noch richtig.
2: Tja, wenn Linke reden, bevor sie linke Dinge tun, da sind mir zumindest zwei Sachen aufgefallen, Pauline. Er schiebt den schwarzen Peter hier dem Gesundheitsministerium zu. Das habe das gewollt. Also nach dem Motto, damit muss nun der neue Gesundheitsminister Linnemann nach Hause gehen. Und zum anderen, wir sind uns aber einig, das ganze Kabinett will es so und es dient dem Schutz unserer Kinder.
5: Lars Klingbeil reiht hier Unwahrheit an Unwahrheit. Er behauptet, es wäre geeint, diese Zuckersteuer, was nicht der Fall ist. Wir haben seit gestern einen massiven Widerstand innerhalb der CDU gesehen gegen diesen völlig absurden Steuerplan. Das ist die erste Unwahrheit, die er verbreitet. Die zweite ist die Tatsache, dass er sagt, es ginge um das Wohle der Kinder und um Gesundheitsschutz. Genau das Gegenteil ist der Fall. Und gerade deswegen, weil er eben den Entwurf so modifiziert hat, dass er sich daran bereichern kann. Was war die ursprüngliche Idee? Die ursprüngliche Idee war, Zucker zu besteuern, damit die Leute, das ist diese angestrebte Lenkungswirkung, auf andere Waren ausweichen, auf mit Süßstoff gesüßte Getränke, auf andere Getränke, die eben keinen Zucker enthalten, damit sie sich gesünder ernähren. Ich habe das schon immer als Fake-Behauptung empfunden, denn von Anfang an ging es ja darum, mehr Geld einzunehmen. Und mehr Geld nimmt man natürlich nur dann ein, wenn man darauf setzt, dass die Leute weiterhin Zucker konsumieren, dafür eben dann mehr Geld bezahlen. Also das war meiner Ansicht nach schon immer dahinter. Aber man konnte es noch mit dieser Begründung, mit dem Bezug auf andere Länder, zum Beispiel Großbritannien, wo es so eine Zuckersteuer auch gibt und dann oft die Zuckerwerte runtergesetzt wurden und die Süßstoffwerte hochgesetzt wurden von den Herstellern. Damit konnte man es noch begründen. Nun, mit diesem neuen angestrebten Gesetz, wo eben auch Getränke, die gar keinen Zucker enthalten, zuckersteuerpflichtig sein sollen. Mit diesem neuen Gesetz macht er ganz klar, dass es ihm überhaupt nicht um die Kinder geht, überhaupt nicht um die Gesundheit, sondern nur um persönliche Bereicherung an unseren Geldbeuteln. Warum? Weil diese Lenkungswirkung natürlich weggeht. Wenn wir sagen, wir zahlen dieselbe Steuer auf Sachen mit Süßstoff und auf Sachen mit Zucker, dann greifen wir natürlich nicht zwingend zum Süßstoff, sondern zum Produkt mit Zucker genauso gut, weil es eben gleich viel kostet. Und damit ist die ganze Idee, die dahinter stand, die gesamte Gesundheitsschutzidee vollkommen zunichte gemacht. Es ist zusätzlich so, dass Sachen wie Säfte in der Diskussion waren, jetzt womöglich nicht mehr sind, das alles noch ein bisschen unklar, weil es eben diesen großen Streit gibt. Aber plötzlich soll alles, was flüssig ist und süß schmeckt, soll von der Zuckersteuer betroffen sein. Das ist für mich fast eine postmoderne Definition von Zuckersteuer. Wenn man sagt, nicht mehr was Zucker enthält, sondern was das Gefühl von Zucker auslöst, soll jetzt besteuert werden. Also es ist an Absurdität und auch am Ende an Verhöhnung der eigenen Bevölkerung kaum noch zu überbieten.
2: Es ist auch ziemlich schamlos, oder?
6: Man hat ja immer, wenn man Lars Klingbeil anschaut, das Gefühl, er möchte einfach mehr Zucker für sich. Ja, also das ist mein schrecklicher Verdacht. Das, was Pauline sagt, die sogenannte Lenkungswirkung, schon das ist, wie Bärbel Baas sagen würde, kompletter Bullshit. Denn der klamme Staat, der unser Geld verpulvert und mehr Geld braucht, will ja nicht, dass wir dann weniger konsumieren, weil dann hätte er ja weniger. Der klamme Staat geht einfach davon aus, der klamme Staat will, dass wir mehr konsumieren. Das ist bei all diesen vorgeblichen Lenkungswirkungen so, egal ob Tabak oder Zucker, der Staat will, dass wir mehr davon konsumieren. Der Staat will ja mehr Geld haben. Das ist ja das erkennbare Ziel von Lars Klingbeil. Pauline hat gerade das Wort Ausweichen genannt. In der Argumentation aus dem Finanzministerium steht sogar wörtlich drin, dass man eine Ausweichbewegung vorbeugen will, indem man auch das besteuert, was keinen Zucker enthält. Das zeigt, dass diese Lenkungswirkung vollkommen frei erfunden ist. Es geht ausschließlich und allein darum, dass Lars Klingbeil sich die Taschen voll machen will. Warum? Weil er trotz Rekordschulden kein Geld mehr hat, weil dieses Geld einfach verpulvert wird, worüber wir hier unzählige Male berichtet haben. Gebrochenes Versprechen um gebrochenes Versprechen führt dazu, dass Lars Klingbeil mehr Geld braucht. Und weil er fürchtet, dass die Leute sagen, naja, Cola wird teurer, Coke Zero schmeckt genauso, kaufe ich halt Coke Zero, werden jetzt zuckerfreie Alternativen eben auch besteuert. Das ist das Vorgehen hier. Es geht hier nicht um Lenkungswirkung, es geht einfach darum, dass Lars Klingbeil Geld braucht und es geht auch da wieder wie immer um ein Menschenbild. Wenn Klingbeil und Friedrich Merz Geld brauchen, dann sagen sie einfach, holen sie es sich unter fadenscheinigsten Begründungen, unter Märchen und Lügengeschichten bei den Leuten, die es ja haben, nämlich beim Wähler. Interessant ist hier übrigens auch noch, das war da eben so etwas bürokratistisch formuliert, dass das Vorgehen ähnlich ist wie beim Benzin. Also die Zuckersteuer soll an der Quelle erhoben werden, wenn der Stoff, also die Cola, das Zolllager verlässt. In dem Moment wird das erhoben. Das heißt, dass die Mehrwertsteuer auch dann nochmal obendrauf kommt. Das ist ähnlich wie an der Tankstelle bei der absurden Luftsteuer. Das muss man sich auch mal vorstellen. Wir haben eine Luftsteuer, die heißt CO2-Abgabe, auf die dann Mehrwertsteuer erhoben wird. Und als Pendant haben wir jetzt eine Zuckersteuer auf zuckerfreie Getränke, auf die dann auch nochmal die Mehrwertsteuer fällig wird. Das ist das geplante Vorgehen hier. Ich muss ehrlich sagen, bei Friedrich Merz, ich habe dafür keine Erklärung mehr. Friedrich Merz weiß, was für die Wirtschaft gefährlich ist, nämlich Steuererhöhungen, den Menschen das Leben teurer machen und Klimaideologie. Und mit was kommt er aus dem Sommerurlaub zurück? Steuererhöhungen, den Menschen das Leben teurer machen und Klimaideologie, zu der wir gleich auch noch kommen, was vielleicht noch gefährlicher ist als das, was wir hier gerade bei der Zuckersteuer besprechen, weil es strukturell wirkt. Friedrich Merz ist ein wandelndes Standortrisiko.
7: Wir schauen uns jetzt gleich mal die Pläne an von Herrn Klingbeil, dem Finanzminister, was es
2: angeht mit unseren Getränken, die eben teuer werden sollen. Wir haben da sehr interessante Grafiken mit wahnsinnigen Zahlen für Sie vorbereitet. Ganz oben sind also die Zuckerbomben gelistet, möchte ich mal sagen, wie die klassische Cola oder die Schokomilch. Also alles über, das ist die Grenze, 10 Gramm Zucker auf 100 Milliliter. Da will Lars Klingbeil 38 Cent Zuckersteuer pro Liter draufschlagen. Hieße für die Müllermilch 1,55 Euro statt 1,39 Euro, immerhin. Und für den klassischen Kasten Cola, den man beispielsweise für den Kindergeburtstag kauft, 4,50 Euro mehr. Das ist schon ordentlich. Bei Getränken wie Orangensaft oder Zitronenlimonade, also bei 7 bis 10 Gramm Zucker, knapp drunter, sollen es 32 Cent pro Liter sein. Bei Getränken wie zum Beispiel Bionade mit noch etwas weniger Zucker, 4,5 bis 7 Gramm, 26 Cent Zuckersteuer pro Liter und eben auch 26 Cent pro Liter auf Zero-Getränke, auf Getränke ohne Zucker, null Zucker bei einer Dose Zero Spezi etwa, wären das dann 8 bis 9 Cent und da sollen viele 100 Millionen, ja vielleicht sogar bis zu 2 Milliarden an zusätzlichen Steuerentnahmen entstehen. Gut für Lars Klingbeil, nicht so gut für die Steuerzahler, die gerne Spezi oder einen Saft trinken wollen. Wir sehen hier also eine Staffelung der Zuckersteuer je nach dem Zuckergehalt. Da sieht man schon, der Staat hält wieder einmal die Hand sehr weit auf. Das sind schon enorme Beträge. Wir schauen uns vielleicht gleich nochmal an, was das konkret dann bedeuten könnte im Laden. Die Discounter Limo in der großen Flasche ohne Zucker wäre dann 71% teurer als vorher. 71% teurer als vorher. 1,11 Euro statt 65 Cent. Das bei Sportlern beliebte alkoholfreie Hefeweizen 29% drauf. Von 1,29 Euro auf 1,67 Euro. Die Müllermilch Banane 12% teurer. Die klassische Cola in der 1 Liter Flasche 30,3% teurer. Von 1,49 Euro auf fast 2 Euro. Und selbst die Bionade wird knapp 9% teurer. Von 99 Cent auf 1,08 Euro. Das sind schon sehr, sehr erhebliche Preissprünge. Allen voran bei der Discounter Fanta. Und auch da ist es auch dann betroffen, wenn gar kein Zucker drin ist, sondern ein sogenannter Zuckerersatzstoff. Also es wird erheblich teurer beim Einkaufen von Getränken.
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1: Ich bin Thomas Bleskin. VW-Konzernchef Oliver Blume hat sich bei der Belegschaft in Emden zur schwierigen Lage des Werks geäußert. Ihm zufolge betragen die Arbeitskosten in Ostfriesland mehr als das Doppelte vergleichbarer europäischer Standorte.
2: Werksschließungen sind noch nicht beschlossen, hat der VW-Chef immer wieder betont. Aber die Belegschaften sind alarmiert, seit die Konzernführung Sparmaßnahmen angekündigt hat. Und für die Werke in Emden und Zwickau gibt es noch keine wettbewerbsfähige Nutzung für die 2030er Jahre, wie es aus der VW-Führung heißt. Das soll jetzt in den kommenden 6 bis 12 Monaten geschafft werden. An den beiden Standorten hatte VW zuletzt viel Geld investiert für die Produktion von E-Autos. Thomas Thonfeld, Nachrichtenredaktion.
1: Bundeskanzler Merz hat nach der Klausurtagung des schwarz-roten Kabinetts zu mehr Optimismus und Zuversicht aufgerufen. Die Regierung habe auf Schloss Neuhardenberg ein Zukunftsbild für Deutschland entworfen und die Aufgaben der kommenden Wochen und Monate offen und konstruktiv beraten, sagte der CDU-Chef. Merz forderte, den weit verbreiteten Missmut abzuschütteln, der das Land lähme. Die Nachricht, dass die geplante Zuckersteuer auch auf zuckerfreie Getränke wie Cola Zero ausgeweitet werden soll, hat eine Welle der Empörung in Deutschland ausgelöst. Bundesfinanzminister Klingbeil stellt jetzt klar, es wird keine Extrasteuer auf zuckerfreie Getränke geben.
3: Eine Zuckersteuer auf zuckerfreie Getränke ergibt keinen Sinn, schreibt Klingbeil wörtlich. Und damit spricht er den meisten wohl aus dem Herzen. Zum Auslöser der Debatte erklärte er, es sei ein Arbeitspapier an die Öffentlichkeit gelangt, die darin enthaltenen Vorschläge, auch Getränke zu besteuern, die andere Süßungsmittel statt reinem Zucker enthalten, sei weder politisch abgestimmt noch in der Koalition beschlossen. In interne Diskussionen gehören laut Klingbeil aber eben auch Vorschläge, die am Ende nicht umgesetzt werden. Diana Kramer, Nachrichtenredaktion.
1: Der Einbruch beim Wohnungsbau zwischen 2023 und 2025 hat einer Studie zufolge die gesamte Konjunktur in Deutschland gebremst. 2025 seien bundesweit rund 85.000 Wohnungen weniger gebaut worden als 2 Jahre zuvor, heißt es im sogenannten Baumonitor 2026. Allein für den Bau bedeutet das binnen 2 Jahren einen Nettoumsatzverlust von rund 27 Milliarden Euro.
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1: Zum Wetter. Die aktuelle Vorhersage des Deutschen Wetterdienstes heute von Ostwestfalen und dem südlichen Niedersachsen bis nach Sachsen stärker bewölkt, vor allem nach Osten zu gebietsweise Regen. Sonst teils klar, teils wolkig und meist trocken, bei Höchstwerten an der See um 20 bis 24, sonst 23 bis 29 Grad. Morgen im Westen wolkig und später teils kräftige Gewitter, sonst locker bewölkt oder sonnig und trocken und mit knapp 27 bis 34 Grad noch etwas wärmer.
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5: Es ist kurz nach 17 Uhr. Einen schönen Mittwoch. Ich bin Andreas Dorfmann. Der Countdown läuft. Nachher wieder News live am Abend. Und darüber spricht Deutschland heute. Edeka und DM gegen News. 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Die Hintergründe dazu ab 18 Uhr hier bei News, das Radio. Bleiben Sie weiter dran. Jetzt haben wir für Sie A Girl Like You von Edwin Collins.
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2: Was Dennis Radke entweder nicht versteht oder aber uns ganz bewusst zumuten will, wo die Schlachter nur noch halal sind, herrscht in der Schule die Scharia. Da wird die deutsche Sprache, wie in so vielen Städten im Ruhrgebiet, nicht mehr gelernt, sondern verlernt. Das von Männern wie Dennis Radke politisch umgestaltete Stadtbild ist bloß Begleiterscheinung einer Katastrophe unserer Identität. Denn, wie bei allen großen gesellschaftlichen Veränderungen, geht es weniger um unsere Eltern, die immerhin den Großteil ihres Lebens in einem Deutschland des Aufstiegs und des Wohlstands verbracht haben, sondern vielmehr um unsere Kinder. Für die Männer wie Dennis Radke eine neue, eine brutale Realität der Unterwerfung und des beständigen Niedergangs geschaffen haben. Männer wie Dennis Radke machen sich in ihrer in Brüsseler Ledersesseln keine Vorstellung davon, was unsere Kinder in den Schulen auszuhalten haben. Für die Eltern mag es vor allem um alte Gewohnheiten gehen, die ihre Heimat ausgemacht haben, aber für die Kinder geht es in unzähligen Schulen im Land inzwischen ja ums Überleben. Sie kommen nur noch durch, indem sie sich ducken, anschließen und unterwerfen. Gelernt wird in unzähligen Schulen längst nicht mehr, sondern nur noch durchgehalten und ausgehalten. All das verharmlost man auf zynische Weise, wenn man sagt, die Deutschen sollen sich jetzt halt mal mit dem Halal-Metzger abfinden. Der ist jetzt halt halal. Wenn Radke sagt, es werde in Bochum-Wattenscheid nie wieder ein Kino geben, dann ist das eben nicht, ich wiederhole, nicht die Beschreibung einer unausweichlichen Realität im Netflix-Zeitalter, sondern wirtschaftlicher Niedergang als Doktrin und die damit einhergehenden Verteilungskämpfe zwischen Deutschen und Ausländern als neue Realpolitik. Natürlich wäre es mit einer Politik des Aufschwungs und des Wachstums durchaus möglich, dass auch kleine Städte und Stadtteile wieder die Lebensqualität haben, die sie jahrzehntelang gewohnt waren. Beim Kinobesuch geht es nicht einfach darum, dass Menschen mehr Netflix gucken, sondern dass sie weniger Geld haben, weil die Politik von Männern wie Dennis Radke ihr Leben unerträglich teuer gemacht hat. Zum Beispiel die gescheiterte Klima- und Energiepolitik, die genau vor allem aus Brüssel kommt. Der Green Deal, wo Dennis Radke sein Geld verdient, unser Geld verdient. Der Bundeskanzler Friedrich Merz hat es doch selbst gesagt. Er wolle, dass das Leben der Menschen teurer wird. Wir haben es hier unzählige Male vorgespielt. Wenn der Staat aber den Bürgern ihr Geld skrupellos wegnimmt, dann bleibt eben weniger übrig für Lebensqualität und Freizeit, zum Beispiel ins Kino zu gehen. 78% der Deutschen, hier sind die Fakten, sagen, sie gehen nur noch in Filme, die es ihnen wirklich wert sind. 56% der Deutschen sagen, dass der Kinobesuch schlicht zu teuer ist. 46% der Deutschen geben an, bei Kino, Konzerten und Festivals zu sparen. Das ist der Niedergang unserer Fußgängerzonen. Wenn Dennis Radke sagt, es wird nie wieder ein Kino geben, dann meint er damit, es wird nie wieder das Wachstum und den Wohlstand der Vergangenheit geben. Wir können brav vor uns hinarbeiten und uns damit abfinden, dass immer mehr von unserem Steuergeld in Sozialleistungen für Menschen fließt, die niemals hier sein dürften, während gleichzeitig die Rente mit 63, die inzwischen die Rente mit 65 ist, gestrichen wird, weil wir uns das angeblich nicht mehr leisten können. Das ist nun die Programmatik der CDU. Das ist die weiße Fahne dieser Partei. Eine alte Regel der politischen Kommunikation besagt, wenn du ein zweites Video aufnehmen musst, um dein erstes Video zu erklären, dann hättest du sowohl das erste als auch das zweite Video besser gelassen. Hier ist Dennis Radke mit seinem verzweifelten und zweiten Verteidigungsvideo live aus Bochum-Wattenscheid.
3: Ja, hallo und Glück auf aus Wattenscheid. Wattenscheid war gefühlt seit dem Aufstieg 1990 von 09 in die Bundesliga schon lange nicht mehr so Gegenstand öffentlicher Debatte wie seit meinem Auftritt bei Markus Lanz. Mir war wichtig und mir ist wichtig, darauf hinzuweisen, dass nicht jedes Problem, jede Herausforderung in unserer Gesellschaft oder im Stadtbild mit illegaler Migration unmittelbar zu tun hat, sondern dass die Gründe unter anderem für Leerstand vielfältig sind. Der Einfluss auf das Stadtbild ist vielfältig. Letztlich wirkt sich sogar unser Konsumverhalten auf das Stadtbild aus. Wenn wir natürlich mehr und mehr im Internet bestellen, dürfen wir uns auch nicht wundern, dass inhabergeführter Einzelhandel aus unseren Innenstädten schlicht und ergreifend verschwindet.
2: Was Dennis Radtke hier erzählt, mag schlüssig klingen, wenn man in Deutschland lebt und nur noch die gebeutelten deutschen Innenstädte kennt. Wenn man nur die Tagesschau guckt, dann mag man glauben, das muss im Zeitalter von Amazon und Netflix so desolat und heruntergekommen aussehen, weil niemand mehr in die Stadt geht und Geld ausgibt. Ist überall auf der Welt so. Ich kann Ihnen aus Erfahrung und Reisetätigkeit sagen, es gibt unzählige kleine Städte in Europa und auf der ganzen Welt mit Wirtschaftswachstum und blühenden Innenstädten. Mit tollen Restaurants, Cafés, Bars, Geschäften, die keine Shisha-Bars oder Barbershops sind. Und es gibt in Österreich, Polen, Frankreich und Italien auch mehr Kinos als noch vor 10 Jahren. Dort gibt es doch auch Amazon und Netflix. Aber dort gibt es vor allem Wirtschaftswachstum, weil diese Länder nicht in die Hände von verrückten Fanatikern gefallen sind, die auf die Idee kämen, die eigene Spitzenindustrie zu verbieten. Wir in Österreich machen keinen Tourismus mehr. Das kostet uns viel zu viel CO2. Oder die modernsten Kraftwerke der Welt in die Luft zu sprengen. Dennis Radtke stimmte als Abgeordneter in Brüssel übrigens für die irrwitzige Verpackungsverordnung der EU, die es allen Unternehmen in Deutschland vorschreibt, in jedem EU-Land, in dem sie tätig sind, einen, Achtung, Pappkarton-Beauftragten zu benennen. Eine Verordnung, die für den EU-Binnenmarkt so schädlich und gefährlich ist, dass nun selbst die EU die Mitgliedstaaten davor warnt, diese verrückte Verordnung umzusetzen. Dennis Radtke war dafür. Und es ist genau dieses Bürokratiemonstrum aus Brüssel, für das Dennis Radtke direkt und persönlich verantwortlich ist, das wirtschaftliche Leistungskraft, Wachstum und Lebensqualität in Deutschland schlichtweg zerstört.
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2: Niemand in Deutschland haben in den vergangenen 7 Monate seine Verlautbarungen, Ankündigungen und Versprechen derart schnell Lügen gestraft wie Bundeskanzler Friedrich Merz. Ob Schuldenbremse, Migrationswende oder die Abschaffung unterschiedlichster Ampelvorhaben. Der Kanzler ist schneller zum Wortbruchweltmeister geworden als nahezu jeder Regierungschef vor ihm. Nun steht ein neues, großes und wichtiges Merz-Versprechen auf dem Prüfstand. Es lautet, es gibt mit uns keine Anhebung der Erbschaftssteuer. Im Gegenteil, ja, genau das hatte Merz vor der Wahl in maximaler Klarheit angekündigt und zwar nicht beiläufig am Rande des Gefechts. Nein, diese Worte hat er, damals noch Kanzlerkandidat, am 3. Februar 2025, also 20 Tage vor der Bundestagswahl, an den CDU-Parteitag in Berlin gerichtet. Bleibt die bange Frage, wird sich Merz diesmal gegen den Koalitionspartner SPD durchsetzen? Oder wird er sich in lieber Manier erneut beugen und den Menschen im Land ein weiteres Mal beweisen, dass man dem Kanzler lieber kein Wort glauben soll? Das ist unsere bange Frage.
3: Dankeschön, Alexander. Ja, und wie Sie uns kennen, wir behaupten hier nichts. Wir führen stets den Beweis, in diesem Fall den Videobeweis. Und deshalb an dieser Stelle Friedrich Merz beim CDU-Parteitag am 3. Februar 25, also 20 Tage vor der Bundestagswahl.
4: Liebe Freundinnen und Freunde, das muss auch in der Steuerpolitik unseres Landes zum Ausdruck kommen. Um es klar zu sagen, es gibt mit uns keine Wiedereinführung der Vermögensteuer. Und auch keine Anhebung der Erbschaftssteuer. Im Gegenteil, gerade bei der Erbschaftssteuer müssen wir sehr darauf achten, dass auch bei steigenden Immobilienpreisen das selbstgenutzte Eigenheim erbschaftssteuerfrei bleibt und das Familienunternehmen in der nächsten Generation ohne Substanzverlust fortgeführt werden können. Das ist die wichtigste Entscheidung, die wir in der Steuerpolitik zu treffen haben.
3: Das klang so ein bisschen im Kanon wie in der Ansprechhaltung, wie links ist vorbei. Da war total entschlossen, typisch Friedrich Merz. Man kann ja kaum klarer, man kann ja kaum absoluter formulieren. Ich zitiere, ich versuche es mit dieser leichten Kopfwackelbewegung. Mit uns wird es keine Anhebung der Erbschaftssteuer geben. Im Gegenteil. Also jetzt wollen wir mal wieder ernst werden. Ich meine, das bedeutet doch eigentlich, schöner Vorschlag, SPD, aber die Antwort lautet leider nein. Das kann man doch so deuten, oder?
5: Ja, aber immer wenn Friedrich Merz in so einer Absolutheit natürlich etwas sagt, ist davon auszugehen, dass...
3: Aber nur in Verbindung mit dem Kopfwackeln.
5: In Verbindung mit dem Kopfwackeln, da hat man schon so eine dunkle Vorahnung, wenn man das jetzt so, solche Clips sieht, die haben schon so eine ganz ungute... Ja. Aber ja, also ich meine, der Punkt ist, wie reagiert jetzt die CDU auf diesen Vorschlag der SPD, zu dem man erstmal sagen muss, es ist eine Steuererhöhung. Es ist eine Steuererhöhung. Ja. Denn da wird jetzt auch gesagt, nein, das ist überhaupt keine Steuererhöhung, sagt die SPD jetzt oder so. Es ist nur eine Reform, ein Umbau. Nein, also erstmal, wenn man sich das Ganze nüchtern anguckt, bisher kann man etwas über 900.000 Euro über beide Elternteile alle 10 Jahre steuerfrei vererben. Nach dem SPD-Plan kann man nur noch 900.000 im gesamten Leben steuerfrei erben. Das ist eine Steuererhöhung. Punkt. Auch die Abschaffung der Ausnahmen und so weiter führt zu nichts anderem. Es soll ja auch mehr Geld in die Staatskasse kommen. Mehr Geld in die Staatskasse bedeutet Steuererhöhung. Punkt. Es ist eine Steuererhöhung. Und Friedrich Merz hat ja hoch und heilig versprochen, nicht nur bei der Erbschaftssteuer, sondern generell immerhin ein Versprechen ist klar, keine Steuererhöhung. Das ist das letzte Versprechen der CDU, was noch hochgehalten wird. Es wird keine Steuererhöhung geben. Haben uns Dutzende Politiker in X-Schnipsel, da könnt ihr jetzt wirklich eine ganze Nachtschicht einlesen in der Schnipselredaktion hier von News, in Dutzenden Schnipsel, ja. Snippets und Clipouts könnt ihr da bauen, das versprochen wurde, keine Steuererhöhung. Mhm. Und jetzt ist die Frage, wie reagiert die CDU auf diesen Vorschlag? Und da... Bisschen merkwürdig. Also er ist noch nicht umgefallen, das muss man ja klar sagen. Also Friedrich Merz ist noch nicht umgefallen, aber bei Table Briefing, ob man dem glauben kann, liest man dann so, ja, in der CDU ist man durchaus auch offen in Teil. Jens Spahn sagt, das ist jetzt nicht der richtige Zeitpunkt für die Debatte.
3: Ach so.
5: Merkwürdiger Satz. Irgendwie merkwürdiger Satz bezogen auf so eine Forderung. Hätte ich jetzt gedacht, kommt zumindest mal der Fraktionschef, der kann doch auch ein bisschen mehr austeilen, ist ja nicht Teil des Kabinetts. Der könnte jetzt doch mal sagen, auf gar keinen Fall, hier in dieser Situation, Januar 2026, werden wir doch nicht unsere Unternehmen noch mehr belasten. Also etwas merkwürdig, die Redaktion aus der CDU. Mir schwart da schon Böses, aber wir müssen ja abwarten. Wir können ja nur hinterher berichten.
3: Ja, wir haben gleich ein, zwei spannende Reaktionen aus der Union beziehungsweise der CDU. Die werden wir Ihnen gleich zu Gehör beziehungsweise zu Gesehen bringen. Aber jetzt kommen wir erstmal zur SPD. Also die beharrt weiter auf ihrem Vorschlag. Definitiv, so kennen wir sie. Die Sozialdemokraten machen in den sozialen Medien aktuell kräftig Werbung. Vielleicht haben Sie es schon gesehen, unter anderem mit der Darstellung reicher Erben als Hündchen. Hier der Chihuahua mit der Frisur von Marie Antoinette. Sie war ja die französische Königin, die später hingerichtet, genauer gesagt geköpft wurde. So wird das hier von der SPD dargestellt. Sie sehen das Bild hier gerade eingeblendet. Umgeben natürlich dieses kleine Hündchen mit der Antoinette-Frisur von Geldbündeln und Champagner. So stellt man sich dort eben die reichen Erben vor. Zwar kommt von CDU und CSU auch Kritik an den SPD-Plänen, dass vor allem Familienbetriebe das nicht überleben würden. Nur hat die Partei offenbar nun Fraktionsvize Matthias Mittelberg vor die Kameras geschickt, um nun in den Sozialneidchor unglaublicherweise der SPD einzustimmen. Aber hören Sie selbst.
6: Wer viel Vermögen hat, der soll auch viel Erbschaftssteuer zahlen. Das ist eine Frage der Gerechtigkeit und das muss auch so sein. Nur er zahlt das dann aus seinem privaten Vermögen. Wer Multimillionär ist oder was auch immer und an seinem Unternehmen gut verdient hat, der soll ordentlich zahlen. Und wenn er eine Oldtimer-Sammlung hat und hat da irgendwie 30 Oldtimer stehen, dann muss er mindestens ein Drittel dieser Oldtimer verkaufen im Zweifel, wenn er dann vererbt. Oder seine Erben müssen das eben machen. So, das ist völlig in Ordnung und die Leute sollen auch ordentlich zur Kasse gebeten werden. Keine Frage.
3: Ich weiß nicht, wie man solche Aussagen hört. Also ich würde ihm gerne mal unwillkürlich ins Sakko greifen und gucken, welches Parteibuch denn da in der Westentasche steckt. Also ein Multimillionär, Sie haben es ja gerade gehört, mit Oldtimer-Sammlung soll also mindestens jeden dritten Oldtimer abgeben müssen, wenn es zum Erbfall kommt. Das hat er gesagt. Ich meine, das passt doch aber gar nicht zur Merz-Aussage, die er gestern Abend nach Angaben der Welt noch einmal wiederholte und der SPD mit ihren Erbschaftssteuerplänen nochmal eine klare Absage erteilte. Ist das wieder diese typische Uneinigkeit, die wir mittlerweile in der Union an vielen Fronten erleben? Das linke Sprachrohr weiß nicht, was das Rechte sagt.
2: Ja, die Frage ist schon, was ist denn klar an Friedrich Merz? Klar ist, dass man sich auf sein Wort bisher nicht verlassen konnte.
3: Ja.
2: Es gibt da ein ganz böses Sprichwort, das kann ich nur zitieren, das sagen viele Amerikaner, da gibt es, also ist ein Witz aus Amerika, der geht so, woran erkennt man, dass ein Texaner lügt?
3: Na?
2: Schau auf seine Lippen, wenn sie sich bewegen.
3: Okay.
2: Also, ich würde mal sagen, falls da was dran ist, ich kenne mich jetzt nicht aus mit den inamerikanischen Mentalitäten, Friedrich Merz lässt den Texaner in sich von der Leine. Er hat ein Talent, jede relative Abschwächung in einer Pose der Absolutheit vorzutragen, sodass man merkt, diese Absolutheit ist geborgt. Er ist ja sowieso eine sehr geborgte Existenz. Seine Kompetenz ist geborgt, seine Orientierung ist geborgt, seine Entschieden- und Entschlossenheit ist geborgt, außer der zur eigenen Karriere. Wir müssen ja, glaube ich, von einer politischen Talmi-Existenz sprechen, von einem Kostümkanzler, der einfach nur den Ehrgeiz hat, den er einmal den Konkurrenten vorgeworfen hat, nämlich den Dienstwagenschlüssel und das Privileg des Regierungsfliegers nicht zu verlieren. Zu dieser Sache hier. Die Frage, die mir sich stellt, wenn ein CDU-Fraktionsmitglied, ein prominentes Mitglied, so redet, dann brauche ich keine SPD mehr, dann brauche ich auch keine Linkspartei mehr. Wenn ein CDU-Mitglied, ein Mitglied einer Partei, die die Marktwirtschaft wirklich in der DNA hat, wie sonst keine andere Partei, vielleicht abgesehen noch von der FDP, sagt, es ist völlig in Ordnung, dass jemand besteuert wird im Erbfall, bis es kracht. Ich meine, jedes dritte Auto abgeben.
3: Auch diese Beispiele.
2: Ja, wo leben wir denn? Ja, wo leben wir denn, mein lieber Herr Mittelberg? Wenn ich etwas vererbe, dann stimmt es schon mal überhaupt nicht, was die SPD hier behauptet in ihrer linksradikalen Kaderseligkeit aus Neukölln. Ja, das ist keine Leistung, das Erben. Ja, natürlich ist es keine Leistung zu sterben. Wir alle sterben. Aber im Moment des Sterbens, da wir reden ja, geht eine Leistung, die ich erbracht habe, an die über, von denen ich mich in meinem letzten Willen verpflichtet habe. Ich möchte, wenn ich lebe, dass das, was ich geleistet habe, jemand bekommt, den ich vertraue. Das, was ich geleistet habe, soll weitergehen und es soll an jemanden meiner Wahl vorgehen. Ich möchte noch in keinem Staat leben, wie wir leider tun, einem Staat, der sagt, ha, du bist tot, da sollen deine Erben jetzt sterben. Ihr halten die Hand jetzt auf, du sollst nicht das Recht haben, über dein Eigentum zu verfügen. Die ganze Erbschaftssteuer ist ein massiver Eingriff in das Eigentumsrecht. der Bevölkerung. Ich wünsche mir ein Land, in dem es gar keine Erbschaftssteuer gibt, in dem ordentlich besteuert wird, solange man lebt. Und das, was am Ende des Lebens noch da ist, damit kann man verfahren, wie man will. Und das eher dann auch noch so Sozialneidbeispiele aus der Mottenkiste hervorholt. Ja. Also die Oldtimer, das ist eine bodenlose Frechheit. Wenn ich mein Geld ordentlich erwirtschaftet habe, ordentlich versteuere, kann ich damit tun und lassen, was ich will. Ich bin nicht gezwungen, so zu leben, dass es den linken Kaderpolitikern gefällt.
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Somebody's Watching Me von Rockwell bei News Radio. Es ist kurz vor 18 Uhr, einen schönen Mittwoch. Ich bin Andreas Dorfmann, der Countdown läuft. Gleich wieder News live am Abend und darüber spricht Deutschland heute. Edeka und DM gegen News. Was steckt hinter den Boykottaufrufen? Die Hintergründe dazu ab 18 Uhr hier bei News, das Radio. Bleiben Sie weiter dran. Jetzt haben wir für Sie 1000 Miles von Vanessa Carlton.

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1: Es ist 18 Uhr. Guten Abend, meine Damen und Herren. Am Mittwoch und darüber spricht Deutschland heute Abend. Kanzler Friedrich Merz verkündet die Bilanz der Kabinettsklausur in Schloss Neuhardenberg und spricht dabei wie ein Sozialistenführer nach der Tagung des Politbüros der Partei. Der linksextreme Verein Kampakt ruft Edeka, DM und Aldi zum Boykott freier Medien wie News auf und hat nach eigenen Angaben sogar Erfolg mit diesem Kampf gegen die Meinungsfreiheit. Außerdem der Polizist Sven Hüber. Tja, der rief die Polizei in Sachsen-Anhalt auf, sich gegen die AfD zu stellen. Dann holte ihn seine Vergangenheit ein und er musste heute als Gewerkschaftsvize zurücktreten. Wir haben eine Menge vor heute in dieser Sendung. Meine Gäste sind Markus Held, Jurist und Ex-Mitglied des Bundestages, Bundestagsabgeordneter. Herzlich wieder willkommen bei uns hier bei News Live am Abend.
2: Schönen guten Abend, Herr Dorfmann, hallo.
1: Und Ingo Langner, der Cato-Chefredakteur, hat auch sein neuestes Magazin mitgebracht. Wieder herzlich willkommen.
3: Selbstverständlich habe ich es mitgebracht, Herr Dorfmann. Vielen Dank für die Einladung. Sie sehen, großartiges Titelbild. Nicht alle Blütenträume reifen passend zu den Wahlen im September.
1: Ja, ja, und der Herbst steht ja auch schon fast vor der Tür. Ich höre ihn schon klopfen, das war.
2: Ich habe schon Laubfallen gesehen.
1: Ja, ja, ja, geht schon los. Ich bin Andreas Dorfmann. Bei uns gibt es immer das Wichtigste vom Tag, über das ganz Deutschland spricht. Im Schloss Neuhardenberg, also Kürz, das ist östlich von Berlin, also in Brandenburg, aber östlich von Berlin, ist am Mittag die Klausurtagung des Bundeskabinetts unter Leitung von Bundeskanzler Friedrich Merz zu Ende gegangen. Darüber sprechen wir jetzt bei News Live am Abend. Beschlüsse wurden nicht gefasst in Neuhardenberg, aber große Erklärungen wurden abgegeben, als Merz, Finanzminister Lars Klingbeil von der SPD und Innenminister Alexander Dobrindt von der CSU vor die Presse traten. Der Kanzler sprach ja viel von Klima und einer strahlenden Zukunft Deutschlands, würdigte die Leistungen seines, muss man schon sagen, Politbüros und rief zur Entschlossenheit auf. Mit einem Wort, er sprach wie einst ein Sozialistenführer. Merz sagte zum Beispiel, und jetzt kommt ein Zitat, wir haben Deutschland von morgen diskutiert, um das Land besser, schneller, moderner und dynamischer zu machen. Und wir tun das alles in dem Bewusstsein, dass wir das Gute in Deutschland erhalten. Es klang wie vorwärts auf dem Weg in den Sozialismus. Es ist uns gelungen, weitere Meilensteine zu erobern. Aber hören Sie selbst.
4: Wir haben Deutschland von morgen diskutiert und dieses Deutschland von morgen ist optimistisch und zuversichtlich. Wir müssen raus aus diesem Klima der Verdrießlichkeit und des Verdrusses. Wir müssen gemeinsam diesen weit verbreiteten Missmut abschütteln, der unser Land seit langer Zeit lähmt. Seit einem Jahr bringen wir in der Bundesregierung Entscheidungen auf den Weg, um das Land besser, schneller, moderner und dynamischer zu machen. Wir legen alte Lasten ab, wir beseitigen Zwänge, wir begrüßen neue Technologien und wir tun das alles in dem Bewusstsein, dass wir das Gute in Deutschland erhalten und unsere Stärken nutzen wollen. Unsere Demokratie und unsere Vielfalt und natürlich auch unseren Sozialstaat und unsere guten Arbeitsplätze. Es gibt überall ermutigende, ja auch begeisternde Signale des Aufbruchs, der Innovation und des Optimismus. Wir sind und bleiben das Land der Erfinder und der Macher. Und mit modernen Werkzeugen wollen wir auch in Zukunft ein Vorbild für unsere Nachbarn in Europa und in der ganzen Welt sein. Deutschland ist ein starker und handlungsfähiger Staat. Wir sind stark in der Sicherheitspolitik. Sie haben das gestern vermutlich hier auch sehen können. Wir sind stark in der Technologie. Wir sind stark bei Innovation. Auf diesen starken Staat können die Bürgerinnen und Bürger unseres Landes vertrauen. Dieser Staat schützt seine Bürger und nimmt sie mit in eine gute Zukunft. Unsere Botschaft ist, wir haben große Reformen angepackt, wir werden sie auch umsetzen und wir werden unser Land in eine gute Zukunft führen. Da sind wir fest entschlossen und wir sind auch geschlossen und ja, auch guter Stimmung. Das werden Sie hoffentlich gestern Abend auch ein bisschen mitbekommen haben. Wir wissen gleichzeitig um unsere Verantwortung und wir lassen uns dabei nicht irritieren. Ohne Arbeit und Wachstum ist alles nichts. Wir gehen mit Tatkraft, aber auch mit großer Zuversicht in die verbleibenden Monate des Jahres 2026. Und wir sind sicher, dass wir auf diesem Weg auch weitere Fortschritte machen und dass wir auch zum Jahresende eine Bilanz ziehen können, die sich sehen lassen kann, raus aus der Rezession, raus aus der Schwäche unserer Wirtschaft, raus aus diesem Missmut und diesem Misstrauen und hinein in eine neue Zuversicht.
1: Überholen ohne einzuholen, sagte einst Walter Ulbricht. Aber das war der Bundeskanzler von der CDU, nämlich Friedrich Merz, der auch Parteivorsitzender ist. Also raus aus diesem Missmut und diesem Misstrauen und hinein in eine neue Zuversicht. Das hat Friedrich Merz also heute gesagt. Das klingt ja fast wie Brüder zur Sonne und Freiheit auf in die strahlende Zukunft unserer Partei. Und die hat ja immer recht. Also es war jedenfalls im Osten so. Was ist mit Friedrich Merz in diesen Sommerferien, in diesem Sommerurlaub, der so lange gedauert hat, eigentlich passiert, Herr Held?
2: Das kann ich nicht genau beurteilen. Ich habe ja nur jetzt diesen Ausschnitt gehört und offenbar waren die Getränke am gestrigen Abend im Schloss Hardenberg gut. Zumindest haben sie wahrscheinlich einen hohen Alkoholgehalt gehabt. Anders kann ich mir das nicht erklären, weil solche lange Monologe nach einer Klausur, die ja eigentlich dazu führen soll, dass die Menschen im Land erfahren, wie es jetzt in den nächsten Monaten konkret weitergeht. Das hätte ich jetzt erwartet. Aber auf der anderen Seite, er sagt, es ist alles super und wir sind stark und wir wollen weiter Beispiel für unsere Nachbarn bleiben. Also da habe ich schon mal schmunzeln müssen. Und dann sagt er, wir wollen aber raus aus der Rezession. Also ist ja doch nicht alles so in Ordnung. Das ist ein Widerspruch in der eigenen Rede innerhalb von 2 Minuten Redezeit, die mir nicht so ganz nachvollziehbar ist. Also ich glaube, was vielleicht eine Parallele zu der früheren Zeit im Osten ist, die Entfernung zwischen den Realitäten, zwischen der Wahrnehmung und den Tatsachen. Dies ist, glaube ich, tatsächlich sehr weit voneinander entfernt. Aber in einem hat er ja doch den Ton getroffen und richtig analysiert, dass die Stimmung extrem schlecht ist im Land. Aber er hat nicht gesagt, was dagegen getan werden soll.
1: Na, immerhin. Also 2 Tage Klausurtagung der Bundesregierung. Und darüber sprechen wir hier gerade bei News Live am Abend. Merz sagt, seit einem Jahr bringen wir in der Bundesregierung Entscheidungen auf den Weg, beziehungsweise Weg, wie er immer sagt. Warum beklagen sich dann alle, dass die Regierung nicht handelt, Herr Langner?
3: Ja, also erstmal die Länge dieses O-Tons, Herr Dorfmann, das ist quälend gewesen.
1: Es musste aber sein.
3: Also, nein, ich glaube,
1: und das war nur ein Teil davon.
3: Ja. Also das ist ja schon mal erschütternd, ja. Nein, es ist ja der Vergleich mit der DDR, der hinkt wirklich, glaube ich, gar nicht, weil das ist ja eine Selbstbeschwörung gewesen, ja. Fehlt ja jetzt irgendwie nur noch so ein Tanz, also sowas Schamanistisches hat das auch an sich, dass der Mann dort also erzählt, was alles großartig ist an diesem Land. Und wir haben jeden Tag Schlagzeilen dazu, dass das alles nicht stimmt. Also es ist, jeder einzelne Satz ist absurd. Und und das ist dieser Merz. Also ja, Sie haben gesagt, also halt das, was haben Sie da getrunken und so weiter. Ich denke mal, das ist.
2: War ja auch nicht ganz ernst gemeint.
3: Ja, die ganze Zeit da. Also diese 3 Wochen am Tegernsee, was ja immer ganz deutlich betont wird, damit man nicht glaubt, er sei dann doch auf den Seychellen gewesen. Das hat offenbar ihm gut getan, insofern, dass er sich also ganz genau überlegt hat, dass es man muss es positiv beschreiben, positiv, positiv, positiv, und dann funktioniert es auch, aber das funktioniert natürlich eigentlich überhaupt
1: nicht. Ja, das war nur ein Regierungsflieger, der da auf den Seychellen stand. Also, das hatte mit Merz nichts zu tun. Apropos Merz. Merz sagt, es gibt überall ermutigende, auch begeisternde Signale des Aufbruchs, der Innovation und des Optimismus. Umfragewerte sagen genau das Gegenteil. Herr Langner hat es auch gerade gesagt. Also wie realitätsfremd ist Merz, Herr Held?
2: Ich sage ja, in erster Linie ist er sehr realitätsfremd, weil ich würde mir ja wünschen, dass das stimmt, was er sich möglicherweise wünscht oder was er hier beschreibt, nämlich dass wieder mehr Optimismus und mehr Zuversicht im Lande ist und die Menschen positiv in die Zukunft blicken. Aber dafür bedarf es natürlich dringender Weichenstellungen in der Politik, dringender Entscheidungen in der Regierung, dringendes Vertrauen, was zurückgegeben werden muss, gerade beim Thema innere Sicherheit, aber auch beim Thema Wirtschaft. Ich habe vor kurzem von jemandem gehört, ihr dürft nicht sagen, wir müssen die Wirtschaft stärken. Ihr müsst sagen, wir müssen die Wirtschaft zurückholen. In den letzten Jahren ist die Wirtschaft eigentlich abgehauen aus Deutschland. Es sind schon sehr viele Arbeitsplätze verloren gegangen, möglicherweise auch gar nicht mehr herstellbar. Also wir haben wirklich große Herausforderungen. Und die Frage ist doch eigentlich, wie jemand, der eine Regierung führt und damit ein Land führt, die größte Industrienation Europas führt, wie er auch psychologisch die Menschen wieder in eine Richtung bringen will, in der sie sagen, jawohl, wir müssen mal wieder in die Hände spucken, uns muss mal wieder vorangehen. Wir haben Fehler gemacht. Das gehört vielleicht auch dazu, dass man sagt, man hat Fehler gemacht und es ist nicht alles gut gelaufen. Aber jetzt lassen wir mal diesen ganzen Parteienstreit zur Seite. Und egal, ob wir CDU, CSU, SPD, Grüne, wie auch immer sind, da würde ich auch die Oppositionsparteien im Übrigen in die Verantwortung nehmen. Wir müssen jetzt Entscheidungen für Deutschland und für Europa treffen. Und das fehlt komplett.
1: Merz sagt außerdem, mit modernen Werkzeugen wollen wir auch in Zukunft ein Vorbild für unsere Nachbarn in Europa und der ganzen Welt sein. Wird der Kanzler dafür bezahlt zu träumen, Herr Langner?
3: Ja, vermutlich. Das wird er vermutlich. Aber ich meine, er bekommt ja sehr viel Geld dafür, dass er solche Sätze sagt. Also ich habe die aktuellen Zahlen des Bundeskanzlers, was der so jeden Monat auf seinem Konto hat, nicht im Kopf. Das haben Sie wahrscheinlich, Herr Dorfmann. Ich denke mal, für wen spricht er da? Also für sich selber als erstes Mal und wahrscheinlich auch gar nicht mal so sehr ins Land hinein, zu den Menschen draußen im Lande, sondern in die eigene Partei hinein, um zu suggerieren, ich stehe hier noch ganz sattelfest da, ja. Weil ja in diesen Wochen des Missvergnügens, die es ja eigentlich für ihn hätten sein müssen in diesem Sommer, in der am Tegernsee war, ja die ganze Zeit innerhalb der CDU es rumorte und diverse Szenarien da waren, ob Merz nun abgelöst werden soll oder nicht und von wem er abgelöst werden soll oder nicht. Und ich habe da auch schon Dinge gehört wie, dass der Wüst den Laden übernehmen soll, weil der Wüst findet, dass der Merz eigentlich immer noch viel zu konservativ ist und es deswegen nicht packt. Also es soll dann auf eine Koalition mit der SPD und die Grünen hinauslaufen und Laschet soll dann den Laden in Nordrhein-Westfalen übernehmen, weil Momo Liminski das ja doch offensichtlich doch nicht packt. Also es ist so, er macht da auf dicke Hose, um es mal ein bisschen brutal zu sagen, und es funktioniert nicht. Und diese Reform, die er dort angekündigt hat, die kündigt er ja an, seit er Bundeskanzler ist. Ne? Also es gibt den Sommer der Reform, den Herbst der Reform, das Frühjahr der Reform. Jetzt gibt es wieder ein Reform, Sommer, Herbst, Winter. Und wir werden sehen, dass das alles nicht funktioniert. Und soweit ich das mitbekommen habe, hat Herr Klingbeil auch knallhart gesagt, also alles das, was er da sagt, interessiert mich eigentlich gar nicht. Ich nenne jetzt mal ein paar Zahlen, ausgerechnet Klingbeil, der von Zahlen keine Ahnung hat, hat dann gesagt, eigentlich nur mit unseren 500 Milliarden oder was sie da haben, rocken wir die Geschichte. Also es ist am Ende dieser Woche wahrscheinlich schon längst wieder vorbei und am 6. September sowieso.
1: Also sicherer ist man dann, wenn man ins Reformhaus geht. Haha, der musste jetzt sein. Und ich will noch was nachtragen. Sie haben ja gesagt, was er verdient. Also brutto mit allem drum und dran zwischen 38.000 und 40.000 Euro. Im Monat, brutto.
3: Am Tag oder brutto. Im Monat?
1: Im Monat. Das Bundeskabinett hat seine Klausurtagung in Neu-Hardenberg beendet, hat sich darauf eingeschworen, Klimapolitik zum obersten Ziel zu erklären. Und dann hat der Kanzler in bester Sozialistenmanier die strahlende Zukunft beschworen. Mehr dazu natürlich in unserer News-App. Und morgen bei News Live ab 6 auch noch ein bisschen mehr dazu.
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1: Es ist 18.14 Uhr, hier ist News Live am Abend. Edeka, die größte Lebensmittelkette Deutschlands, zieht gemeinsam mit dem linksextremen Verein Campact gegen kritische Medien wie News zu Felde. Das berichtet unter anderem Tichys Einblick und darüber sprechen wir hier jetzt in dieser Sendung. In dem Bericht heißt es, die Edeka-Zentrale in Hamburg habe alle Filialen dazu aufgefordert, sogenannte rechte Medien zu boykottieren. Sie sollen keinerlei Werbung erhalten. Es gibt insgesamt 3.200 Edeka-Händler in Deutschland. Also dahinter steckt der linksextreme Verein Campact. Knickt Edeka vor dem Laden jetzt einhält?
2: Wir hatten ja schon öfter diese Situation, wo Lebensmittelmärkte aufgerufen wurden, Parteien zu boykottieren und ähnliches. Am Ende hat es doch immer dazu geführt, dass jeder Umsatz recht war. Alles, was Umsatz und Einnahmen bringt, war doch am Ende in Ordnung. Ich frage mich, wie das überhaupt funktionieren soll. Also was sich Compact da vorstellt, dass jetzt News dort nicht mehr einkaufen darf oder...
1: Na, es geht natürlich um YouTube, ne? Also die, ja, es geht ja um klar. Die YouTube-Kanäle und da wird ja immer Werbung reingespielt und ja, dann ja. Sagt man eben halt, nein, aber da nicht hier bei den Bösen, ne? Ja, also vor dem linken Laden eingeknickt, könnte man sagen. Heißt das, Edeka zieht jetzt in den Krieg gegen die Meinungsfreiheit, Herr Langner?
3: Ja.
1: Sie sind ja auch betroffen, mehr oder minder.
3: Ja, ich glaube, wir kaufen ne? Auch bei naja, ich bin nicht die Junge Freiheit.
1: Ja, aber man kennt sich, sagen wir es mal so.
3: Ja, wir sind vertraut miteinander, das ist richtig. Ja, ich kaufe schon auch bei Edeka ein wir kaufen, meine Frau und ich, bei Edeka ein. Das ist klar, das wird mich auch nicht davon abhalten, bei Edeka weiter einzukaufen, weil das finde ich jetzt ziemlich, ziemlich sinnlos. Also ich glaube, am Ende, wie sagt man immer in Deutschland, am Ende des Tages, also jetzt auch am Morgen wird man sehen, dass das alles letztlich nicht funktioniert. Compact glaubt da, was rocken zu können, noch irgendwie kurz vor den Wahlen in Sachsen-Anhalt und dann weiter in Mecklenburg und Berlin. Ich glaube, das ist das Ganze eine Totgeburt. Und in Wirklichkeit ist es Werbung. Es ist Werbung für News, es ist Werbung für Junge Freiheit, es ist Werbung für Apollo News, es ist Werbung auch für Tichy. Leider nicht Werbung für Kato, weil wir werden da ja nicht erwähnt, aber insofern.
1: Das kommt
3: ja. Ja, aber vielleicht jetzt nach dieser Sendung, vielleicht werden Sie auf mich aufmerksam.
1: Also der linksextreme Verein Compact fordert Unternehmen auf, ihre Werbung für Dutzende YouTube-Kanäle zu sperren. Betroffen sind, wir sagen es nochmal, freie Medien wie wir hier bei News, wir werden da genannt. Und es gibt auch viele andere Kanäle zum Beispiel, die einen AfD-Bezug haben, die da mit in der Reihenfolge genannt werden. Die Kriterien sind undurchsichtig. Es geht eindeutig nur um den Kampf gegen rechts. Zu den aufgerufenen Unternehmen gehört auch DM. Auf Nachfrage von News erklärt DM zwar, man entscheide selbst, wo und mit wem man Werbung schalte. Ja, klingt das wie ein echtes Dementi oder ist das eher ein klarer Widerspruch zum linken Boykottaufruf erhält. Was meinen Sie denn?
2: Ich glaube, dass vor allem bei der Struktur von Edeka ist es ja so, das sind ja alles freie Handelsvertreter, die Edeka-Märkte. Ja. Das ist ja nicht wie häufig oder wie bei Kaufland beispielsweise, dass alles aus der Zentrale gesteuert wird, sondern die Kaufleute bei Edeka sind ja Selbstständige. Und die dürfen ja letztendlich auch in ihrem Rahmen das tun, was sie für richtig halten, solange sie sich in diesem Franchise-Rahmen bewegen. Und deshalb wird jeder Kaufmann, glaube ich, für sich auch entscheiden, ist es richtig, in meiner Stadt, in meiner Region, in meinem Landkreis mit dem und dem Werbung zu machen oder zu sperren oder es nicht zu tun. Und ich glaube, wo wir jetzt mittlerweile in der Situation sind, in der ja wirklich auch die Parteien, die als unliebsam erklärt werden, in einer Stärke vorhanden sind, wie sie sich ein Kaufmann eigentlich nicht mehr leisten kann, dass er sie ausschließt, glaube ich, wird es am Ende, wie wir schon eben gesagt haben, eine Luftnummer. Da kommt nichts bei rum. Ich kenne das aber auch von früher. Also es gab durchaus auch den einen oder anderen Selbstständigen, Mittelständigen, der häufig, denke ich an meine Jugend, meine Kindheit zurück, nicht so gut über manche Parteien gesprochen hat. Aber dann hat er sich vielleicht doch überlegt, weil auch der kleine Arbeiter hat früher mal beim Einzelhändler einkaufen müssen. Und deshalb wird er sich das doch öfter mal überlegt haben, ob er einige Parteien oder Sender in dem Fall in den Mittelpunkt stellt und tatsächlich kritisiert. Ich glaube, das kann sich auf Dauer keiner leisten.
1: Unser Newsreporter Maxius Potowski hat sich heute mal umgehört, was DM-Kunden in Wildau, das ist im Süden von Berlin in Brandenburg, zu einem Boykott sagen.
5: Was halten Sie jetzt davon, dass DM in dem Fall einen Boykottaufruf gegen freie Medien wie News starten?
6: Finde ich nicht in Ordnung. Die sollten sich da raushalten aus der Politik. Freie Medien boykottieren. Nee, das halte ich für schwachsinnig. Das würde ich nicht machen. Freie Medien sind halt freie Medien, sollte auch so bleiben.
7: Ich bin der Meinung, hier muss Meinungsfreiheit herrschen und ich finde sowas schwachsinnig. Boykott, was soll das?
8: Also ich finde, Zensur ist natürlich falsch, weil es ist ja einfach so, unabhängige Medien sind wichtig, damit sich halt jeder seine eigene Meinung bilden kann. Und da irgendwas zu zensieren, ist halt einfach, sich das als Supermarkt herauszunehmen, ist halt Quatsch. Ich hatte ja auch nichts, sag ich mal, mit deren Geschäft zu tun.
9: Na, das finde ich eine absolute Sauerei. Die sollen sich auf ihre Kernkompetenz beschränken, und zwar Zeug zu verkaufen und mehr auch nicht. Alles andere geht den Scheißdreck an.
1: So, das war deutlich, ne? Also nicht deutlich Dorfmann, sondern deutlich DM-Kunde. Die Kunden halten also gar nichts von einem Boykott. Tja, aus der Information von Kampakt geht hervor, dass auch die Berliner Wasserbetriebe sich dem Boykottaufruf des linksextremen Vereins Kampakt anschließen sollen. Also mit anderen Worten, ein steuerfinanzierter staatlicher Berliner Betrieb soll Steuergelder für den politischen Kampf einsetzen. Wir von News haben natürlich auch die Wasserbetriebe um Stellungnahme gebeten, aber bis zum späten Nachmittag keine Antwort erhalten. Also dürfen die Wasserbetriebe Firmen aus parteipolitischen Gründen boykottieren, Herr Langner?
3: Vermutlich nicht. Also ich meine, Sie hatten ja Ihre Erfahrung jetzt bei News auch schon mit den Öffentlich-Rechtlichen, hätte ich jetzt fast gesagt, mit der BVG gemacht.
2: Mit den öffentlichen Bussen.
3: Mit den öffentlichen Bussen und der U-Bahn und S-Bahn nicht, das ist nicht die BVG, nicht? Ja, das ist knall auf Fall oder knallhart gegen die Truppe da losgegangen, weil sie halt großartige Anwälte hier haben, die sie auch bezahlen können, wie ich weiß. Auf jeden Fall, nein, das ganz sicherlich nicht. Ich meine diese Umfrage, also klar, ich denke mal, eine Tagesschau würde schon auch Leute finden, die sagen, das finden wir ganz großartig. Das ist ja natürlich schon auch die Auswahl, die da immer getroffen wird, das ist ganz klar. Aber klar, wenn man das da in, was war das jetzt? Das war Richtung Osten, ne?
1: Ja, Bilder.
3: Ganz klar. Also ich meine, guck mal, 42% jetzt da in Sachsen-Anhalt. Die AfD steht bundesweit bei fast 30%. Das ist doch völlig verrückt. Also was, Kaufleute, ne? Also Kaufleute, ja? Die wollen was verkaufen, und wenn ein Drittel der Bevölkerung in diesem Land sowieso jetzt die AfD will, was soll denn da sein? Und die Nebengeschichte ist ja auch noch die, es ist jetzt, das haben wir auch in vielen anderen Fällen schon immer mal wieder besprochen und diskutiert, also rechts, rechtsradikal, rechtsextrem, diese Unterscheidung, die machen diese Leute vom Kampakt gar nicht mehr. Es ist einfach nur der Kampf gegen rechts, und ja, ich meine, und das ist eine hochsubventionierte Truppe da, ja, ich weiß nicht, was kriegen die da immer, wie viele Millionen pushen die da jetzt rein in ihre NGO-Gang, die da Hauswahlkampf machen soll in Sachsen-Anhalt, um die Leute taktisch wählen zu lassen, damit sie ein letztes Mal ihr Kreuz dann doch nicht mehr bei der...
2: Aber ich glaube, die Leute merken es doch unterm Strich, die spüren das ja auch, und das ist ja das, was eigentlich die Menschen immer mehr in eine Ecke treibt, aus der sie eigentlich raus wollen, dass sie spüren, dass sie bevormundet werden sollen. Und ich glaube, dass die Leute gar nicht so sehr für oder gegen gewisse Strömungen sind, sondern sie wollen einfach selbst entscheiden. Und wir haben uns in dieser Bundesrepublik über einen langen Zeitraum

0: die ja versuchen vorzuspiegeln, dass sie Interessengruppen in der Gesellschaft vertreten. Nein, sie vertreten eben keine Interessengruppen, das ist ja das Fatale, sondern sie sind steuerfinanziert und spiegeln vor.
1: Aber nicht Kampak.
0: Kampak nicht, aber andere NGOs, sie spiegeln vor, finanziert zu sein von Interessengruppen in der Gesellschaft, aus der Wirtschaft, aus der Politik, aus Sozialverbänden, was sie aber zu großen Teilen nicht sind, aber sie vertreten Meinungen, die den Regierenden helfen sollen. Mhm. Und das ist der eigentliche Skandal, über den man die Bürgerinnen und Bürger gar nicht oft genug aufklären kann. Sowas ist im Grunde ein Unding, dass wir auf Dauer NGOs finanzieren. Der Eindruck entsteht, sie wären neutral und diese zur Meinungsbildung, zur objektiven Meinungsbildung in dieser Bundesrepublik teilhaben. Das geht nicht und da muss man mit aller Kraft auch weiter gegen argumentieren.
1: Insgesamt 62 Medien stehen auf der Liste, darunter auch News, also wir, das Nachrichtenportal Apollo News, die Schweizer Weltwoche ist auch mit dabei oder das Magazin Tichys Einblick und auch die Junge Freiheit ist da auch aufgetaucht, habe ich gesehen. Also organisiert wird die Kampagne von Kampakt gegen, ja, wie es heißt, marktradikales Wirtschaften, mit anderen Worten, gegen freie Wirtschaft. Ja, was würde das also aussagen, wenn Edeka und DM gegen freie Wirtschaft kämpfen, Herr Langner?
2: Ja, dann sägen Sie den Ast ab, auf dem Sie sitzen. Und das werden Sie nicht tun. Das ist doch auch völlig klar.
3: Also es ist völliger Unsinn.
0: DM ist ja eine Stiftung, ne? Das müssen wir jetzt nochmal ein bisschen trennen. DM ist eine Stiftung, also DM könnte noch ein Argument, sogar objektive Art dafür haben, dass sie nicht auf Gewinn aus Erzielungen ausgerichtet sein müssen. Der große Mitbewerber von DM ist dann natürlich anders ausgerichtet. Rossmann. Deshalb wird er sich, Rossmann wird
1: aber
0: sich
1: hat
0: sicherlich...
1: Aber der hat sich ja eh links positioniert.
0: Ja, genau. Ja. Rossmann aber hat nur
2: der
0: Linke.
2: Aber der Sohn. Der Sohn.
0: Ja, nicht also der links, Vater. Der Vater hat sich bei der CDU, das meint Herr Dorfmann, mit links positioniert. Ist ja fast das Gleiche mittlerweile.
2: Ja, aber der ist der Junior, der den Laden da jetzt geerbt hat, der ist ja ins gemachte Nest gesetzt worden von seinem Vater. Und der Vater hat dieses... Die Eltern dieses Vaters, also die hatte eine kleine Drogerie in Hannover, glaube ich, und oder vielleicht auch in der Nähe von Hannover, vielleicht auch in Neustadt am Rübenberge, weil meine Frau hat mit dem alten Dorfmann schon in der Kneipe an einem Tresen
0: gestanden. Der
1: alte Dorfmann steht hier,
2: Und wusste gar nicht, dass der später da ein Milliardär geworden ist und so. Ich habe mir gesagt, warum hast du denn...
0: Deshalb hat der Helmut Schmidt immer gesagt, grün wählen muss man sich leisten können.
2: Ja, ganz genau.
1: Edeka folgt dem Aufruf des linksextremen Vereins Kampakt und zieht in den Krieg gegen die Meinungsfreiheit in Deutschland. Mehr dazu in unserer News-App und natürlich auch, das konnte ich mir nicht nehmen lassen, in meinem Kommentar.
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1: Ich sage es deutlich, immer weniger erkenne ich unser Land wieder. So aufgeheizt und intolerant habe ich Deutschland noch nie erlebt. Weder im alten Westen noch im wiedervereinigten Deutschland. Die Bundesrepublik stand einmal für Meinungs- und Pressefreiheit. Es gab Kontroversen und Konflikte zwischen links und rechts, zwischen jung und alt. Es gab auch scharfe Konflikte und heftige Kontroversen bis hin zu den unrühmlichen, gewalttätigen Studentenprotesten. Aber... die Stimmung in der Bevölkerung war nicht so aggressiv und konfliktbeladen, so polarisierend, wie ich sie jetzt erlebe. Heute ruft die Linke Taz offen zur körperlichen Gewalt auf und der linksextreme Verein Kampakt setzt Firmen massiv unter Druck, versucht sie zu erpressen, nicht mit konservativen Medien wie zum Beispiel News zu kooperieren. Dabei geht es um freie Medien wie uns eben halt News auf der einen und große Konzerne wie Edeka, DM und Aldi auf der anderen Seite. Und es geht um wirtschaftliche Macht, die missbraucht werden soll, unliebsame Meinungen zu unterdrücken, Meinungs- und Pressefreiheit in diesem Land auszuschalten. Ich sage es deutlich, dieser Irrsinn muss ein Ende haben. Debatten müssen in unserer Gesellschaft möglich sein. Oder wieder möglich sein.
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1: Hier ist News Live am Abend. Es ist 18.29 Uhr. Ich bin Andreas Dorfmann. Bei mir meine Gäste Markus Held, ehemaliger Bundestagsabgeordneter und Jurist.

0: Herzlich willkommen wieder.
1: Schönen guten Abend.
0: Und Ingo Langner, er hat es auch mitgebracht, er ist der Chefredakteur des Kato-Magazins. Schön, dass Sie da sind.
2: Immer wieder gern, danke.
0: So, und jetzt müssen wir uns beschäftigen mit einem Fall, den wir hier bei News ganz groß gemacht haben. Und dann haben unsere Kollegen von Apollo News nochmal nachgelegt. Es geht um Sven Hüber. Das war der zweite Mann an der Spitze der Gewerkschaft der Polizei, GdP. Das war der Funktionär, der gegen die AfD die Polizei einsetzen wollte. Das ist der ehemalige DDR-Grenzsoldat, der heute seine Ämter mit sofortiger Wirkung niederlegen musste. Und darüber müssen wir sprechen bei News Live am Abend. Sven Hüber hatte bundesweit Schlagzeilen gemacht mit seinem Plan, wie sich Polizisten bei einem Wahlsieg der AfD verhalten sollten. Er forderte die Beamten auf, sich der AfD aktiv entgegenzustellen, und Hüber stellte damit die parteipolitische Neutralität der Polizei in Frage. Aber dann haben die Kollegen von Apollo News enthüllt, Sven Hüber soll daran beteiligt gewesen sein, den Schießbefehl an der innerdeutschen Grenze durchzusetzen. Er soll als Polizei bzw. Politoffizier, so hieß das, dafür gesorgt haben, dass ohne Zögern auf Flüchtlinge geschossen wurde. Das erklärt ein Kronzeuge. Rund 37 Jahre nach der Wende, späte Gerechtigkeit, Herr Held?
1: Naja, auf jeden Fall hat er sich ja klar positionieren wollen in Sachsen-Anhalt, vielleicht auch in der inneren Überzeugung, die er von früher noch im Herzen trug, dass es ideologisch überhaupt gar nicht geht, dass es auf dem Gebiet der ehemaligen DDR tatsächlich mal andere Parteien drankommen, als die er sich wünscht. Ich glaube, in einer ähnlichen harten Art wollte er natürlich die Polizisten vor sich hertreiben und hat sicherlich auch Kraft seiner Funktion erwartet, dass sich dem viele anschließen. Alleine dieser Aufruf hätte aus meiner Sicht schon gereicht, um ihn zum Rücktritt aufzufordern, um nicht zu sagen zum Rücktritt zu zwingen. Und natürlich, wenn so eine Enthüllung jetzt noch rauskommt, dann soll er sich einfach schämen, und dann ist der Rücktritt natürlich mehr als nur gerechtfertigt.
0: Mit Schusswaffen gegen Flüchtlinge, mit der Polizei gegen die AfD, folgt da einer roten Linie, Herr Langner?
3: Ja, also das ist ein Skandal, der zum Himmel schreit. Also das sind viele Dinge, die man hier besprechen muss jetzt. Also ein ehemaliger Politoffizier, der im Grenzregiment 33, Geffroy ist der letzte, den die Truppe dort abgeschossen hat, ja, der ist erstmal, macht der Karriere in der Bundespolizei. Soweit ich es weiß, hat er seine Examensarbeit, oder wie man das in der DDR nannte, ja, geschrieben über den imperialistischen Bundesgrenzschutz.
0: Ja.
3: Ja, und bei diesem Bundesgrenzschutz, ja, das ist ja die Bundespolizei, die hieß ja früher Bundesgrenzschutz, ja, ist er angekommen und hat dort Karriere gemacht. Ich habe den Dienstgrad jetzt nicht, aber das ist ein ziemlich hoher. Und dann hat er auch noch in der Gewerkschaft auch weiter Karriere gemacht, ist zum stellvertretenden Vorsitzenden gebracht. So, und kurz vor seiner Pensionierung, er wird, glaube ich, jetzt am Ende des Monats raus, sowieso. Deswegen hat vielleicht auch der Roman, der Chef der Bundespolizei, da am Anfang nicht eingegriffen, weil er sagt, er ist sowieso bald weg. Da kommt er aus der Deckung und erzählt jetzt, ja, es ist praktisch, er ruft praktisch zum Putsch auf. Und da frage ich mich jetzt, also das macht er doch nicht, weil da so eine losgetretene Kanone ist oder so, sondern der hat doch auch Leute, die ihn im Hintergrund decken. Ja, das ist doch ganz klar. Der Chef der Gewerkschaft, der deckt ihn doch in Wirklichkeit auch. Ja, das heißt, erstmal, ich glaube, es muss doch Netzwerke gegeben haben, die diesen Mann überhaupt da reingeholt haben. Wir wissen alle, wie das nach 19, also wir zumindest hier, wir etwas Älteren im Raume, wir wissen, wie das nach 1990 gelaufen ist.
0: Oh ja.
3: Die Westdeutschland hat sich komplett auf die Staatssicherheit konzentriert. Ja, die Staatssicherheit stand immer im Fokus. Ja, so. Die Staatssicherheit stand auch absichtlich im Fokus, weil die Staatssicherheit, das Ministerium für Staatssicherheit, die Cheka, ist Schutz und Schirm der Partei, der SED. Ja? Und alle Pfeile von der SED abzulenken, das war die Aufgabe. Und das hat es fabelhaft gelungen. Die SED hat sich dann PDS genannt, das Parteivermögen ist geblieben. Ja, wir wissen, dass Gysi da schwer dafür gesorgt hat, das zu machen. Und wir wissen es auch alle, die wir hier etwas älter im Raum sind, dass Gysi dann immer durch alle Talkshows getanzt ist. Die PDS war doch dann plötzlich die Partei des Ostens und so weiter. Ja, und diese Typen, die Politoffiziere, die waren noch viel, viel schlimmer. Die waren viel, viel schlimmer. Ich finde es was wir dazu gesagt haben, dieses Nummer jetzt hier, also mit dem Skandal und dass er jetzt auch noch aktiv war. Natürlich war der aktiv. Der hat noch nicht nur das gemacht, wofür es diesen Augenzeugen gibt. Der hat ganz sicher auch noch ganz andere Sachen gemacht. Aber worüber wir eigentlich, und das müsstet ihr bei News eigentlich, Kato ist da nicht so das Ding, ja, auch weitermachen. Wie ist er da reingekommen? Wieso hat er Karriere gemacht? Da gab es doch bestimmt schon Agenten in diesem, überall gab es von denen welche, im Bundesgrenzschutz, beziehungsweise, die haben ihn da hochkommen lassen. Der hat Rückendeckung, das kann nicht anders sein. Sonst stellt er sich doch nicht dahin und ruft zum Putsch auf. Das ist doch abstrus.
0: Also, Axel Krause, ein ehemaliger Wehrdienstleistender der DDR-Grenztruppen, erhebt schwere Vorwürfe gegen Sven Hüber. Ein Flüchtling sei an der DDR-Grenze festgenommen worden. Hüber habe dem am Boden liegenden Mann die Pistole in den Mund gesteckt und ihn später dreimal ins Gesicht getreten. Das erzählt Krause. Wie konnte ein Mann, gegen den solche Vorwürfe erhoben werden, in hohe Ämter kommen?
1: Eigentlich unmöglich. Also alle, ich wurde jetzt immer ein bisschen ausgegrenzt hier in dem Dialog, weil ich zu jung bin. Nein, aber von allen,
0: Sie sind der Jüngste, von allen
1: Behördenleitern, die ich kennengelernt habe auf ostdeutschem Gebiet und von denen ich auch nach wie vor noch einige kenne, auch die schon pensioniert sind, die Ämter und Behörden in Wahlämtern übernommen haben in den 90er Jahren. Genau wie Sie richtig sagen, habe ich überall gehört, dass natürlich die Stasi-Überprüfung das Entscheidende war. Jetzt wissen wir natürlich auch, dass in der Frankfurter Allee in Berlin zu einem sehr frühen Zeitpunkt sehr viele Unterlagen geschreddert wurden. Es könnte ja sein, das ist aber nur eine mögliche Theorie, die ich jetzt aufstelle, dass auch hier von Herrn Hübner die Akte nicht mehr auffindbar war. Das wäre für mich jetzt die einzige Erklärung. Trotzdem muss ich sagen, wundert es mich, dass dieser junge Mann, der damals Augenzeuge war, jetzt erst nach 30 Jahren aus der Deckung kommt. Er hat wahrscheinlich auch früher schon mitbekommen, dass der Hübner in der leitenden Funktion, leitend. Also man hätte doch viel früher eigentlich schon dagegen vorgehen müssen. Ich würde jetzt nicht davon sprechen, dass der irgendwie gedeckt wurde, sondern vielleicht hat er es tatsächlich geschafft, bisher zu lügen und bisher gab es möglicherweise keine Zeugen, die das Gegenteil behauptet haben. Mhm. Vielleicht war dem Beteiligten das jetzt einfach eine Nummer zu dick, was er getrieben hat mit dieser Aufforderung in Sachsen-Anhalt und hat er sich vielleicht deshalb an die Öffentlichkeit gewandt. Also eigentlich ein Unding und eigentlich unmöglich. Ich kann mir nicht vorstellen, dass es über den Herrn eine Akte gibt, weil sonst müsste schon, die Überprüfung hätte schon mehrfach stattfinden müssen.
0: Die Stasi-Zentrale in der Normannenstraße, genau. Da sind sehr, sehr viele Akten vernichtet worden, in der Tat. Hüber bestreitet alle Vorwürfe und hat mehrfach versucht, mit Gerichtsprozessen Journalisten und Historiker zum Schweigen zu bringen, die kritisch über ihn und seine Vergangenheit als DDR-Politoffizier berichtet hatten. Tja, also Sven Hüber hat geplant, nach einem Wahlsieg der AfD in Sachsen-Anhalt die Polizei in Marsch zu setzen. Jetzt musste er als Vizechef der Gewerkschaft der Polizei GdP zurücktreten. Mehr dazu lesen Sie auch in unserer News-App.
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0: Damit zum Nachrichtenüberblick. Das ist heute noch wichtig. Darüber spricht und schreibt Deutschland heute in den sozialen Medien. Die Kollegen der Welt berichten heute, dass 104 als religiöse Gefährder polizeibekannte Personen in Deutschland leben, die parallel noch eine zweite Staatsangehörigkeit haben. Religiöse Gefährder sind Extremisten wie der CSD-Attentäter Abdul Balut. Freifrau von Franken schreibt dazu heute auf X. Staatsbürgerschaft entziehen, abschieben, sofort. Worauf warten Sie, Bundeskanzler? Wie viele Deutsche müssen noch sterben, bevor ihr eure Hintern bewegt? CDU? Fragezeichen. Worauf wartet die Regierung, Herr Langner?
3: Ja, die wartet darauf, dass irgendwo ein Deus Ex Machina kommt, dass der Kai aus der Kiste, dass irgendwo eine Rettung kommt. Sie warten, um es ein bisschen literarisch zu sagen, sie warten auf Godot. Und wie wir wissen, wartet man in dem Stück Warten auf Godot bei Beckett vergeblich. Und so wird auch Merz und seine Truppe vergeblich darauf warten, dass sie aus dem Sumpf gezogen werden, in den sie sich selber haben reingeritten. Denn wir wissen alle, links ist vorbei, es darf keine Schulden geben, es ist alles so, wir machen das so. Wir machen im Grunde genommen das, was die AfD die ganze Zeit, die ganzen Jahre über gefordert hat. Das ist der Wahlkampf von Friedrich Merz gewesen. Und es gab in der Zeit dieses Wahlkampfes, sogar in verschiedenen Medien, wahrscheinlich in der Welt oder so, gab es auch Überlegungen, ob damit die AfD dann sozusagen obsolet wird. Nimmt der AfD die Themen weg? So ein bisschen so wie die Merkel bei den Linken die Themen weggenommen hat, hat er das dann auch so, oder auch der Sozialdemokratie, der sie ja mal angehört haben, wenn ich das richtig weiß. Ja, das
0: ja, gut, ist, Merkel ja, also ist ja Markus Held, nicht
1: Merkel,
0: ich.
1: Merkel ist ja eine stramme Sozialistin, wahrscheinlich bis heute.
3: Ja, ja, sie ja. ist die Tochter des Roten Kastners, es ist klar, des linken Pfarrers da in der DDR. Aber mal Merkel lassen. Nein, es ist, soweit war es doch. Also, dass man sich überlegte, also, oh Gott, was wird die AfD dann machen? Da ist sie obsolet geworden und so weiter. Und das Gegenteil ist passiert und es wird weiter bergab gehen.
0: In Magdeburg, das ist der nächste Post, über den wir sprechen müssen. In Magdeburg wurde heute bekannt, es sind bereits 440 Unterlagen für die Briefwahl am 6. September irrtümlich zweimal verschickt worden. Das weckt schlimme Befürchtungen und Kolja Barkhorn schreibt dazu auf X. Skepsis bei der Briefwahl ist angebracht und nicht gefährlich. Das größte Problem der Briefwahl ist nicht die Auszählung, sondern alles, was davor passiert. Briefwahlen sollten nur dann stattfinden, wenn man anders nicht mehr wählen kann, zum Beispiel aus beruflichen, gesundheitlichen Gründen und so weiter. Darüber auch noch Werbung zu machen, wie die SPD und die CDU es tun, ist absolut verwerflich. Wie groß ist die Gefahr, dass Briefwahl missbraucht wird und von wem und wie soll das überhaupt funktionieren, Herr Held?
1: Es gibt Länder, in denen findet nur Briefwahl statt. Es gibt auch Bundesländer, in denen findet beispielsweise bei der Kommunalwahl wie in Baden-Württemberg eigentlich nur Briefwahl statt. Da bekommen nämlich alle wählenden Bürgerinnen und Bürger einen Umschlag geschickt und es ist an ihnen selbst, ihn abzugeben oder nicht. Also insofern finde ich die These falsch, die hier der Zuschauer bringt. Ich finde es wichtig und richtig, dass es Briefwahl gibt. Und natürlich muss es Methoden geben, dass es entsprechend überwacht wird. Auch, dass Briefe zweimal verschickt werden. Ja, liebe Leute, das passiert auch überall mal. Das ist auch überhaupt gar nicht schlimm. Es ist nur entscheidend, dass sie nur einmal eingeworfen werden. Das passiert natürlich im normalen Wahlbüro sonntags nicht, aber auch da passieren Fehler. Da werden auch mal, hast du jetzt den Zettel ausgegeben? Ne, ich habe ihn doch schon rausgegeben. Ja. Also wer, wie ich, jahrelang Wahlvorsteher war, hat alles das schon erlebt. Und es ist immer sofort parteipolitisch ein Ränkespiel. Wer sollte da Vor- und Nachteile kriegen? Ich sag mal, jeder kann versuchen, Dinge zu beeinflussen. Das ist gar keine Frage. Ich glaube, es ist ganz wichtig, dass immer alle Parteien versuchen, sowohl bei der Auszählung, aber auch im Vorfeld schon beim Ablauf der Wahlen beteiligt sind. Also ganz am Anfang, ich erinnere mich noch, als ich ganz jung war und das erste oder zweite Mal mit ausgezählt war, dann waren auf dem Dorf fast nur CDU und SPD, noch ein paar FDP, ein paar Grüne. Und dann haben da die CDU-Leute gesessen, hier die SPD. Und da hieß es so, jetzt kriegt ihr den roten Stapel, jetzt kriegen wir eure. Dann haben wir gegengezählt und so ist es gelaufen. Also gegenseitige Kontrolle, wie sich das in der Demokratie gehört.
0: Aber ich möchte trotzdem nochmal nachfragen, ist das Risiko bei Briefwahl nicht höher, als wenn man tatsächlich hingeht in die Wahlkabine, vorher seinen Ausweis vorzeigen muss und so weiter und so fort?
1: Also ich bin der Meinung, dass eigentlich das Vertrauen in die Demokratie so gut sein sollte, dass bei einer Briefwahl kein größeres Risiko einer Manipulation ist. Dennoch gibt's und gab's immer wieder Manipulationen, da gibt's auch viele Gerichtsurteile drüber und natürlich ist der Weg und der zeitliche Weg bis zur Öffnung gegebenenfalls 4 bis 6 Wochen und da kann theoretisch natürlich mehr passieren, als wenn ich im Wahllokal einwerfe. Deshalb gehe ich immer einwerfen.
0: Ja, also ich gehe persönlich auch, ich gehe sehr gerne wählen, ich finde das toll. Ich meine, das ist ein Erlebnis, das ist unsere Demokratie und deswegen gehe ich auch direkt wählen.
1: Ich habe noch nie
0: Briefwahl gemacht.
3: Ich natürlich auch nicht. Ja, nein. Also, ich bin ja wieder der Älteste hier in der Runde. Also, ich habe das erlebt, dass
0: sonst bin ich das immer.
3: Ich kann mich erinnern, dass es das erste Mal, plötzlich gab es Briefwahl. Also, als ich mit 21, ich war ja noch mit denen, die mit 21 volljährig wurden, so weit. So, und dann war es wirklich ein Ausnahmefall. Man musste das begründen, natürlich, ich bin ja, nicht da und so weiter und ich bin auf Reisen und so. Das ist okay, finde ich. Aber dieses flächendeckende, ja, also ich bin da absolut Anhänger der Leute, kommen, ihr müsst da. Und sie haben ein gutes Argument eben noch gebracht, obwohl das, die sich das ein bisschen so für ihre These benutzt haben, aber vielleicht dann doch nicht. Also wenn man 4 bis 6 Wochen vor einer Wahl schon wählt, liebe Güte, wie kann man denn das machen?
0: Da kann sich sehr viel noch verändern.
3: Da kann so viel passieren. Ja, also die Partei existiert vielleicht schon gar nicht mehr, die man da gewählt hat in dem Moment.
1: Und
3: also
1: das kommt darauf an, wann der Sperrvermerk gesetzt wird.
0: Wir haben noch zwei Themen. Wir müssen jetzt weiter. Das waren unsere Postings des Tages und wir machen gleich weiter mit der linken Tageszeitung Taz. Die linke Tageszeitung Taz ruft offen zur politischen Gewalt auf und 4 Tage später geht der CDU-Kandidat Sven Schulze zu dem Terrorblatt und verspricht weitere Unterstützung. Und darüber sprechen wir jetzt hier. Also die Taz hat unter der Überschrift Weckruf zur Wehrhaftigkeit offen zur Gewalt gegen die AfD in Sachsen-Anhalt aufgerufen. Wir hatten darüber berichtet und hier bei News Live am Abend auch gesprochen. Wörtlich war von körperlicher Gewalt der Zivilgesellschaft die Rede. Und jetzt ist ausgerechnet der CDU-Spitzenkandidat Sven Schulze im Moritzhof in Magdeburg zum Taz-Forum Politik gegangen und hat sich an die Spitze dieser Zivilgesellschaft gestellt. Gibt es für die Union im Überlebenskampf überhaupt keine Tabus mehr, Herr Langner?
3: Doch. Es gibt schon noch ein Tabu für die Union, nämlich AfD in die Brandmauer zu stellen. Das ist schon das Tabu. Also AfD geht nicht. Also Taz. Ja. Also Ulrike Meinhof kam, als es dann soweit war, als sie raus war, natürlich kann geschossen werden. Das war der berühmte Satz von Ulrike Meinhof bei der Roten Armee-Fraktion. Und die Taz ist in der Tradition dieser Zeit, steht sie ganz eindeutig für mich. Terrorblatt würde ich jetzt nicht sagen, das sind sie vielleicht ein bisschen zu scharf gewesen eben in ihrer Anmoderation, aber es ist schon interessant und klar, also sie wollen, ums Verrecken wollen sie einfach nicht, das ist ganz klar, sie wollen nicht, dass die Rechten und Rechtsradikalen und wie sie das da so nennen, also im Grunde genommen ist das ja inzwischen die Majorität in vielen Ländern sowieso und im Osten auch, die wollen das nicht. Und sie werden auch mit allen Mitteln und da versuchen, dagegen anzukommen. Und da ist auch die Klammer zu dem Hüber. Ja, also das ist der ruft zum Putsch auf. Die Taz sagt, ja klar. Und ich meine, was heißt aufrufen zur Gewalt? Wir haben das doch die ganze Zeit gehabt. Wir haben das erlebt, die AfD-Parteitage, ja, kann nur unter Polizeischutz stattfinden. Und wir haben jetzt, wir lesen das, und zumindest habe ich das gelesen, dass es Szenarien gibt. Die Welt hat es, glaube ich, ihr habt es auch gemacht, ganz groß, dass sie überlegen, was um 18.01 Uhr passiert und stürmen die dort in Magdeburg, wenn die AfD die Wahl gewinnt, stürmen sie dann dort den Landtag.
0: Also wir haben es zuerst gemacht und jetzt hat die Bild genau diese Schlagzeile, die mal Julian Reichelt formuliert hat, auch übernommen. Ja. Ne? Also kein kritisches Wort von Schulze zum Gewaltaufruf der Taz. Im Gegenteil, er betont sogar ausdrücklich, wie wichtig der Kampf für die Demokratie sei. Hat dieser Auftritt noch etwas mit politischen Werten, Aufrichtigkeit und Haltung zu tun oder geht es nur noch um, ja, man kann fast sagen, Wählerbetrug und Stimmenfang, also kurz Politprostitution und Anbiederung, Herr Held?
1: Also ich finde gut, dass der Sven Schulze dahin gegangen ist, weil eigentlich dadurch wirklich der letzte Wähler in Sachsen-Anhalt verstehen müsste, worum es geht.
0: Die AfD war übrigens nicht dabei.
1: Wundert mich jetzt überhaupt gar nicht, um ehrlich zu sein. Aber es wundert mich auch nicht, was er damit sagen wollte. Er wollte damit zum Ausdruck bringen, das ist meine These, natürlich machen wir hier die Front gegen die AfD. Das heißt, wenn es drauf ankommt, gehen wir sogar Hand in Hand bis mit der Linkspartei zusammen. Das ist doch die Antwort darauf, auf die Frage. Und das geht dann gar nicht mehr so sehr darum, was er dort gesagt hat, sondern allein, dass er dahin geht. Das zeigt, also alle Parteien, alle Partner sind mir recht, um meine Mehrheit nochmal zusammen zu mörteln.
0: Also Schulze ist ja noch ein bisschen weitergegangen.
1: Ja.
0: Er will die Taz nicht nur ideologisch in ihrem Gewaltaufruf unterstützen, sondern auch finanziell. Während CDU-Ministerin Karin Prien im Bund zusagt, Steuergelder für linke NGOs künftig vorsichtiger zu verteilen, hat Schulze dem Taz-Podium unverminderten Steuersegen zugesagt. Stimmenkauf auf Kosten der Steuerzahler, Herr Langner. Was sagen Sie dazu?
3: Ja, dann sind wir.
0: Sie sind Chefredakteur eines Magazins. Also hier geht es um die Taz, hier geht es um Cato. Ja. Also,
3: dass Sie das miteinander vergleichen, kann
0: ja, da bekommen Sie auch
3: aber,
0: Geld.
3: Aber ja,
1: wie sollen Sie denn Geld kriegen? Also ich habe das noch nicht verstanden. Wie soll das gehen mit der Taz?
3: Ich verstehe es. Ja, natürlich bekommen, also erstens, ja klar, wir bekommen Geld von unseren Lesern, also das ist völlig klar, wir haben Abos und wir verkaufen das. Das ist ein ganz normaler Vorgang. Wir haben ja nicht so Finanziers im Rücken wie News. Um das mal auch zu Protokoll zu geben. Aber gut, ich bin hier Gast und bin natürlich freundlich. Und also ich weiß es auch nicht, wie soll das gehen? Herr Held fragt das auch. Also ich kann doch nicht mit Steuergeldern. Ich meine, er kann ja natürlich in seiner Partei kann er natürlich sagen, okay, kauft alle ein Taz-Abo. Ja,
1: und nein, so. Er kann ja über seine Ministerien Anzeigen dort schalten.
3: Ja, das kann
1: er kann machen. Werbung machen für die Landesregierung, für Förderprogramme des Landes. Da hat man natürlich als Exekutive schon flexible Möglichkeiten.
3: Der Mann kennt sich aus.
0: Aber ich muss natürlich noch dazu sagen.
1: Das hat meine Kommunalpolitik nicht anders gemacht. Ja. Natürlich wollte ich auch eine Berichterstattung drüber haben, aber das ist ja heute gang und gäbe.
0: Ja, da Sie ja News angesprochen haben, Herr Langner, möchte ich natürlich sagen, Blut, Schweiß und Tränen, Blood, Sweat and Tears. So arbeiten wir hier hart und wir arbeiten gerne.
3: War eine tolle Gruppe.
0: Ja.
3: Blood, Sweat and Tears.
0: Ja, so wie wir hier bei News. Ja, ne? Also, die linksterroristische Taz ruft die Zivilgesellschaft zur körperlichen Gewalt gegen die AfD in Sachsen-Anhalt auf. Und der amtierende CDU-Ministerpräsident von Sachsen-Anhalt, Sven Schulze, stellt sich an die Spitze dieser Zivilgesellschaft und verspricht dem Taz-Forum auch künftig Förderung aus Steuergeldern. Mehr dazu in unserer News-App.
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0: 18.51 Uhr schon, die Zeit rennt und der neue Unionsfraktionschef Thorsten Frey hat sich bei Frauke Brosius-Gersdorf für den Umgang mit ihr während der gescheiterten Wahl zur Bundesverfassungsrichterin entschuldigt. Sie ist es ja nicht geworden. Darüber sprechen wir jetzt bei News Live am Abend. Bei Markus Lanz im ZDF hat Thorsten Frey gesagt, dass die damalige Debatte der Juristin persönlich Unrecht getan habe.
5: Ich möchte Ihnen ganz ausdrücklich Recht geben und nur um das auch nochmal zu sagen, dass Ihnen im vergangenen Sommer auch Unrecht widerfahren ist, das ist völlig unbestritten aus meiner Sicht.
6: Weil es nicht um mich geht, sondern ums Bundesverfassungsgericht.
5: Ja, aber das war keine gute Diskussion im vergangenen Sommer, das wissen wir auch.
7: War das eine Entschuldigung gerade?
5: Wir hatten auch schon mal Kontakt, zwar nicht von Angesicht zu Angesicht, aber wir haben das immer deutlich gemacht, dass diese Debatte eine Entwicklung genommen hat, die natürlich insbesondere auch Ihnen als Person Unrecht getan hat.
0: Ich möchte Ihnen ganz ausdrücklich Recht geben, sagt Thorsten Frey, der Fraktionschef von CDU/CSU. Also nun muss man wissen, Frauke Brosius-Gersdorf relativiert das Lebensrecht Ungeborener und fordert Leihmutterschaft. Wie tief sinkt die CDU noch bei der Anbiederung an linkswoke Haltung, Herr Held?
1: Naja, die Leihmutterschaft, die haben wir ja jetzt auch in der CDU erlebt. Deshalb gab es ja neuen Fraktionsvorsitzenden. Also man ist sich ja gar nicht so fern, um das auch mal auszudrücken. Wir tun ja hier immer noch so, als ob die CDU eine konservative Partei ist, was ja aus meiner Sicht in den größten Teilen überhaupt gar nicht mehr widerspiegelt. Ja. Und natürlich, Frey ist clever. Ich meine, das hat er für seine Linie und für seine Ziele gut gemacht. Er fängt alles ein, was links neben ihm steht, was alles mit in der Koalition ist, weil er natürlich weiß, die Union kann nur überleben, wenn A, diese Koalition durchkommt und B, in der nächsten Periode auch noch die Grünen so sehr bei der Stimmung gehalten werden, bei Laune gehalten werden, dass sie noch zusätzlich beispringen. Weil nur so sind ja künftig noch Mehrheiten möglich. Es wird keine Koalition mehr geben zwischen CDU und SPD alleine. Das wird einfach nicht mehr reichen. Es wird nur gehen mit CDU, CSU, SPD und Grüne. Also noch nicht ganz so weit wie in Sachsen-Anhalt. Im Bund wird man vielleicht die Linken noch nicht gleich brauchen. Das wäre dann vielleicht noch mal 4 Jahre später der Fall. Aber Er weiß natürlich, was er tun muss, um die Macht zu erhalten. Nichts anderes tut er. Ich glaube, da geht es doch nicht wirklich um ehrliche und offene Entschuldigungen oder wirklich offene Diskussionen mal um die Frage, war das vor einem Jahr in Ordnung oder war es nicht in Ordnung. Da geht es rein um Machtkalkül und da geht es um Berechnung. Und er weiß natürlich, dass die Dame in der SPD nach wie vor einen nicht ganz unerheblichen Einfluss hat. Und deshalb ist es doch für ihn super, wenn er sich die wieder zieht und sozusagen gute Stimmung bei ihr macht.
0: Der Auftritt von Thorsten Frei war aber noch in weiterer Hinsicht aufschlussreich. Oder wie es heute in sozialen Medien heißt, jetzt ist die Katze aus dem Sack. Die CDU will mit Hilfe der SED-Linken an der Macht bleiben.
5: Es wird keine Zusammenarbeit mit der Linkspartei geben.
7: Das entspricht der Beschlusslage, die wir in der CDU Deutschlands haben.
8: Ist eine Duldung.
5: Herr Schulze würde sich nicht von Abgeordneten der Linkspartei zum Ministerpräsidenten wählen lassen?
7: Also das ist ja nochmal eine ganz andere Frage. Also ein Kandidat von uns wird ja nicht dadurch zu einem schlechten Kandidaten, weil er die Zustimmung von einer falschen Partei bekommt.
0: Also oh, hört, sagt hört, ja schon hört, Markus hört. Held. Also Thorsten Frei schließt nicht aus, dass sich Sven Schulz in Sachsen-Anhalt von der SED-Linken zum Ministerpräsidenten wählen lassen würde. Hat Thorsten Frei damit ein Tabu gebrochen oder einfach nur ausgesprochen, was eh klar ist, Herr Held?
1: Ja, er hat das ausgesprochen, was klar ist. Schulze geht in Magdeburg zur Taz. Der Fraktionsvorsitzende im Bund sagt, wir sind ja keine schlechten Menschen, wenn uns die Falschen wählen. Das gilt nur eben im Tabu ganz rechts, aber ganz links ist es in Ordnung. Bin gespannt, wie es drum geht, wenn es drum geht, beispielsweise den neuen Bundespräsidenten oder die Bundespräsidenten zu wählen. Wir haben ja in wenigen Wochen hier in Berlin die Wahl. Da haben wir ja dann wirklich Linksextreme teilweise in der Linkspartei dann im Parlament sitzen, die ja auch in der Bundesversammlung dann drin sitzen. Mal sehen, ob sich ein Unionskandidat für den Bundespräsidenten auch von denen wählen lässt oder eben nicht. Also es ist spannend und die CDU tut einfach alles dafür, dass der Rest derer, die ihnen noch die Stange halten, auch noch weglaufen.
0: Auf X schreibt Stefan Homburg dazu, fehlt nur noch, dass die Linke zum Lohn den Mauerschützen Sven Hüber als neuen Innenminister erhält. Was sagen Sie dazu, Herr Langner?
3: Ja, das ist kernig formuliert. Also das ist kernig formuliert. Aber was Herr Held, wie Held das zusammengefasst hat, da gehe ich mit, da hat er Punkte gemacht.
1: Danke.
3: Und ich würde einfach mal sagen, also diese Brosius Gersdorf, die haben sich doch abgesprochen. Also der Frei kommt, Brosius Gersdorf kommt. Ich meine, was macht die da eigentlich immer noch? Die hat da so ein Dauerticket. Vielleicht wollte sie auch ihre neue Frisur vorführen und dass sie jetzt ein bisschen anders aussieht und nicht mehr wie so eine strenge Lehrerin. Diese Frau ist eigentlich unmöglich. Und ich erinnere daran, dass als wir die berühmte Geschichte in der letzten Legislatur hatten, wo der Merz da mal diese Abstimmung, wo die AfD mit abgestimmt hat, das ging natürlich gar nicht. Also jetzt ist, das geht nicht. Aber wenn andere Linke damit abstimmen, dann geht
1: es. Aber er hat ja in einem Recht, man kann schon über die Art und Weise von Diskussionen, finde ich, diskutieren. Natürlich. Aber dann muss es in jede Richtung gelten. Ja, und gewisse Regelungen und Umgänge miteinander sollten dann auch in andere Richtungen zu Entschuldigungen führen. Das tun sie ja nicht.
0: Nein. Der neue Fraktionschef der CDU CSU-Bundestagsfraktion Thorsten Frei entschuldigt sich bei Frauke Brosius-Gersdorf und macht kein Geheimnis daraus, dass die CDU in Sachsen-Anhalt mit der SED-Linken zusammenarbeiten wird. Mehr in der News-App und wir machen kein Geheimnis daraus, dass Norbert Dobeleit jetzt hier reingekommen ist.
9: Und ich muss euch wirklich mal ein Kompliment machen. Also super, super spannende Sendung. Ich bin ja schon in der Vorbereitung auf News Live am Morgen früh, 6 Uhr geht's los. Bitte alle dabei sein. Kompliment für die Sendung, die ihr heute macht. Toll.
3: Dankeschön.
9: Super
3: Dankeschön.
9: Spannend.
3: Kannst du ja die ganze Truppe mit nach morgen früh mitnehmen.
9: Ja, wenn ihr so früh aufstehen wollt, gerne.
3: Ich komme um 8 dazu.
1: Ja, ich bin ja der Jüngste hier in der Runde, also für mich gar kein Problem.
3: Held kommt um 6 schon.
0: Ich komme um Markus 8. Held kommt ja schon um 6.
3: Ich komme wie Rötter um 8 dazu.
0: Was macht ihr morgen früh? Also ich weiß, Dr. Kissler ist mit dabei, muss ich mal sagen. Also unser Doc Kissler ist mit dabei.
9: Julius Böhm wird dabei sein, unser Chefredakteur wird sich zuschalten. Wir scharren natürlich alle schon mit den Hufen. Ihr wisst sicherlich, 20.15 Uhr Wahlarena beim MDR. Ulrich Siegmund und Sven Schulze werden sich da stellen. Wir werden das analysieren, wir werden uns das heute Abend anhören und natürlich morgen in der Sendung ausführlich diskutieren und analysieren.
0: Ja, da freuen wir uns dann auch auf Julian Reichelt morgen früh wieder. Der ist ja sowieso schon gut in Fahrt heute Morgen gewesen, geht dann gleich morgen weiter. Und ich bin auch gut in Fahrt, komme dann um 18 Uhr wieder mit News Live am Abend. Meine Gäste sind dann morgen Abend Frank Henkel, der ehemalige Berliner Innensenator, und News-Moderator Alex Burucka. Ich sage Dankeschön bei meinen Gästen, bei Ingo Langner vom Cato Magazin, bei Markus Held, Ex-MdB und Jurist von Hause aus, und natürlich bei Norbert Dobeleit, morgen früh ab 6 unbedingt einschalten. Ja, das also immer morgens und abends. Wir verschweigen nichts.
9: Der Tag beginnt mit Nios.
1: Ja, geben wir da schon nach Hoflose ab wegen Sachsen-Anhalt jetzt, wegen dem Duell, so wie beim Fußball. Gibt man da einen Tipp ab, oder?
9: Naja, wir sind ja neutral, wir berichten neutral. Wir hören uns das mal an und dann...
1: Vielleicht wir beide oder so.
0: Auch heute Abend übrigens gibt es Q&A, also unsere News Insider wissen, was das ist, also eine Fragestunde mit unserer charmanten Kollegin, ne, die schöne Helena. Helena Gebhardt, gibt es ein Lied übrigens, das heißt wirklich so, die schöne Helena.
9: Okay. Ja, wusste ich nicht. Da habe ich wieder was gelernt bei News Live.
0: Julius Böhm ist der Gast heute. Singt Herr
1: Dorfmann beim nächsten Mal, die schöne Helena.
0: Das Lied der schönen Helena. Das, okay, also Helena und Julius dann ab 19 Uhr für unsere News Insider. Wenn sie noch keiner sind, dann werden sie einfach News Insider. Gehen sie auf news.de/abo. Und jetzt machen wir diesen entscheidenden Satz zum Schluss nochmal. 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
1: Ich bin Thomas Bleskin. Bundeskanzler Merz will die geplante Rentenreform trotz Widerstands aus der eigenen Partei ohne größere Änderungen durchsetzen. Nach der Kabinettsklausur in Neu-Hardenberg wies er die Forderungen dreier ostdeutscher CDU-Ministerpräsidenten zurück, die abschlagsfreie Frührente nach 45 Beitragsjahren beizubehalten. Gleichzeitig rief Merz alle Menschen in Deutschland zu mehr Optimismus auf.
2: Wir sind und bleiben das Land der Macher und Erfinder, sagt Merz. Und auch mit der Wirtschaft werde es bis Jahresende wieder bergauf gehen, versprach er. Nach dem brütenden Sommer betonte er, er habe auch das Thema Hitzeschutz auf dem Schirm. Mehr Geld dafür will er aber nicht locker machen. Vor einem schwierigen Herbst mit Reformen und Landtagswahlen ging es bei der Klausur vor allem aber auch um eines: gut zu performen, Geschlossenheit zu demonstrieren. Claudia Wächter, Nachrichtenredaktion.
1: Knapp zwei Wochen vor der Landtagswahl in Sachsen-Anhalt hat die AfD laut einer neuen Umfrage ihren Vorsprung auf die CDU vergrößert. Infratest DIMAP sieht die in dem Bundesland als gesichert rechtsextrem eingestufte Partei bei 42%. Die CDU von Ministerpräsident Schulze kommt auf 22%. Die Linke verliert und liegt bei 11%. SPD und Grüne legen jeweils um einen Punkt zu auf 8 bzw. 6%. Am Frankfurter Flughafen sind zwei Beschäftigte an Malaria gestorben. Insgesamt hätten sich 6 Mitarbeiter bei ihrer Arbeit mit der besonders gefährlichen Malaria tropica infiziert, teilte das Gesundheitsamt mit.
3: Mücken aus einem Malaria-Gebiet sollen im Frachtraum oder Gepäck nach Deutschland gekommen sein. Laut Gesundheitsamt waren insgesamt 6 Beschäftigte betroffen, den anderen 4 geht es mittlerweile wieder gut. Dass Malaria-Mücken im Flugzeug oder an einem Flughafen auftauchen, kommt nur sehr selten vor. Deshalb sei das Risiko für Flugreisende gering. Von Mensch zu Mensch ist die Infektion nicht übertragbar und die infizierte Mücke sei wahrscheinlich schon tot, sagen die Behörden. Der Flughafen hat extra Mückenfallen aufgestellt. Die Mücken dort werden jetzt in einem Labor.
1: Der Facebook-Mutterkonzern Meta zahlt in einem US-Verfahren um Social-Media-Sucht bei Kindern knapp 17 Milliarden Dollar. Darauf einigte sich das Unternehmen mit der überwiegenden Mehrheit der US-Bundesstaaten, mehreren Territorien und dem Hauptstadtbezirk Washington. Sie hatten Meta vorgeworfen, Kinder bewusst zu übermäßiger Nutzung von Facebook und Instagram verleitet und Risiken verschwiegen zu haben.
0: Soweit das Neueste. 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
1: Zum Wetter: die aktuelle Vorhersage des Deutschen Wetterdienstes heute von Ostwestfalen und dem südlichen Niedersachsen bis nach Sachsen stärker bewölkt, vor allem nach Osten zu gebietsweise Regen. Sonst teils klar, teils wolkig und meist trocken, bei Höchstwerten an der See um 20 bis 24, sonst 23 bis 29 Grad. Morgen im Westen wolkig und später teils kräftige Gewitter, sonst locker bewölkt oder sonnig und trocken und mit knapp 27 bis 34 Grad noch etwas wärmer.
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1: Heute lautet unser Thema: Hallerfordens Wahlkampf wird immer plumper. Was ist mit Didi passiert? Der Komiker will offenbar Deutschlands ältester Anti-AfD-Kämpfer werden. Kurz vor seinem 91. Geburtstag lässt Dieter Hallerforden keine Gelegenheit verstreichen, um vor der demoskopisch stärksten Partei zu warnen. Der AfD ist der Sieg in Hallerfordens Heimat Sachsen-Anhalt bei der Landtagswahl nicht zu nehmen. Wenigstens die absolute Mehrheit der Sitze und einen Ministerpräsidenten Ulrich Siegmund aber will Hallerforden verhindern. Er gibt Interviews, er dreht Videos, er stellt seinen berühmtesten Sketch nach. Leider zeigen die verzweifelten Versuche vor allem eins: Hallerforden hat Demokratie nicht verstanden. Hallerforden spielte vor 40 Jahren im Kino zwei Rollen zugleich. Er war Didi, der Doppelgänger. Der Film war Klamauk und alles andere als subtil. Hallerforden stand damals für Brachialhumor. Zwischentöne waren ihm fremd. In diese Phase kehrt der späte Hallerforden zurück. Er ist wieder Didi, der Doppelgänger. Mal der Grand Seigneur der Unterhaltung, mal der politische Haut drauf. Seinen Sketch mit der Parole Palim Palim und der Flasche Pommes frites stellt er heute in den Dienst der Anti-AfD-Sache. Er betritt als Kunde wieder einen Laden. Hinter dem Tresen steht sein Sohn Johannes Hallerforden. Beide machen Agitprop, dass es schmerzt. Statt Brachialhumor vor 40 Jahren ist es jetzt politische Brachial-PR. Demokratie, so Vater und Sohn Hallerforden, werde im gegenwärtigen Deutschland nicht nachgefragt. Und mit der Meinungs- und der Kunstfreiheit wäre es essig, wenn die AfD das Sagen hätte.
2: Ich glaube, Sachsen-Anhalt braucht tatsächlich mal ein kräftiges Palim Palim. Also nicht das Klingelton für einen alten Sketch, sondern als Weckruf für all diejenigen, die glauben, die Demokratie würde sich schon irgendwie selbst retten.
3: Das sehe ich nicht.
2: Nee. Aber vielleicht gelingt es ja, wenn am 6. September genügend Menschen zur Wahl gehen und eine große Sammelbestellung aufgeben. Einmal Demokratie bitte. Und zwar unverdünnt und ohne braunen Bodensatz.
4: Wer am Wahltag zu Hause bleibt, wählt automatisch AfD. Lasst uns gemeinsam die Demokratie hochleben.
1: Ist das Hallerfordens Überzeugung, dass nach einem AfD-Sieg die Demokratie zu Ende ginge? Wer hat ihn auf diesen Trichter gebracht? Wovon reden wir denn? Von einer Landtagswahl mit weniger als 2 Millionen Wahlberechtigten. Von der Aussicht auf einen AfD-Ministerpräsidenten nach 24-jähriger CDU-Herrschaft. Hallerforden hält offenbar die Deutschen nicht für Demokraten und die Bundesrepublik für keine Demokratie. Sonst würde er nicht den Eindruck erwecken, nur ein Allparteienbündnis gegen die AfD wäre demokratisch. Nicht aber ein demokratisch errungener Sieg der Opposition. Hallerforden wurde 1935 in Ostdeutschland geboren. Umso befremdlicher, dass er im möglichen Wahlsieg einer AfD, nicht aber in einer möglichen Regierungsbeteiligung der umbenannten SED, einen demokratischen Stresstest erblickt. Auch Erich Kästner wird in den Dienst der Anti-AfD-Sache gestellt, ohne dass Hallerforden Kästner beim Namen nennt. Zitate ohne Quellen aber gehören sich nicht, gerade wenn das Zitat leicht verfremdet wird.
5: Hallo Leute, hab hier einen neuen Spruch für euch. Also, egal was passiert, keiner sollte so tief sinken, von dem Kakao, durch den die AfD uns zieht, auch noch zu trinken. Wie findet ihr den?
1: Neuer Spruch? Das war Kästner. Und die angewiderte Miene von Hallerforden Senior spricht Bände. Die AfD ist für Hallerforden brauner Bodensatz und eine eklige Erscheinung. Wie kommt das wohl an bei den erwarteten rund 40%, die der Partei in Sachsen-Anhalt die Stimme geben könnten? Politaktivist Hallervorden spielt nicht nur Hallervorden nach und Kästner, sondern auch Markus Lanz. Hallervorden befragt scheinbar Ulrich Siegmund und nimmt als Antworten Schnipsel aus Siegmunds Auftritt bei Markus Lanz. So entsteht ein vermeintliches Bekenntnis Siegmunds zur Abschaffung der Meinungsfreiheit. Diebisch freut sich Hallervorden, die AfD als gesichert rechtsextrem einstufen zu dürfen.
3: Ihre Partei ist ja eingestuft als gesichert rechtsextrem.
6: Ach, da ist schon was dran, ja natürlich.
7: Ich hab's aus ihm rausgelockt.
1: Der Verfassungsschutz darf nicht die gesamte AfD rechtsextrem nennen. Eine Klage der AfD war im Eilverfahren erfolgreich. Auch der Landesverband Sachsen-Anhalt wehrt sich. Hallervorden hat sein Urteil gefällt. Er sieht sich als persönliche Brandmauer vor dem Rückfall in die Barbarei. Hallervordens greisenhafter Penäler-Humor zeigt, auch im hohen Alter können Denkmäler sich selbst stürzen. Das war Kissler Kompakt, der erste Kommentar des Tages, Ausgabe 336. Nur selber denken macht schlau.
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2: Ganz weit oben im Edeka, nein, ganz weit oben im Relevanzregal bei unserem Topmann, bei unserem Staatspräsidenten, bei Bundespräsident Frank-Walter Steinmeier. Er hat nun seine erste Rede am vorübergehend neuen Amtssitz am Berliner Spreebogen gehalten und hat diesen Anlass genutzt, um deutlich zu warnen vor, wie er es formulierte, völkischem Denken und Ausgrenzung. Darüber berichten mehrere Medien, unter anderem T-Online. Ohne die AfD ausdrücklich zu nennen, wandte er sich gegen Vorstellungen, Deutsche nach Herkunft oder vermeintlicher Abstammung unterschiedlich zu behandeln.
3: Es gibt eben keine Staatsbürger erster oder zweiter Klasse. Unsere Verfassung schließt das deutsche Volk nicht ab als eine ethnische Abstammungsgemeinschaft. Kennt keine Volksgemeinschaft gleichen Blutes. Und ebenso wenig staatsbürgerschaftliche Privilegien für die sogenannten Biodeutschen. Wer aber das Deutschsein in Kategorien einteilen und abstufen will, wer damit beginnt, staatsbürgerschaftliche Rechte nicht mehr dem Einzelnen, sondern nach Gruppenzugehörigkeit zu verteilen, der greift unsere Verfassung an. Der stellt sich außerhalb einer demokratischen Ordnung, wie sie vom Grundgesetz verfasst ist.
2: Einerseits warnt also Steinmeier vor einer abgestuften Zugehörigkeit zum Volk der Deutschen und gleichzeitig sagte er, ja, Zuwanderung müsse aber sein, Deutschland brauche Zuwanderung.
3: Es liegt doch auf der Hand, wie ich finde. Zuwanderung bringt Kraft und Zuwanderung kostet auch Kraft. Wir brauchen als Land Zuwanderung, wir brauchen sie, wenn wir funktionieren wollen. Das gilt für Krankenhäuser, Altenheime, Pflegeeinrichtungen, es gilt inzwischen für ganz große Bereiche der privaten Wirtschaft. Und gleichzeitig ist richtig, dass Zuwanderung immer auch Veränderung bedeutet. Anpassung an neue Bedingungen, Reibung und Konflikt. Und das stellt eben eine ziemliche Aufgabe für alle dar.
2: Tja, eine Aufgabe für alle, Reibung und Konflikt, aber dennoch, Pauline, Zuwanderung muss sein und man solle auf gar keinen Fall eine abgestufte Reihenfolge bei der Zugehörigkeit zum deutschen Staatsvolk machen. Das geht offenbar eindeutig in die Richtung der AfD, ohne sie beim Namen zu nennen.
4: Ohne sie beim Namen zu nennen und sogar T-Online, das Verlautbarungsorgan des linken Denkens, hat es verstanden, schreibt in die Zeile, Steinmeier wendet sich gegen AfD, ohne sie zu nennen. Also der oberste Mann im Staat, der eigentlich parteipolitisch neutral sein soll, hat sein Amt mal wieder genutzt, um Wahlkampf zu machen. Das muss man klar sagen. Wahlkampf gegen die in Deutschland in Umfragen im Moment stärkste Partei und die größte Oppositionspartei kurz vor einer Wahl. Das ist an sich schon ein Skandal. Und wenn man da vielleicht nicht mehr so emotionalisiert ist, dann liegt das nur daran, dass man sich auf so eine ganz traurige Weise mittlerweile schon daran gewöhnt hat, das irgendwie so fast als normal empfindet, dass der parteipolitisch zur Neutralität verpflichtete Bundespräsident einfach Parteipolitik macht. Er wendet sich hier gegen die AfD mit Vorwürfen, die wirklich mittlerweile ja sogar gerichtlich dem Verfassungsschutz untersagt sind, als Belege für rechtsextremes Denken in der AfD zu verwenden. Also dieser ganze Vorwurf, die AfD wolle Remigration, die wolle sei maßgeblich darauf ausgerichtet, nach ethnischen Kriterien Rechte zu verteilen. Das sind ja alles Sachen, die der Verfassungsschutz nicht mehr so anführen darf, um die AfD als rechtsextrem einzustufen. Also er ist da wirklich hinter der Zeit. Er behauptet auch lauter Sachen, wo man sagen muss, er greift im Grunde die CDU an, denn die hatte ja genau diese Debatte angeregt zuletzt und ich glaube, es war Sven Schulze, der klar gesagt hat, er möchte nicht, dass Leute in diesem Land leben, selbst wenn sie deutsche Staatsbürger sind, die sich nicht an unsere demokratische Grundordnung halten. Also er wollte nach dem Anschlag auf den CSD von Abdel Balut, der eben Deutscher war, hat er so in den Raum gestellt, dass man dann doch die Staatsbürgerschaft entziehen könnte. Also ist es mittlerweile sogar in der CDU teilweise verbreitet, diese Meinung. Trotzdem tut Steinmeier eben so, als wäre das alles bei der AfD und als wäre das alles gefährlich. Und er versucht auch einen neuen Begriff zu prägen. Und zwar hat er immer wieder davon gesprochen, dass Deutschland ein Land mit Migrationshintergrund sei. Das hat er dreimal in dieser Rede gesagt. Also ganz klar der Versuch, da einen neuen Terminus in den Mainstream reinzubringen. Deutschland ist jetzt ein Land mit Migrationshintergrund. Und da muss ich ganz klar sagen, es gibt hier Menschen mit Migrationshintergrund. Migrationshintergrund. Aber ich möchte nicht in einem Land mit Migrationshintergrund leben. Ich möchte erstmal in einem deutschen Deutschland leben. Und hier sind alle Migranten für mich willkommen, die zu dem Wohlstand und zum Gelingen dieses Landes beitragen möchten. Aber ein Land mit Migrationshintergrund, da möchte ich nicht drin leben.
2: Er wird noch ungefähr 160 Tage im Amt sein, Frank-Walter Steinmeier. Dann gibt es einen Nachfolger.
5: 160 Tage zu viel, muss man
2: sagen. Ja, er wird bis zum Schluss gegen die AfD kämpfen in diesem Amt.
5: Frank-Walter Steinmeier ist inzwischen natürlich nicht mehr Staatsoberhaupt oder wie auf seinem Kennzeichen steht, Nummer eins, sondern er ist einfach nur noch der oberste Aktivist der Nation. Das ist die Rolle, die er eingenommen hat. Und es ist eine ganz, ganz schreckliche und eine ganz, ganz ungute Rolle. Frank-Walter Steinmeier zeichnet sich ja aus durch eine schwurbelhafte Plattitüdenhaftigkeit, die in seiner ganzen Amtszeit, der Spaziergang hat seine Unschuld verloren. Es gibt keinen Menschen im ganzen Land, der so oft in seinem Leben so fatal bei so großen Entscheidungen mit so großer Macht so oft falsch gelegen hat wie Frank-Walter Steinmeier. Ich sage immer, wenn du im Lotto gewinnen willst, gib Frank-Walter Steinmeier deinen Schein und lass ihn 43 Zahlen ankreuzen. Und die anderen sechs werden definitiv gewinnen. Das ist der sicherste Weg zu einem Lottogewinn in Deutschland. Ich möchte aber nochmal auf das inhaltlich eingehen, was Frank-Walter Steinmeier sagt. Paulina hat es ja gesagt, er möchte Deutschland richtig umdefinieren. Die Definition des Landes soll nicht mehr sein, dass Deutschland möglicherweise das Land der Deutschen ist, mit deutschen Tugenden, deutschen Traditionen, deutscher Sprache, sondern die Definition des Landes soll sein, ein Land mit Migrationshintergrund. Ja, das ist die totale Vereinzelung. Das heißt übersetzt, Deutschland ist ein Land, in dem immer mehr Menschen immer weniger gemeinsam und miteinander zu tun haben. Das ist das Deutschland, was Frank-Walter Steinmeier will. Ich will dieses Land nicht, und das ist auch nicht rechtsextrem oder rechtspopulistisch oder irgendwas mit rechts, das nicht zu wollen. Das ist einfach meine Heimat. Frank-Walter Steinmeier ist ein heimatloser Geselle. Frank-Walter Steinmeier will keine Heimat. Frank-Walter Steinmeier ist ein linksextremer Vereinzeler, ein Marxist. Das, was er in seiner Jugend war, dahin kehrt er jetzt gerade zurück. Das ist das, was Frank-Walter Steinmeier will. Und Frank-Walter Steinmeier will über unser Leben herrschen und bestimmen, vorschreiben, was man sagen darf, sieht sich jetzt auf einmal offenbar als Judikative, als Verfassungsgericht, der jetzt auf einmal festlegt, was man fühlen und empfinden darf, wenn man noch innerhalb des Grundgesetzes sich bewegen will. Das ist Amtsanmaßung, was Frank-Walter Steinmeier hier betreibt. Der Mann gehört wirklich eigentlich früher aus diesem Amt entfernt, weil das, was er tut, lässt sich in keiner Weise mehr in Einklang bringen mit den Verpflichtungen, die ein Bundespräsident hat. Außerdem ist er intellektuell auch noch trübselig. Wir hatten sehr viele kluge Bundespräsidenten. Frank-Walter Steinmeier ist nicht mal ein kluger Mann. Frank-Walter Steinmeier ist einfach ein marxistischer Apparatschik, der niemals in dieses Amt gehört hätte. Der den Mullahs zu ihrer islamistischen Revolution gratuliert. Der, glaube ich, Gudrun Enslin, RAF-Terroristin als große Frau der Weltgeschichte. Das war alles kein Zufall. Der vor seinem Schloss Bellevue die Flagge der Islamisten hissen lässt. Frank-Walter Steinmeier ist ein großer historischer Irrtum in diesem Amt, und die Geschichte wird nicht milde über ihn urteilen. Aber der alles entscheidende Punkt ist doch der. Ich darf sagen, wer für mich Deutsche sind und wer nicht. Und ich mache es jetzt mal an einem Beispiel fest, dass mich nicht in Schwierigkeiten mit dem Verfassungsschutz bringt und zum Ziel einer Überwachungsmaßnahme macht. Morgen werden statistisch im Land, rein statistisch, ein Syrer, ein Afghaner und ein Iraker eingebürgert. Die sind heute noch keine Deutschen, aber morgen schon. Ich glaube, das sind, auch wenn sie morgen ihren deutschen Pass bekommen, nicht so Deutsche wie ich. Es tut mir leid, wenn ich mir alle Statistiken angucke, Weltbild, Frauen, Juden, Israel, da werde ich doch wohl sagen dürfen, es tut mir leid, das ist nicht unser Volk. Also das werde ich ja wohl sagen dürfen, ohne dann als Rassist oder Rechtsextremist dazustehen. Wenn ich mir anschaue, 300, 350.000 Menschen, die mit diesem Land nichts zu tun haben, werden auf einmal Blitz eingebürgert. Da werde ich doch sagen, wenn der gestern eingebürgert wurde und aber gerne Juden auslöschen würde oder sagt, meine Frau gehört sich verschleiert oder die kleine Tochter muss schon früh ein Kopftuch tragen und darf nicht weiter auf Klassenfahrt fahren als eine Kamelreise von zu Hause entfernt. Das ist nicht ausgedacht, das ist einfach die Definition. Da werde ich doch wohl sagen dürfen, das hat mit mir, mit meinem Land, mit dem, was ich als Deutschland empfinde, wie ich es mir wünsche, nichts zu tun, ohne dass ein marxistischer Fundamentalist wie Frank-Walter Steinmeier mir sagt, ob ich mich innerhalb des Grundgesetzes, was bildet sich der Mann überhaupt ein? Niemand im Land hat ihn gewählt. Irgend so eine komische Versammlung, wo lauter Establishment-Gestalten von den Parteien benannt werden, haben den gewählt. Niemand im Land, Frank-Walter Steinmeier wäre doch niemals zum Bundespräsidenten gewählt worden, wenn wir darüber entscheiden dürften. Deswegen ist meine Forderung auch ganz klar, der nächste Bundespräsident darf kein Politiker sein. Ich bin für Harald Schmidt. Nehmt doch, unter 83 Millionen Deutschen wird sich doch wohl irgendjemand finden, der noch begnadeter ist für dieses Amt als 5, 6, 7 abgehalfterte Gestalten aus dem politischen Milieu.
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1: Ich bin Thomas Bleskin. Bundeskanzler Merz will die Rentenreform wie geplant umsetzen, trotz heftiger Kritik einiger CDU-Regierungschefs im Osten. Nach der Kabinettsklausur in Neu-Hardenberg rief Merz gleichzeitig alle Menschen in Deutschland zu mehr Zuversicht und Optimismus auf.
2: Positive Signale sieht Merz bereits. Die Wirtschaft wachse nämlich wieder. Auf jeden Fall will die Regierung ihr Reformpaket durchziehen. Ein Machtwort gab es nicht nur im Rentenstreit. Auch eine Zuckersteuer auf Zero-Getränke soll es nicht geben, aber auch nicht mehr Geld für Hitzeschutz. Tatkraft, Geschlossenheit und gute Laune demonstriert die Koalition, denn deren Umfragewerte sind weiter im Keller. Claudia Wächter, Nachrichtenredaktion.
1: Volkswagen will angesichts des Sparkurses auch im Management deutlich Stellen abbauen. Konzernchef Blume kündigte bei einer Betriebsversammlung im gefährdeten Werk Emden an, dort solle ein Viertel der Managementstellen wegfallen. Zugleich verwies er auf die hohen Arbeits- und Fabrikkosten des Standorts. Werksschließungen wolle er weiterhin vermeiden, Beschlüsse dazu gebe es bislang nicht. Auch um die Zukunft der Werke in Zwickau, Hannover und Neckarsulm wird gebankt. Der Facebook-Mutterkonzern Meta zahlt in einem US-Verfahren um Social-Media-Sucht bei Kindern knapp 17 Milliarden Dollar. Darauf einigte sich das Unternehmen mit der überwiegenden Mehrheit der US-Bundesstaaten, mehreren Territorien und dem Hauptstadtbezirk Washington.
3: Meta kauft sich frei, hat ja Geld genug. Der Prozess um die Klage der Bundesstaaten hatte im kalifornischen Oakland gerade erst begonnen, da ist er schon wieder vorbei. Dutzende Staaten hatten Meta vorgeworfen, Kinder gezielt von sozialen Medien wie Facebook und Instagram abhängig zu machen und Daten zu sammeln. Hohe Geldstrafen wurden gefordert und massive Änderungen am Geschäftsmodell. Meta nannte die Vorwürfe unbegründet und die finanziellen Forderungen unangemessen. Tina Eck, USA.
1: Am Frankfurter Flughafen sind zwei Beschäftigte an Malaria gestorben. Insgesamt hätten sich 6 Mitarbeiter bei ihrer Arbeit mit der besonders gefährlichen Malaria tropica infiziert, teilte das Gesundheitsamt mit. Vermutlich seien infizierte Mücken mit Flugzeugen aus einem Malaria-Gebiet nach Deutschland gelangt. Weitere Erkrankte seien behandelt worden und inzwischen wieder wohlauf. Für die Bevölkerung in Frankfurt sei das Risiko nach Behördenangaben vernachlässigbar.
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1: Zum Wetter. Die aktuelle Vorhersage des Deutschen Wetterdienstes. Heute von Ostwestfalen und dem südlichen Niedersachsen bis nach Sachsen stärker bewölkt. Vor allem nach Osten zu gebietsweise Regen. Sonst teils klar, teils wolkig und meist trocken. Bei Höchstwerten an der See um 20 bis 24, sonst 23 bis 29 Grad. Morgen im Westen wolkig und später teils kräftige Gewitter. Sonst locker bewölkt oder sonnig und trocken. Und mit knapp 27 bis 34 Grad noch etwas wärmer.
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2: Wo ich richtig stolz bin, heute eine Künstlerin zu haben, die zu den besten deutschen Sängerinnen überhaupt gehört. Der Rolling Stone kürte sie zur besten Sängerin national. Peter Maffay sagte nach wie vor die beste deutsche Sängerin. Und Udo Lindenberg hat sie auch in den Himmel gelobt. Sie hat mit so ziemlich allem gespielt, was Rang und Namen hat. Von Simon Phillips, ein begnadeter Schlagzeuger, bis hin zu Silly, wo sie jetzt noch unterwegs ist. Herzlich willkommen, Julia Neigel.
3: Hallo, schön, dass ich da sein darf.
2: Das freut mich jetzt richtig. Das wird das erste Interview sein mit einer Musikerin, wo wir keine Musik hören, weil YouTube das sperren würde, wenn wir jetzt langere Musik einspielen. Aber im Hintergrund sehen wir, glaube ich, so ein paar Auftritte. Wir wollen uns nicht nur über Musik unterhalten, wollen wir auch, aber Meinungsfreiheit. Kann eigentlich ein Künstler heute singen, was er will, oder ist er in irgendwelchen Zwängen?
3: Naja, die Meinungsfreiheit und die Kunstfreiheit sind ja durch das Grundgesetz gedeckt. Das war in den 70er, 80er Jahren, als ich begonnen habe als Sängerin, sicher künstlerisch gesehen einfacher. Aber ich denke, in heutigen Zeiten, und das haben wir sehr schmerzhaft erfahren müssen seit der Corona-Politik-Zeit, werden auch Künstler gecancelt, wenn sie künstlerisch oder auch persönlich in der Öffentlichkeit ihre Meinung äußern, die meinetwegen kritisch ist. Und das haben wir gesehen bei Nena, das haben wir gesehen bei Xavier Naidoo. Egal, ob man diese Meinung vertritt oder auch nicht. Wir haben das sogar gesehen bei russischen Künstlern, die dann plötzlich irgendwie des Landes verwiesen wurden, die gar nichts mit irgendwelchen Konflikten zwischen Russland und Ukraine zu tun haben. Also das mit der Freiheit, sei es Meinungsfreiheit oder künstlerische Freiheit, oder auch der Pressefreiheit, das ist im Moment ziemlich bedroht. Das ist meine Meinung. Man kann es tun, klar. Dagegen spricht nichts, aber ob man dann damit erfolgreich ist oder ob man dann zu den Gecancelten oder zu den Umstrittenen gehört, zu diesem Narrativ, das ist dann eine andere Sache.
2: Wir haben auch viel mit Heinz-Rudolf Kunze gemacht. Der weigert sich ja konsequent zu gendern und ist deshalb angefeindet worden.
3: Ja, das machen aber ganz viele. Also ganz viele haben da keinen Bock drauf. Also ich mache das auch nicht.
2: Also wenn ich mir vorstelle, ein gesungener Text mit MitarbeiterInnen
3: hat keinen. Naja, in der künstlerischen Variante ist das so und so nicht tragbar. Also wie soll man denn, das ist ja Kunstfreiheit. Also mir kann keiner erzählen, welche Worte ich fürs Singen benutze. Aber auch in meinem täglichen Sprachgebrauch werde ich mich nicht versuchen, in meinem Hirn so zu verschieben, dass ich irgendeine Political Correctness in der Rhetorik anwende. Die deutsche Sprache ist so schön und hat auch seine Begrifflichkeiten ganz gezielt für das und das und das gewählt. Und ich lasse mich da einfach nicht verbiegen. Ich sehe das überhaupt nicht ein.
2: Wir haben schon kurz die Corona-Zeit angesprochen. Sie führen, glaube ich, noch immer Prozesse um die sächsische Corona-Verordnung.
3: Richtig.
2: Haben Sie sich da verbissen oder ist das einfach Zähigkeit der Gerichte, dass das so lange dauert?
3: Nee, andersrum. Also wir waren so zäh und wir waren so konsequent, dass wir nachweisen konnten, dass wir Recht haben und deswegen jetzt immer noch im Verfahren sind, weil der Versuch, uns relativ schnell abzubügeln, misslang. Mhm. Es ist genau andersrum.
2: Da ging es um ein Auftrittsverbot wegen 2G, 3G-Regeln?
3: Es gab 2021 im November der Versuch von einem Optionsmodell 2G auf 2G-Verpflichtung umzusteigen und das ist auch gemacht worden und die sächsische Regierung, also in dem Fall Herr Kretschmer, hat dann direkt damit angefangen. Er war der Erste, der daraus ein Pflichtmodell gemacht hat und im Hintergrund hatte ich, weil ich eben GEMA-Aufsichtsrätin war und schon immer Lobbyistin für Künstler war, im Hintergrund hatte ich mich fast 1,5 Jahre lang in Ausschüssen im Parlament, im Bundestag oder auch in anderen Landtagen zu der Corona-Politik geäußert. Ich habe Treffen gehabt mit Ministerien und wir haben im Hintergrund dann auch Zoom-Konferenzen gemacht, weil den Künstlern ja das Geld ausging. Die wurden ja nicht so finanziert, wie es versprochen worden war. Viele von diesen Förderprogrammen griffen nicht bei den Künstlern. In 12 Bundesländern gab es kein Geld, weil sie eben gewerblich nicht tätig sind. Und dann haben wir es geschafft, im Background über Zoom-Konferenzen mit 2 Ministerien dazu zu erreichen, dass wir eine 3G-Finanzierung bekommen haben, weil wir ja nicht anders auftreten durften, wenn denn die Lockdowns wieder rum sind. Und wir sind mit dieser 3G-Regelung sind wir dann auf Tour gegangen und man erinnert sich, das durften ja dann nur noch ein Drittel derer in die Halle vom Fassungsvermögen her. Das wurde dann aufgefangen vom Staat und plötzlich mitten auf Tournee hieß es so, jetzt ist 3G vorbei, jetzt gibt's nur noch 2G, ihr könnt alle Türen öffnen. Jetzt gibt's kein Geld mehr, keine Subventionen mehr und ihr könnt alle Leute reinlassen. 3 Tage vor Show mal ungeachtet dessen, dass ich 2G auch abgelehnt habe. Und da habe ich versucht, ein Eilverfahren durchzuführen. Und dieses Eilverfahren wurde abgelehnt mit den Worten, die Pandemie der Ungeimpften, also mit diesem Framing. Mir war klar, das handelt sich um eine bedingte Zulassung. Da gibt es 3 EuGH-Urteile, die sagen, dass man keine mittelbare oder unmittelbare Impfpflicht auf nationalstaatlicher Ebene durchführen darf, weil sie sich noch mitten in medizinischen Versuchen befunden hat, dieses Präparat. Und daraufhin habe ich eine Normenkontrollklage eingereicht. Und diese Normenkontrollklage wurde erstmal liegen gelassen, sehr lange, seitens des Staates. Dann haben wir irgendwann eine mündliche Verhandlung gehabt, in der wir nachweisen konnten, dass die Verordnung, die ich angegriffen habe, noch in Kraft war, als wir die Normenkontrollklage eingereicht haben. Weil danach haben sie dann auch noch ganz schnell versucht, die außer Kraft zu setzen.
2: Klingt jetzt juristisch sehr kompliziert. Sehr verfrickelt. Da geht's dann aber nicht mehr um Geld, sondern ihnen geht's schon darum, ob eigentlich diese Maßnahmen zulässig waren, die Grundrechtseingriffe.
3: Darum geht's immer in der Normenkontrollklage. Es ist keine Schadensersatzklage. Es geht erstmal ums Prinzip, dass diese Verfassungs-EU- oder grundgesetzwidrig sind. Und darum ging es mir. 2G ist EU- und völkerrechtswidrig. Und dafür gibt es ganz viele Gründe. Man kann sich das bei mir auf der Website durchlesen, wenn man den Prozess verfolgen will. Das ist alles online. Die ganzen Klageschriften sind alle online.
2: Und was könnte am Ende des Prozesses stehen?
3: Also derzeit ist es so, dass wir nachgewiesen haben, dass die Verordnung, die 2G-Verordnung abgelöst hat, nämlich die Lockdown-Verordnung, nur als Entwurf online stand und damit nicht offiziell verkündet worden ist. Das ist schon mal ziemlich brisant, weil dadurch meine Klage, so sehen wir das, formell zulässig ist und die Richter dann in die materielle Prüfung von 2G gehen müssen.
2: Und wenn Kretschmer jetzt einfach prüfen, sagen würde,
3: 2G überhaupt in Ordnung war oder nicht.
2: Wenn Kretschmer jetzt einfach sagen würde, ja, war nicht doll, lassen wir das mal. Also dann und sich entschuldigen oder irgendwie sowas.
3: Nö, also das hat damit nichts mehr zu tun. 2G war eine schlimme Diskriminierung von einem Großteil der Bevölkerung. Aus meiner Sicht war das ein Verbrechen gegen die Menschlichkeit. Man darf Menschen nicht aus der kulturellen Teilhabe ausschließen. Das ist ein Menschenrecht. Das ist gesichert im Sozialpakt. Völkerrechtlicher Vertrag, da gibt es ein Bundesverfassungsgerichtsurteil. Kulturelle Teilhabe ist ein Minimum, ein Existenzminimum in Deutschland für jeden Bürger. Sozial, gesellschaftlich und kulturell. Man darf Menschen nicht ausgrenzen unter diesem Aspekt. Und 2G war aber genau das. Und das darf man erst recht nicht mit einem Mittel wie dieser Corona-Impfung, ich sage das jetzt mal in Anführungsstrichen, die bedingt zugelassen war und sich noch mitten in medizinischen Studien befunden hat. Und da gibt es für mich keine Frage der Entschuldigung. Ich möchte festgestellt wissen, dass das rechtswidrig war, weil sowas darf nicht mehr in Deutschland passieren.
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2: Jetzt geht's um den Bundeskanzler Friedrich Merz, der sich plötzlich zum Klimakanzler verwandelt. Das muss man sagen, der Regierungspartner SPD möchte den Kampf gegen den Klimawandel ins Grundgesetz verankern. Und darauf spielt offenbar auch Friedrich Merz mit seinen jüngsten Äußerungen an. Das ist jetzt hier unser Thema.
3: Außenkanzler war er schon. Wirtschaftskanzler wollte er sein. Jetzt wird Friedrich Merz plötzlich zum Klimakanzler. Nach seinem Sommerurlaub spricht Merz vom Hitzesommer, von den Folgen des Klimawandels und dass die Bundesregierung den Klimawandel eindämmen müsse.
4: Für die Bundesregierung ist deshalb klar, wir müssen den Klimawandel weiter eindämmen und zugleich unser Land besser an die Folgen des Klimawandels anpassen.
3: Es gebe kaum einen Lebensbereich, der nicht betroffen ist, so Merz weiter über den Klimawandel. Und verwies auf die Bereiche Gesundheit, Krankenhäuser, Altenheime und Landwirtschaft. Ins Visier nimmt der Regierungschef die, die ihre Zweifel am Klimawandel haben.
4: Das ist Klimawandel. Und ich will allen Leugnern des Klimawandels sagen, schauen Sie sich das genau an, was hier passiert ist.
3: Die SPD möchte Klimaanpassung als Gemeinschaftsaufgabe ins Grundgesetz aufnehmen. Dafür bräuchte es 2/3 Mehrheiten in Bundestag und Bundesrat. Doch die Union tritt bei diesem Vorhaben auf die Bremse. Juristisch vorbereitet wurde eine mögliche Grundgesetzänderung durch die grünaktivistische Bundesverfassungsrichterin Ann-Kathrin Kaufold. Sie fordert eine gesamtgesellschaftliche Transformation zu einer klimaneutralen Gesellschaft. Warum der Kanzler die Klimapolitik zu seiner neuen Priorität machen will, unser Thema jetzt bei News Live.
2: Immer für eine Volte gut, unser Bundeskanzler. Angekündigt ist ja geworden, dass es bei der Klausurtagung heute und gestern vor allem um die Stärkung der Wettbewerbsfähigkeit der deutschen Wirtschaft gehen solle. Doch plötzlich dominiert die grüne und die sozialdemokratische Klimaagenda die Beratungen der Regierung. Hören wir hinein in das Statement des Kanzlers.
4: Sie haben verfolgt, dass ich am vergangenen Wochenende das Waldbrandgebiet in Hürtgenwald besucht habe und dort mit den Einsatzkräften und mit den Helferinnen und Helfern gesprochen habe. Ich habe mir selbst ein Bild von diesem Brand und von den Folgen der Brände gemacht. Meine Aufgabe ist es, die Lage richtig einzuschätzen, die richtigen Entscheidungen zu treffen und vor allem die langfristigen Lehren aus Extremsituationen wie diesem Hitzesommer zu ziehen. Denn Trockenheit, Hitze, Waldbrände und Ernteausfälle führen uns vor Augen, dass konkreter Handlungsbedarf besteht. Gesundheit, Krankenhäuser, Altenheime, die Landwirtschaft. Es gibt kaum einen Lebensbereich, der nicht betroffen ist. Für die Bundesregierung ist deshalb klar, wir müssen den Klimawandel weiter eindämmen und zugleich unser Land besser an die Folgen des Klimawandels anpassen.
2: Das war Friedrich Merz und er brachte auch aus seinem XXL-Urlaub die handelsübliche Grabesstimme mit. Er will nun Lehren ziehen aus diesem Rekordhitzesommer, sagt er. Man müsse den Klimawandel bekämpfen und sich zugleich anpassen. Er setzt also ganz stark das Thema Klimawandel auf die Top-Liste seiner Agenda. Warum gerade jetzt? Warum kehrt er mit dieser Botschaft aus dem Urlaub zurück, Pauline?
5: Das muss man sich fragen. Er hat jetzt zweimal gesprochen. Einmal in Hürtgenwald, wo dieser massive Brand war. Und jetzt einmal eben bei dieser Kabinettsklausur. Und beide Male hat er als Schwerpunkt das Thema Klimawandel gesetzt. Warum macht er das? Wir sind misstrauisch geworden, vor allem bei dem Wort Klimaanpassung, das er hier betont. Denn die SPD kämpft gerade darum mit der Union, dass doch bitte die Klimaanpassung ins Grundgesetz geschrieben wird, als Ziel verankert wird, damit man dann quasi die finanziellen Möglichkeiten wahrscheinlich auch erweitern kann. Also Klimaanpassung ins Grundgesetz würde bedeuten, dass man das womöglich als Bevölkerungsschutz ausgeben kann, dass man sagen kann, womöglich wir machen das sogar als Bereichsausnahme, also können das vielleicht von Schulden bezahlen, dass dann Klimaanlagen aus Schulden bezahlt werden könnten, dass dann Schattenplätze, die finanziert werden oder andere Klimaanpassungen plötzlich aus Schulden finanziert werden. Also all das könnte ein mögliches Ziel dahinter sein. Und es ist eben bemerkenswert, dass einerseits die CDU diesen SPD-Plänen, Klimaanpassung ins Grundgesetz zu schreiben, massiv widerspricht. Aber gleichzeitig Friedrich Merz das hier aufs Tableau, aufs Tapet bringt mit dieser Aussage. Und man fragt sich, ist er da schon wieder quasi in den Verhandlungen mit Lars Klingbeil, seiner eigenen Partei, voraus? Wissen die vielleicht noch gar nicht von ihrem Glück, dass da wieder ein Zugeständnis an die SPD gemacht wurde oder gemacht werden soll?
2: Du sagst zu Recht, Paulin, es ist die SPD. Es ist vor allem der Bundesumweltminister Carsten Schneider, der sich dafür einsetzt, den Klimawandel und die Anpassungen daran im Grundgesetz zu verankern. Klimaanpassung und Naturschutz sollen also eine verfassungsrechtliche Gemeinschaftsaufgabe sein. Das ist das entscheidende Stichwort, eine verfassungsrechtliche Gemeinschaftsaufgabe von Bund und Ländern. Es geht also um Milliarden Euro an Klimahelfen und um politischen Einfluss. Man fragt sich natürlich, warum braucht es eine Verfassungsänderung, um sich besser auf den Klimawandel einzustellen? Es geht ja letzten Endes um Milliarden neue Schulden, oder Julian?
6: Ich mach's nochmal einfach. Ein Staat, der behauptet, eine Bundesregierung, die behauptet, man müsste irgendetwas ins Grundgesetz schreiben, um eine Klimaanlage irgendwo einbauen zu dürfen. Der hat sich ja aufgegeben. Das geht kein Mensch mehr mit. Das ist ja ernsthaft die Argumentation. Wir müssen das Grundgesetz ändern, um Klimaanlagen in Deutschland bauen zu dürfen. Da lacht dich jedes Land auf der Welt aus. Jedes Hightech-Land sowieso. Aber ich sag's euch auch, jedes vierte Weltland sagt, ihr müsst das Grundgesetz ändern, um Klimaanlagen zu bauen. Wir haben überhaupt kein Grundgesetz, aber wir haben Klimaanlagen. Also ein Staat, der das behauptet, verliert die Bürger, verliert einfach Massen und Millionen auf die Bürger. Zweitens, es gibt nichts Wirtschaftsschädlicheres und nichts Destruktiveres, Zerstörerischeres, Gefährlicheres für die deutsche Volkswirtschaft, die deutsche Industrie als die Klimaideologie. Nichts, gar nichts. Sie ins Grundgesetz zu schreiben, ist am Ende der vollendete Nachruf auf die deutsche Industrie. Das ist dann auch die letzte Grundgesetzänderung im Industrieland Deutschland. Friedrich Merz weiß das eigentlich. Trotzdem hat er das plötzlich als sein wichtigstes Thema gewählt. Und da muss man sich ja fragen, warum ist das so? Ich persönlich finde es unerklärlich, muss aber trotzdem versuchen, es zu erklären. Und irgendeine Begründung wird es schon geben. Pauline hat eben die fiskalpolitischen, haushalterischen Ableitungen beschrieben, dass sich dadurch natürlich gewisse Schuldenregeln umgehen lassen. Ich muss sagen, wenn ich mir die Aggressivität anschaue, mit der Friedrich Merz da spricht, ja, das autoritäre Verhalten, ich will jetzt allen Klimaleugnern sagen, tut mir leid, die Leute, die die Klimapolitik kritisieren, sind keine Klimaleugner, die fürchten einfach um ihre wirtschaftliche Existenz. Ja? Friedrich Merz übernimmt da ja die Sprache, die autoritäre Sprache des grünen Sozialismus. Ganz eindeutig. Dann gestern Neu-Hardenberg wird er wieder so scharf. Es ist jetzt meine Aufgabe, die richtigen Entscheidungen zu treffen. Nein, wir sind eine Demokratie. Wir würden da gerne schon nochmal drüber sprechen, bevor unser erster Angestellter irgendeinen ideologischen Wahnsinn in unser Grundgesetz schreibt, in unser heiliges Grundgesetz. Ja, so. Ich habe ein bisschen das Gefühl oder die Befürchtung, dass dahinter das Autoritäre sein Haupt erhebt. Diese Klimaideologie ist in den letzten Jahren ja nicht gestaltet worden, um Wirtschaftswachstum herbeizuführen, sonst würde unsere Wirtschaft ja nicht so dramatisch schrumpfen, sondern die Klimaideologie ist die Folge der Corona-Ideologie und vieler autoritärer Ideologien. Ich habe die Befürchtung, Friedrich Merz bereitet sich mit diesem aggressiven Wording auf den 6. September um 18.01 Uhr vor. Und ich habe das Gefühl, dass da der Zugriff ermöglicht werden soll, der Notstand ermöglicht werden soll, das Durchgreifen ermöglicht werden. Das ist eine Durchgriffsargumentation, die da am Ende aufgemacht wird. Wir wissen jetzt alle, wir haben alle gesehen, da hat's gebrannt, jetzt muss ich die richtigen Entscheidungen treffen, jetzt wird durchgegriffen. Das ist die, wenn man es mal von oben betrachtet, strategisch betrachtet, das ist das, was für mich da mitschwingt. Und bei allem, was gerade im Land passiert, ob das Kampakt ist, ob das auf einmal irgendwelche Discounter und Einkaufsmärkte sind, die dich politisch umerziehen wollen, ob das die unfassbare Aggressivität der NGOs ist. Ich habe schon, ich weiß nicht, tief in mir die Befürchtung, dass im Nachgang zu dieser Wahl am 6. September Demokratie wie wir sie kennen, gekannt haben, tatsächlich massiv in Gefahr ist, aber nicht von irgendeinem AfD-Sieg, sondern von diesem Milieu, was da gerade regiert. Ich habe das Gefühl, die sind jegliche Ambition aufgegeben, eine politische Antwort darauf zu finden, das in der Debatte auszutragen. Die wollen durchziehen. Und das siehst du überall. Das siehst du einfach überall. Das siehst du, wenn auf einmal Leute von Wahlen ausgeschlossen werden. Das siehst du, wenn der MDR auf einmal offen Wahlwerbung macht. Ja, wenn die AfD gewinnt, dann ist hier kein Programm mehr. Ich kann nur sagen, hoffentlich ist
2: da
6: kein Programm mehr.
2: Vorstellung.
6: Ja, aber ja. Ich nehme das einfach überall wahr. Und ich habe das Gefühl, Friedrich Merz ist wissentlich, willentlich oder intuitiv Teil als Wesen in diesem Milieu, Teil davon, für den autoritären Plan B. Weil anders ist das für mich politisch rational, dass er jetzt sagt, ah, da wird die Wirtschaft aber jubeln oder da kriege ich meine CDU-Fraktion wieder. Das ist für mich so nicht mehr zu erklären. Mein Gefühl ist, der autoritäre Staat erhebt sich.
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1: Ich bin Thomas Bleskin. Bundeskanzler Merz will die geplante Rentenreform trotz Widerstands aus der eigenen Partei ohne größere Änderungen durchsetzen. Nach der Kabinettsklausur in Neu-Hardenberg wies er die Forderungen dreier ostdeutscher CDU-Ministerpräsidenten zurück, die abschlagsfreie Frührente nach 45 Beitragsjahren beizubehalten. Gleichzeitig rief Merz alle Menschen in Deutschland zu mehr Optimismus auf.
2: Wir sind und bleiben das Land der Macher und Erfinder, sagt Merz. Und auch mit der Wirtschaft werde es bis Jahresende wieder bergauf gehen, versprach er. Nach dem brütenden Sommer betonte er, er habe auch das Thema Hitzeschutz auf dem Schirm. Mehr Geld dafür will er aber nicht locker machen. Vor einem schwierigen Herbst mit Reformen und Landtagswahlen ging es bei der Klausur vor allem aber auch um eines: gut zu performen, Geschlossenheit zu demonstrieren. Claudia Wächter, Nachrichtenredaktion.
1: Knapp zwei Wochen vor der Landtagswahl in Sachsen-Anhalt hat die AfD laut einer neuen Umfrage ihren Vorsprung auf die CDU vergrößert. Infratest DIMAP sieht die in dem Bundesland als gesichert rechtsextrem eingestufte Partei bei 42%. Die CDU von Ministerpräsident Schulze kommt auf 22%. Die Linke verliert und liegt bei 11%. SPD und Grüne legen jeweils um einen Punkt zu auf 8 bzw. 6%. Am Frankfurter Flughafen sind zwei Beschäftigte an Malaria gestorben. Insgesamt hätten sich 6 Mitarbeiter bei ihrer Arbeit mit der besonders gefährlichen Malaria tropica infiziert, teilte das Gesundheitsamt mit.
3: Mücken aus einem Malaria-Gebiet sollen im Frachtraum oder Gepäck nach Deutschland gekommen sein. Laut Gesundheitsamt waren insgesamt 6 Beschäftigte betroffen, den anderen 4 geht es mittlerweile wieder gut. Dass Malaria-Mücken im Flugzeug oder an einem Flughafen auftauchen, kommt nur sehr selten vor. Deshalb sei das Risiko für Flugreisende gering. Von Mensch zu Mensch ist die Infektion nicht übertragbar und die infizierte Mücke sei wahrscheinlich schon tot, sagen die Behörden. Der Flughafen hat extra Mückenfallen aufgestellt. Die Mücken dort werden jetzt in einem Labor.
1: Der Facebook-Mutterkonzern Meta zahlt in einem US-Verfahren um Social-Media-Sucht bei Kindern knapp 17 Milliarden Dollar. Darauf einigte sich das Unternehmen mit der überwiegenden Mehrheit der US-Bundesstaaten, mehreren Territorien und dem Hauptstadtbezirk Washington. Sie hatten Meta vorgeworfen, Kinder bewusst zu übermäßiger Nutzung von Facebook und Instagram verleitet und Risiken verschwiegen zu haben.
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1: Zum Wetter: die aktuelle Vorhersage des Deutschen Wetterdienstes heute von Ostwestfalen und dem südlichen Niedersachsen bis nach Sachsen stärker bewölkt, vor allem nach Osten zu gebietsweise Regen. Sonst teils klar, teils wolkig und meist trocken, bei Höchstwerten an der See um 20 bis 24, sonst 23 bis 29 Grad. Morgen im Westen wolkig und später teils kräftige Gewitter, sonst locker bewölkt oder sonnig und trocken und mit knapp 27 bis 34 Grad noch etwas wärmer.
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1: Ich bin Thomas Brockt. Die Zahl der Todesopfer nach der heftigen Sturzflut in einer Gebirgsregion von Nepal ist auf mindestens 157 gestiegen. Das teilte die Polizei des Landes mit. Hunderte Menschen werden noch vermisst, darunter auch Touristen aus Deutschland.
2: Bilder des nepalesischen Fernsehens und Videos in den sozialen Medien zeigten, wie zahlreiche Häuser und Wasserkraftanlagen zerstört, Brücken weggespült und Dörfer und Straßen überflutet wurden. Auch China meldete Tote und Vermisste im Südwesten Tibets. China entsandte demnach zahlreiche Rettungskräfte mit schwerem Gerät in das Gebiet und rief eine erhöhte Katastrophenwarnstufe aus. Unklar war zunächst, was die Sturzflut ausgelöst hat. Nicht ausgeschlossen wurde, dass ein sogenannter Gletscherseeausbruch dazu geführt haben könnte. Dirk oder Deli.
1: Bundeskanzler Merz will die geplante Rentenreform trotz Widerstands aus der eigenen Partei ohne größere Änderungen durchsetzen. Nach der Kabinettsklausur in Neu-Hardenberg wies er die Forderungen dreier ostdeutscher CDU-Ministerpräsidenten zurück, die abschlagsfreie Frührente nach 45 Beitragsjahren beizubehalten. Ausnahmen stellte er nur für Härtefälle in Aussicht. Mecklenburg-Vorpommerns Ministerpräsidentin Schwesig widersprach und betonte, der Kanzler entscheide über die Reform nicht allein. Angesichts des Spardrucks bei Volkswagen soll es auch im Management spürbare Einschnitte geben. Man schaue dort genau hin und baue ein Viertel der Stellen ab. Das sagte Konzernchef Blume bei einer Betriebsversammlung in Emden.
3: In Emden begründete Blume den Sparkurs vor allem mit dem hohen finanziellen Aufwand. Die Arbeitskosten seien mehr als doppelt so hoch wie an vergleichbaren europäischen Standorten. Auch die Fabrikkosten lägen deutlich höher. Werksschließungen wolle man zwar vermeiden, entschieden sei aber noch nichts. In Zwickau demonstrierten unterdessen Beschäftigte von VW und Zulieferern für die Zukunft des Werks. Der Betriebsrat wirft Blume vor, die Belegschaften über seine Pläne nicht ausreichend zu informieren. Thomas Bleski, Nachrichtenredaktion.
1: Der britische Schauspieler Tim Curry ist im Alter von 80 Jahren gestorben. Das berichten mehrere Medien unter Berufung auf seine Managerin. Weltweit bekannt wurde Curry als Frankenfurter in der Rocky Horror Picture Show. Daneben spielte er in mehr als 30 Filmen, häufig Bösewichte, und feierte auch am Broadway Erfolge. Nach einem Schlaganfall 2012 war Curry teilweise gelähmt, arbeitete aber weiter als Sprecher.
0: Soweit das Neueste. 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
1: Zum Wetter, die aktuelle Vorhersage des Deutschen Wetterdienstes. In der Nacht teils bewölkt, teils klar und meist trocken. In der Mitte kann sich örtlich Nebel bilden. Die Temperaturen sinken auf 18 bis 11 Grad. Tagsüber wird es dann zunächst oft sonnig und heiß mit 27 bis knapp 34 Grad. Im Westen ziehen später kräftige Gewitter auf, örtlich mit Unwettergefahr durch Starkregen und Hagel. Am Freitag drohen vor allem im Südosten schwere Gewitter bei 23 bis 31 Grad.
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1: Ich bin Thomas Brockt. Bundeskanzler Merz will die Rentenreform wie geplant umsetzen, trotz heftiger Kritik einiger CDU-Regierungschefs im Osten. Nach der Kabinettsklausur in Neu-Hardenberg hat Merz gleichzeitig alle zu mehr Zuversicht und Optimismus aufgerufen. Weit verbreiteter Missmut lähme unser Land.
2: Positive Signale sieht Merz bereits. Die Wirtschaft wachse nämlich wieder. Auf jeden Fall will die Regierung ihr Reformpaket durchziehen. Ein Machtwort gab es nicht nur im Rentenstreit. Auch eine Zuckersteuer auf Zero-Getränke soll es nicht geben. Aber auch nicht mehr Geld für Hitzeschutz. Tatkraft, Geschlossenheit und gute Laune demonstriert die Koalition. Denn deren Umfragewerte sind weiter im Keller. Claudia Wächter, Nachrichtenredaktion.
1: Die Zahl der Todesopfer nach der heftigen Sturzflut in einer Gebirgsregion von Nepal ist auf mindestens 157 gestiegen. Hunderte Menschen werden noch vermisst, darunter auch Touristen aus Deutschland. Die Wasser- und Schlammmassen richteten große Zerstörungen in Orten entlang eines Flusses an, der im Hochland von Tibet entspringt und die nepalesische Provinz Bagmati durchfließt. Auch in China kamen Menschen ums Leben. Die genaue Ursache für die Sturzflut ist noch unklar. Zwei Beschäftigte am Frankfurter Flughafen sind an den Folgen einer Malariaerkrankung gestorben. Der erste Todesfall ereignete sich schon Anfang Juli. Den zweiten hat der Flughafenbetreiber Fraport nun bekannt gegeben.
3: Mücken aus einem Malariagebiet sollen im Frachtraum oder Gepäck nach Deutschland gekommen sein. Laut Gesundheitsamt waren insgesamt 6 Beschäftigte betroffen, den anderen 4 geht es mittlerweile wieder gut. Dass Malariamücken im Flugzeug oder an einem Flughafen auftauchen, kommt nur sehr selten vor. Deshalb sei das Risiko für Flugreisende gering. Von Mensch zu Mensch ist die Infektion nicht übertragbar und die infizierte Mücke sei wahrscheinlich schon tot, sagen die Behörden. Thomas Bremser, Nachrichtenredaktion.
1: Der Facebook-Mutterkonzern Meta zahlt in einem US-Verfahren um Social-Media-Sucht bei Kindern knapp 17 Milliarden Dollar. Darauf einigte sich das Unternehmen mit der überwiegenden Mehrheit der US-Bundesstaaten, mehreren Territorien und dem Hauptstadtbezirk Washington. Sie hatten Meta vorgeworfen, Kinder bewusst zu übermäßiger Nutzung von Facebook und Instagram verleitet und Risiken verschwiegen zu haben.
0: Soweit das Neueste. 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
1: Zum Wetter, die aktuelle Vorhersage des Deutschen Wetterdienstes. In der Nacht teils bewölkt, teils klar und meist trocken. In der Mitte kann sich örtlich Nebel bilden. Die Temperaturen sinken auf 18 bis 11 Grad. Tagsüber wird es dann zunächst oft sonnig und heiß mit 27 bis knapp 34 Grad. Im Westen ziehen später kräftige Gewitter auf, örtlich mit Unwettergefahr durch Starkregen und Hagel. Am Freitag drohen vor allem im Südosten schwere Gewitter bei 23 bis 31 Grad.
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1: Ich bin Thomas Brockt. Bundeskanzler Merz hat zu mehr Optimismus und Zuversicht aufgerufen. Nach der Kabinettsklausur in Brandenburg habe die Regierung ein Zukunftsbild für Deutschland entworfen. Merz forderte, den weit verbreiteten Missmut abzuschütteln, der das Land seit langem lähme.
2: Wir sind und bleiben das Land der Macher und Erfinder, sagt Merz. Und auch mit der Wirtschaft werde es bis Jahresende wieder bergauf gehen, versprach er. Nach dem brütenden Sommer betonte er, er habe auch das Thema Hitzeschutz auf dem Schirm. Mehr Geld dafür will er aber nicht locker machen. Vor einem schwierigen Herbst mit Reformen und Landtagswahlen ging es bei der Klausur vor allem aber auch um eines: gut zu performen, Geschlossenheit zu demonstrieren. Claudia Wächter, Nachrichtenredaktion.
1: Eine heftige Sturzflut in der Grenzregion zwischen Nepal und China hat zahlreiche Menschen getötet und verheerende Schäden angerichtet. Die Zahl der Todesopfer in der Gebirgsregion in Nepal ist auf mindestens 157 gestiegen. China meldete für sich eine Zahl von mindestens 3 Toten. Hunderte Menschen werden noch vermisst, darunter auch Touristen aus Deutschland. Die genaue Ursache für die Sturzflut ist noch unklar. Die geplante Zuckersteuer soll nicht auf zuckerfreie Light- und Zero-Getränke ausgeweitet werden. Das hat Finanzminister Klingbeil klargestellt. Er reagierte damit auf ein bekannt gewordenes Papier aus seinem Ministerium.
3: Die Steuer auf gezuckerte Getränke soll im nächsten Jahr kommen. In Großbritannien gibt es sie bereits. Damit sollen vor allem Kinder vor Produkten geschützt werden, die der Gesundheit schaden. Wie genau die Steuer umgesetzt wird, beraten gerade die Ministerien. Hier soll es auch keine Denkverbote geben, sagt Finanzminister Klingbeil. Doch die Idee, auch Zero-Getränke oder Hafermilch zu besteuern, werde er nicht umsetzen. Die Union ist generell skeptisch, wird die Zuckersteuer aber wohl mittragen. Thomas Bremser, Redaktion.
1: Der frühere Tatortkommissar Andreas Hoppe ist im Alter von 66 Jahren gestorben. Nach Angaben seiner Agentur starb der Schauspieler bereits am 17. August unerwartet. Hoppe spielte von 1996 bis 2018 den Kommissar Mario Kopper im Ludwigshafener Tatort und war in 57 Folgen an der Seite von Ulrike Volkerts zu sehen. Volkerts zeigte sich tief erschüttert und erinnerte an ihre jahrzehntelange Zusammenarbeit und Freundschaft.
0: Soweit das Neueste. 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
1: Zum Wetter, die aktuelle Vorhersage des Deutschen Wetterdienstes. In der Nacht teils bewölkt, teils klar und meist trocken. In der Mitte kann sich örtlich Nebel bilden. Die Temperaturen sinken auf 18 bis 11 Grad. Tagsüber wird es dann zunächst oft sonnig und heiß mit 27 bis knapp 34 Grad. Im Westen ziehen später kräftige Gewitter auf, örtlich mit Unwettergefahr durch Starkregen und Hagel. Am Freitag drohen vor allem im Südosten schwere Gewitter bei 23 bis 31 Grad.
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1: Ich bin Thomas Brockt. Die Zahl der Todesopfer nach der heftigen Sturzflut in einer Gebirgsregion von Nepal ist auf mindestens 157 gestiegen. Das teilte die Polizei des Landes mit. Hunderte Menschen werden noch vermisst, darunter auch Touristen aus Deutschland.
2: Bilder des nepalesischen Fernsehens und Videos in den sozialen Medien zeigten, wie zahlreiche Häuser und Wasserkraftanlagen zerstört, Brücken weggespült und Dörfer und Straßen überflutet wurden. Auch China meldete Tote und Vermisste im Südwesten Tibets. China entsandte demnach zahlreiche Rettungskräfte mit schwerem Gerät in das Gebiet und rief eine erhöhte Katastrophenwarnstufe aus. Unklar war zunächst, was die Sturzflut ausgelöst hat. Nicht ausgeschlossen wurde, dass ein sogenannter Gletscherseeausbruch dazu geführt haben könnte. Dirk Oddadeli.
1: Bundeskanzler Merz will die geplante Rentenreform trotz Widerstands aus der eigenen Partei ohne größere Änderungen durchsetzen. Nach der Kabinettsklausur in Neu-Hardenberg wies er die Forderungen dreier ostdeutscher CDU-Ministerpräsidenten zurück, die abschlagsfreie Frührente nach 45 Beitragsjahren beizubehalten. Ausnahmen stellte er nur für Härtefälle in Aussicht. Mecklenburg-Vorpommerns Ministerpräsidentin Schwesig widersprach und betonte, der Kanzler entscheide über die Reform nicht allein. Angesichts des Spardrucks bei Volkswagen soll es auch im Management spürbare Einschnitte geben. Man schaue dort genau hin und baue ein Viertel der Stellen ab. Das sagte Konzernchef Blume bei einer Betriebsversammlung in Emden.
3: In Emden begründete Blume den Sparkurs vor allem mit dem hohen finanziellen Aufwand. Die Arbeitskosten seien mehr als doppelt so hoch wie an vergleichbaren europäischen Standorten. Auch die Fabrikkosten lägen deutlich höher. Werksschließungen wolle man zwar vermeiden, entschieden sei aber noch nichts. In Zwickau demonstrierten unterdessen Beschäftigte von VW und Zulieferern für die Zukunft des Werks. Der Betriebsrat wirft Blume vor, die Belegschaften über seine Pläne nicht ausreichend zu informieren. Thomas Bleski, Nachrichtenredaktion.
1: Der britische Schauspieler Tim Curry ist im Alter von 80 Jahren gestorben. Das berichten mehrere Medien unter Berufung auf seine Managerin. Weltweit bekannt wurde Curry als Frankenfurter in der Rocky Horror Picture Show. Daneben spielte er in mehr als 30 Filmen, häufig Bösewichte, und feierte auch am Broadway Erfolge. Nach einem Schlaganfall 2012 war Curry teilweise gelähmt, arbeitete aber weiter als Sprecher.
0: Soweit das Neueste. 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
1: Zum Wetter, die aktuelle Vorhersage des Deutschen Wetterdienstes. In der Nacht teils bewölkt, teils klar und meist trocken. In der Mitte kann sich örtlich Nebel bilden. Die Temperaturen sinken auf 18 bis 11 Grad. Tagsüber wird es dann zunächst oft sonnig und heiß mit 27 bis knapp 34 Grad. Im Westen ziehen später kräftige Gewitter auf, örtlich mit Unwettergefahr durch Starkregen und Hagel. Am Freitag drohen vor allem im Südosten schwere Gewitter bei 23 bis 31 Grad.
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1: Ich bin Thomas Brockt. Bundeskanzler Merz will die Rentenreform wie geplant umsetzen, trotz heftiger Kritik einiger CDU-Regierungschefs im Osten. Nach der Kabinettsklausur in Neu-Hardenberg hat Merz gleichzeitig alle zu mehr Zuversicht und Optimismus aufgerufen. Weit verbreiteter Missmut lähme unser Land.
2: Positive Signale sieht Merz bereits. Die Wirtschaft wachse nämlich wieder. Auf jeden Fall will die Regierung ihr Reformpaket durchziehen. Ein Machtwort gab es nicht nur im Rentenstreit. Auch eine Zuckersteuer auf Zero-Getränke soll es nicht geben. Aber auch nicht mehr Geld für Hitzeschutz. Tatkraft, Geschlossenheit und gute Laune demonstriert die Koalition. Denn deren Umfragewerte sind weiter im Keller. Claudia Wächter, Nachrichtenredaktion.
1: Die Zahl der Todesopfer nach der heftigen Sturzflut in einer Gebirgsregion von Nepal ist auf mindestens 157 gestiegen. Hunderte Menschen werden noch vermisst, darunter auch Touristen aus Deutschland. Die Wasser- und Schlammmassen richteten große Zerstörungen in Orten entlang eines Flusses an, der im Hochland von Tibet entspringt und die nepalesische Provinz Bagmati durchfließt. Auch in China kamen Menschen ums Leben. Die genaue Ursache für die Sturzflut ist noch unklar. Zwei Beschäftigte am Frankfurter Flughafen sind an den Folgen einer Malariaerkrankung gestorben. Der erste Todesfall ereignete sich schon Anfang Juli. Den zweiten hat der Flughafenbetreiber Fraport nun bekannt gegeben.
3: Mücken aus einem Malariagebiet sollen im Frachtraum oder Gepäck nach Deutschland gekommen sein. Laut Gesundheitsamt waren insgesamt 6 Beschäftigte betroffen, den anderen 4 geht es mittlerweile wieder gut. Dass Malariamücken im Flugzeug oder an einem Flughafen auftauchen, kommt nur sehr selten vor. Deshalb sei das Risiko für Flugreisende gering. Von Mensch zu Mensch ist die Infektion nicht übertragbar und die infizierte Mücke sei wahrscheinlich schon tot, sagen die Behörden. Thomas Bremser, Nachrichtenredaktion.
1: Der Facebook-Mutterkonzern Meta zahlt in einem US-Verfahren um Social-Media-Sucht bei Kindern knapp 17 Milliarden Dollar. Darauf einigte sich das Unternehmen mit der überwiegenden Mehrheit der US-Bundesstaaten, mehreren Territorien und dem Hauptstadtbezirk Washington. Sie hatten Meta vorgeworfen, Kinder bewusst zu übermäßiger Nutzung von Facebook und Instagram verleitet und Risiken verschwiegen zu haben.
0: Soweit das Neueste. 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
1: Zum Wetter, die aktuelle Vorhersage des Deutschen Wetterdienstes. In der Nacht teils bewölkt, teils klar und meist trocken. In der Mitte kann sich örtlich Nebel bilden. Die Temperaturen sinken auf 18 bis 11 Grad. Tagsüber wird es dann zunächst oft sonnig und heiß mit 27 bis knapp 34 Grad. Im Westen ziehen später kräftige Gewitter auf, örtlich mit Unwettergefahr durch Starkregen und Hagel.